0: Stadt. Eine Umleitung führt sie hier über die U5. Die A46 Hagen-Hemer ist zwischen Iserlohn, Seilersee und Hemer in beiden Richtungen wegen Bauarbeiten noch bis 5 Uhr gesperrt. Die A71 Richtung Schweinfurt ist zwischen Gräfenroda und Oberhof wegen Wartungsarbeiten im Tunnel Alte Burg bis 6 Uhr gesperrt. Und wir schauen nach Berlin. Die A100 Wedding-Wilmersdorf ist zwischen Spandauer Damm und Kaiserdamm Süd in beiden Richtungen bis 5 Uhr gesperrt. A100 Stadtring Richtung Treptow ist gesperrt zwischen Britzer Tunnel und Sonnenallee wegen Reinigungsarbeiten. A100 Stadtring Richtung Wedding zwischen Treptower Park und Gradestraße Vollsperrung wegen Wartungsarbeiten im Tunnel noch bis 5 Uhr. Und in Berlin auch die A115 AWUS Richtung Funkturm. Die ist zwischen Kreuz Zillendorf und Spanischer Allee wegen Wartungsarbeiten bis 5 Uhr gesperrt. Ihnen überall gute und sichere Fahrt.
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0: Und dazu herzlich willkommen. Ich bin Imme Tröger, bin heute an Ihrer Seite. Wir begleiten Sie aus dem Landesfunkhaus des Mitteldeutschen Rundfunks in Dresden. Genießen Musik heute Nacht zusammen und kleine Geschichten und wahrscheinlich auch den einen oder anderen Kaffee. In die neue Stunde geht's gleich ganz angenehm mit Albert Hammond und It Never Rains in Southern California und mit den Traveling Wilburys und End of the Line. Kurz nach zwei haben wir's am Freitag, den 8. Mai.

Ja, da war sie schon aus. Hier ist die ARD-Hitnacht mit Emily Sondé war das. Und ihr Weg führt sie geradewegs in den neuen Tag. Das machen wir zusammen und wir reisen jetzt ein bisschen. Und zwar nach Kalifornien, nach Südkalifornien, um genau zu sein. Denn als Albert Hammond das Lied schrieb, da hatte er Kalifornien im Kopf, allerdings noch nie zuvor gesehen. Er und sein Freund Mike Hazelwood, die wollten Musik machen. Erste Erfolge mit Hits für andere Künstler, ja, das hatten sie schon erreicht. Nun sollte es also nach Kalifornien gehen und da wollten sie ganz groß durchstarten. Und als sie mal wieder ein Lied schreiben wollten, da kam Albert Hammond auf die Idee, genau darüber halt einen Song zu schreiben. Eines Tages bin ich zu Mike gegangen mit einer kleinen Melodie. Ich wusste nicht, was ich draus machen sollte. Dann sah ich bei Mike ein Eisenbahnplakat aus Südkalifornien und ich sagte zu ihm, lass uns ein Lied darüber schreiben, was wir vorhaben. Ja, haben die beiden gemacht. Das Lied haben sie auch verschiedenen Künstlern angeboten, darunter unter anderem Glen Campbell oder auch den Seekers. Die wiederum fanden es sei das schlechteste Lied, das sie je gehört hatten. Tja, und so tat Albert Hammond das Lied in eine Schublade und traute es nicht, irgendwie jemandem das zu zeigen und versteckte den Song, bis Clive Davis kam, der Albert anbot, ein Album mit ihm zu machen. Und wie ganz oft, es fehlte mal wieder ein Song und dann hat Albert Hammond ihm doch das Lied vorgespielt und der Produzent, was hat er gesagt? Sofort aufnehmen, das wird der Titel des Albums. Ja, und es wurde natürlich auch ein großer Welthit. Eine weitere Kerbe im Hitpfosten von Albert Hammond. Hier ist It Never Rains in Southern California. Kommen Sie gut durch die Nacht mit uns, mit der ARD-Hitnacht.

Nächsten Sonntag wird er 80. Mein Gott, wer soll denn das glauben? Udo, und du knallst in mein Leben. Willkommen beim gemeinsam Wachbleiben, beim betreuten Radiohören. Zusammen auch mit den Cranberries. Und das ist so ein bisschen ein geerbter Song. Geschrieben von den Cranberries, bevor Dolores O'Riordan die Sängerin wurde. Dabei hatte ihr Vorgänger den Text geschrieben. Doch als sie dann Sängerin der Band wurde, machte sie ein Liebeskummerlied daraus. Mit der wahren Geschichte über ihre erste große Liebe. Hier sind die Cranberries und Linger in der ARD-Hitnacht mit Imme Tröger.

0: Und da schauen wir auf die Straßen. Hier ist der Verkehrsservice in der AD-Hitnacht. Die A8 Salzburg Richtung München ist zwischen Neukirchen und Sixdorf West wegen Fahrbahnerneuerung bis 6 Uhr gesperrt. Eine Umleitung führt sie einmal über die U6 und die U8. Die A10 Dreieck Potsdam Richtung Schönefelder Kreuz ist zwischen Ludwigsfelde West und Ludwigsfelde Ost nach einem Unfall aktuell gesperrt. Die A24 Hamburg Richtung Berlin ist zwischen Hagenow und Wöbelin nach einem Unfall in einer Baustelle gesperrt. Eine Umleitung geht über die U5. Die A46 Hagen-Hemer ist zwischen Iserlohn-Seilersee und Hemer in beiden Richtungen wegen Bauarbeiten bis 5 Uhr gesperrt. Die A71 Richtung Schweinfurt ist zwischen Greffenroda und Oberhof wegen Wartungsarbeiten im Tunnel Alte Burg bis 6 Uhr gesperrt. Und wir schauen nach Berlin. Die A100 Wedding-Wilmersdorf ist zwischen Spandauer Damm und Kaiserdamm Süd in beiden Richtungen bis 5 Uhr gesperrt. Die A100 Stadtring Richtung Treptow ist zwischen Britzer Tunnel und Sonnenallee wegen Reinigungsarbeiten gesperrt. Die A100 Stadtring Richtung Wedding ist zwischen Treptower Park und Gradestraße wegen Wartungsarbeiten im Tunnel ebenfalls bis 5 Uhr circa gesperrt. Und die A115 in Berlin-Avus Richtung Funkturm ist zwischen Kreuz Zehlendorf und Spanischer Allee wegen Wartungsarbeiten bis 5 Uhr ebenfalls gesperrt. Ihnen, da wo Sie unterwegs sind, natürlich gute und sichere Fahrt.
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Otis Redding und Dog of the Bay. So entspannt geht wachbleiben mit der ARD-Hitnacht. Und es kam Post, ganz, ganz viel. Konsti hat zum Beispiel geschrieben, ich höre euch heute zum ersten Mal komplett durch, da ich heute Nacht die ganze Zeit wach bleibe. Und ich freue mich auf eure Musik. Immer wieder ist es richtig schön, euch zuzuhören. Danke, Konsti, für die liebe Mail. Schön, dass Sie an uns gedacht haben. Da wünschen wir eine ganz tolle und angenehme ganze Nacht mit der ARD-Hitnacht. Auch Thomas hat uns geschrieben, hi Imme, wie immer, liebe Grüße von Thomas aus dem 350 Kilometer entfernten Triftern in Niederbayern. Alles Liebe. Danke, Grüße gehen zurück. Und auch Michael hat geschrieben, guten Morgen, höre jede Nacht eure Show in einer kleinen Bäckerei hier in Norwegen. Arbeite alleine und eure Show bringt immer richtig Leben in die Backstube. Was ich auch immer interessant finde, sind die kleinen Hintergrundgeschichten zu den Songs. Mega, macht weiter so. Grüße ans Team und an alle Hörer quer durch die Welt. Da schließen wir uns natürlich gerne an. Als allererstes gehen die Grüße nach Norwegen. Danke, Micha, für die Mail und danke, dass Sie so lecker fleißig sind heute Nacht. Ganz lieben Dank überhaupt an alle, die uns die lieben Zeilen schreiben, immer wieder Nacht für Nacht, gern auch in dieser. Geht per Mail an ard-hitnacht@mdr.de.

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1: Um 3 Uhr mit Katja Kindermann. Im Konflikt zwischen dem Iran und den USA gibt es eine neue Eskalation. Die US-Streitkräfte griffen nach Angaben des für die Golfregion zuständigen Zentralkommandos erneut iranische Militäreinrichtungen an. Aus der Nachrichtenredaktion Peter Eichenberg.
2: In einer Mitteilung sprach das Zentralkommando von Selbstverteidigungsschlägen. Der Iran habe zuvor mit Raketen, Drohnen und Booten US-Kriegsschiffe attackiert, die die Straße von Hormuz durchfuhren. Angriffe wurden unter anderem aus dem iranischen Hafen Keshem und der Stadt Bandar Abbas gemeldet. Die iranische Armee warf ihrerseits der amerikanischen Seite einen Verstoß gegen die Feuerpause vor. Die USA hätten als erste einen iranischen Öltanker ins Visier genommen, der sich in Richtung der Straße von Hormuz bewegt hätte.
1: Ein US-Handelsgericht hat die von Präsident Trump verhängten weltweiten Zölle von 10% für unzulässig erklärt. Mit der pauschalen Abgabe habe Trump seine Befugnisse überschritten, erklärten die Richter in New York. Bereits erhobene Zölle müssten erstattet werden. Zuvor hatte Trump mit höheren Zöllen für Waren aus der Europäischen Union gedroht. Diese würden in Kraft treten, sollte die EU das Handelsabkommen mit den USA nicht bis zum 4. Juli umsetzen. In der Diskussion um die geplante Einkommensteuerreform hat Unionsfraktionschef Spahn der Forderung nach weiteren Schulden eine klare Absage erteilt. Er wolle die Kreditwürdigkeit des Bundes nicht weiter gefährden, sagte Spahn der Rheinischen Post. Er reagierte damit auf Äußerungen von SPD-Fraktionschef Miersch, der dafür plädiert hatte, die Schuldenbremse auszusetzen. Spahn bot dem Koalitionspartner an, einen gemeinsamen Vorschlag zu erarbeiten. Im Ziel, kleinere und mittlere Einkommen zu entlasten, sei man sich einig. Der SC Freiburg steht im Finale der Fußball-Europa League. Das Team gewann am Abend das Halbfinalrückspiel gegen Sporting Braga mit 3:1. Aus der Sportredaktion Marcel Stober.
3: Das Spiel hätte für den SC Freiburg kaum besser beginnen können. Ein Mittelfeldmann der Portugiesen musste bereits in der 6. Minute nach einer Notbremse mit Rot vom Platz. Wenig später nutzte Freiburg die Überzahl und traf durch Kübler zum 1:0. Damit war die 1:2 Hinspielniederlage von vor einer Woche in Braga ausgeglichen. Noch vor der Pause erhöhte man Sambi zum 2:0. In Hälfte 2 traf erneut Kübler. Das Tor von Braga sorgte am Ende noch für eine spannende Viertelstunde. Freiburg aber schafft den größten Erfolg der Vereinsgeschichte und trifft im Finale in knapp 2 Wochen in Istanbul auf den englischen Club Aston Villa.
1: Das waren die Nachrichten. Das Wetter in Deutschland. Tagsüber heiter und trocken, im Bergland einzelne Schauer, 13 Grad an der Nordsee bis 22 Grad in Bayern. Am Samstag gebietsweise länger sonnig, im Bergland vereinzelt Schauer oder Gewitter bei 15 bis 25 Grad. Und am Sonntag meist trocken, im Südwesten später Schauer und Gewitter, 14 bis 27 Grad. Es ist 3:03 Uhr.
4: Und hier ist der Verkehrsservice in der ARD-Hitnacht. Die A8 Salzburg Richtung München ist zwischen Neukirchen und Sixdorf West wegen Fahrbahnerneuerung noch bis 6 Uhr gesperrt. Eine Umleitung führt sie über die U6 und die U8. A10 Dreieck Potsdam Richtung Schönefelder Kreuz zwischen Ludwigsfelde West und Ludwigsfelde Ost. Aktuell Vollsperrung nach einem Unfall. Die A10 Dreieck Werder Richtung Dreieck Barnim ist zwischen Falkensee und dem Dreieck Havelland ebenfalls nach einem Unfall gesperrt. Die A24 Hamburg Richtung Berlin ist zwischen Hagenow und Wöbelin nach einem Unfall in einer Baustelle immer noch gesperrt. Eine Umleitung führt sich hier über die U5. Die A46 Hagen-Hemer ist zwischen Iserlohn, Seilersee und Hemer in beiden Richtungen wegen Bauarbeiten noch bis 5 Uhr gesperrt. Die A71 Richtung Schweinfurt ist zwischen Gräfenroda und Oberhof wegen Wartungsarbeiten im Tunnel Alte Burg bis 6 Uhr gesperrt. Und wir gucken nach Berlin. Die A100 Wedding-Wilmersdorf ist zwischen Spandauer Damm und Kaiserdamm Süd in beiden Richtungen bis 5 Uhr gesperrt. A100 Stadtring Richtung Treptow. Vollsperrung zwischen Britzer Tunnel und Sonnenallee hier wegen Reinigungsarbeiten. A100 Stadtring Richtung Wedding zwischen Treptower Park und Gradestraße. Vollsperrung wegen Wartungsarbeiten im Tunnel noch bis 5 Uhr und auch die A115 in Berlin, AWUS Richtung Funkturm, ist zwischen Kreuz Zehlendorf und Spanischer Allee gesperrt. Hier laufen Wartungsarbeiten und das Ganze noch bis 5 Uhr. Ihnen, da wo Sie unterwegs sind, natürlich freie und sichere Fahrt. Kommen Sie gut an.
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4: Ja, da freue ich mich, dass Sie wieder bei uns sind. Ich bin Imme Tröger, der MDR in Dresden begleitet Sie heute Nacht. Kurz nach drei haben wir es schon und da gibt's gleich die Stones mit Angie zum Start in die neue Stunde und die Bee Gees mit Alone. So geht wach bleiben mit der AD-Hit-Nacht. Einen guten Start in den Freitag.

Justin Wellington und Small Jam mit Aiko Aiko. Willkommen in der ARD-Hitnacht. Und da gab es damals keine Kuschelrock-CD ohne sie. Mhm. Wir begrüßen den neuen Tag zusammen mit Robin Beck und First Time. Und dabei war das Lied eigentlich gar nicht als Single gedacht oder als Chart-Erfolg. Nein, es sollte einfach nur ein Werbejingle sein. Naja, und manchmal hat das Leben dann andere Pläne. Ne? First Time wurde ein Nummer-1-Hit rund um den Erdball. So lieb weckt sie jetzt die ARD-Hitnacht. Das ist ihr Weg in den Freitag mit Robin Beck und First Time. Ich bin Imme Tröger und wünsche einen schönen guten Morgen.

0: Und da ist der Blick auf die Straßen. Der Verkehrsservice in der ARD-Hitnacht. Die A8 Salzburg Richtung München ist zwischen Neukirchen und Sixdorf West wegen Fahrbahnerneuerung bis 6 Uhr gesperrt. Eine Umleitung führt sie über die U6 und die U8. A10 Dreieck Werder Richtung Dreieck Barnim zwischen Falkensee und dem Dreieck Havelland Vollsperrung nach einem Unfall. Die A24 Hamburg Richtung Berlin ist zwischen Hagenow und Wirbelin nach einem Unfall in einer Baustelle gesperrt. Eine Umleitung führt sie über die U5. Die A46 Hagen-Hemer ist zwischen Iserlohn, Seilersee und Hemer in beiden Richtungen wegen Bauarbeiten bis 5 Uhr gesperrt. Die A71 Richtung Schweinfurt ist zwischen Gräfenrode und Oberhof wegen Wartungsarbeiten im Tunnel Alte Burg bis 6 Uhr gesperrt. Und wir schauen nach Berlin. Die A100 Wedding-Wilmersdorf ist zwischen Spandauer Damm und Kaiserdamm Süd in beiden Richtungen bis 5 Uhr gesperrt. A100 Stadtring Richtung Treptow. Vollsperrung zwischen Britzer Tunnel und Sonnenallee wegen Reinigungsarbeiten. A100 Stadtring Richtung Wedding zwischen Treptower Park und Grade Straße ist da gesperrt wegen Wartungsarbeiten im Tunnel. Das Ganze noch bis 5 Uhr. Und auch die A115 in Berlin, AWUS Richtung Funkturm, ist zwischen Kreuz Zehlendorf und Spanischer Allee wegen Wartungsarbeiten ebenfalls bis 5 Uhr gesperrt. Ihnen, da wo es geht, gute und sichere Fahrt.
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1: Ja, er hat was, was ich will. Haus am See. Also bei mir wär's ja der Ostsee, wo das Häuschen stehen dürfte. Ich bin nur so ein Küstenkind. Peter Fox war das. Damit willkommen im neuen Tag. 3.39 Uhr in der ARD-Hitnacht. Und ich muss an all unsere Kraftfahrer denken, die uns ja teilweise heute auch schon geschrieben haben, weil sie unterwegs sind bei dem Dauerregen, den es doch gibt. Und auch Günther hat uns Post geschickt, und hat sich auf den Dauerregen bezogen. Erstmal Ihnen allen eine gute und sichere Fahrt weiterhin heute Nacht. Und Günther schreibt wegen des Dauerregens ein paar Bauernregeln an uns. Die bekannteste wäre wohl, ist der Mai kühl und nass, füllt den Bauern Scheun und Fass. Das wollen wir natürlich wünschen von ganzem Herzen. Dann hat er uns geschrieben, kommt der Regen schräg von vorn, kriegt die Kuh was vor das Horn, ei, ei. Und er schreibt, das wäre wohl sein Favorit, kräht der Hahn auf einem Huhn, dann hat das mit dem Wetter nichts zu tun. Das kann ich mir lieber vorstellen. Schöne Sendung schreibt er und auch Musik noch für Sie, liebe Imme, und auch für das Team von der Hitnacht, sowie ein regenfreies Wochenende wünscht Günther. Da schließen wir uns sehr, sehr gerne an, geben es auch gerne zurück. Ein schönes und vor allen Dingen regenfreies Wochenende. Vielen Dank auch. Wir freuen uns immer, wenn Sie uns schreiben. Auch, dass Sie heute Nacht mit uns durch die Nacht gehen. Und Ihre Post geht immer an ard-hitnacht@mdr.de. Wir wünschen auch weiterhin angenehme Musiknächte. Jetzt zum Beispiel mit Lionel Richie und Do It To Me.

Sascha und Lucky Day, die ARD-Hitnacht ist hier. Ich bin Imme Tröger und wir gehen den Tag gemeinsam an. Zusammen mit den vier Musketieren, einer für alle und alle für einen. All for one. Und auch die haben geschworen, zwar nicht auf den französischen König oder seine Königin, doch beim Mond und den Sternen am Himmel. By the moon and the stars in the sky. I swear. Hier sind All for One. Schönen guten Morgen. I swear.

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1: Um 4 Uhr mit Katja Kindermann. Aus der Straße von Hormus wird ein militärischer Zwischenfall zwischen den USA und dem Iran gemeldet. Nach Angaben des US-Militärs wurden 3 amerikanische Zerstörer während der Durchfahrt durch die Meerenge angegriffen. Unter anderem mit Drohnen, Raketen und Schnellbooten. Aus Washington Anne Schneider.
2: Die amerikanischen Streitkräfte hätten die Angriffe jedoch abgefangen. Keines der Schiffe sei getroffen worden. Als Reaktion darauf hätten die USA gezielte Schläge gegen iranische Militäreinrichtungen ausgeführt, die für den Angriff verantwortlich gewesen sein sollen. Präsident Donald Trump sprach von einem Angriff ohne Schaden und erklärte in den sozialen Medien, man habe die iranischen Attacken erfolgreich abgewehrt. Zugleich drohte er mit deutlich härteren Reaktionen, falls es nicht rasch zu einer Einigung im Konflikt kommen sollte.
1: Ein US-Handelsgericht hat die von Präsident Trump verhängten weltweiten Zölle von 10% für unzulässig erklärt. Mit der pauschalen Abgabe habe Trump seine Befugnisse überschritten, erklärten die Richter in New York. Bereits erhobene Zölle müssten erstattet werden. Zuvor hatte Trump mit höheren Zöllen für Waren aus der Europäischen Union gedroht. Diese würden in Kraft treten, sollte die EU das Handelsabkommen mit den USA nicht bis zum 4. Juli umsetzen. Die AfD liegt im neuen ARD-Deutschland-Trend erstmals vor der Union. Die Partei kommt demnach in der Sonntagsfrage von Infratest DIMAP auf 27% und erreicht damit 2 Prozentpunkte mehr als Anfang April. Die Union verschlechtert sich auf 24%, minus 2 Punkte. Die Grünen liegen bei 15, die SPD bei 12 und die Linke bei 10%. Der SC Freiburg steht im Finale der Fußball-Europa League. Das Team gewann am Abend das Halbfinal-Rückspiel gegen Sporting Braga mit 3:1. Aus der Sportredaktion Marcel Stober.
3: Das Spiel hätte für den SC Freiburg kaum besser beginnen können. Ein Mittelfeldmann der Portugiesen musste bereits in der 6. Minute nach einer Notbremse mit Rot vom Platz. Wenig später nutzte Freiburg die Überzahl und traf durch Kübler zum 1:0. Damit war die 1:2 Hinspielniederlage von vor einer Woche in Braga ausgeglichen. Noch vor der Pause erhöhte man Sambi zum 2:0. In Hälfte 2 traf erneut Kübler. Das Tor von Braga sorgte am Ende noch für eine spannende Viertelstunde. Freiburg aber schafft den größten Erfolg der Vereinsgeschichte und trifft im Finale in knapp 2 Wochen in Istanbul auf den englischen Club Aston Villa.
1: Das waren die Nachrichten. Das Wetter in Deutschland. Tagsüber heiter und trocken, im Bergland einzelne Schauer, 13 Grad an der Nordsee bis 22 Grad in Bayern. Am Samstag gebietsweise länger sonnig, im Bergland vereinzelt Schauer oder Gewitter, 15 bis 25 Grad. Und am Sonntag meist trocken, im Südwesten später Schauer und Gewitter. Die Temperaturen liegen dann bei 14 bis 27 Grad. Es ist 4.03 Uhr.
4: Und da ist der schnellste, also der Verkehrsservice in der ARD-Hitnacht. Wir gucken auf die Straßen, so rum sollte es werden. Die A8 Salzburg Richtung München ist und bleibt gesperrt zwischen Neukirchen und Sixdorf West wegen Fahrbahnerneuerung. Das Ganze voraussichtlich noch bis 6 Uhr. Eine Umleitung führt sie einmal über die U6 und einmal über die U8. Die A10 Dreieck Werder Richtung Dreieck Barnim ist zwischen Falkensee und dem Dreieck Havelland ebenfalls gesperrt, und zwar nach einem Unfall. Die A24 Hamburg Richtung Berlin ist zwischen Hagenow und Wirbelin nach einem Unfall in einer Baustelle gesperrt. Hier gibt es eine Umleitung über die U5. Die A46 Hagen-Hemer ist zwischen Iserlohn, Seilersee und Hemer in beiden Richtungen wegen Bauarbeiten bis 5 Uhr gesperrt. Die A71 Richtung Schweinfurt ist zwischen Greffenroda und Oberhof wegen Wartungsarbeiten im Tunnel Alte Burg bis 6 Uhr gesperrt. Und wir schauen nach Berlin. Die A100 Wedding-Wilmersdorf ist zwischen Spandauer Damm und Kaiserdamm Süd in beiden Richtungen bis 5 Uhr gesperrt. Die A100 Stadtring Richtung Treptow ist zwischen Britzer Tunnel und Sonnenallee wegen Reinigungsarbeiten gesperrt. Die A100 Stadtring Richtung Wedding ist zwischen Treptower Park und Gradestraße wegen Wartungsarbeiten im Tunnel bis 5 Uhr gesperrt. Und auch die A115 in Berlin Avus Richtung Funkturm ist zwischen Kreuz Zehlendorf und Spanischer Allee wegen Wartungsarbeiten ebenfalls bis 5 Uhr noch gesperrt. Ihnen überall, wo Sie unterwegs sind, gute und sichere Fahrt.
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4: Und damit wünschen wir einen schönen guten Morgen. Kurz nach vier am Freitag mit Imme Tröger. Die ARD-Hitnacht weckt Sie heute aus dem Landesfunkhaus des Mitteldeutschen Rundfunks in Dresden. Wir schleichen uns in den neuen Tag, diese Stunde zusammen mit Heinz-Rudolf Kunze und längere Tage und mit Aha und Take On Me. Liebe Grüße von der Elbe in die Republik.

So klingt die ARD-Hitnacht. Heinz-Rudolf Kunze, längere Tage um 4.12 Uhr. Einen schönen guten Morgen, liebevoll geweckt hier jetzt auch mit Joe Cocker. Und der wurde ja im Grunde berühmt, weil er Lieder, die es schon gab, auf eine ganz unvergleichliche, seine eigene Art neu interpretierte. So auch den Song von Billy Preston, dessen Version, der hatte so ein bisschen Blues im Vorspiel, der hatte ein bisschen Gospel im Background und er war bei Billy Preston zwar auch eine Ballade, das Original allerdings erinnert so ein bisschen an die Elvis-Lieder der 70er Jahre, Lieder wie The Wonder of You zum Beispiel. Joe Cocker, der machte daraus ein ganz schlichtes Liebeslied, noch langsamer als das Original und auf seine Art wieder einzigartig. Hier ist Joe Cocker und You Are Beautiful. So geht's ganz liebevoll in den neuen Tag.

Zeit übersetzt wird, an Ulrich, den reichen Erben oder den Herrscher über sein Erbe und auch an Ulrike, die reiche Erbin wiederum oder auch die Herrscherin der Heimat. Viele liebe Grüße an alle, die diese tollen Namen tragen und einen schönen Namenstag. Jetzt mit Bruce, dem aus dem Dickicht Springsteen. Better Days hören wir hier in der ARD-Hitnacht.

0: Und damit werfen wir einen Blick auf die Straßen. Hier ist der Verkehrsservice in der ARD Hit nach die A8 Salzburg Richtung München. Ist zwischen Neukirchen und Sixdorf-West wegen Fahrbahnerneuerung bis 6 Uhr gesperrt. Eine Umleitung führt sie über die U6 und die U8. Die A10 Dreieck Werder Richtung Dreieck Barnim ist zwischen Falkensee und dem Dreieck Havelland nach einem Unfall gesperrt. Die A24 Hamburg Richtung Berlin ist zwischen Hagenow und Wirbelin nach einem Unfall in einer Baustelle gesperrt. Eine Umleitung führt sich hier über die U5. Die A46 Hagen-Hemer ist zwischen Iserlohn-Seilersee und Hemer in beiden Richtungen wegen Bauarbeiten noch bis ca. 5 Uhr gesperrt. Die A71 Richtung Schweinfurt ist zwischen Greffenroda und Oberhof wegen Wartungsarbeiten im Tunnel Alte Burg bis 6 Uhr gesperrt. Und wir schauen nach Berlin. Die A100 Stadtring Richtung Treptow ist zwischen Britzer Tunnel und Sonnenallee wegen Reinigungsarbeiten gesperrt. Die A100 Stadtring Richtung Wedding ist zwischen Treptower Park und Grade Straße wegen Wartungsarbeiten im Tunnel bis 5 Uhr gesperrt. Und die A115 AWUS Richtung Funkturm ist gesperrt zwischen Kreuz Zehlendorf und Spanischer Allee wegen Wartungsarbeiten. Voraussichtlich auch das Ganze bis um 5. Da, wo Sie unterwegs sind, gute, freie und sichere Fahrt.
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Ja, Faith Hill mit This Kiss. Das ist ihr Morgenknutsch hier am Freitag mit der ARD-Hitnacht. Und falls Sie gerade aufstehen müssen, wie Stefanie, The Police helfen gerade jetzt dabei. Frontmann Sting, der ist gerade mit einem Musical beschäftigt übrigens. Text und Musik stammen von ihm und auch die Geschichte, denn die basiert auf seinen Kindheitserinnerungen an eine Heimatstadt, in der es eine Werft gab. The Last Ship, also das letzte Schiff, so heißt das Musical, und es wird am 9. Juni in New York Premiere haben. Ob es dann auch nach Deutschland kommt, nun, man wird ja sehen. Er hat den Ruhestand zumindest aufgeschoben und er arbeitet gern, hat er gesagt. Ja, solange er solche Lieder hier schreibt, ist es auch vollkommen in Ordnung. Hier sind The Police und Every Little Thing She Does Is Magic.

Dan Harrow und Don't Break My Heart. Wir schleichen uns so langsam in den Freitagmorgen und wollen an dieser Stelle erstmal einen lieben Gruß an die Geburtstagskinder schicken. Carina ist eins davon, das haben mir ihre Kollegen aus Neuhaus geschrieben, die liebe Grüße senden wollen und da schließen wir uns natürlich gerne an. Und wie immer feiern mit Ihnen als Geburtstagskind auch prominente Menschen. Und heute sind das Julio Iglesias Spross Enrique Iglesias, Sänger Philip Bailey, Van Halen-Gründer Axel Van Halen. Es feiert auch unsere kleine Farm Laura Ingalls Melissa Gilbert Geburtstag und auch Sänger Ricky Nelson. Und unser aller Old Shatterhand Lex Barker hatte einst am 8. Mai Geburtstag. Wir sagen herzlichen Glückwunsch allen Geburtstagskindern in der Republik. Ihr Ständchen kommt von David McWilliams mit The Days of Pearly Spencer und damit wünschen wir einen ganz wunderbaren Tag heute. Hier ist die ARD-Hitnacht mit Imme Tröger.

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1: Um 5 Uhr mit Katja Kindermann. Aus der Straße von Hormus wird ein militärischer Zwischenfall zwischen den USA und dem Iran gemeldet. Nach Angaben des US-Militärs wurden 3 amerikanische Zerstörer während der Durchfahrt durch die Meerenge angegriffen. Unter anderem mit Drohnen, Raketen und Schnellbooten. Aus Washington, Anne Schneider.
2: Die amerikanischen Streitkräfte hätten die Angriffe jedoch abgefangen. Keines der Schiffe sei getroffen worden. Als Reaktion darauf hätten die USA gezielte Schläge gegen iranische Militäreinrichtungen ausgeführt, die für den Angriff verantwortlich gewesen sein sollen. Präsident Donald Trump sprach von einem Angriff ohne Schaden und erklärte in den sozialen Medien, man habe die iranischen Attacken erfolgreich abgewehrt. Zugleich drohte er mit deutlich härteren Reaktionen, falls es nicht rasch zu einer Einigung im Konflikt kommen sollte.
1: In der Diskussion um die geplante Einkommensteuerreform hat Unionsfraktionschef Spahn der Forderung nach weiteren Schulden eine klare Absage erteilt. Er wolle die Kreditwürdigkeit des Bundes nicht weiter gefährden, sagte Spahn der Rheinischen Post. Er reagierte damit auf Äußerungen von SPD-Fraktionschef Miersch, der dafür plädiert hatte, die Schuldenbremse auszusetzen. Spahn bot dem Koalitionspartner an, einen gemeinsamen Vorschlag zu erarbeiten. Im Ziel, kleinere und mittlere Einkommen zu entlasten, sei man sich einig. Der Bundesrat entscheidet heute über die steuerfreie Entlastungsprämie von bis zu 1.000 Euro, die Unternehmen an ihre Beschäftigten zahlen können. Damit sollen die Folgen des Iran-Kriegs wie hohe Spritpreise für die Bürger abgemildert werden. Die Maßnahme ist umstritten. Kritik kommt von Arbeitgeberverbänden, dem Mittelstand und dem Steuerzahlerbund. Sie warnen vor neuen Belastungen für Betriebe und bezweifeln, dass viele Firmen die Zahlung leisten können. Der SC Freiburg steht im Finale der Fußball-Europa League. Das Team gewann am Abend das Halbfinalrückspiel gegen Sporting Braga mit 3:1. Aus der Sportredaktion Marcel Stober.
3: Ein Mittelfeldmann der Portugiesen musste bereits in der 6. Minute nach einer Notbremse mit Rot vom Platz. Wenig später nutzte Freiburg die Überzahl und traf durch Kübler zum 1:0. Damit war die 1:2 Hinspielniederlage von vor einer Woche in Braga ausgeglichen. Noch vor der Pause erhöhte man Sambi zum 2:0. In Hälfte 2 traf erneut Kübler. Das Tor von Braga sorgte am Ende noch für eine spannende Viertelstunde. Freiburg aber schafft den größten Erfolg der Vereinsgeschichte und trifft im Finale auf den englischen Club Aston Villa.
1: Das waren die Nachrichten. Das Wetter in Deutschland. Tagsüber heiter und trocken, im Bergland einzelne Schauer. 13 Grad an der Nordsee bis 22 Grad in Bayern. Am Samstag gebietsweise länger sonnig, im Bergland vereinzelt Schauer oder Gewitter bei 15 bis 25 Grad. Und am Sonntag meist trocken, im Südwesten später Schauer und Gewitter. Die Temperaturen liegen dann bei 14 bis 27 Grad. Es ist 5.03 Uhr.
4: NDR 1 Niedersachsen hier mit dem Verkehrsservice. Waren Sie vorsichtig, wenn Sie unterwegs sind heute Morgen. Wir haben aber nichts Aktuelles von den Straßen. Es ist alles ruhig. Gute Fahrt.
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0: Seeger and Evans in the year 2525. Es ist schon so ein bisschen Drama, wenn man diesen Song hört. Ne?
1: So ein bisschen schon, ja genau. Ja. Der Blick in die Zukunft. Oh. Ja,
0: der Blick in die Zukunft ist vielleicht besser als der Blick in den Spiegel. Zumindest war es bei mir heute Morgen so. 10:50. Schön, dass Sie mit dabei sind. Die gute Nachricht heute für alle, die gleich mit dem Fahrrad zur Arbeit fahren. Sie brauchen heute keine Regenhose.
1: Oh, das wird die Kollegen freuen. Toll, wir haben uns ehrlich gesagt ein bisschen amüsiert in den letzten Tagen, weil hier im Funkhaus überall so klitschnasse Regencapes und Hosen über den Ständern hingen. Also die tapferen Fahrradfahrerkollegen, die mussten sich da immer rausschälen. Ich glaube, die sind froh heute Morgen, dass sie das nicht müssen.
0: Ja, das wird ein relativ schöner Freitag, zumindest trocken. Auch das Wochenende wird ganz nett im Großen und Ganzen. Können wir uns drauf freuen. Mit dem Ausblick schaffen Sie den Tag heute. Und

0: Musik, die Sie nirgendwo anders hören, nur hier bei NDR 1 Niedersachsen, Albert Hammond. It never rains in Southern California. 17 nach 5 ist es.
1: Ich könnte mir vorstellen, dass in Freiburg immer noch gefeiert wird, garantiert.
0: Ist das so? Warum?
1: Ja, weil der SC Freiburg doch im Finale der Europa League steht. Das ist richtig toll.
0: Ja.
1: Die haben gestern Abend das geschafft, was die Bayern nicht geschafft haben. haben das Halbfinale gewonnen in der Europa League und die Fans sind durchgedreht vor Glück.
2: Finale! Überragend.
3: Besser geht's nicht.
4: Das habe ich jetzt nicht erwartet, aber
5: meine Stimme ist auch daheim geblieben, aber ist in Ordnung. Ich fühl's, ist geil.
6: Ich hoffe so, dass wir den letzten Schritt machen. Jungs, holt euch das Ding, holt's nach Hause.
7: Ja, ist einfach überragend. Es ist überragend, sehr lustig.
0: Der ohne Stimme ist wirklich am besten.
1: Ja,
0: ne?
1: Weggebrüllt die Stimme. Also freut man sich gleich mit. Herzlichen Glückwunsch, SC Freiburg.
0: Immerhin eine deutsche Mannschaft so. In irgendeinem internationalen Finale.
1: Genau.

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0: Mike and the Mechanics. Silent Running. Schön, dass Sie mit dabei sind. Am Freitagmorgen.
1: Ja, das ist einigermaßen frisch da draußen. Mein Auto machte dieses berühmte Geräusch. Bing. Und das zeigte immer, dass es 4 Grad waren.
0: Achso, ich dachte, es macht dieses berühmte Geräusch. Brrn, brrn, brrn, brrn.
1: Das ist so doof.
0: Ja, also, es ist tatsächlich ein bisschen frisch, da gebe ich Suse recht. Das sagen auch die aktuellen Temperaturen aus Niedersachsen. Gucken Sie mal, in Braunlage 5 Grad, in Braunschweig nur 4, Bremen sogar nur 3 Grad, Celle 3, Göttingen 7, Hannover 2 Grad.
1: Oha.
0: Lüneburg 4, auf Norderney haben wir 10, in Oldenburg 4, in Osnabrück 6 Grad. Das Wetter heute ist so ein bisschen wie die Haut von Fußballern. Es gibt hellere und dunklere Stellen. Also wegen der ganzen Tattoos, ne? Die sind ja alle tätowiert. So, beim Wetter ist es so wegen der Wolken. Wir haben mal Sonne, mal Wolken. Vor allem in der Nordosthälfte Niedersachsens wird es heute richtig freundlich, richtig schön. Da zeigt sich oft die Sonne. Aber sonst bleibt es immerhin meist trocken, auch wenn Wolken am Himmel sind. Also alles in allem ein ganz ordentlicher Tag. Top-Temperaturen 13 Grad in Walkenried bis 18 Grad in Ustolz-Scharmbeck. Im Oberharz bis 12 Grad. Und auch das Wochenende sieht ganz gut aus. Samstag und Sonntag wird es sonnig und auch ein bisschen wolkig. Aber gute Nachricht, nur selten Schauer.
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1: Wir haben nicht viel heute Morgen. 2 Hinweise für Hamburg. Einmal gibt es ja den Hafengeburtstag an diesem Wochenende. Deswegen sind zahlreiche Straßen im Hafenbereich gesperrt. Und das auch bis Montagmittag noch, dass Sie da Bescheid wissen. Und nochmal Hamburg, die Kühlbrandbrücke ist wegen Brückenarbeiten für Fahrzeuge über 44 Tonnen im Moment auf beiden Seiten gesperrt. Das war's schon. Gute Fahrt.
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0: Was glauben Sie, wie lange gibt es schon Coca-Cola?
1: Schwer.
0: Ja, überlegen Sie mal. Die Antwort wird Sie auf jeden Fall überraschen. Das Geburtsjahr der berühmten Brause. Und warum wir die Blubberblasen in der Colaflasche einem reinen Zufall zu verdanken haben. Das alles hören Sie in der 60-Sekunden-Zeitmaschine. In gut 7 Minuten bleiben Sie bei uns.

0: Also der bringt einen doch echt voran, oder?
1: Boah, also der schiebt einen aus dem Bett Richtung Badezimmer. Genesis, Jesus, He Knows Me. Was für ein toller Song. Um 5.38 Uhr.
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4: 8. Mai. Um dieses Getränk kommt niemand drumherum. Coca-Cola ist das zweitbekannteste Wort der Welt, auf Platz 2 nach dem Wort okay. Und mal ehrlich, so eine richtig kalte Cola tut manchmal einfach gut. Heute vor 140 Jahren kommt die koffeinhaltige Brause in den USA auf den Markt. Aber anders als man heute denken könnte. Der Apotheker John Pemberton tüftet an einem neuen Saft, der gegen Kopfschmerzen helfen soll. Ein dunkelbrauner Sirup aus Kolanüssen, Zuckerrohr, ätherischen Ölen und angeblich einer Prise Kokain. Damals ein anerkannter Wirkstoff in der Medizin. Am 8. Mai 1886 wird sein dunkler Sirup erstmals verkauft. Für 5 Cent das Glas, gemischt mit Wasser. Dann passiert der entscheidende Zufall. Ein Mitarbeiter greift aus Versehen zur Sprudelwasserleitung statt zur normalen Wasserleitung und Pemberton ist völlig überrascht.
5: Als ich das erste Mal einen Schluck mit dem Sprudelwasser getrunken habe, war ich ehrlich gesagt ein bisschen erschrocken. Ich wollte ja ein Medikament erfinden und herausgekommen ist etwas, das man tatsächlich mit Vergnügen trinkt.
4: Pemberton profitiert allerdings nicht von seinem anregenden Getränk. Er verkauft das Rezept kurz vor seinem Tod an den Geschäftsmann Asa Candler, der aus Coca-Cola das bekannteste Getränk der Welt macht. Der Rest ist Geschichte.

0: Ein Herrn sieht der Sachsen hier.
1: Ach, wie schön, ne?
0: Total.
1: Chicago, hard to say, I'm sorry. 6:12 ist es.
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0: Also bei manchen von Ihnen, da stehen aber auch alte Dinger rum. Das muss man ja mal sagen. Wirklich, die rauschen und knacken und machen Krach. Sie brauchen ein neues Radio. Und ja, dafür sorgen wir.
1: Ja, zumindest unser Niedersachsen-Reporter Schorze. Der hat immer so ein DAB-Plus-Radio. So ein schickes neues Radio, mit dem Sie wirklich perfekten, glasklaren Sound haben. Hat er im Gepäck und dann macht er sich auf den Weg und fährt dahin, wo das Radio kaputt ist.
0: Ja, ganz genau. Und diese Woche hat er schon einige verteilt. Und heute hat sich auch wieder jemand gemeldet, bei dem das Radio den Geist aufgegeben hat. Hier, hören Sie mal.
4: Hallo Schorze, hier ist Roland Renken vom Recyclinghof in Bad Zwischenahn. Und unser Radio, das will einfach nicht mehr. Und jetzt brauchen wir ein neues. Das wäre super, wenn du uns eins bringen würdest. Setz sie in die Chorzetta und bring noch ein Dubby her.
1: Ja, der Schorze kommt auf jeden Fall vorbei. 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Schicken Sie uns eine Sprachnachricht. 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
0: Kurz der Verkehrsservice. Fahren Sie bitte vorsichtig, wenn Sie auf der A1 unterwegs sind. Osnabrück Richtung Bremen. In der Einfahrt Groß-Ippenaar, da steht ein defekter LKW.
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0: Johnny and Mary. Schön, dass Sie schon wach sind.
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2: Vielleicht sind Sie ja sogar schon unterwegs. Dann fahren Sie vorsichtig auf der A2 Berlin Richtung Hannover. Zwischen Hemmelerwald und Lehrte Ost, da ist ein LKW liegen geblieben. Dann Vorsicht auf der A293 Richtung Oldenburg Nord. Zwischen Kreuz Oldenburg Nord und B211 liegt ein Reifen auf der Fahrbahn. In Hamburg ist Hafengeburtstag. Also da sind einige Straßen im Hafenbereich bis Montagmittag gesperrt. Und noch ein Hinweis für Hamburg. Die Kühlbrandbrücke ist wegen Brückenarbeiten für Fahrzeuge über 44 Tonnen im Moment auf beiden Seiten gesperrt. Gute Fahrt in den Freitag.
0: Es ist 6 Uhr.
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0: Mit Lars König. Schönen guten Morgen. Die Schlagzeilen. Oldenburg und Braunschweig bekommen Musterungszentren der Bundeswehr. Bundesrat entscheidet heute über 1.000 Euro Entlastungsprämie. Zwei Wölfe dürfen nach Riss in Grafschaft Bentheim gejagt werden. Das Wetter, Sonne und Wolken im Wechsel bis 18 Grad. Ab Mitte kommenden Jahres müssen junge Männer wieder zur Musterung. Dabei wird untersucht, ob sie für die Bundeswehr geeignet sind. Jetzt hat das Verteidigungsministerium bekannt gegeben, dass die Musterung in Niedersachsen, in Braunschweig und Oldenburg stattfinden wird. Vera Zellmer aus der Aktuell-Redaktion. Was bedeutet das für die beiden Standorte?
2: Oldenburg ist ja schon Bundeswehrstandort, aber Braunschweig soll es mit dem Musterungszentrum wieder werden. Rund 50 zivile Dienstposten sollen pro Zentrum geschaffen werden, sagt das Ministerium. Und Braunschweigs Oberbürgermeister Kornblum freut es, dass Braunschweig eins dieser insgesamt 24 Zentren bekommt. Das sei eine großartige Nachricht für die Stadt, so Kornblum. Das Verteidigungsministerium hat sich für die Wahl der Standorte unter anderem angeschaut, wie gut erreicht sie sind. Außerdem sind es Regionen mit hoher Bevölkerungsdichte und damit, so hofft man, auch mit vielen Bewerbern. Unter anderem auch in Hamburg, Kassel, Kiel und Bielefeld sollen junge Menschen körperlich, psychisch und intellektuell daraufhin untersucht werden, ob sie sich grundsätzlich für den Dienst in der Bundeswehr eignen.
0: Der Bundesrat entscheidet heute über eine steuerfreie Entlastungsprämie von bis zu 1.000 Euro, die Unternehmen freiwillig an ihre Beschäftigten zahlen können. Damit sollen Folgen des Iran-Kriegs wie hohe Spritpreise abgefedert werden. Es ist aber alles andere als sicher, dass die Länderkammer tatsächlich grünes Licht für das Vorhaben gibt. Katharina Seiler in Berlin, warum ist das so?
3: Der Hauptgrund ist, dass diese steuerfreie 1.000-Euro-Prämie für die Länder zu nicht unerheblichen Steuerausfällen führen kann. Und das haben sie dem Bund zu verdanken, der sie vor der Entscheidung für die Prämie noch nicht einmal gefragt hat. Und zusätzlich bekommen sie auch noch Ärger aus der Wirtschaft, denn viele Betriebe fühlen sich unter Druck gesetzt, die Prämie zu zahlen, obwohl sie selbst in schwieriger Lage sind. Es sind also nur wenige Länder geneigt, der Prämie heute im Bundesrat zuzustimmen. Niedersachsen übrigens sagt, man wolle die Prämie nicht verhindern, obwohl ja auch das Land sie ihren eigenen Beschäftigten nicht zahlen wird.
0: Aus der Straße von Hormus wird ein militärischer Zwischenfall zwischen den USA und dem Iran gemeldet. Nach Angaben des US-Militärs gab es iranische Attacken auf 3 amerikanische Zerstörer während der Durchfahrt durch die Meerenge. Als Vergeltungsmaßnahme seien Ziele in der Islamischen Republik angegriffen worden. US-Präsident Trump forderte den Iran erneut unter Drohung auf, schnell eine Friedensvereinbarung zu unterzeichnen. Die Waffenruhe gelte aber trotz der Angriffe weiter. Nach den Wolfsangriffen in Fürchtenfeld in der Grafschaft Bentheim haben die Behörden 2 Wölfe zum Abschuss freigegeben. Vergangene Woche waren innerhalb von 2 Nächten fast 60 Schafe einer Moorschäferei getötet und über 100 weitere verletzt worden. Anke Hoffmann, wie begründen die Behörden denn ihre Entscheidung?
4: Den Ausschlag hat das Ausmaß der Risse gegeben, heißt es vom Landkreis. Der hat den Arten-, Natur- und Herdenschutz genau miteinander abgewogen. Außerdem erhoffen sich die Behörden dadurch einen Vergrämungseffekt und dass sie so weitere Risse verhindern. Allerdings gibt es auch einige Einschränkungen. Und zwar dürfen nur 2 männliche Wölfe geschossen werden, keine Muttertiere, die ihre Jungen noch säugen. Die Jäger dürfen die Tiere auch nur innerhalb der Weidefläche in Fürchtenfeld schießen, auf der die Wölfe die Schafe gerissen haben, und haben dafür auch nur bis zum 15. Juni Zeit. Dass die Wölfe überhaupt so schnell abgeschossen werden dürfen, ist jetzt möglich, weil der Wolf neuerdings ins Jagdgesetz aufgenommen wurde. Danach ist der Wolf zwar eigentlich auch noch bis Juni geschützt, in diesem Fall haben die Behörden aber eine Ausnahme gemacht.
0: In Celle ist eine Fahrradfahrerin bei einem Zusammenstoß mit einem Auto schwer verletzt worden. Laut Polizei missachtete ein Autofahrer an einer Kreuzung die Vorfahrt. Die Radfahrerin sei gleichzeitig in den Kreuzungsbereich gefahren und habe die Vorfahrt auch nicht beachtet. Die 82-Jährige kam ins Krankenhaus. Und zum Sport. Der SC Freiburg steht im Finale der Fußball-Europa-League. Das Team gewann am Abend das Halbfinal-Rückspiel gegen Sporting Braga aus Portugal mit 3:1. In der Basketball-Bundesliga stehen die Löwen Braunschweig vorzeitig als Absteiger fest. Hintergrund ist, dass Jena sich am Abend mit einem 81:79 gegen Heidelberg den Klassenerhalt gesichert hat. Die Hamburg Towers unterlagen Würzburg zu Hause mit 73:90. Und die Zeit, es ist 6.05 Uhr.
5: Das Wetter ist so ein bisschen wie der Mobilfunkempfang in Deutschland. Das ist nicht überall schön, ne? Aber im Großen und Ganzen, ja, funktioniert doch alles ganz gut, ne? Beim Wetter auch. Wir kriegen Sonne, wir kriegen Wolken. Es bleibt größtenteils trocken. Das ist die gute Nachricht heute. Den Schirm brauchen Sie eher nicht. Vor allem in der Nordosthälfte Niedersachsens wird's heute richtig sonnig und richtig schön. Aber auch ansonsten bleibt's freundlich und meist trocken. Top-Temperaturen 13 Grad in Bad Lauterberg bis 18 Grad in Ritterhude, im Oberharz bis 12 Grad. Und dann gucken wir noch mal ganz kurz aufs Wochenende. Das sieht auch ganz gut aus. Morgen am Samstag und auch am Sonntag oft sonnig und freundlich, nur ein paar Wolken und ganz, ganz selten mal ein klitzekleiner Schauer. Das ist aber die Ausnahme.
1: 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Guten
4: Morgen. Und wir freuen uns, dass Sie sich schon aus dem Bett gequält haben. Ist ja doch ein schönes Gefühl, wenn man den Wecker ausmacht und weiß, dass er morgen nicht klingelt, oder? Wunderbar. Ja, wir wünschen guten Start in den Freitag jetzt mit Hot Chocolate.
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0: Gute Laune Musik bei NDR 1 Niedersachsen von den Nice Little Penguins hier. Guten Morgen zusammen. 6:12 haben wir es und die Sonne scheint schon.
1: Ja, wir haben die verregnete Woche hinter uns gebracht und jetzt wird's schön und auch das Wochenende wird richtig nett. Vielleicht haben Sie ja was Schönes vor. Spazieren gehen, Kaffee trinken, vielleicht auch mal wieder ein bisschen joggen. Vielleicht gehen Sie auch mal wieder Minigolf spielen, fällt
0: das
1: mir gerade ein.
0: Das, gut, wirklich gut, habe ich ewig nicht gemacht. Ich glaube, das letzte Mal war ich in so einem Neongolf im Dunkeln, weißt du, so mit Schwarzlicht. Das ist witzig auch.
1: Minigolf ist ja wieder total im Kommen, das müssen Sie sich merken. Alle spielen wieder Minigolf, auch wir in Niedersachsen. Wir haben das früher auch ganz oft gemacht, ich war nicht wirklich gut. Nee, ja.
0: Ich ehrlich gesagt schon.
1: Streber.
0: Klingt so. Ich mochte das immer gerne. Wobei, ehrlich gesagt, am schwersten war ja immer diese Bahn mit dem Netz. Weißt du, wo du so...
1: Wo du in so einen Netztrichter reintreffen musst. Boah,
0: genau.
1: War schwer, ja.
0: Und der Vulkan, wo du den Ball den Berg hoch spielen musst. Auch schwer.
1: Sie waren doch bestimmt auch alle schon mal Minigolfen. Oder welche Bahn fanden Sie am schwierigsten?
2: Das ist eigentlich immer die mit dem Netz.
3: Zum Reinschlagen.
4: Da gab es so ein Wurfnetz, da musste man durch.
5: Ja, die dann über mehrere Ebenen gehen, die Bahnen. Da kann man ja auch manchmal so hoch spielen. Also das finde ich am schwierigsten.
6: Ich glaube, die schwierigste Bahn ist tatsächlich, wenn man wie über eine Brücke muss. Und dann macht das einen Knick. Für mich unter 7 Schlägen nicht möglich.
1: Oh, 7 Schlägen. Wobei, mein Ziel beim Minigolf waren immer 2 Sachen.
0: Na?
1: Schläger bleibt heil und keiner wird verletzt. Viel Spaß beim Minigolf.
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Guten Morgen zusammen, 20 nach 6 am Freitag. Wir müssen mal einmal kurz auf die Straßen gucken. Da hat es einen Unfall gegeben. Der NDR1 Niedersachsen Verkehrsservice. Fahren Sie vorsichtig auf der A270 Blumenthal Richtung Ilpol. In der Einfahrt Bremen-Blumenthal eine ungesicherte

0: Ja, und dann beißt man sich ja immer wieder drauf, an diese Stelle.
1: Wieso, wer beißt sich denn nackt auf die Zunge, also?
0: Georg, wenn ich auf dem Rücken liege, dann sackt ja die Zunge so zusammen, wie so ein Sitzsack. Mhm. Und rutscht dann in den Backenzahnbereich rein.
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0: Guten Morgen, schön, dass Sie dabei sind.
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2: Passen Sie ein bisschen auf, wenn Sie auf der A1 unterwegs sind, Bremen Richtung Osnabrück. Zwischen Holdorf und Neunkirchen-Vörden liegen Metallteile auf der Fahrbahn. Vorsicht auf der A28 Bremen nach Oldenburg. In der Ausfahrt Oldenburg-Rheinbrück liegt ein Tier. Und nochmal Vorsicht auf der A270 Blumenthal Richtung Ilpol. In der Einfahrt Bremen-Blumenthal eine Unfallstelle. Zwei Hinweise noch für Hamburg. Zum einen ist ja Hafengeburtstag. Das heißt, es sind einige Straßen im Hafenbereich gesperrt und das auch noch bis Montagmittag. Und nochmal Hamburg, die Köhlbrandbrücke ist wegen Brückenarbeiten für Fahrzeuge über 44 Tonnen im Moment auf beiden Seiten dicht. Da ist gerade noch was reingekommen. Bitte vorsichtig fahren auf der A2 Hannover Richtung Berlin zwischen Lehrte und Lehrte Ost. Eine Unfallstelle. Gute Fahrt.
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3: Mit Lars Königke. Schönen guten Morgen. Braunschweig und Oldenburg bekommen Musterungszentren für die Bundeswehr. Laut Verteidigungsministerium wurden Standorte ausgewählt, die gut erreichbar sind und durch hohe Bevölkerungsdichte potenziell viele Bewerber bieten. Der Bundesrat entscheidet heute über die steuerfreie Entlastungsprämie, die Unternehmen an ihre Beschäftigten zahlen können, um die Folgen des Iran-Kriegs abzumildern. Unter anderem wegen möglicher Steuerausfälle stehen mehrere Länder der Prämie kritisch gegenüber. In der Straße von Hormuz hat es nach Angaben des US-Militärs iranische Attacken auf 3 amerikanische Zerstörer gegeben. Als Vergeltungsmaßnahme seien Ziele in der Islamischen Republik angegriffen worden, teilte das zuständige Regionalkommando der US-Streitkräfte mit. Und noch der NDR 1 Niedersachsen Verkehrsservice. Vorsicht bitte auf der A1 Bremen nach Osnabrück. Zwischen Holdorf und Neunkirchenförden liegen Metallteile. Die Zeit, es ist 6.33 Uhr.
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4: Aus dem Studio Lüneburg mit Katrin Schwier einen schönen guten Morgen. Seit Anfang Mai ist die Bahnstrecke zwischen Hamburg und Hannover wegen Bauarbeiten zum Teil gesperrt. Der Fahrgastverband Pro Bahn zieht nach der ersten Woche eine durchwachsene Bilanz für den Schienenersatzverkehr. Raphael Hein, wie sieht die Kritik aus?
5: ProBahn kritisiert vor allem die Fahrzeiten, die ja zum Teil doppelt so lang sind. Das Land Niedersachsen habe sich beim Ersatzverkehr auf das Minimum beschränkt und etwa auf Expressbusse verzichtet, sagte ein Sprecher des Fahrgastverbands. Er bemängelt außerdem zu knappe Umstiegszeiten und fehlende Toiletten in den Bussen. Die Deutsche Bahn hält dagegen, der Ersatzverkehr sei gut gestartet. Die Fahrzeiten und Umstiegszeiten und auch die Kapazitäten des Ersatzverkehrs habe man bereits im Voraus abgestimmt. Außerdem habe die Landesnahverkehrsgesellschaft eben keine Busse mit Toiletten bestellt.
4: Wer sich in Vorfreude auf die Fußballmeisterschaft ein Trikot im Internet kaufen möchte, sollte ganz genau hinschauen. Dazu rät die Lüneburger Beratungsstelle der Verbraucherzentrale. Sie warnt vor Fake-Shops und Händlern aus Nicht-EU-Ländern. Bestimmte Anbieter locken demnach mit vermeintlichen Schnäppchen. Sie verkaufen in der Regel aber keine Originaltrikots, sondern Plagiate, so eine Rechtsexpertin der Beratungsstelle. Neben schlechter Qualität könnten Schadstoffe enthalten sein. Die Verbraucherzentralen bieten einen Fake-Shop-Finder mit einem Fake-Shop-Finder Orientierung. Mehr als 1 Million Besucherinnen und Besucher werden ab heute zum Hamburger Hafengeburtstag erwartet. Bis Sonntag verwandelt sich der Hafen in eine bunte Festmeile. Schiffe aus aller Welt können besichtigt werden. Heute steht Hamburgs mögliche Olympiabewerbung im Mittelpunkt. Eine Drohnenlichtshow soll den Himmel über den Hafen in ein visuelles Zeichen für die Hansestadt verwandeln. Und zum Wetter, heute teils sonnig, teils bewölkt und trocken. Höchsttemperaturen bei 17 Grad in Lemgo und bis 18 Grad in York.
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6: Ich weiß, sowas macht man ja normalerweise nicht im Radio, aber ich erzähle Ihnen jetzt mal einen Witz.
7: Ich habe ein bisschen Angst.
6: Den gehört habe, den müssen Sie unbedingt weitererzählen heute auf Arbeit. Geht auch ganz schnell. Was haben eine Taube und ein Auto gemeinsam? Gurt.
8: Kommen Sie gut in den Tag.

0: Guten Morgen hier bei NDR 1 Niedersachsen. Schön, dass Sie dabei sind.
1: Ist es nicht schön, wie die Vögel morgens zwitschern? Also wenn ich um 3:30 das Haus verlasse, es ist so schön, hör mal.
0: Ja, ist mir auch schon aufgefallen.
2: Allerdings, wenn man noch so ein bisschen schlafen will, dann können die irgendwann ganz schön nerven, finde ich, oder?
0: Terror, Vogelterror.
1: Kuhlage. Freu dich über die Vögel. Wusstest du, dass heute wieder die Stunde der Gartenvögel ist? Also nee. Da soll man doch die Vögel im eigenen Garten oder auf dem Balkon zählen, um herauszufinden, wie viele Vögel wir denn in Niedersachsen haben. Hast du da schon mal mitgemacht?
0: Nee, Vögelchen, das habe ich noch nie gemacht. Mhm. Aber ein Kollege, ich erinnere mich, der hat da mal mitgemacht und er hat Vögel gezählt und hat dann offensichtlich aus Versehen die Statistik so ein bisschen verfälscht, weil der gedacht hat, alle Vögel, die da bei ihm auf dem Zaun sitzen, sind auch Zaunkönige.
1: Okay, ja gut. Also ehrlich gesagt, ich habe halt Amseln im Garten und Meisen, Rotkehlchen, Grünlinge, Spatzen, die Mönchsgrasmücke. Das weiß ich aber auch nur.
0: Die kannst du alle auseinanderhalten?
1: Nee, das weiß ich nur durch meine Vogelstimmen-App, ehrlich gesagt. Aber gezählt habe ich die auch noch nie. Vielleicht können wir dann nachher mal nachfragen beim NABU, wie das überhaupt genau funktioniert. Dann können wir dich begeistern und unsere Hörer auch, damit wir Vögel alle zählen.
0: Ah, warum nicht? Und Sie können uns doch mal Bescheid sagen, ob Sie auch alle Vögel so auseinanderhalten können. Und vielleicht können Sie uns folgende Frage beantworten. Welchen Vogel haben Sie? Also haben Sie auch wie heißt die, Mönchsgras?
1: Mönchsgrasmücke.
0: Oh Gott, welchen Vogel haben Sie?
1: Schöne Frage. Ja. Meise, Rotkehlchen, wer wohnt bei Ihnen im Garten? Also melden Sie sich gerne mal in der NDR Niedersachsen-App.
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0: Oh, was für ein Lied. Kriege ich sofort Gänsehaut. Bei John Parr, St. Elmo's Fire, hier um 7:08.
1: Viel Spaß bei der Arbeit.
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3: 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Das sind ja unsere Dubbies, die er verteilt. 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
0: Ja, und manchmal macht er nicht nur eine Person glücklich, manchmal macht er eine ganze Bürogemeinschaft glücklich oder ein Team oder eine Werkstatt oder irgendwo irgendein Arbeitsplatz, der ein Rauschen und Knistern hat im Radio. Der kriegt so ein DAB Plus Radio von unserem Niedersachsen-Reporter Chance und dann gibt's da glasklaren Sound.
3: Genau so ist es und deswegen wird Chance natürlich immer sehr, sehr, sehr freundlich begrüßt überall.
4: Wir melden uns vom Recyclinghof in Bad Zwischenahn. Moin, ihr Lieben!
5: Moin, Chance!
4: Das hat man, glaube ich, auch ohne Mikro in Hannover gehört. Ne?
6: Mir doch egal.
4: Roland Renken hat mich angefunkt. Roland, euer Recyclinghof. Wer kommt hier alles her?
7: Alle möglichen Leute. Also die meisten sind super, die wissen genau, wie der Hase hier läuft. Gibt auch ganz viele neu zugezogene, die dann nicht wissen, wie es läuft. Und deshalb fragen die uns immer, dafür sind wir eigentlich auch da. Wir sagen nur, wo was hingekippt wird hier, wo müsst ihr was abliefern. Und so machen wir das hier. Das machen Heinz und ich zusammen hier. Wir machen schon jetzt über 7 Jahre jetzt zusammen. Macht immer noch Spaß und du hast mit unheimlich vielen Leuten zu tun. Echt super.
4: Und das sogar sozusagen in der Rentenzeit, Heinz, ne?
8: Ja, genau so ist es, ne? Ich habe als kaufmännischer Angestellter bei der Reihweisen gearbeitet und hatte immer mit Leuten zu tun. Und ich freue mich auch, dass ich jetzt noch wieder mit Leuten zu tun habe. Es geht immer noch einen kleinen Klönschnack. Ist so übers Wetter, über Freunde, über alles Mögliche. Macht sehr viel Spaß.
4: Jetzt fehlt ein Radio, Roland. Wo?
7: Bei uns in der Bude, wenn hier so eine saure Gurkenzeit ist und es sind keine Leute auf dem Recyclinghof, dann setzt du dich eben hin, trinkst eine Tasse Tee und hörst NDR1 Niedersachsen.
4: Dann viel Spaß bei der Arbeit. Hier ist euer Funkgelange, neues Dabi Gute Laune Radio. Yeah! Es gibt noch einen ganz wichtigen Tipp, Heinz. Ne?
8: Yeah. Da appellieren wir an unsere Bürger, die Gartenabfälle bitte nicht in die Landschaft entsorgen. Also wir haben in einem Naturschutzgebiet das große Finnlandsmoor. Und wenn ich dann da mit dem Hund spazieren gehe, dann sehe ich öfters mal einen Haufen mit Rasenschnitt, ein paar Sträucher, Blätter und so weiter. Und für eine geringe Gebühr kannst du das hier abgeben. Das ist überhaupt kein Problem. Und du brauchst es auch nicht im Dunkeln machen. Das kannst du tagsüber machen.
0: Das kannst du tagsüber machen. Ach ja, da wünschen wir viel Spaß auf dem Recyclinghof mit dem neuen DAB Plus Radio.
3: Ja, ein paar haben wir hier noch rumliegen. Also Chance würde nächste Woche auch nochmal losfahren. Die ganze Woche ist er unterwegs. Jeden Tag gibt's ein Radio. Und wenn Sie auch eins brauchen, dann melden Sie sich schnell noch über die NDR Niedersachsen App.
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1: Für Ihnen eine gute Fahrt in diesen Freitag. Wir haben zwei Hinweise, die beide aus Hamburg kommen. Einmal ist ja Hafengeburtstag in Hamburg. Da sind einige Straßen im Hafenbereich gesperrt über das gesamte Wochenende und auch noch bis Montagmittag, dass Sie da Bescheid wissen. Und nochmal Hamburg, die Kühlbrandbrücke ist wegen Brückenarbeiten für Fahrzeuge über 44 Tonnen im Moment auf beiden Seiten gesperrt. Ansonsten haben wir nichts. Kommen Sie gut durch.
2: Es ist 7 Uhr.
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2: Mit Lars Königke. Schönen guten Morgen. Die Schlagzeilen. Oldenburg und Braunschweig bekommen Musterungszentren der Bundeswehr. Bundesrat entscheidet heute über steuerfreie Entlastungsprämie. Zwei Wölfe dürfen nach Riss in Grafschaft Bentheim gejagt werden. Das Wetter, Sonne und Wolken im Wechsel bis 18 Grad. Ab Mitte kommenden Jahres müssen junge Männer wieder zur Musterung. Dabei wird untersucht, ob sie für die Bundeswehr geeignet sind. Jetzt hat das Verteidigungsministerium bekannt gegeben, dass die Musterung in Niedersachsen, in Braunschweig und Oldenburg erfolgen wird. Vera Zellmer aus der Aktuell-Redaktion, was bedeutet das für die beiden Standorte?
3: Oldenburg ist ja schon Bundeswehrstandort, aber Braunschweig soll es mit dem Musterungszentrum wieder werden. Rund 50 zivile Dienstposten sollen pro Zentrum geschaffen werden, sagt das Ministerium. Und Braunschweigs Oberbürgermeister Kornblum freut es, dass Braunschweig eins dieser insgesamt 24 Zentren bekommt. Das sei eine großartige Nachricht für die Stadt, so Kornblum. Das Verteidigungsministerium hat sich für die Wahl der Standorte unter anderem angeschaut, wie gut erreichbar sie sind. Außerdem sind es Regionen mit hoher Bevölkerungsdichte und damit, so hofft man, auch mit vielen Bewerbern. Unter anderem auch in Hamburg, Kassel, Kiel und Bielefeld sollen junge Menschen körperlich, psychisch und intellektuell daraufhin untersucht werden, ob sie sich grundsätzlich für den Dienst in der Bundeswehr eignen.
2: Der Bundesrat entscheidet heute über eine steuerfreie Entlastungsprämie von bis zu 1.000 Euro, die Unternehmen freiwillig an ihre Beschäftigten zahlen können. Damit sollen Folgen des Iran-Kriegs wie hohe Spritpreise abgefedert werden. Es ist aber alles andere als sicher, dass die Länderkammer tatsächlich grünes Licht für das Vorhaben gibt. Katharina Seiler in Berlin, warum ist das so?
4: Der Hauptgrund ist, dass diese steuerfreie 1.000-Euro-Prämie für die Länder zu nicht unerheblichen Steuerausfällen führen kann. Und das haben sie dem Bund zu verdanken, der sie vor der Entscheidung für die Prämie noch nicht einmal gefragt hat. Und zusätzlich bekommen sie auch noch Ärger aus der Wirtschaft, denn viele Betriebe fühlen sich unter Druck gesetzt, die Prämie zu zahlen, obwohl sie selbst in schwieriger Lage sind. Es sind also nur wenige Länder geneigt, der Prämie heute im Bundesrat zuzustimmen. Niedersachsen übrigens sagt, man wolle die Prämie nicht verhindern, obwohl ja auch das Land sie ihren eigenen Beschäftigten nicht zahlen wird.
2: Die AfD liegt im neuen ARD-Deutschland-Trend erstmals vor der Union. In der Umfrage von Infratest DIMAP käme die Partei auf 27%, wenn nächsten Sonntag gewählt würde. Die Union läge bei 24%, dahinter die Grünen bei 15%, die SPD bei 12% und die Linke bei 10%. Mit der Arbeit von Kanzler Merz sind laut Deutschland-Trend nur noch 16% der Befragten zufrieden. Nach den Wolfsangriffen in Füchtenfeld in der Grafschaft Bentheim haben die Behörden zwei Wölfe zum Abschuss freigegeben. Vergangene Woche waren innerhalb von zwei Nächten fast 60 Schafe einer Moorschäferei getötet und über 100 weitere verletzt worden. Anke Hoffmann, wie begründen die Behörden denn ihre Entscheidung?
5: Den Ausschlag hat das Ausmaß der Risse gegeben, heißt es vom Landkreis. Der hat den Arten-, Natur- und Herdenschutz genau miteinander abgewogen. Außerdem erhoffen sich die Behörden dadurch einen Vergrämungseffekt und dass sie so weitere Risse verhindern. Allerdings gibt es auch einige Einschränkungen. Und zwar dürfen nur zwei männliche Wölfe geschossen werden. Keine Muttertiere, die ihre Jungen noch säugen. Die Jäger dürfen die Tiere auch nur innerhalb der Weidefläche in Füchtenfeld schießen, auf der die Wölfe die Schafe gerissen haben, und haben dafür auch nur bis zum 15. Juni Zeit. Dass die Wölfe überhaupt so schnell abgeschossen werden dürfen, ist jetzt möglich, weil der Wolf neuerdings ins Jagdgesetz aufgenommen wurde. Danach ist der Wolf zwar eigentlich auch noch bis Juni geschützt, in diesem Fall haben die Behörden aber eine Ausnahme gemacht.
2: Im emsländischen Laden ist bei einem Hausbrand ein Schaden von knapp 200.000 Euro entstanden. Laut Polizei wurde niemand verletzt. Zuerst war ein Auto in Brand geraten, danach griffen die Flammen auf einen Carport und das Wohnhaus über. Das Haus ist nun unbewohnbar. Die Brandursache ist noch unklar. Und zum Sport. Der SC Freiburg steht im Finale der Fußball-Europa League. Das Team gewann am Abend das Halbfinal-Rückspiel gegen Sporting Braga aus Portugal mit 3:1. In der Basketball-Bundesliga stehen die Löwen Braunschweig vorzeitig als Absteiger fest. Hintergrund ist, dass Jena sich am Abend mit einem 81:79 gegen Heidelberg den Klassenerhalt gesichert hat. Die Hamburg Towers unterlagen Würzburg zu Hause mit 73:90. Und die Zeit, es ist 7:05.
6: Das Wetter ist so ein bisschen wie Nena. Irgendwie, irgendwo, irgendwann gibt es mal Sonne. Vielleicht schon bei Ihnen, gucken Sie mal raus, wenn die Sonne scheint, freuen Sie sich. Manchmal sind auch ein paar Wolken davor. Ja, dann wird es noch ein bisschen dauern. Aber die gute Nachricht, es bleibt heute fast überall den ganzen Tag trocken. Vor allem in der Nordosthälfte Niedersachsens wird es heute richtig schön sonnig. Top-Temperaturen 13 Grad in Bad Sachsa bis 18 Grad in Schwanewede im Oberharz bis 12 Grad. Das Wochenende, wenn Sie zum Beispiel planen, nach Hamburg zu fahren zum großen Hafengeburtstag, dann können Sie den Regenschirm eigentlich zu Hause lassen, denn es sieht gut aus. Morgen am Samstag und auch am Sonntag wird es oft sonnig. Und vielleicht wolkig, aber nur ganz selten mal so ein kleiner Regenschauer.
0: 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Guten
1: Morgen. Das sind doch mal gute Aussichten. So kann man doch an den Freitag starten. Schön, dass Sie dabei sind heute Morgen.
6: Ach, legen Sie schon mal Taschentücher bereit. Gleich gibt's von uns eine herzanrührende Geschichte aus Sachsenhagen. Da sind kleine Küken geschlüpft, obwohl ihre Mama nicht mehr am Leben ist. Die ganze Geschichte hören Sie in 7 Minuten hier bei uns.
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0: NDR1 Niedersachsen hier mit dem Verkehrsservice um 6:40. Vorsicht auf der A1 Osnabrück-Bremen. Zwischen Lohne-Dinklage und Fechter liegt ein Tier auf der Fahrbahn.
1: Ach, es gibt gute Nachrichten aus der Wildtierstation in Sachsenhagen. Ach, da sind die 4 Storchenbabys geschlüpft.
0: Ja, du hast es eben schon gesagt, wie schön.
1: Ja, was für eine Geschichte. Ne, Sie haben es mitbekommen, diese 4 sind ja Waisenkinder gewissermaßen. Die Storchmutter war ja vor gut einer Woche bei der Futtersuche gegen ein Fenster geflogen und ist dabei gestorben. So, dann haben aber Helfer Gott sei Dank die Eier gefunden, haben die aus der Hebebühne, also mit einer Hebebühne, aus dem Nest rausgeholt und dann in die Wildtierstation gebracht.
0: Oh Gott, okay. Und da werden die jetzt da eigentlich per Hand gefüttert, oder?
1: Ja, die 4 Küken sind gerade noch im Brutkasten, weil das so schön kuschelig war. Mhm. Und dann werden die alle 3 Stunden gefüttert und können sich sogar ihr Futter dann irgendwann selbst aus der Futterschale aufpicken.
0: Okay.
1: So, ein bisschen Hilfe brauchen sie noch dabei, weil die sind ja nur so klein. Ne?
0: Okay, verstehe.
1: Und es ist auch nicht so leicht, weil das Süße ist, die kleinen Küken, für die ist es schwer zu picken, weil die noch so einen schweren Kopf haben.
0: Gott,
1: der Kopf ist so schwer auf dem langen Hals.
0: Wie bei Babys, ne?
1: Ja, die fallen immer nach vorne so dumm.
0: So wackelig. Genau.
1: Ja.
0: Was fressen die eigentlich jetzt?
1: Ja, jetzt wird's ein bisschen unappetitlich, das muss ich Ihnen sagen. Also das sind jetzt keine Gourmets, die Küken. Also es gibt Kükeninnereien und Drohnenbrot, also männliche Bienenlarven.
0: Lecker.
1: Naja,
0: okay, na gut. Okay, wie geht's jetzt weiter mit denen?
1: Ja, so 10 Tage bleiben die 4 jetzt noch im Brutkasten, dann kommen sie in so eine Art Maurerkübel. Also es soll so eine Art Nestersatz sein. Und da können sie sich dann gegenseitig wärmen. Da können sie sich dann aneinander kuscheln. Da gibt es noch so eine Rotlichtlampe, damit sie auch wirklich nicht kalt werden. Und wenn die Störche dann so in ein paar Wochen ein bisschen größer sind und stehen und gehen können, dann kommen sie tagsüber raus auf die Storchenwiese der Wildtierstation.
0: Okay. Ja. Und fliegen die dann schon im Herbst wirklich gen Süden? Oder wie ist das?
1: Das ist zumindest so geplant.
0: Okay, oh Mensch. So geht ja schnell vor. Voran, ja.
1: Ja, wir werden das auf jeden Fall weiter verfolgen. Die 4 Storchen.
0: Schön.
1: Oh, ist das nicht süß? NDR1 Niedersachsen hier. We were good.

0: Guten Morgen, Autofahrer, der NDR 1 Niedersachsen Verkehrsservice. Bitte Augen auf heute Morgen. Bitte Vorsicht auf der A33 Osnabrück-Bielefeld. Da sind Katzen auf der Fahrbahn. Und zwar zwischen Haderberg und Borglo-Kloster Ösede. Also da unbedingt aufpassen.
1: Ja, Freitag früh. Vielleicht haben Sie mal rausgeguckt. Vielleicht scheint bei Ihnen die Sonne schon. Es ist ein schönes Wetterchen draußen. Und auch das Wochenende wird toll. So nach dem vielen Regen, da können wir mal so ein bisschen was planen fürs Wochenende. So einen kleinen Ausflug, ne?
0: Ja, vielleicht tatsächlich ja mal wieder Minigolf spielen.

0: Höhe, um Weite geht. Es geht um Präzision. Es entschleunigt und ist in der freien Natur.
1: Wobei es ja durchaus auch mal Ärger geben kann, ne? Diese schwierigen Bahnen, die einen wirklich zur Weißglut treiben. Was würden Sie sagen, was ist die schwerste Bahn?
0: Das ist das Schöne am Minigolf. An einem Tag spielt man die Bahn an mit einem Ass oder mit einem Hold'em One und am nächsten Tag verzweifelt man wieder an der
1: Bahn. Eben.
0: Es ist jeden Tag anders.
2: Eine Frage noch. Stimmt es, dass so Profi-Minigolfer unterschiedliche Bälle nehmen für unterschiedliche Bahnen und die haben auch unterschiedliche Farben?
0: Ja, einige haben hunderte von Bällen und die haben von der Zusammensetzung des Materials, also der eine springt, der andere ist ein bisschen härter, die kommen von der Bande wieder zurück.
1: Okay, das heißt, es gibt so richtige Profis?
0: Wir haben in Deutschland Damen- und Herren-Bundesligamannschaften, Europameisterschaften, Weltmeisterschaften. Wir hatten gestern das Glück, dass uns der ehemalige Europa- und Weltmeister besuchte.
2: Wow. Und wo würden Sie sich einordnen? Sind Sie so der Tiger Woods der Minigolf-Szene von Bad Zwischenahn?
0: Ich würde sagen, ich bin eher der Greenkeeper.
2: Okay. Kann ja noch werden. Vielen Dank, Jörg Zubrügge.
0: Bitteschön. Einen schönen Tag.
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0: Irene Cara, Flashdance am Freitagmorgen. Toll, dass Sie mit dabei sind.
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2: Bitte Vorsicht auf beiden Seiten auf der A33 Osnabrück-Bielefeld. Zwischen Harderberg und Borklo-Kloster-Ösede laufen Katzen auf der Fahrbahn. Dann Stau oder stockend auf... Nee, stimmt gar nicht. Auch schön. Also wir starten auf der A1 Hamburg Richtung Lübeck. Zwischen Hamburg-Stillhorn und Norderelbbrücke, da stockt es auf 3 Kilometern. Zwei Hinweise für Hamburg. Einmal haben wir ja den Hafengeburtstag an diesem Wochenende. Da sind einige Straßen im Hafenbereich gesperrt und das auch noch bis Montagmittag, dass Sie da Bescheid wissen. Noch ein Hinweis für Hamburg. Die Köhlbrandbrücke ist wegen Brückenarbeiten für Fahrzeuge über 44 Tonnen im Moment gesperrt auf beiden Seiten. Und gerade eben noch reingekommen, Vorsicht auf der A7 Hannover Richtung Hamburg. Zwischen Hamburg-Hausbruch und Waltershof, da hat es einen Unfall gegeben und die Unfallstelle ist noch nicht abgesichert. Gute Fahrt für Sie, kommen Sie gut an.
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3: Mit Lars König. Schönen guten Morgen. Braunschweig und Oldenburg bekommen Musterungszentren für die Bundeswehr. Laut Verteidigungsministerium wurden Standorte ausgewählt, die gut erreichbar sind und durch hohe Bevölkerungsdichte potenziell viele Bewerber bieten. Der Bundesrat entscheidet heute über die steuerfreie Entlastungsprämie, die Unternehmen an ihre Beschäftigten zahlen können, um die Folgen des Irankriegs abzumildern. Unter anderem wegen möglicher Steuerausfälle stehen mehrere Länder der Prämie kritisch gegenüber. Die AfD liegt im neuen ARD-Deutschland-Trend erstmals vor der Union. In der Sonntagsfrage von Infratest DIMAP kommt die Partei auf 27%, die Union auf 24%. Die Zeit, es ist 7.31 Uhr.
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4: Aus dem Studio Lüneburg mit Katrin Schwier. Einen schönen guten Morgen. Seit Anfang Mai ist die Bahnstrecke zwischen Hamburg und Hannover wegen Bauarbeiten zum Teil gesperrt. Der Fahrgastverband Pro Bahn zieht nach der ersten Woche eine durchwachsene Bilanz für den Schienenersatzverkehr. Raphael Hein, wie sieht die Kritik aus?
5: Pro Bahn kritisiert vor allem die Fahrzeiten, die ja zum Teil doppelt so lang sind. Das Land Niedersachsen habe sich beim Ersatzverkehr auf das Minimum beschränkt und etwa auf Expressbusse verzichtet, sagte ein Sprecher des Fahrgastverbands. Er bemängelt außerdem zu knappe Umstiegszeiten und fehlende Toiletten in den Bussen. Die Deutsche Bahn hält dagegen, der Ersatzverkehr sei gut gestartet. Die Fahrzeiten und Umstiegszeiten und auch die Kapazitäten des Ersatzverkehrs habe man bereits im Voraus abgestimmt. Außerdem habe die Landesnahverkehrsgesellschaft eben keine Busse mit Toiletten bestellt.
4: Ein Seenotrettungsboot aus dem Wendland darf vorerst nicht mehr auslaufen. Die italienischen Behörden auf Lampedusa haben die Trotama 3 festgesetzt. Grund ist laut Crew eine Rettungsaktion vor der tunesischen Küste. Dabei hatte die Besatzung 18 Geflüchtete von einem Schlauchboot aufgenommen. Die Initiative Kompass Kollektiv sagt, man habe bewusst nicht die tunesische Küstenwache informiert, weil den Menschen dort eine illegale Rückführung gedroht habe. Das Segelboot ist seit mehr als 2 Jahren im Mittelmeer im Einsatz. In Uelzen haben Unbekannte offenbar gezielt Ortsschilder gestohlen, teils inklusive Stahlrahmen. Betroffen sind unter anderem Ortstafeln in Hansen, Westerweihe, Neuribdorf und Oldenstadt. Der Schaden liegt bei rund 2000 Euro. Die Stadt hat die Schilder bereits ersetzt und Strafanzeige gestellt. Hinweise nimmt die Polizei entgegen. Und zum Wetter. Heute teils sonnig, teils bewölkt und trocken. Höchsttemperaturen bei 17 Grad in Lemgo und bis 18 Grad in York.
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0: Und mit Nicole Krüger. Nicole Krüger ist unsere Kandidatin gleich beim Mid-Jackpot. Und sie kann hier vor dem Wochenende nochmal fix 100 Euro abgreifen. Allerdings muss sie dazu unsere 3 Songs erkennen. Raten Sie mal mit. In 7 Minuten geht's los. Um 20 vor 8.

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1: Wir reden ja heute Morgen schon die ganze Zeit über Vögel im Garten. Und was ist es da schön, dass wir jemand aus dem Schwalbenweg haben. Hier ist Nicole Krüger. Moin.
2: Guten Morgen.
1: Ja, haben Sie auch Vögel bei sich im Garten?
2: Oh, ganz viele Singvögel, ja. Kleine, große. Im Moment habe ich leider auch viele Krähen und Tauben. Die machen mir nicht so viel Freude.
3: Ja.
2: Also, die anderen mag ich schon sehr.
3: Ja, also ab heute ist ja Stunde der Gartenvögel. Sie können mitzählen, wenn Sie mögen.
2: Okay.
1: Und gleich können Sie Geld zählen, wenn Sie mögen. Ja, vielleicht gewinnen Sie 100 Euro hier im Hit-Jackpot. Ne, 3 Songs müssen Sie erkennen.
3: Genau, wir spielen Ihnen die kurz an und Sie sagen, von wem die sind oder wie sie heißen. Und dann gehört Ihnen das Geld.
2: Ich gebe mir Mühe.
3: Dann geht's auch schon los.

0: Nicole, Freitag früh und Sie müssen liefern. Also, wer oder was war's?
1: Das ging ganz schön schnell, ne?
2: Ja.
1: Also, ich glaube, das erste war Ace of Base.
0: Mhm.
1: Das zweite waren die Bellamy Brothers.
0: Ja.
1: Und das dritte war I Got You, Babe, von Sonny und Cher.
2: Da höre ich ein Fragezeichen.
0: Ja, wir hören nochmal zusammen rein, ob das alles so richtig war.
1: Okay.
0: Also, Ace of Base stimmt schon mal. All That She Wants aus den 90ern. Da haben sie gesagt, das sind die Bellamy Brothers. Richtig. Und das hier sind Sonny und Cher. Und sie haben gesagt, I Got You, Baby, ja.
2: Mensch. Das ging doch super, oder?
1: Ja, sehr cool.
0: Absolut, muss ich aber auch sagen. Also Sie sind schon fit, offenbar.
1: Ich muss die Songs auch noch können bei allen Interpreten. Dann ist es knapp geworden.
0: Ja, richtig. Aber Sie waren super, Nicole. Herzlichen Glückwunsch.
1: Vielen Dank.
2: 100 Euro.
1: Das ständige Radio hören zahlt sich doch aus. Kann
2: ja.
1: Man das feststellen, oder?
2: So es ist so. Damit kann man Geld verdienen mit Radio hören. In diesem Falle zumindest beim Hitjackpot. Ab Montag gibt es ein ganz neues, spannendes, phänomenales Musikspiel. Also, wenn Sie noch dabei sein wollen, dann melden Sie sich.
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2: So, ein Song kriegen Sie jetzt vor diesen drei noch oben drauf. Welcher soll es sein, Nicole?
1: Also ich würde sagen Sonny und Cher.
0: Sehr gerne, kriegen Sie und dann wünschen wir einen schönen Freitag und schönes Wochenende.
1: Danke, ebenso.
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0: Schöner Song, Simply Red und Stars hier bei NDR 1 Niedersachsen.
1: Und wir alle kennen das, ne? Es gibt so Post, die macht man vielleicht nicht so gerne auf, aber man muss ja, sonst kriegt man eine Mahnung, ne?
0: Ja, genau, das droht jetzt 25% der wehrpflichtigen Männer in Deutschland. Also seit Jahresbeginn verschickt ja die Bundeswehr Fragebögen an 18-Jährige, um sie für den Wehrdienst so ein bisschen zu sensibilisieren. Und die Männer, die müssen antworten, also das ist verpflichtend. Die Frauen können das freiwillig tun.
1: Aber jetzt kommt's, laut Verteidigungsministerium kommt da nicht so richtig viel zurück. Und deswegen sollen laut einem Bericht des Redaktionsnetzwerks Deutschland Bußgelder auferlegt werden. Mhm. Wie hoch die sind, das ist noch nicht klar.
0: Naja, und wenn sie dann mal antworten, dann müssen die jungen Männer und Frauen natürlich auch irgendwo gemustert werden. Und jetzt wurde gerade bekannt gegeben, in Niedersachsen soll das in Oldenburg passieren. Und ein neuer Bundeswehrstandort kommt 2027 auch nach Braunschweig.
1: So, was das konkret für die Regionen bedeutet, das hören Sie gleich hier in den Nachrichten um 8 in gut 7 Minuten.

0: toller Song, ne?
1: Ja, die machen so ganz entspannte Stimmung am Morgen, finde ich, Fleetwood Mac, oder?
0: Ja, und das Faszinierende ist, dass die Band wieder total angesagt ist.
1: Ah, ist das so?
0: 2026.
1: Okay.
0: YouTube-Videos sind unterlegt mit dieser Musik. Bei Instagram sieht man Videos mit Musik von Fleetwood Mac. Neulich hat mich mein eigener Sohn angerufen und gesagt, Papa, irgendwie guck mal hier, irgendwie so ein Video. Da ist so ein Skateboarder auf einem Skateboard, surft quasi so eine Küstenstraße entlang. Und welcher Song läuft darunter?
1: Dieser wahrscheinlich.
0: Little Lies von Fleetwood Mac.
1: Kannst mal sehen.
0: Faszinierend, wie diese Band aus den 70ern auch im Jahre 2026 immer noch so angesagt ist.
1: Kurz vor 8 haben wir's.
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1: Vor den Nachrichten gucken wir noch mal ganz kurz auf die Straßen. Fahren Sie bitte vorsichtig auf der A30 Bad Oeynhausen-Osnabrück zwischen Bissendorf und Nattbergen. Da sind gerade Personen auf der Fahrbahn. Dann A1 Hamburg-Lübeck zwischen Hamburg-Stillhorn und Norderelbbrücke stockt es auf 3 Kilometern. A2 Hannover Richtung Berlin zwischen Marienborn-Helmstedt und Bornstedt. Da staut es sich ein wenig wegen der Baustelle dort. A7 noch Hannover Richtung Kassel zwischen Kassel-Nord und Kassel-Ost stockt es auf 2 Kilometern. Auch da wird ja gebaut. Und dann gucken wir noch nach Hamburg. Zum einen ist ja Hafengeburtstag an diesem Wochenende. Das heißt, es sind einige Straßen im Hafenbereich gesperrt und das auch noch bis Montagmittag. Und noch ein Hinweis für Hamburg. Die Kühlbrandbrücke ist wegen Brückenarbeiten für Fahrzeuge über 44 Tonnen im Moment auf beiden Seiten gesperrt. Das war's. Gute Fahrt und damit zu Kai.
3: Es ist 8 Uhr.
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3: Mit Kai Weschel. Guten Morgen. Die Schlagzeilen. Bundeswehrmusterung künftig in Braunschweig und Oldenburg. Spritentlastungsprämie im Bundesrat auf der Kippe. Wolfsabschüsse in Grafschaft Bentheim genehmigt. Das Wetter, Sonne und Wolken im Wechsel bis 18 Grad. Seit gut 4 Monaten ist klar, junge Männer müssen sich wieder mustern lassen ab Mitte nächsten Jahres. Ob sie dann tatsächlich zur Bundeswehr gehen, das können sie dann selbst entscheiden. Noch ist das freiwillig. Jetzt steht auch fest, wo die Musterungen stattfinden werden. Das Verteidigungsministerium hat 24 Standorte festgelegt. 2 davon in Niedersachsen, in Braunschweig und Oldenburg nämlich. Vera Zellmer aus unserer Aktuellredaktion, was heißt das jetzt?
4: Oldenburg ist ja schon Bundeswehrstandort, aber Braunschweig soll es mit dem Musterungszentrum wieder werden. Rund 50 zivile Dienstposten sollen pro Zentrum geschaffen werden, sagt das Ministerium. Und Braunschweigs Oberbürgermeister Kornblum freut es, dass Braunschweig eins dieser insgesamt 24 Zentren bekommt. Das sei eine großartige Nachricht für die Stadt, so Kornblum. Das Verteidigungsministerium hat sich für die Wahl der Standorte unter anderem angeschaut, wie gut erreichbar sie sind. Außerdem sind es Regionen mit hoher Bevölkerungsdichte und damit, so hofft man, auch mit vielen Bewerbern. Unter anderem auch in Hamburg, Kassel, Kiel und Bielefeld sollen junge Menschen körperlich, psychisch und intellektuell daraufhin untersucht werden, ob sie sich grundsätzlich für den Dienst in der Bundeswehr eignen.
3: Von der Bundesregierung auf den Weg gebracht, vom Bundestag verabschiedet, die steuerfreie Entlastungsprämie von 1.000 Euro, die Unternehmen ihren Mitarbeitenden zahlen können. Wie viele Unternehmen das überhaupt vorhaben, das weiß man gar nicht so genau, denn die Mehrheit wird sich das voraussichtlich gar nicht leisten können. Vielleicht müssen sie aber auch gar nicht mehr so lange darüber nachdenken, ob denn diese Prämie gezahlt wird oder nicht. Denn bevor das überhaupt möglich sein wird, muss das Ganze erst noch durch den Bundesrat, muss der noch zustimmen. Heute soll das passieren, nur ob das tatsächlich klappt, das ist alles andere als sicher. Katharina Seiler in Berlin, wie kommt's?
5: Der Hauptgrund ist, dass diese steuerfreie 1.000-Euro-Prämie für die Länder zu nicht unerheblichen Steuerausfällen führen kann. Und das haben sie dem Bund zu verdanken, der sie vor der Entscheidung für die Prämie noch nicht einmal gefragt hat. Und zusätzlich bekommen sie auch noch Ärger aus der Wirtschaft. Denn viele Betriebe fühlen sich unter Druck gesetzt, die Prämie zu zahlen, obwohl sie selbst in schwieriger Lage sind. Es sind also nur wenige Länder geneigt, der Prämie heute im Bundesrat zuzustimmen. Niedersachsen übrigens sagt, man wolle die Prämie nicht verhindern, obwohl ja auch das Land sie ihren eigenen Beschäftigten nicht zahlen wird.
3: Auch wollen die Länder ja, dass die Menschen entlastet werden. Das ist auch das Ziel eines Antrags, den Niedersachsen zusammen mit 4 anderen Ländern heute in den Bundesrat einbringt. Was fordern Sie?
5: Zum Beispiel eine zeitlich befristete Übergewinnsteuer, aus deren Einnahmen dann Haushalte und Unternehmen entlastet werden sollen. Außerdem soll der Bund prüfen, ob nicht ein Preisdeckel für Kraftstoffe oder ein Durchschnittspreisverfahren eingeführt werden können. Alles mit dem Ziel, mehr Einfluss auf die Preisbildung an der Tankstelle nehmen zu können. Ministerpräsident Lies sagt, die jetzige Senkung der Energiesteuer sei schon ein richtiger Schritt, könne aber nur ein Anfang sein. Der Energieexperte und Regierungsberater Löschel hält von Eingriffen in die Preisbildung wenig. Im NDR-Interview sagt er, die hohen Preise seien Ausdruck dafür, dass zu wenig Energie auf dem Markt ist. Energie zu sparen wäre also sinnvoller. Und dazu gezielte Entlastung für besonders belastete Haushalte und Unternehmen, anstatt Hilfen mit der Gießkanne.
3: Ich traue mir zu, die AfD und ihre Wähler zu halbieren. Friedrich Merz hat das gesagt, im Herbst 2018 war das. Die AfD stand damals bei 14% bundesweit. Ja, und sie hat sie nicht halbiert, sondern fast verdoppelt. Im neuesten ARD-Deutschland-Trend hat sie die Union erstmals überholt, ist mit 27% stärkste Kraft. Wie schafft sie das? Der Soziologe und Rechtsextremismus-Experte Matthias Quent sagt,
6: die AfD schafft es vor allem, die emotionalen Bedürfnisse von Menschen anzusprechen, Verunsicherung, Sorge, Angst, Frustration und auch Wut. Friedrich Merz hatte vor den Wahlen noch in der Opposition gegen die Ampelregierung versprochen, alles anders machen zu können und schnell einen Richtungswechsel herbeizuführen. Und nun muss die Bundesregierung sehen, dass die Komplexität der Herausforderung eben doch größer ist.
3: Ja, und die Politik müsse überzeugende Angebote machen, meint Matthias Quent. Und da sehe er viel Luft nach oben. Ja, und viel Luft nach oben sehen wir Regierten, offenbar auch bei denen, die uns regieren. Seit einem Jahr ist Schwarz-Rot jetzt im Amt und das Zwischenzeugnis ist, naja, sagen wir mal, ausbaufähig. Auch das zeigen die Zahlen des ARD-Deutschland-Trends. Markus Sambale in Berlin, wie schauen die Menschen denn auf die Arbeit der Bundesregierung?
7: Das sind dramatisch schlechte Werte im ARD-Deutschland-Trend. Nach einem Jahr Amtszeit stand noch keine Bundesregierung so schlecht da. Die Kritik ist sogar noch gewachsen im Vergleich zum Vormonat. Inzwischen sagen 86% der Deutschen, dass sie unzufrieden sind mit der Arbeit der Bundesregierung. Nur noch 13% sind zufrieden. Diese massive Kritik an der schwarz-roten Regierung, die trifft alle abgefragten Bereiche. Also das, was die Regierung bislang inhaltlich auf den Weg gebracht hat, aber auch, wie die Regierung ihre Politik erklärt und vermittelt. Also die Kommunikation und auch der Umgang der Regierungsparteien miteinander wird extrem kritisch gesehen. Über 80% der Menschen sind mit diesen Punkten unzufrieden. Mehrheitlich übrigens auch die eigenen Anhänger, also die von Union und SPD.
3: Aus Berlin Markus Sambale. 60 getötete Schafe, mehr als 100 verletzte Tiere. Es war der bislang größte Wolfsriss in Niedersachsen. Geschehen in Fürchtenfeld in der Grafschaft Bentheim. Jetzt steht fest, als Folge dürfen 2 Wölfe geschossen werden. Das haben die zuständigen Behörden entschieden. Anke Hoffmann in Lingen, welche Gründe sprechen denn für die Abschusserlaubnis?
8: Den Ausschlag hat das Ausmaß der Risse gegeben, heißt es vom Landkreis. Der hat den Arten-, Natur- und Herdenschutz genau miteinander abgewogen. Außerdem erhoffen sich die Behörden dadurch einen Vergrämungseffekt und dass sie so weitere Risse verhindern. Allerdings gibt es auch einige Einschränkungen. Und zwar dürfen nur 2 männliche Wölfe geschossen werden. Keine Muttertiere, die ihre Jungen noch säugen. Die Jäger dürfen die Tiere auch nur innerhalb der Weidefläche in Fürchtenfeld schießen, auf der die Wölfe die Schafe gerissen haben, und haben dafür auch nur bis zum 15. Juni Zeit. Dass die Wölfe überhaupt so schnell abgeschossen werden dürfen, ist jetzt möglich, weil der Wolf neuerdings ins Jagdgesetz aufgenommen wurde. Danach ist der Wolf zwar eigentlich auch noch bis Juni geschützt, in diesem Fall haben die Behörden aber eine Ausnahme gemacht.
3: Zölle sind das Lieblingsinstrument, das US-Präsident Trump spielt, um seinen Willen gegenüber anderen Ländern durchzusetzen. Das sagt er auch selbst. Ein weiteres US-Gericht hat ihm da jetzt aber einen Dämpfer verpasst. Mehr dazu in den Meldungen mit Mila Weidelhofer.
9: Ein Handelsgericht in New York erklärte Trumps pauschale Zölle in Höhe von 10% auf alle Einfuhren für rechtswidrig. Der Präsident habe damit seine Befugnisse überschritten, so das Gericht. Vergangene Woche hatte Trump auch mit pauschalen Zöllen von 25% auf Fahrzeuge aus der Europäischen Union gedroht. Die will er zum 4. Juli einführen, falls die EU das gemeinsame Zollabkommen nicht umsetzt. Zuvor hatte Trump mit Kommissionspräsidentin von der Leyen dazu telefoniert. Sängerin Lea ist die neue Trägerin des Musikpreises der Stadt Goslar. Sie hat die Auszeichnung im Kurhaus in Hahnenklee entgegengenommen. Der bundesweit renommierte Preis trägt mittlerweile den Namen Der Goldene Ton. Lea verbinde leise Töne mit großer emotionaler Tiefe, sagte Goslars Oberbürgermeisterin Schwertner. Am Abend gab es ein Benefizkonzert in der Kaiserpfalz und die Sängerin sollte sich ins Goldene Buch der Stadt eintragen. Der Autozulieferer Bayrag aus Rehburg-Lockum hat zum vierten Mal Insolvenz angemeldet. Laut Amtsgericht Sieke wurde beantragt, dass ein entsprechendes Verfahren eröffnet wird. Betroffen sind nach Angaben des vorläufigen Insolvenzverwalters mehr als 400 Beschäftigte, darunter 277 in Rehburg-Lockum im Kreis Nienburg-Weser. Es werde nun nach einem Investor für das Unternehmen gesucht. Grund für die Insolvenz seien unter anderem hohe Kosten im Zusammenhang mit verlagerten und geschlossenen Standorten.
3: Hohe Kosten im Zusammenhang mit Standorten, ja, nicht nur bei kleineren Automobilzulieferern sorgt das für Probleme. Auch das Schwergewicht Continental kämpft mit der Krise, will sich auf sein Kerngeschäft zurückschrumpfen, will Konzernteile verkaufen, will Mitarbeitende entlassen. Zum Verkauf steht auch ContiTech und dort sollen jetzt noch 3000 Stellen abgebaut werden weltweit. In Deutschland sind laut Unternehmen rund 1600 Menschen betroffen. Julia, willkommen. Welchen Standort trifft es am härtesten?
10: Ganz klar, Hannover. Hier werden etwa 700 von insgesamt etwa 3000 Beschäftigten an den drei ContiTech-Standorten in Fahrenwald, Finnhorst und der Unternehmenszentrale am Pferdeturm vom Stellenabbau betroffen sein, sagte ein Conti-Sprecher dem NDR Niedersachsen. Der Betriebsrat erklärte dazu, betriebsbedingte Kündigungen sollten bis mindestens Ende 2030 vermieden werden. Stattdessen sollten die Arbeitsplätze über Freiwilligenprogramme, Teilzeitarbeit, Versetzungen oder Vorruhestandsregelung reduziert werden. Mit der Gewerkschaft IGBCE wurde eine Einigung auf die Rahmenbedingungen erzielt, wie beide Seiten mitteilten. Für einige Mitarbeiterinnen und Mitarbeiter an den Standorten Fahrenwald und Finnhorst werde aber noch lokal weiterverhandelt, so der Unternehmenssprecher.
3: Braunschweigs Bundesliga-Basketballer sind abgestiegen, quasi auf dem Sofa. Der Grund, Jena hat am Abend knapp gegen Heidelberg gewonnen. Ja, und die Löwen können sie damit in der Tabelle nicht mehr überholen. Braunschweigs Gang in die Zweitklassigkeit, negativer Höhepunkt einer verkorksten Saison. Tiete Tedinger.
11: Die Braunschweiger Saison stand von Beginn an unter einem schlechten Stern. Die Abgänge von Leistungsträgern, wie zum Beispiel einem der größten deutschen Talente, Sananda Frew, der in die USA ans College wechselte, konnten die Löwen nicht im Ansatz kompensieren. Vor allem das riesige Verletzungspech schon in der Vorbereitungsphase spielte dabei eine große Rolle. Gerade auf den großen Positionen waren die Braunschweiger selten vollzählig und konnten so ihr von großer Physis geprägtes Spiel nur selten durchdrücken. Mit 2 Siegen in Folge bei Mitkonkurrent Jena und zu Hause gegen den MBC auf der Zielgeraden der Hauptrunde schöpften die Löwen nochmals Hoffnung. Doch der Rückstand auf das rettende Ufer erwies sich am Ende als zu groß. Damit ist der Braunschweiger Basketball zum ersten Mal seit 32 Jahren nur noch zweitklassig.
3: Hochklassig hat sich dagegen Fußball-Bundesligist Freiburg am Abend gezeigt. Die Breisgauer stehen im Finale der Fußball-Europa League. Freiburg hat das Halbfinalrückspiel gegen Sporting Braga aus Portugal mit 3:1 gewonnen. Im Finale wartet jetzt der FC Arsenal aus England. NDR in Niedersachsen, Vorsicht bitte auf der A28 Bremen nach Oldenburg. Zwischen Delmenhorst-Hasport und Delmenhorst-Adelheide liegt ein Holzklotz. Und Vorsicht bitte auch im Kreis Goslar auf der Straße zwischen Seesen und Rüden. Da laufen Tiere. Grund ist ein defekter Wildtierzaun. Die Zeit, 8:11 Uhr. Das war aktuell mit Kai Wischer.
12: Und hier kommt das Wetter. Und das ist ein bisschen wie so eine Balayage-Frisur. Es gibt ein paar Highlights. Mal guckt nämlich die Sonne raus. Und das wird vor allem in der Nordosthälfte Niedersachsens so sein. Da wird es richtig schön heute. Sonst Sonne und Wolken im Wechsel, auch mal mehr Wolken. Aber die gute Nachricht, es bleibt meist trocken. Top-Temperaturen bis 18 Grad. Das Wochenende sieht dann auch ganz gut aus. Samstag und Sonntag wird es sonnig und wolkig und nur ganz selten mal ein bisschen Regen.
2: 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Guten
13: Morgen. Jessica schreibt gerade, sie hat eine Nachtigall im Garten. Ja, wie schön, ne? Aber der kleine Kerl piepst und trällert den ganzen Tag und mitten in der Nacht gleich weiter. Naja, okay.
12: Ja, wir kümmern uns ja heute um die Gartenvögel bei uns in Niedersachsen. Ab heute werden die wieder gezählt. Wie Sie da mitmachen können beim Vögelzählen, das fragen wir gleich mal beim NABU nach, um 20 nach 8.
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0: Achtung, da liegen Gegenstände auf der Autobahn. Der NDR 1 Niedersachsen Verkehrsservice. Vorsichtig fahren bitte, wenn Sie gerade auf der A27 unterwegs sind. Cuxhaven Richtung Bremerhaven zwischen Neuenweide und Dippstedt. Gegenstände auf der Fahrbahn.
1: Haben Sie eigentlich einen Vogel? Oder vielleicht sogar mehrere. Also ich meine im Garten.
0: Ja, red ich nur raus, ja. Ja, was cooler gemeint ist, die Stunde der Gartenvögel startet wieder. Wir haben heute Morgen ja schon ein bisschen drüber gesprochen. Immer am zweiten Maiwochenende ruft der NABU dazu auf, die heimischen Vögel zu zählen. Und ja, jetzt ist es wieder soweit und wir haben den Sprecher des NABU Niedersachsen am Telefon, Lamin Nefati. Guten Morgen.
2: Guten Morgen.
0: Wie kann ich denn da mitmachen?
2: Ja, das Mitmachen ist letztlich ganz einfach. Also man sucht sich zwischen dem 8. und 10. Mai eine Stunde, also nimmt man sich eine Stunde Zeit und beobachtet letztlich Vögel an einem Ort seiner Wahl. Also da kann man ja in den eigenen Garten schauen, man kann sich auf den Balkon setzen und Vögel beobachten oder es im Park oder im Innenhof auch machen. Also die Möglichkeiten sind da vielfältig. Und wichtig dabei ist nur, dass man von jeder Art immer nur die höchste Zahl meldet. Also das heißt, wenn ich jetzt an einem Ort bin und beispielsweise zwei Amseln sehe, später dann nochmal drei Amseln sehe, dann melde ich in dem Fall drei Amseln.
0: Okay.
1: Ah, okay, also nicht fünf oder so. Ich sag's ganz ehrlich, ich wüsste nicht jetzt zum Beispiel, wie ein Zaunkönig aussieht. Wie erkenne ich denn die wichtigsten Arten?
2: Also grundsätzlich gibt's bei uns auf der Seite auch verschiedene Bestimmungshilfen. Also da gibt's verschiedene Möglichkeiten, sich zu schulen und eher auch zu gucken, wie weit geht mein Wissen schon mittlerweile oder wie kann ich mein Wissen noch verbessern. Da kann man dann über verschiedene, also einmal mit den Zählhilfen, aber auch mit einem Vogeltrainer kann man sich dann einfach ja etwas schlau machen und schauen, welche Vögel kenne ich schon, welche noch nicht.
0: Warum sollen wir das alle tun? Warum ist das so wichtig?
2: Also je mehr Menschen mitmachen, desto genauer wird auch das Bild, was wir ja von unserer Vogelwelt haben in den Städten, Dörfern, also generell im urbanen Bereich. Damit können wir erkennen, ja, welche Arten bleiben in ihren Beständen stabil, welche werden gegebenenfalls seltener und wo haben wir vielleicht Probleme in den Lebensräumen.
1: Also eine wichtige Sache, an der jeder teilnehmen kann, der einen Vogel hat. Oder einen Vogel sieht mindestens. Vielen Dank, Lamin Nefati.
2: Ja, sehr, sehr gerne.
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0: Morgen. Schön, dass Sie mit dabei sind am Freitag.
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2: Wir haben nicht so viel von den Straßen. Einmal Vorsicht auf der A27, Cuxhaven nach Bremerhaven. Zwischen Neuenwalde und Debstedt liegen Gegenstände. A1 Hamburg-Lübeck, zwischen Hamburg-Stillhorn und Norderelbbrücke stockt es auf 3 Kilometern. A2 Hannover-Berlin, zwischen Marienborn-Helmstedt und Bornstedt, da staut es sich ein wenig an der Baustelle. A7 nach Hamburg-Hannover, im Dreieck Hannover-Nord ist die Strecke zur A352 nach Hannover-West gesperrt, noch bis 10 Uhr, also noch 1,5 Stunden. Und Hamburg, es ist Hafengeburtstag, da sind einige Straßen im Hafenbereich bis Montagmittag gesperrt, dass Sie da Bescheid wissen. Gute Fahrt für Sie, kommen Sie gut durch.
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0: Mit Lars Königke. Guten Morgen. Braunschweig und Oldenburg bekommen Musterungszentren für die Bundeswehr. Laut Verteidigungsministerium wurden Standorte ausgewählt, die gut erreichbar sind und durch hohe Bevölkerungsdichte potenziell viele Bewerber bieten. Der Bundesrat entscheidet heute über die steuerfreie Entlastungsprämie, die Unternehmen an ihre Beschäftigten zahlen können, um die Folgen des Iran-Kriegs abzumildern. Unter anderem wegen möglicher Steuerausfälle stehen mehrere Länder der Prämie kritisch gegenüber. Die USA und der Iran haben sich in der Straße von Hormuz trotz einer Waffenruhe gegenseitig attackiert. Das US-Militär teilte mit, es habe iranische Angriffe auf 3 amerikanische Kriegsschiffe abgefangen und im Gegenzug iranische Militäreinrichtungen ins Visier genommen. Und die Zeit, es ist 8.33 Uhr.
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2: Aus dem Studio Lüneburg mit Katrin Schwier einen schönen guten Morgen. Ab heute, dem Jahrestag der deutschen Kapitulation im Zweiten Weltkrieg, ist im Museum Lüneburg eine besondere Bronzetafel dauerhaft zu sehen. Die lange verschwundene Tafel vom Timmelowberg bei Wendisch-Evern. Sie erinnert an die Teilkapitulation im Mai 1945. Die Tafel war 1955 gestohlen worden und galt jahrzehntelang als verschollen. Erst vergangenes Jahr tauchte sie nach anonymen Hinweisen, jahrelanger Spurensuche und einer diskreten Übergabe überraschend wieder auf. Im Naturschutzgebiet Asseler Sand an der Unterelbe blühen noch die seltenen Schachblumen mit ihren schachbrettartigen Mustern auf den Blüten. In diesem Jahr sogar besonders zahlreich, über 50.000 sollen es sein. Es waren sogar schon einmal mehr, sagt Dr. Uwe Andreas vom Amt für Naturschutz in Stade.
3: Der Höchststand war mal 2006, da haben wir über 75.000 gezählt, immer auf den gleichen Flächen. Also wenn man die Blüten noch betrachten möchte, sollte man so bis Mitte Mai die Flächen mal aufgesucht haben. Wobei man eben darauf achten muss, dass es ein Naturschutzgebiet ist und man die Pflanzen dann nur von dem Wege aus sehen kann.
2: Die Gefahrguttruppe der Stadtfeuerwehr Blekede hat unter ganz besonderen Bedingungen eingekauft. Beim Übungsdienst ging's im Chemikalienschutzanzug durch den Supermarkt. Mit dicken Handschuhen und eingeschränkter Sicht mussten die Feuerwehrleute ihren Einkaufswagen füllen. Was skurril klingt, hat einen ernsten Hintergrund. Die Einsatzkräfte müssen den Umgang mit den sperrigen Schutzanzügen üben, heißt es von der Feuerwehr Blekede. Und zum Wetter, heute teils sonnig, teils bewölkt und trocken. Höchsttemperaturen bei 17 Grad in Lemgo und bis 18 Grad in York.
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4: Und gleich gehen wir wieder auf Entenjagd. Ich hoffe, Sie sind mit dabei. Sie wissen ja, es gibt maximal 3 Meldungen. Und wir hangeln uns von Meldung zu Meldung. Und Sie müssen entscheiden, ob die Meldung echt ist oder eine Ente, also ausgedacht. Und Nico Wiegmann aus Gerde kann als unser Kandidat gleich 160 € dabei gewinnen. Ja, seien Sie dabei bei der Entenjagd um 20 vor 9.

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1: Nico Wiegmann ist der Glückliche, den wir heute rausgepickt haben aus Gerde. Moin Nico.
2: Schönen guten Morgen.
1: Wie haben Sie sich auf Ihren großen Auftritt in dieser Entenjagd vorbereitet?
2: Sehr viele Nachrichten gelesen, sehr, sehr viele Nachrichtenportale durchstöbert. Ich bin bereit.
3: Ah, okay.
1: Okay. Ja,
3: dann wollen wir Sie auch nicht länger warten lassen. Drei Meldungen gibt's für Sie und Sie hangeln sich von Meldung zu Meldung und sagen uns, ob die echt sind oder eine Ente. Und ja, wer weiß, vielleicht klappt's mit den 160 Euro.
2: Ja, so machen wir's.
3: Hier kommt die erste Meldung. Die Stadt Hannover will Strom sparen und hat deshalb beschlossen, in den Sommermonaten die Straßenbeleuchtung abzuschalten. Stattdessen sollen laut dem grünen Bürgermeister Unai lediglich an den wichtigen Verkehrsknotenpunkten und Wahrzeichen der Stadt leuchtende Ballons angebracht werden. Die Ballons mit eingebauten Solarzellen sollen den Menschen nachts etwas mehr Orientierung bieten und für Sommernachtsflair in der Stadt sorgen.
2: Schwierig. Ich würde tatsächlich sagen, aufgrund der Ballons ist es eine Ente.
1: Sie haben vollkommen recht.
3: Ja. Was für
2: sehr schön.
1: Durchatmen. Okay, sehr gut. Weiter geht's.
3: Im Rathaus von Enz-Klösterle ist seit kurzem ein Lamm unterwegs. Weil Henry von seinem Mutterschaf verstoßen wurde, zieht seine Besitzerin ihn groß. Die Bürgermeisterin der Gemeinde im Schwarzwald Enz-Klösterle. Alle zwei Stunden bekommt der kleine Henry ein Fläschchen Milch und folgt der Bürgermeisterin auf Schritt und Tritt durchs Rathaus. Echt oder Ente?
2: Das könnte ich mir gut vorstellen, das ist wirklich echt.
1: Ja, wie süß.
2: Wow.
1: Puh, noch eine, dann gehören Ihnen 160 Euro.
2: Sehr gut.
3: In wenigen Tagen feiert Udo Lindenberg seinen 80. Geburtstag. Um ihn zu ehren, haben namhafte deutsche Künstlerinnen und Künstler seine Hits gecovert. Aus den 800 Udo-Songs wurden 20 rausgepickt, die von Stars wie Tokyo Hotel, Jan Delay und dem Filmmusikproduzenten Hans Zimmer als Geschenk für Udo neu vertont wurden.
2: Das ist schwer. Ich würde sagen, das ist echt.
1: Ja!
4: Jawohl!
2: Jawohl!
4: Juhu!
1: Große Freude. Nico, herzlichen Glückwunsch.
2: Ja, vielen, vielen Dank.
3: Ja, wie geil. Also, da wurde jetzt der Pott geknackt. 160 Euro machen sich auf nach Gerde. Und wir tun wieder 50 rein. Also maximal 80 Euro bedeutet das ja dann für Sie. Können Sie gewinnen beim nächsten Mal bei der Entenjagd. Heute Nachmittag um 20 vor 4. Bewerben Sie sich über die NDR Niedersachsen-App.
1: So, Nico, wie wird das jetzt gefeiert?
2: Oh, wir sind ja gerade mit einer kleinen Truppe im Urlaub. Also ich denke, wir werden das Gebühren feiern, sag
3: ja,
2: ich mal.
3: Ich auch.
1: Machen Sie das. Viel Spaß dabei und dann ein schönes Wochenende.
2: Vielen Dank.
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0: MDR als Niedersachsen. Guten Morgen, 8 vor 9 haben wir es. Schön, dass Sie mit dabei sind heute Morgen.
1: Haben Sie das auch schon beobachtet bei Ihren Kollegen vielleicht? Sind da einige ein bisschen unruhig, ein bisschen nervös, ein bisschen zittrig, ein bisschen fahrig, ein bisschen abgelenkt? Ja, vielleicht kommen einige von denen auch im Fußballtrikot zur Arbeit oder zünden eine Eintracht Braunschweig-Kerze an. machen Stoßgebete gen Himmel. Das ist alles völlig normal.
0: Ja, absolut normal. Die Fußballfans in Niedersachsen leiden gerade. Ganz ehrlich, so spannend war es lange nicht mehr. Ich kann mich nicht erinnern, dass mal bis zum Ende der Saison noch so gezittert wurde bei uns.
1: Ich kann es selber noch nicht so ganz nachvollziehen, Susi. Du bist ja unsere Fußballexpertin hier. Erklär uns das doch nochmal eben, die wir nicht so viel Ahnung von Fußball haben. Für wen geht's da um was eigentlich noch?
0: Naja, also ganz wichtig für Wolfsburg und Braunschweig geht's gegen den Abstieg. Wolfsburg ist ja seit 29 Jahren in der ersten Liga. Also das wäre schon echter Hammer, wenn die absteigen. Und Braunschweig, die sind vor 4 Jahren aufgestiegen. Das wäre auch nicht schön, wenn die wieder runtergehen.
1: Stimmt.
0: Hannover will aus der zweiten Liga endlich wieder aufsteigen und mal wieder bei den Großen mitmachen in der Bundesliga. Und bei allen dreien ist es total eng in der Tabelle. Also wir müssen alle unsere 3 Daumen drücken.
1: Also es kann doch alles passieren.
0: Es kann doch alles passieren.
1: Glück, Unglück.
0: Ja.
1: Herrje, wie viele Spieltage sind es noch?
0: 2. Also dieses und nächstes Wochenende. Die 3 übrigens, Wolfsburg, Hannover, Braunschweig, spielen alle morgen, das schon mal vorab. Und es wird auch bis zum Schluss ganz spannend bleiben. Also ich hoffe, dann feiern wir nächste Woche dann alle zusammen, bitte.
1: Bis dahin, seien Sie nett zu Ihren gestressten Kollegen. Machen Sie ihn ab und zu mal einen Berührungstee. Nehmen Sie sich in den Arm. Sie können unsere Hilfe gebrauchen.
0: NDR als Niedersachsen hier mit dem Verkehrsservice. Fahren Sie vorsichtig in Hannover auf der B65 Südschnellweg zwischen Höfersche Straße und der A7 Hannover-Anderten. Ein Unterlegkeil.

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1: Vorsicht bitte in Hannover auf der B65 Südschnellweg stadtauswärts zwischen Höfersche Straße und der A7 Hannover-Anderten. Da liegt immer noch ein Unterlegkeil. Gucken wir noch auf die Staus. 1 Hamburg Richtung Lübeck zwischen Hamburg-Stillhorn und Norderelbbrücke. Da stockt es im Moment auf 3 Kilometern. A2 Hannover nach Berlin zwischen Marienborn-Helmstedt und Bornstedt. Da staute sich ein wenig wegen der Baustelle dort. Eine vorsorgliche Meldung für Hamburg. Die A7 Flensburg-Hannover wird zwischen Hamburg-Stellingen und Heimfeld wegen Bauarbeiten von Samstag früh 6 Uhr bis Sonntagabend 19 Uhr gesperrt. A7, Hamburg Richtung Hannover. Im Dreieck Hannover Nord ist die Strecke zur A352 nach Hannover West bis 10 Uhr noch gesperrt, also noch eine Stunde. Kreis Peine, die Landesstraße zwischen Großlafferde und Woltwiesche ist nach einem Unfall dicht. Und nochmal der Hinweis für Hamburg, falls Sie dahin wollen am Wochenende. Es ist Hafengeburtstag, da sind einige Straßen im Hafenbereich gesperrt bis Montagmittag. Also da müssten Sie sich drauf einstellen. Gute Fahrt!
2: Es ist 9 Uhr.
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2: Mit Lars König. Schönen guten Morgen. Die Schlagzeilen. Oldenburg und Braunschweig bekommen Musterungszentren der Bundeswehr. Bundesrat entscheidet heute über steuerfreie Entlastungsprämie. 2 Wölfe dürfen nach Riss in Grafschaft Bentheim gejagt werden. Das Wetter, Sonne und Wolken im Wechsel bis 18 Grad. Ab Mitte kommenden Jahres müssen junge Männer wieder zur Musterung. Dabei wird untersucht, ob sie für die Bundeswehr geeignet sind. Jetzt hat das Verteidigungsministerium bekannt gegeben, dass die Musterung in Niedersachsen, in Braunschweig und Oldenburg erfolgen wird. Vera Zellmer aus der Aktuell-Redaktion, was bedeutet das für die beiden Standorte?
3: Oldenburg ist ja schon Bundeswehrstandort, aber Braunschweig soll es mit dem Musterungszentrum wieder werden. Rund 50 zivile Dienstposten sollen pro Zentrum geschaffen werden, sagt das Ministerium. Und Braunschweigs Oberbürgermeister Kornblum freut es, dass Braunschweig eins dieser insgesamt 24 Zentren bekommt. Das sei eine großartige Nachricht für die Stadt, so Kornblum. Das Verteidigungsministerium hat sich für die Wahl der Standorte unter anderem angeschaut, wie gut erreichbar sie sind. Außerdem sind es Regionen mit hoher Bevölkerungsdichte und damit, so hofft man, auch mit vielen Bewerbern. Unter anderem auch in Hamburg, Kassel, Kiel und Bielefeld sollen junge Menschen körperlich, psychisch und intellektuell daraufhin untersucht werden, ob sie sich grundsätzlich für den Dienst in der Bundeswehr eignen.
2: Der Bundesrat entscheidet heute über eine steuerfreie Entlastungsprämie von bis zu 1.000 Euro, die Unternehmen freiwillig an ihre Beschäftigten zahlen können. Damit sollen Folgen des Iran-Kriegs wie hohe Spritpreise abgefedert werden. Es ist aber alles andere als sicher, dass die Länderkammer tatsächlich grünes Licht für das Vorhaben gibt. Katharina Seiler in Berlin, warum ist das so?
4: Der Hauptgrund ist, dass diese steuerfreie 1.000-Euro-Prämie für die Länder zu nicht unerheblichen Steuerausfällen führen kann. Und das haben sie dem Bund zu verdanken, der sie vor der Entscheidung für die Prämie noch nicht einmal gefragt hat. Und zusätzlich bekommen sie auch noch Ärger aus der Wirtschaft. Denn viele Betriebe fühlen sich unter Druck gesetzt, die Prämie zu zahlen, obwohl sie selbst in schwieriger Lage sind. Es sind also nur wenige Länder geneigt, der Prämie heute im Bundesrat zuzustimmen. Niedersachsen übrigens sagt, man wolle die Prämie nicht verhindern, obwohl ja auch das Land sie ihren eigenen Beschäftigten nicht zahlen wird.
2: US-Präsident Trump hat mit seiner Zollpolitik erneut eine juristische Niederlage erlitten. Ein Handelsgericht in New York erklärte seine pauschalen Zölle in Höhe von 10% auf alle Einfuhren für rechtswidrig. Der Präsident habe damit seine Befugnisse überschritten. Vergangene Woche hatte Trump auch mit Zöllen von 25% auf Fahrzeuge aus der Europäischen Union gedroht. Die will er zum 4. Juli einführen, falls die EU das gemeinsame Zollabkommen nicht umsetzt. Nach den Wolfsangriffen in Füchtenfeld in der Grafschaft Bentheim haben die Behörden 2 Wölfe zum Abschuss freigegeben. Vergangene Woche waren innerhalb von 2 Nächten fast 60 Schafe einer Moorschäferei getötet und über 100 weitere verletzt worden. Anke Hoffmann, wie begründen die Behörden denn ihre Entscheidung?
5: Den Ausschlag hat das Ausmaß der Risse gegeben, heißt es vom Landkreis. Der hat den Arten-, Natur- und Herdenschutz genau miteinander abgewogen. Außerdem erhoffen sich die Behörden dadurch einen Vergrämungseffekt und dass sie so weitere Risse verhindern. Allerdings gibt es auch einige Einschränkungen. Und zwar dürfen nur 2 männliche Wölfe geschossen werden. Keine Muttertiere, die ihre Jungen noch säugen. Die Jäger dürfen die Tiere auch nur innerhalb der Weidefläche in Füchtenfeld schießen, auf der die Wölfe die Schafe gerissen haben, und haben dafür auch nur bis zum 15. Juni Zeit. Dass die Wölfe überhaupt so schnell abgeschossen werden dürfen, ist jetzt möglich, weil der Wolf neuerdings ins Jagdgesetz aufgenommen wurde. Danach ist der Wolf zwar eigentlich auch noch bis Juni geschützt, in diesem Fall haben die Behörden aber eine Ausnahme gemacht.
2: Der Continental-Konzern mit Hauptsitz in Hannover will bei seiner zum Verkauf stehenden Tochterfirma ContiTech weltweit 3000 Stellen abbauen, davon 1600 in Deutschland. Mit der Gewerkschaft IGBCE hat man sich grundsätzlich darauf geeinigt, teilten beide Seiten mit. In Hannover sind etwa 700 von etwa 3000 ContiTech-Beschäftigten betroffen, sagte ein Conti-Sprecher. Laut Betriebsrat sollen betriebsbedingte Kündigungen bis mindestens Ende 2030 vermieden werden. Der Jobabbau ist Teil des Sparprogramms, das Conti im November angekündigt hatte. In Celle ist eine Fahrradfahrerin bei einem Zusammenstoß mit einem Auto schwer verletzt worden. Laut Polizei missachtete ein Autofahrer an einer Kreuzung die Vorfahrt. Die Radfahrerin sei gleichzeitig in den Kreuzungsbereich gefahren und habe die Vorfahrt nicht beachtet, hieß es. Und noch der NDR 1 Niedersachsen Verkehrsservice. Vorsicht bitte beidseitig auf der A7 Hamburg-Flensburg zwischen Hamburg-Volkspark und Stellingen. Da ist eine Entenfamilie unterwegs. Und noch die Zeit, es ist 9.05 Uhr.
6: Dass diese Enten immer so über die Straße laufen müssen, ne? Wirklich.
7: Mal kurz das Wetter für Niedersachsen. Das ist heute so ein bisschen wie die Haut von Fußballern. Haben Sie vielleicht auch schon gesehen, da gibt's hellere und dunklere Stellen. Wegen der ganzen Tattoos, ne? Ja, und beim Wetter kommen die helleren und dunkleren Stellen von der Sonne und von den Wolken. Also vor allem in der Nordosthälfte Niedersachsens wird's heute richtig schick, richtig schön, oft sonnig. Sonst bleibt es immerhin meist trocken, auch wenn da so ein paar Wolken am Himmel sind. Top-Temperaturen 13 Grad in Walkenried bis 18 Grad in Osterholz-Scharmbeck. Im Oberharz so bis 12 Grad. Das Wochenende sieht auch richtig gut aus. Samstag und Sonntag wird es meist sonnig, zumindest freundlich. Vielleicht mal ein paar Wolken, aber nur selten mal ein Schauer.
0: 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Guten
8: Morgen. Vielleicht sind Sie gerade auf dem Weg zum Einkaufen oder unterwegs zu einem Kunden oder aber auf dem Dach mit den Kollegen und reparieren die Dachrinne. Wie auch immer, wir freuen uns, dass Sie dabei sind.
7: Wir versorgen Sie mit guter Musik, gleich für Sie Exile und Kiss You All Over. Aber wir starten in diese halbe Stunde mit einem Hit, den Sie nur bei NDR 1 Niedersachsen hören, Mike Oldfield.
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0: mit Exile. In den Freitag. Guten Morgen, 8:40.
1: Viel Spaß bei der Arbeit.
2: Chance bringt ein neues Radio.
3: Ach, wir in Niedersachsen sind ja eigentlich reich beschenkt, ne? So eine tolle Natur, so tolle Menschen, aber eines fehlt uns hier bei uns in Niedersachsen. Gute Radios.
4: Das stimmt.
3: Das stellen wir immer wieder fest, wie viele Nachrichten wir bekommen von Menschen, die uns sagen, ah, es rauscht so, es knistert so, wir kriegen nicht mehr den richtigen Sender rein und so. Und deswegen haben wir einen Auftrag, ne?
4: Genau so ist es. Also Chance, unser Niedersachsen-Reporter, ist diese und nächste Woche unterwegs. Jeden Tag verschenkt er ein Dubby, eins unserer DAB+-Radios. Und das sind Dinger, die wirklich für glasklaren Sound sorgen. Genau das, was sie eigentlich brauchen an ihrem Arbeitsplatz.
3: Und dann fährt er los und bringt das Radio vorbei. Und er ist ja auch immer wahnsinnig neugierig, was Sie denn so auf Arbeit alles machen.
5: Zack, die alte Werkzeugkiste weggeschmissen. Und hier ist ein Heimtrainer. Du, der ist noch gut. Der zeigt sogar noch eine digitale Anzeige. Roland, was wäre denn, wenn das jetzt noch jemand haben wollte? Dürfte sich das wieder rausnehmen?
6: Also wir sagen, grundsätzlich sagen wir erstmal, dass keiner in die Container mehr einsteigt. Weil das ist hier immer wieder vorgekommen. Und wenn da drin steht und du siehst das nicht, der Nächste kommt, das schmeißt das so rein und dann kriegt ihr das auf den Dötz und so. Das wollen wir nicht. So, ne? Deshalb, aber wenn da jemand unbedingt was haben möchte, mein Gott, dann soll das wieder rausholen. So
5: ja. Wir sind nämlich auf dem Recyclinghof in Bad Zwischenahn und stehen hier vorm Schrottcontainer. Wunderst du dich manchmal, was die Leute alles so wegschmeißen?
6: Ja, auf jeden Fall. Ganz ehrlich, also was hier so weggeschmissen wird, manchmal ist es wirklich, dann denkst du auch schon, boah, das kann nicht wahr sein. Ne? Also meine Frau Dörte, die steht da vorne. Wir haben hier schon einen Edelstahlgrill. Den hat er hier angeliefert. Ich sag, der bleibt hier gleich stehen. Da grillen wir heute noch drauf.
5: Jetzt fehlt euch hier auf dem Recyclinghof ein richtig gutes Radio. Was ist mit dem alten, Heinz?
7: Ja, der Sender verschiebt sich öfters mal. Und wenn man am Tisch sitzt und die Antenne fällt dann oben wo mal runter, also da müssen wir doch mal richtig Musik, wollen wir doch hören. Und ND1 ist sowieso unser Hauptsender hier. Und da haben wir manchmal ganz schlechten Empfang. Und jetzt hoffen wir, dass das auch besser wird.
5: Das wird besser. Viel Spaß bei der Arbeit. Hier ist euer Funkelnagelneues Dubby Gute Laune Radio. Gibt einen wichtigen Tipp, da ist euch ein großes Anliegen, ne?
7: Da wird manchmal ja einfach Rasengras, Grünschnitt, Heckenschnitt und so weiter in der Landschaft entsorgt. Und wenn da erstmal ein Haufen liegt, dann wird natürlich noch wieder was dabei geschmissen. Ne? Und das geht auf keinen Fall. Also hier kann man für geringes Entgelt am Wochenende die Gartenabfälle loswerden und kommt lieber zu uns und schmeißt es nicht in die Landschaft, denn es ist Rohstoff. Es wird verarbeitet zu Kompost und kann nachher wieder als Blumenerde und so weiter im Garten benutzt werden und man kann es auf den großen Höfen dann kaufen.
5: Danke dir.
7: Ja, gerne.
4: Dem könnte ich stundenlang zuhören.
5: Es ist Rohstoff.
4: Ja, Rohstoff.
3: Ja. Ach Mensch, wir lernen so viel. Und unser Niedersachsen-Reporter Chance, der bringt so viel. Und er bringt auch Ihnen ein schickes DAB+-Radio vorbei.
4: Ja, geht ja nächste Woche noch weiter, unsere Aktion. Jeden Tag gibt's ein Radio. Wenn Sie auch eins brauchen für Ihren Arbeitsplatz, dann melden Sie sich noch über unsere Seite. ndr.de/ndr1-niedersachsen.
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0: Vogel haben Sie?
1: Helge schreibt zum Beispiel, wir haben Stare im Haus, wir haben ein Fachwerkhaus, da ist ein oberer Balken morsch und das haben die Kameraden rausgefunden, haben sich dort ein feines Nest gebaut und wenn ich dann im Wohnzimmer sitze, dann höre ich die. Heike hat sich auch gemeldet.
2: Ich gucke gerade auf meinem Balkon, die Sonne scheint, meine Blaumeisen werden hier oben gefüttert, ganz fleißig sind die Eltern. Es kommen hier Amseln, Stare, Rotkehlchen und Kohlmeisen hierher und natürlich auch meine Eichhörnchen.
0: Das ist ja wie ein Vogelpark da.
1: Jetzt für Eichhörnchen vor allen Dingen, ne? Das kann fliegen. Anja schreibt noch, bei uns leben neben den üblichen Amseln, Spatzen, Rotkehlchen noch Kleiber und manchmal auch ein Grünspecht oder ein Eichelhäher. Auch toll.
0: Das ist ja wirklich Wahnsinn, was das alles gibt. Ne?
1: Verrückt, ne? Und Martin aus Lilienthal, der hat auch so einen Vogelpark im Garten.
3: Hier sind schon die Meisen unterwegs, ganz viele verschiedene Sorten Rotkehlchen. Dann haben wir den Grünfink. Dompfaff, ein Pärchen, hat sich hier eingenistet in einem Vogelhäuschen. Krähen, Stare, Elstern, sie kommen alle gerne in den Garten, sie werden hier gefüttert und es ist schön anzusehen.
1: Ja, ist toll, oder? Also richtig schön. Und das finde ich auch noch eine nette Nachricht hier. Thomas hat nämlich geschrieben, er bastelt Vogelhäuser aus alten Paletten und verschenkt sie dann zum Beispiel auch an die Grundschule. Also meine Frau bemalt sie dann mit den Kindern, schreibt er. Wir hängen sie auf dem Schulgelände auf und die Kinder freuen sich riesig, dann die Vögel zu beobachten.
0: Das ist ja toll. Wahnsinn, ja. Das ist schön zu wissen, dass Sie nicht die Einzigen sind, die einen Vogel haben. Sie haben sogar mehrere. Fantastisch.
1: Kurz der Verkehrsservice. Fahren Sie vorsichtig auf beiden Seiten auf der A2 Hannover-Dortmund zwischen Hannover-Herrenhausen und Garbsen. Da ist schon wieder eine Entenfamilie unterwegs. Also aufpassen bitte.
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0: Madonna und Cherish hier bei NDR1 Niedersachsen.
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2: Vorsicht auf der B3 Celle Hannover zwischen Oze und Schillerslage. Da ist ein Fahrzeug liegen geblieben. Dann Vorsicht auf beiden Seiten auf der A2 Hannover-Dortmund. Zwischen Hannover-Herrenhausen und Garbsen ist eine Entenfamilie unterwegs. Und gleich noch eine Entenfamilie auf der A7 Hamburg-Flensburg zwischen Hamburg-Volkspark und Stellingen. Auch da aufpassen bitte. A1 noch Lübeck nach Hamburg zwischen Hamburg-Öhendorf und Norderelbbrücke 6 Kilometer stockend. A1 Bremen-Lübeck zwischen Harburg und Norderelbbrücke 5 Kilometer stockend. Stockender Verkehr. A2 Hannover-Berlin zwischen Marienborn-Helmstedt und Bornstedt, da staut es sich ein wenig. Und dann haben wir noch einen Hinweis für die A7 Hamburg-Hannover. Im Dreieck Hannover-Nord ist die Strecke zur A352 nach Hannover-West bis 10 Uhr, also noch eine halbe Stunde gesperrt. Gute Fahrt, 9.32 Uhr ist es.
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3: Aus dem Studio Lüneburg mit Katrin Schwier einen schönen guten Tag. Ab heute, dem Jahrestag der deutschen Kapitulation im Zweiten Weltkrieg, ist im Museum Lüneburg eine besondere Bronzetafel dauerhaft zu sehen. Die lange verschwundene Tafel vom Timmelowberg bei Wendisch-Evern. Sie erinnert an die Teilkapitulation im Mai 1945. Die Tafel war 1955 gestohlen worden und galt jahrzehntelang als verschollen. Erst vergangenes Jahr tauchte sie nach anonymen Hinweisen, jahrelanger Spurensuche und einer diskreten Übergabe überraschend wieder auf. Auch in unserer Region streiken heute Schülerinnen und Schüler, um gegen eine Wehrpflicht zu protestieren. In Lüchow beginnt die Protestdemo um 11 Uhr, in Uelzen und Lüneburg jeweils um 12 Uhr. Die Organisatoren haben nach eigenen Angaben bewusst den Jahrestag der Kapitulation für den bundesweiten Schulstreik gewählt. Was seien schon ein paar Fehlstunden oder schlechte Noten gegen 180 Tage Wehrdienst oder sogar den Tod im Schützengraben, heißt es in einer Mitteilung. Und heute beginnt in Hamburg der 837. Hafengeburtstag. 3 Tage lang wird an den Landungsbrücken und im Hafen gefeiert. Erwartet werden rund 1 Million Besucher.
4: Bereits am Vormittag öffnet die bunte Hafenmeile zwischen Baumwall und Landungsbrücken mit Buden und Bühnen. Im Museumshafen Övelgönne, in der Hafencity und beim Hafenmuseum an den 50er Schuppen laden zahlreiche Schiffe Besucher ein. Erster Höhepunkt ist dann ab 13.30 Uhr die traditionelle Einlaufparade, die von einem Versorgungsschiff der Marine angeführt wird. Am Abend wird vor den Landungsbrücken eine schwimmende Bühne in Position gebracht. Anschließend gegen 22 Uhr steht Hamburgs Olympiabewerbung im Mittelpunkt. Über 1000 beleuchtete Drohnen werden laut Wirtschaftsbehörde Bilder von Sportarten, Hamburger Wahrzeichen und vieles mehr in den Nachthimmel zeichnen.
3: Das waren Informationen von Dietrich Lehmann.
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0: Was glauben Sie, wie lange gibt es schon Coca-Cola?
5: Lange.
0: Ja, aber die Antwort wird Sie wirklich überraschen, denn das Geburtsjahr der berühmten Brause ist lange her. Wann das war und warum die Blubberblasen in der braunen Brause einem reinen Zufall zu verdanken sind, das hören Sie alles in der 60-Sekunden-Zeitmaschine so um 20 vor 10.

0: 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Und wenn Sie mal lernen wollen, wie man in Rekordzeit eine Möhre essen kann, dann müssen Sie sich an Susanne Neuss wenden, weil die hat gerade eben vor 2 Minuten eine riesen Möhre in den Mund gesteckt und hat jetzt schon die Zähne wieder frei.
1: Ja, weil schon wieder der nächste Verkehrsservice hier reinkommt. Jetzt musste ich die praktisch jetzt runterschlingen. Also fahren Sie vorsichtig, liebe Autofahrer, wenn Sie auf der A31 unterwegs sind. Meppen Richtung Gronau, zwischen Wiedmarschen und Emsbüren liegen Holzteile. Und Vorsicht in der Wesermarsch auf der B212 zwischen Nordenham und Ellwürden. Da steht ein defekter LKW. Hat man gar nicht gemerkt.
0: Lass mal was zwischen den Zähnen.
1: Sehr witzig.
0: Spül auch mit ein bisschen Cola nach.
1: Bist du doof, fett.
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4: 8. Mai. Um dieses Getränk kommt niemand drumherum. Coca-Cola ist das zweitbekannteste Wort der Welt. Auf Platz 2 nach dem Wort okay. Und mal ehrlich, so eine richtig kalte Cola tut manchmal einfach gut. Heute vor 140 Jahren kommt die koffeinhaltige Brause in den USA auf den Markt. Aber anders als man heute denken könnte. Der Apotheker John Pemberton tüftet an einem neuen Saft, der gegen Kopfschmerzen helfen soll. Ein dunkelbrauner Sirup aus Kolanüssen, Zuckerrohr, ätherischen Ölen und angeblich einer Prise Kokain. Damals ein anerkannter Wirkstoff in der Medizin. Am 8. Mai 1886 wird sein dunkler Sirup erstmals verkauft. Für 5 Cent das Glas, gemischt mit Wasser. Dann passiert der entscheidende Zufall. Ein Mitarbeiter greift aus Versehen zur Sprudelwasserleitung statt zur normalen Wasserleitung und Pemberton ist völlig überrascht.
5: Als ich das erste Mal einen Schluck mit dem Sprudelwasser getrunken habe, war ich ehrlich gesagt ein bisschen erschrocken. Ich wollte ja ein Medikament erfinden und herausgekommen ist etwas, das man tatsächlich mit Vergnügen trinkt.
4: Pemberton profitiert allerdings nicht von seinem anregenden Getränk. Er verkauft das Rezept kurz vor seinem Tod an den Geschäftsmann Asa Candler, der aus Coca-Cola das bekannteste Getränk der Welt macht. Der Rest ist

0: Das Leben ist eine Achterbahn.
1: Singt Ronan Keating. Ne?
0: Genau, hier bei NDR 1 Niedersachsen. 9:09.
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1: Mit Barbara Walter. Sie ist psychologische Familienberaterin aus Verden.
3: Es gehört wahrlich Mut dazu. Das ist der Titel eines kleinen Büchleins des dänischen Philosophen Søren Kierkegaard. In den Gedanken über das Leben nimmt der Begründer der Existenzphilosophie die Lesenden mit großer Lebensklugheit mit auf eine kleine Reise durch die vielen Facetten des Menschseins. Einerseits enthüllt Kierkegaard dabei mit schonungslosem Blick die kleinen und großen Schwächen. Gleichzeitig zeigt er aber auch in tiefer Ernsthaftigkeit immer wieder neue Möglichkeiten auf, wie Menschen jeden Tag einen kleinen Sieg über sich selbst und die Unwägbarkeiten des Lebens erringen können. Dabei erteilt Kierkegaard weder weise Ratschläge, noch spricht er strenge Verbote aus. Denn seiner Meinung nach sollte jeder Mensch in die Lage versetzt werden, alle grundlegenden Fragen des Lebens jederzeit und in jeder Situation sich selbst zu stellen. Das ist alles andere als einfach. Kierkegaard setzte sich in seiner Philosophie auch auseinander mit dem Glauben an Gott. Und er prägte den Satz, der Glaube beginnt gerade da, wo das Denken aufhört. Wenn das so ist, dann gehört wahrlich Mut dazu.
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0: Die Sonne lockt uns nach draußen, wenn wir ehrlich sind. Das sieht so schön da aus. Und wir sagen, was denn?
1: Verena Kortmann schmeißt uns hier raus.
0: Ja, das auch. Das stimmt, sie drängelt schon. Also Verena übernimmt ab 10. Viel Spaß. Wir wünschen einen schönen Freitag noch und dann auch eine schöne Woche. Am Montag sind dann ja. Isabel und Keno da.
1: Genau. Da haben Sie erstmal Ruhe von uns. Ab Montag geht's hier weiter mit Keno Bergholz und Isabel Eulenstein. Viel Spaß.
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1: Vorsicht bitte, Kreis Wesermarsch, die B212 zwischen Nordenham und Ellwürden, ein defekter LKW. Dann die A1 Lübeck-Hamburg zwischen Öhendorf und Norderelbbrücke, 6 Kilometer stockend. A1 Bremen-Lübeck zwischen Harburg und Norderelbbrücke, 5 Kilometer stockender Verkehr. Dann haben wir die A7 Hamburg-Hannover. Im Dreieck Hannover-Nord ist die Überleitung zur A352 gesperrt. Und in Hannover in Hamburg wegen des Hafengeburtstags sind schon zahlreiche Straßen bis Montag dann gesperrt. Gute Fahrt wünsche ich Ihnen.
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2: Mit Lars König. Guten Tag. Die Schlagzeilen. Fahrgastverband sieht weiter Probleme bei Ersatzverkehr für Strecke Hannover-Hamburg. Niedersachsen setzt sich im Bundesrat für mehr Schutz von Plattdeutsch ein. Braunschweigs Oberbürgermeister begrüßt Entscheidung für Musterungszentrum. Das Wetter, Sonne und Wolken im Wechsel, bis 18 Grad. Seit Anfang des Monats ist die Bahnstrecke zwischen Hamburg und Hannover wegen Bauarbeiten zum Teil gesperrt. Der Fahrgastverband Pro Bahn zieht nach der ersten Woche eine durchwachsene Bilanz für den eingesetzten Schienenersatzverkehr. Raphael Hein, wie begründet der Verband seine Kritik?
3: Pro Bahn kritisiert vor allem die Fahrzeiten, die ja zum Teil doppelt so lang sind. Das Land Niedersachsen habe sich beim Ersatzverkehr auf das Minimum beschränkt und etwa auf Expressbusse verzichtet, sagte ein Sprecher des Fahrgastverbands. Er bemängelt außerdem zu knappe Umstiegszeiten und fehlende Toiletten in den Bussen. Insgesamt funktioniere der Ersatzverkehr zwar einigermaßen stabil, es sei aber nun wirklich keine Werbung für den Umstieg vom Auto auf öffentliche Verkehrsmittel. Auch der Kreis Schülerrat Lüneburg beklagt überfüllte Busse, lange Wartezeiten und ständige Verspätungen. Die Deutsche Bahn hält dagegen, der Ersatzverkehr sei gut gestartet. Die Fahrzeiten und Umstiegszeiten und auch die Kapazitäten des Ersatzverkehrs habe man bereits im Voraus abgestimmt. Die Busse warten demnach in der Regel auf umsteigende Fahrgäste. Außerdem habe die Landesnahverkehrsgesellschaft eben keine Busse mit Toiletten bestellt.
2: Die USA und der Iran haben sich in der Straße von Hormuz trotz einer Waffenruhe gegenseitig attackiert. Das US-Militär teilte mit, es habe iranische Angriffe auf 3 Kriegsschiffe der US-Marine abgefangen und im Gegenzug iranische Militäreinrichtungen ins Visier genommen. Beide Seiten werfen sich gegenseitig vor, gegen die seit rund einem Monat bestehende Feuerpause zu verstoßen. Laut US-Präsident Trump hat die Waffenruhe aber weiter Bestand. Der Bundesrat entscheidet heute über eine Reform der privaten Altersvorsorge und die steuer- und abgabenfreie Entlastungsprämie. Unternehmen sollen ihren Beschäftigten bis zu 1.000 Euro zahlen können, um die Folgen des Iran-Kriegs abzumildern. In mehreren Bundesländern gibt es Vorbehalte, auch in Niedersachsen. Bei der Altersvorsorge soll ab 2027 die Riester-Rente durch neue, flexiblere Produkte ersetzt werden. Außerdem beschäftigt sich die Länderkammer heute noch mit regionalen Sprachen wie Saterfriesisch und Plattdeutsch. Niedersachsen will zusammen mit Schleswig-Holstein erreichen, dass Begriffe und Redewendungen aus diesen Sprachen besser im EU-Markenrecht geschützt werden. Katharina Seiler, warum ist das bisher ein Problem?
4: Das ist ein Problem, weil sich Unternehmen die Rechte an Begriffen oder Redewendungen, zum Beispiel aus dem Plattdeutschen, Saterfriesischen oder Friesischen, für ihre Produkte sichern können. Und dann dürfen diese Begriffe nicht mehr frei genutzt werden. Plattdeutsch, Friesisch oder Saterfriesisch gehören nämlich zu den Minderheiten- und Regionalsprachen und sind im EU-Markenrecht nicht so stark geschützt wie die europäischen Amtssprachen. Und dass Begriffe aus diesen Sprachen für kommerzielle Zwecke genutzt werden, ist auch nicht nur theoretisch möglich, das ist auch schon geschehen. Zum Beispiel mit dem friesischen Begriff Ömrang. Er bezeichnet den auf Amrum gesprochenen friesischen Dialekt. Und so heißt jetzt eine US-amerikanische Gin-Marke. Diese kommerzielle Nutzung von Regionalsprachen findet Niedersachsen nicht richtig und bringt deshalb heute zusammen mit Schleswig-Holstein eine Initiative in den Bundesrat ein mit dem Ziel, dass das EU-Markenrecht die deutschen Minderheitensprachen besser schützen soll.
2: Braunschweig und Oldenburg bekommen Musterungszentren für die Bundeswehr. Laut Verteidigungsministerium wurden Standorte ausgewählt, die gut erreichbar sind und durch hohe Bevölkerungsdichte potenziell viele Bewerber finden. Braunschweigs Oberbürgermeister Kornblum sprach von einer großartigen Nachricht. In den Musterungszentren soll untersucht werden, ob die Bewerberinnen und Bewerber grundsätzlich für den Dienst in der Bundeswehr geeignet sind. Das erste soll noch in diesem Jahr seine Arbeit aufnehmen. Pro Standort sollen rund 50 zivile Dienstposten geschaffen werden. Sängerin Lea ist die neue Trägerin des Musikpreises der Stadt Goslar. Sie hat die Auszeichnung im Kurhaus in Hahnenklee entgegengenommen. Der bundesweit renommierte Preis trägt mittlerweile den Namen der Goldene Ton. Lea verbinde leise Töne mit großer emotionaler Tiefe, sagte Goslars Oberbürgermeisterin Schwertner. Am Abend gab es ein Benefizkonzert in der Kaiserpfalz und die Sängerin sollte sich ins Goldene Buch der Stadt eintragen. Und noch die Zeit, es ist 10.05 Uhr.
1: Ja, ich danke dir. Da geht es jetzt jeden Tag erstmal so ein Stückchen höher auf dem Thermometer. Im Norden und Osten bekommen wir heute ordentlich Sonne ab. Im Südwesten, ja, da sind mehr Wolken unterwegs. Und da kann auch mal der ein oder andere Schauer runterkommen. Dazu die Höchstwerte heute um 18 Grad. Am Wochenende, wir starten morgen erstmal überwiegend freundlich rein. Später mehr Wolken, auch einzelne Schauer, dann 20 Grad. Und der Sonntag wird ganz ähnlich sein und noch wärmer. Dann bis 22 Grad.
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1: Guten Tag zusammen. Das ist wirklich eine herzzerreißende Geschichte. Eine brütende Storchenmama, die stirbt bei der Futtersuche. Aber die Eier immerhin können von Menschenhand gerettet werden. Und jetzt die wunderbare Nachricht. Es sind Babys geschlüpft. Die ganze Storchen-Baby-Geschichte, die hören wir so gegen 20 nach 10 hier. Schönen Freitag für Sie.
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1: So stehen Ihre Sterne. Widder. Widder.
2: Am besten denken Sie noch nicht einmal daran, Ihre Pläne anderen schon jetzt mitzuteilen.
1: Stier. Stier.
2: Lassen Sie sich wichtige Punkte noch einmal bestätigen. Damit riskieren Sie weniger.
1: Zwilling. Zwilling.
2: Sie stehen mit beiden Beinen auf dem Boden. Das macht sich in dem ganzen Trubel noch bezahlt.
1: Krebs. Krebs.
2: Ihre positive Sicht erleichtert Ihnen den Alltag. Doch was ist mit Ihrem Wunsch nach neuen Impulsen?
1: Löwe. Löwe.
2: Sie haben sich einiges vorgenommen. Belasten Sie sich nicht noch mit den Aufgaben anderer.
1: Jungfrau. Jungfrau.
2: Weiter zu warten bringt jetzt nichts mehr. Mehr als Nein sagen kann Ihr Gegenüber nicht.
1: Waage. Waage.
2: Finger weg von Traumpartnern, die bereits gebunden sind. Träumen Sie lieber weiter.
1: Skorpion. Skorpion.
2: Nicht jede Idee bringt Sie weiter. Bleiben Sie bei dem, was Sie sich für heute vorgenommen hatten.
1: Schütze. Schütze.
2: Sie haben genügend Einsatz gezeigt. Jetzt müssen die anderen ihren Teil zum Gelingen beitragen.
1: Steinbock. Steinbock.
2: Jetzt können Sie sich spannenden neuen Themen zuwenden und Ihren Kenntnisstand erweitern.
1: Wassermann. Wassermann.
2: Für andere sind Sie ein beliebter Anlaufpunkt. Übernehmen Sie dennoch keine fremden Pflichten.
1: Fische. Fische.
2: Dieser Tag eignet sich zum Planen und Organisieren. Für neue Schritte ist es aber noch zu früh.

0: Sie hören NDR1 Niedersachsen an diesem Freitagvormittag. Und das hier hat ein bisschen was von der Bambi-Geschichte. Ne? Die Mama stirbt, aber dem Nachwuchs geht es prächtig. Und das sind wirklich gute Nachrichten aus der Wildtierstation in Sachsenhagen. Da sind 4 Storchenbabys geschlüpft. Die Storchenmama, die war ja vor einer guten Woche bei der Futtersuche an ein Fenster gekracht und dabei tragischerweise gestorben. Helfer hatten dann die Eier mit einer Hebebühne aus dem Nest geholt und in die Wildtierstation gebracht. Nachgefragt jetzt bei Kollege Markus Goller, wie geht es denn den Storchenbabys jetzt?
1: Tja, denen geht's gut, sagt Bianca Schröder von der Wildtierstation in Sachsenhagen. Aktuell sind die 4 Küken noch im Brutkasten, werden so grob zwischen 7 und 19 Uhr alle 3 Stunden gefüttert. Ein bisschen Hilfe brauchen sie dabei aber noch, erzählt Bianca Schröder, weil es für die Küken gar nicht so leicht ist, den schweren Kopf auf dem langen Hals sicher zu halten.
0: Wie geht es insgesamt jetzt weiter mit den Küken?
1: Also rund 10 Tage bleiben die 4 jetzt noch im Brutkasten, kommen dann in eine Art Maurer. Kübel, der soll als Nestersatz dienen. Da können sie sich dann gegenseitig wärmen und dann kommt auch noch eine Rotlichtlampe dazu, damit sie wirklich nicht auskühlen. Und wenn die Störche dann in ein paar Wochen größer sind und stehen und gehen können, kommen sie tagsüber raus auf die Storchenwiese der Wildtierstation, sagt Bianca Schröder. Da bleiben sie dann, bis sie im Herbst gen

0: Einen schönen Freitagvormittag wünsche ich Ihnen. Jetzt um 10.30 Uhr gucken wir auf die Straßen.
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0: Vorsicht bitte auf der A7. Das ist Hamburg Richtung Hannover im Dreieck Hamburg-Südwest. Da steht ein defektes Fahrzeug. Dann Vorsicht auch A7 Hannover-Hamburg zwischen Rammelsloh und dem Horster Dreieck. Hier haben wir eine ungesicherte Unfallstelle. Und nochmal Vorsicht A7 Hannover-Hamburg in der Einfahrt Waltershof. Eine ungesicherte Unfallstelle auch. A1 Lübeck Richtung Hamburg zwischen Öhendorf und Norderelbbrücke 7 Kilometer stockend. A1 Bremen-Lübeck zwischen Maschener Kreuz und Norderelbbrücke 8 Kilometer stockender Verkehr. Die A2 Dortmund-Hannover zwischen Wunstorf-Lute und Herrenhausen 4 Kilometer stockend vor der Baustelle. Dann haben wir eine vorsorgliche Meldung für Hamburg. Die A7 Flensburg-Hannover wird zwischen Hamburg-Stellingen und Heimfeld wegen Bauarbeiten von Samstagmorgen 6 Uhr bis Sonntag 19 Uhr gesperrt. Dann die B213 ist zwischen dem Abzweig nach Lohne und Südlohne nach einem Unfall in beiden Richtungen noch gesperrt. Und Hannover im Verlauf Georgstraße bis Listermeile Richtung Oststadt muss zwischen Stendhausstraße und Friesenstraße wegen einer Demo von 12 bis 14 Uhr mit Problemen auf der Straße gerechnet werden. Gute Fahrt für Sie.
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0: Das ist jetzt wirklich sowas wie Halbfinale im Hitjackpot. Nur noch heute und morgen spielen wir unser Musikrätsel, bei dem wir ja drei Songs anspielen und Sie erkennen müssten, was das für ein Song ist oder wer ihn singt. Ab Montag haben wir dann ein neues Musikquiz. Das wird mindestens genauso viel Spaß machen. So, aber jetzt gegen 10 vor 11, da gibt es auf jeden Fall gleich nochmal den Hitjackpot. Schönen Freitag.

0: Na, wie gut sind Sie denn heute so aus dem Bett rausgekommen? Also mich persönlich hat der Wecker heute derart aus dem Tiefschlaf gerissen. Ich weiß nicht, ob Sie das kennen. Ich habe gerade in dem Moment irgendeinen Blödsinn geträumt, an den ich mich natürlich gar nicht mehr richtig erinnern kann. Ich weiß nur noch, dass mein Mann im Traum rosa gefärbte Haare hatte. Aber egal, dann war ich wach und dann wurde alles besser. Vor allen Dingen, als ich das Radio angemacht habe und die beiden hier gehört habe.
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2: Ah, es ist Zeit für die berühmten drei Worte. Ja, also diese drei Worte, die für Glücksgefühl sorgen, für so ein Kribbeln im Bauch und für ein Lächeln im Gesicht.
3: Sag's.
2: Es ist Freitag. Die gute Nachricht heute für alle, die gleich mit dem Fahrrad zur Arbeit fahren. Sie brauchen heute keine Regenhose.
3: Oh, das wird die Kollegen freuen. Toll. Wir haben uns ehrlich gesagt ein bisschen amüsiert in den letzten Tagen, weil hier im Funkhaus überall so klitschnasse Regencapes und Hosen über den Ständern hingen. Also die tapferen Fahrradfahrerkollegen, die mussten sich da immer rausschälen. Ich glaube, die sind froh heute Morgen, dass sie das nicht müssen.
2: Ja. Wir kümmern uns ja heute um die Gartenvögel bei uns in Niedersachsen. Ab heute werden die wieder gezählt.
3: Jessica schreibt gerade, sie hat eine Nachtigalle im Garten. Ja, wie schön, ne? Aber der kleine Kerl piepst und trällert den ganzen Tag und mitten in der Nacht gleich weiter. Naja, okay.
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1: Und für diese Spielrunde begrüße ich am Telefon jetzt Jens Wesch aus Jessen. Schönen guten Tag.
2: Guten Tag.
1: Jessen, das ist doch bei unseren Nachbarn in Sachsen-Anhalt, ne?
2: Das ist richtig, ja.
1: Da freuen wir uns natürlich, dass da auch NDR 1 Niedersachsen gehört wird.
2: Na klar.
1: Aber es gibt ja auch andere Radiosender bei Ihnen da drüben, aber Sie haben sich gedacht, nö, komm, NDR 1, das passt.
2: Genau so ist das.
1: Ja, ich vermute auch mal wegen der Musik und deswegen sind wir ja auch hier. Also, der Hit-Jackpot, der funktioniert ja so, dass ich Ihnen jetzt drei Titel anspiele. Ich bräuchte dann von Ihnen Interpret oder Titel, ja?
2: Ja.
1: Und dann würde es 100 Euro für Sie geben.
2: Mhm, gut.
1: Herr Wesch, sollen wir einfach loslegen?
2: Genau, wir legen einfach los.
1: Dann bin ich mal gespannt, was Sie gleich erkennen.

0: So, das waren Ihre drei Titel, Herr Wesch aus Jessen. Ich bin gespannt, was Sie erkannt haben. Ihr Countdown läuft ab jetzt.
1: Because the Night von Patti Smith Group.
0: Mhm.
1: Dann habe ich erkannt, Musik nur, wenn sie laut ist.
0: Ja.
1: Von Herbert Grönemeyer.
0: Und der in der Mitte.
1: Und I Don't Wanna Dance von Eddie Grant.
0: Wow. Wow, das ist der Hammer. Also, der erste. Na klar, das ist unser Herbert mit Musik nur, wenn sie laut ist. Der zweite auch korrekt. Eddie Grant, I Don't Wanna Dance. So, und beim dritten haben sie gesagt, Patti Smith Group, Because the Night. Und auch das ist goldrichtig, jawohl. Herr Wesch, 100 Euro für Sie.
1: Super, vielen Dank.
0: Ja, sehr, sehr gerne. Also das war derart souverän. Sie dürfen sich natürlich noch einen von den dreien aussuchen. Welchen wollen Sie hören?
1: Eddie Grant mit I Don't Wanna Dance.
0: Ja, den bekommen Sie dann auch. Ich schicke ganz liebe Grüße nach Sachsen-Anhalt. Schönes Wochenende für Sie schon mal, ja?
1: Danke, wünsche ich Ihnen auch.
0: Jo, tschüsschen.
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1: Vorsicht bitte auf der A1 Bremen-Hamburg zwischen Stuckenborstel und Bokel, eine ungesicherte Unfallstelle. Dann die A1 Lübeck-Hamburg zwischen Öhendorf und Norderelbbrücke, 7 Kilometer stockend. Die A1 Osnabrück-Bremen zwischen Brinkum und Hemeling, 4 Kilometer Stau. A1 Bremen Richtung Lübeck zwischen Maschenerkreuz und Norderelbbrücke, hier 8 Kilometer stockend. Die A2 Dortmund-Hannover zwischen Wunstorf-Lute und Hannover-Nordhafen, 4 Kilometer stockender Verkehr. Dann eine vorsorgliche Meldung für Hamburg. Die A7 Flensburg-Hannover wird zwischen Stellingen und Heimfeld wegen Bauarbeiten morgen früh ab 6 bis Sonntag 19 Uhr gesperrt. Dann noch die B213 Nordhorner Straße Nordhorn-Lingen ist zwischen dem Abzweig nach Lohne und Südlohne nach einem Unfall in beiden Richtungen immer noch gesperrt. Ich wünsche Ihnen jetzt eine gute und vor allen Dingen auch sichere Fahrt durch den Freitagvormittag.
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2: Mit Lars König. Schönen guten Tag. Die Schlagzeilen. Bundesrat stoppt steuerfreie Entlastungsprämie. Fahrgastverband sieht weiter Probleme bei Ersatzverkehr für Strecke Hannover-Hamburg. Schüler wollen auch in Niedersachsen gegen Wehrpflichtgesetz demonstrieren. Das Wetter, Sonne und Wolken im Wechsel, bis 18 Grad. Die steuer- und abgabenfreie Entlastungsprämie ist im Bundesrat vorerst gescheitert. Unternehmen sollten ihren Beschäftigten bis zu 1.000 Euro zahlen können, um die Folgen des Iran-Kriegs abzumildern. Katharina Seiler in Berlin, was hat den Ausschlag für das Nein gegeben?
3: Das sind vor allem zwei Gründe. Zum einen waren die meisten Länder sauer, dass der Bund die Prämie beschlossen hatte, ohne sie vorher in die Entscheidung mit einzubinden. Und das, obwohl sie die Prämie ja mitbezahlen müssten. Schließlich müssten sie den Großteil der Steuerausfälle tragen. Zum anderen sagen die Länder, dass jetzt schon klar sei, dass viele Betriebe gar nicht in der wirtschaftlichen Lage seien, sie zu zahlen. Und viele Länder selbst würden sie ihren Beschäftigten ja auch gar nicht zahlen. Unter dem Strich, sie finden sie wirkungslos und zu teuer. Niedersachsen und Hamburg übrigens gehören zu den wenigen Ländern, die der Prämie heute zugestimmt haben. Mit dem Argument, sie sei ja nur ein Angebot. Außerdem wollte die niedersächsische SPD-geführte Landesregierung der Bundesregierung nicht in die Parade fahren. Umso bemerkenswerter ist, dass das vor allem für die CDU-CSU-Länder offenbar kein Grund war. Ob der Bund jetzt weiter mit den Ländern über die Prämie verhandeln wird oder ob sie wirklich endgültig gescheitert ist, ist noch offen.
2: Der Bundestag hat ein Gesetz beschlossen, das Opfer von häuslicher Gewalt besser schützen soll. Gerichte sollen künftig potenzielle Gewalttäter verpflichten können, eine Fußfessel zu tragen oder an Anti-Gewalt-Kursen teilzunehmen. Geschützt werden sollen vor allem Frauen. Bei Gewalt in der Partnerschaft sind fast 80% der Opfer weiblich. 2024 waren es nach Daten des Bundeskriminalamts rund 136.000 von insgesamt rund 170.000 Opfern. Wenige Stunden nach Inkrafttreten der von Russland einseitig ausgerufenen Waffenruhe im Ukraine-Krieg haben offenbar beide Seiten neue Angriffe gestartet. Das Verteidigungsministerium in Moskau meldete zahlreiche Drohnenangriffe aus der Ukraine. In der ukrainischen Hauptstadt Kiew wurde am Morgen Luftalarm wegen eines drohenden Raketenangriffs ausgelöst, meldeten die Behörden. Die Waffenruhe soll bis morgen gelten. Russland hatte sie wegen seiner Gedenkfeiern zum Sieg über Nazi-Deutschland im Zweiten Weltkrieg ausgerufen. Seit Anfang des Monats ist die Bahnstrecke zwischen Hamburg und Hannover wegen Bauarbeiten zum Teil gesperrt. Der Fahrgastverband Pro Bahn zieht nach der ersten Woche eine durchwachsene Bilanz für den eingesetzten Schienenersatzverkehr. Raphael Hein, wie begründet der Verband seine Kritik?
4: Pro Bahn kritisiert vor allem die Fahrzeiten, die ja zum Teil doppelt so lang sind. Das Land Niedersachsen habe sich beim Ersatzverkehr auf das Minimum beschränkt und etwa auf Expressbusse verzichtet, sagte ein Sprecher des Fahrgastverbands. Er bemängelt außerdem zu knappe Umstiegszeiten und fehlende Toiletten in den Bussen. Insgesamt funktioniere der Ersatzverkehr zwar einigermaßen stabil, es sei aber nun wirklich keine Werbung für den Umstieg vom Auto auf öffentliche Verkehrsmittel. Auch der Kreisschülerrat Lüneburg beklagt überfüllte Busse, lange lange Wartezeiten und ständige Verspätungen. Die Deutsche Bahn hält dagegen, der Ersatzverkehr sei gut gestartet. Die Fahrzeiten und Umstiegszeiten und auch die Kapazitäten des Ersatzverkehrs habe man bereits im Voraus abgestimmt. Die Busse warten demnach in der Regel auf umsteigende Fahrgäste. Außerdem habe die Landesnahverkehrsgesellschaft eben keine Busse mit Toiletten bestellt.
2: Der Autozulieferer Bayrak aus Rehburg-Lockum hat zum vierten Mal Insolvenz angemeldet. Laut Amtsgericht Sieke wurde beantragt, dass ein entsprechendes Verfahren eröffnet wird. Betroffen sind nach Angaben des vorläufigen Insolvenzverwalters mehr als 400 Beschäftigte, darunter 277 in Rehburg-Lockum im Kreis Nienburg an der Weser. Es werde nun nach einem Investor für das Unternehmen gesucht. Grund für die Insolvenz seien unter anderem hohe Kosten im Zusammenhang mit verlagerten und geschlossenen Standorten. Schülerinnen und Schüler wollen in mehreren Städten gegen das neue Wehrpflichtgesetz demonstrieren, das seit Januar gilt. Als Anlass nennen die Organisatoren den 81. Jahrestag des Kriegsendes. In Niedersachsen sind Proteste unter anderem in Osnabrück und Hannover geplant. Das neue Wehrpflichtgesetz sieht unter anderem vor, dass alle 18-jährigen Männer und Frauen einen Fragebogen erhalten. Damit soll ermittelt werden, ob sie für den Einsatz bei der Bundeswehr geeignet und motiviert sind. Männer müssen den Fragebogen verpflichtend ausfüllen. Und die Zeit, es ist 11.05 Uhr.
1: Ja, danke schön. Das gibt doch wieder Eisdielenwetter so Richtung Wochenende. Im Norden und Osten bekommen wir heute ordentlich Sonne ab. Im Südwesten, ja, da sind mehr Wolken unterwegs. Da kann auch mal der ein oder andere Schauer runterkommen. Höchstwerte um 18 Grad heute und dann am Wochenende. Da starten wir morgen überwiegend freundlich rein. Später dann mehr Wolken. Da sind auch einzelne Schauer möglich, aber maximal 20 Grad morgen. Und der Sonntag wird ganz ähnlich sein und sogar noch wärmer bei bis 22 Grad.
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1: Habemus problemum. Sogar der Papst, der kann mal abblitzen. Also da war was los in der Bank. Warum man Papst Leo nicht das geben konnte, was er wollte? Also eine kuriose Geschichte ist das. Und wir klären das gleich mal so gegen 10 nach 11 hier. Schönen Freitag.
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0: Sie hören NDR 1 Niedersachsen am Freitagvormittag. Ärger mit der Kundenhotline, ich glaube, das hat jeder schon mal erlebt. Und jetzt eben auch der Papst höchstpersönlich. Der hat unter seinem bürgerlichen Namen bei seiner amerikanischen Hausbank angerufen und ist dann in der Hotline auf ziemlich taube Ohren gestoßen. Samuel Jakisch ist unser Korrespondent in den USA. Was war da los?
1: Das ist eine Geschichte, die ein Vertrauter des Papstes hier in den USA neulich ausgeplaudert hat und die seitdem durch die Medien geistert. Und die geht so. Robert Prevost, so heißt der Papst mit bürgerlichem Namen, ist da gerade 2 Monate im Amt gewesen. Da habe er bei seiner Bank angerufen in Chicago, seiner Heimatstadt, um seine Adresse und seine Telefonnummer zu ändern. Das kann man aber nicht am Telefon machen, aus Sicherheitsgründen, sagt die Mitarbeiterin da, sondern nur persönlich in der Filiale, weil da könnte ja sonst jeder kommen, Betrugsgefahr und so. Der genervte Papst habe dann versucht, seine letzte Karte auszuspielen und gesagt, würde es vielleicht etwas ändern, wenn ich Ihnen verrate, dass ich der Papst bin. Da hat die Mitarbeiterin der Bank einfach aufgelegt. Und das finden hier alle ziemlich lustig, weil irgendwie hat so etwas ja jeder schon mal erlebt. Und es ist doch ein tröstender Gedanke, dass es selbst dem Heiligen Vater nicht anders geht.
0: Absolut. Wie ging es denn dann weiter mit der Geschichte an sich?
1: Na, die katholische Kirche hat ja selbst allerbeste Kontakte in die internationale Finanzwelt. Und so hat Papst Leo XIV. Dann auch jemanden gefunden im Vatikan, der für ihn bürgen konnte, der dann in Chicago beim Präsidenten der Bank angerufen hat und um Verständnis bat, dass Leo XIV. Einen festen Job im Vatikan hat und dass es ihm schwerfalle, mal eben vormittags zur Sprechzeit seiner Bankberaterin nach Chicago zu fliegen. Man möge doch bitte eine Ausnahme machen. Und das hat dann wohl auch geklappt. Wahrscheinlich wollte die Bank ihren prominentesten Kunden nicht verlieren.
0: Danke für diese wunderbare Geschichte. Einfach schön an unseren Korrespondenten in den USA, Samuel Jakisch.

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0: 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Und heute war es der von Roland vom Recyclinghof in Bad Zwischenahn. Und da ist unser Chance dann hingefahren und logisch, da ist man auch so ein bisschen ins Plaudern gekommen.
3: Ganz ehrlich, also was hier so weggeschmissen wird, manchmal ist es wirklich, dann denkst du auch schon, boah, das kann nicht wahr sein. Ne? Also meine Frau Dörte, die steht da vorne, wir haben hier schon einen Edelstahlgrill, den hat er hier angeliefert. Ich sag, der bleibt wieder stehen. Da grillen wir heute noch drauf.
0: Also Chance,

0: zum Wochenende an diesem Freitagvormittag gleich 11:30 und wir schauen mal auf unser Wetter hier bei NDR1 Niedersachsen. Hochdruckgebiet Xeri ist für uns im Norden wetterbestimmt, aber so ein bisschen zweigeteilt, das merkt man immer noch, dass wir das sind. Wir gucken mal in die Region. Aktuell haben wir in Oldenburg 14 Grad und Sonne, das gleiche auch in Osnabrück. Hannover ist auch sonnig, 13 Grad dazu. Und jetzt gehen wir so ein bisschen weiter nach Osten rüber. Braunschweig dann 12 Grad und Wolken und auch Göttingen stark bewölkt bei 11 Grad aktuell.
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0: Vorsicht bitte, A7 Hamburg-Hannover zwischen Dorfmark und Bad Fallingbostel. Eine ungesicherte Unfallstelle. Vorsicht A27 zwischen Wulsdorf und Bremerhaven Süd. Auch hier eine ungesicherte Unfallstelle. Und Vorsicht die A255 zwischen Dreieck Norderelbe und Hamburg-Elbinsel. Ein defektes Fahrzeug. Dann A1 Lübeck-Hamburg zwischen Öhendorf und Norderelbbrücke, 7 Kilometer stockend. A1 Bremen-Osnabrück zwischen Wildeshausen-Nord und Ahlhorner Heide, 4 Kilometer Stau vor der Baustelle. A1 Osnabrück-Bremen zwischen Brinkum und Hemeling, 4 Kilometer Stau. Die A1 Bremen-Hamburg zwischen Posthausen und Bokel, 4 Kilometer Stau nach einem Unfall. A1 Bremen Richtung Lübeck zwischen Maschener Kreuz und Norderelbbrücke, 8 Kilometer stockend. Dann haben wir diese vorsorgliche Meldung für Hamburg. Die A7 Flensburg-Hannover wird zwischen Hamburg-Stellingen und Heimfeld wegen Bauarbeiten von morgen früh 6 Uhr bis Sonntag 19 Uhr gesperrt. Also das für einen Hinterkopf. Dann die A7 Hannover Richtung Hamburg zwischen Teeshope und Horster Dreieck. 5 Kilometer Stau nach einem Unfall. Die B213 ist zwischen dem Abzweig nach Lohne und Südlohne nach einem Unfall in beiden Richtungen noch gesperrt. Und der hier ist noch reingerutscht, gerade A7 Hamburg-Hannover zwischen Schwarmstedt und Berghof. 4 Kilometer stockend. Gute Fahrt wünsche ich Ihnen.
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0: Wer hat's erfunden? Eine wichtige Frage. Ja, gerade wenn es um den Muttertag geht, da werden ja immer die Blumenhändler ins Feld geführt. Das ist aber nur die halbe Wahrheit. Die ganze, die haben wir gleich, so gegen 11:50 hier. Schönen Freitag.

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2: Ja, jetzt am Sonntag ist ja Muttertag und den lassen wir Deutschen uns auch in diesem Jahr wieder richtig was kosten. Mehr als 1 Milliarde Euro, sagt der Deutsche Handelsverband, für Geschenke, Süßkram, Restaurantbesuche, vor allem aber für Blumen. Und die Blumenhändler, die gelten ja auch immer als Erfinder des Muttertags. Das stimmt aber nur so halb, das sagt Kollegin Anja.
3: Ja, das stimmt schon, dass die Blumenhändler in Deutschland dafür gesorgt haben, dass dieser zweite Sonntag im Mai zum Ehrentag der Mütter wurde. Das war ja 1923. Aber da gab es den Muttertag schon viele, viele Jahre vorher in Amerika. Und die Idee dazu, die hatte eine junge Frau aus West Virginia. Anna Marie Jarvis hieß die. Und die verehrte ihre Mutter zutiefst, weil die hatte sich ihr ganzes Leben lang für die Rechte von Frauen eingesetzt, für deren Gesundheit und für den Frieden. Die hatte sogar 1865 eine Organisation gegründet, Mother's Friendship hieß die. Im Mai 1906 aber starb Annas Mutter und 2 Jahre später, da organisierte ihre Tochter einen Gedenkgottesdienst zu ihren Ehren. Und da verteilte sie dann an alle, die gekommen waren, weiße Nelken. Das waren die Lieblingsblumen ihrer Mama. Ja, und diese Geste, die kam so gut an, dass sie sich schlagartig in ganz Amerika verbreitete. Und schon 2 Jahre später feierten die Menschen in 45 Bundesstaaten den Mother's Day, an dem sie sich dann auch als Zeichen der Wertschätzung für ihre Mütter Nelken in ihre Knopflöcher steckten. Und es dauerte auch nicht lange, bis US-Präsident Wilson den Muttertag dann zum nationalen Feiertag erklärte. 1914 war das. Allerdings nicht zur Freude der Frau, die das ja eigentlich alles in Gang gebracht hatte, Anna Marie Jarvis. Ihr war dieser Trubel, dieser Kommerz rund um den Gedenktag ihrer Mutter schon damals viel zu viel. Sie versuchte sogar, den Muttertag vor Gericht wieder verbieten zu lassen. Wie wir wissen, vergeblich. Das Geschäftsmodell Muttertag, das floriert bis heute prächtig, inzwischen in mehr als 40 Ländern auf der Welt.

0: Netto heißt es jetzt wieder hier bei uns bei NDR1 Niedersachsen. Platschnackerin Marie-Sophie Koop beschreibt heute, wie sie vor Jahren am Flughafen aus Versehen ins falsche Terminal geraten ist.
1: Flughafens hätten gode Utstatten an Anstalten für die Sicherheit. Scanner für den Lief, Depokolage, Sicherheitspersonal, Hunden und Flugtickets. Man Likas giftet in grautet Sicherheitslock. Dat hevig 2008 ein tofällig obdeckt. New York, JFK Flughafen. Mein Passwort kontrolliert. Wat mogst du in Amerika? Nehm was du wohn? Wo lang du din Reis? De Fragen kann ich beantworten. Likas füllt sich de Situation so asig as en Mathe-Abi-Klausur an. Aber ich schaff dat. Ich krieg mein Stempel und dörf ne Amerikerin. Aber denn fangt dat an. Ich will nicht nach New York, sondern nach Florida. Ich bin in New York, um umzustiegen. Ich lob und lob. Schalter und Gatehallen trägt an mir vorbei. Und mein Reistasch ha in mein Kund, ich will ein Workout mucken. Und mit Moll sind in mir rüm Masse Lüd. Ich stoh in der Ankunftshall. Nehm es nun mein vermaledeitet Gate. Nützt ja nix, ich snack die Lüd an Schalter an. Die sind total verborst, mich dort zu sehen. Eigentlich ist das gar nicht möglich, in Düsseldale von Flughafen zu landen. Zumindest nicht, wenn ein in Anschluss in Binnenlandsflug hat. Ich hef also dat scheinbar Unmögliche schafft. Und zu weten woans. Normalerweise ha ich nu noch mal inchecken und durch die Sicherheitskontrolle müsst. Man mein Flug geht in 20 Minuten. Sie lort mi einfach so durch und wiest mi, wo ich lopen mut. Kurt vor Boarding komm ich an mein Gate an. Man, ein Sorg ist klar, ein Sicherheitsrisiko ist bei all Anstalten für die Sicherheit an Flughafens vergeten worden. Lüt on in Sinn, sich zurechtzufinden. Von der Geid wurde gevorut, sünderlich, für sich selbst.

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1: Vorsicht bitte auf der A7 Hamburg Richtung Hannover zwischen Dorfmark und Bad Fallingbostel. Eine ungesicherte Unfallstelle. Und Vorsicht bitte auch A255 zwischen Dreieck Norderelbe und Hamburg-Elbinsel. Da steht ein defektes Fahrzeug. Dann A1 Lübeck Richtung Hamburg. Zwischen Hamburg-Oehlendorf und Norderelbbrücke 7 Kilometer stockender Verkehr. A1 Bremen-Osnabrück zwischen Wildeshausen-Nord und Ahlhorner Heide 6 Kilometer Stau vor der Baustelle. Die A1 Osnabrück-Bremen zwischen Dreieck Stur und Arsten 4 Kilometer Stau. A1 Bremen Richtung Hamburg zwischen Posthausen und Bokel 5 Kilometer Stau. A1 Bremen Richtung Lübeck zwischen Maschener Kreuz und Norderelbbrücke 8 Kilometer stockender Verkehr. Dann haben wir die vorsorgliche Meldung für Hamburg. Die A7 Flensburg-Hannover wird zwischen Stellingen und Heimfeld wegen Bauarbeiten von morgen früh an bis Sonntagabend 19 Uhr gesperrt. Wir sind auf der B213 jetzt. Das ist die Nordhorner Straße, Nordhorn-Lingen. Die ist zwischen dem Abzweig nach Lohne und Südlohne nach einem Unfall in beiden Richtungen gesperrt. Und noch Hannover im Verlauf Georgstraße bis Listermeile Richtung Oststadt muss zwischen Ständehausstraße und Friesenstraße wegen einer Demo noch bis 14 Uhr mit Problemen auf den Straßen gerechnet werden. Gute Fahrt.
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2: Um 12 Uhr mit Kai Wische. Guten Tag. Die Schlagzeilen. Bundesrat stoppt steuerfreie 1.000-Euro-Prämie. Oldenburger Musterungszentrum soll in leerstehendes Kaufhaus einziehen. Verband fordert Zusatzmilliarde für Niedersachsens Kommunen. Das Wetter, Sonne und Wolken im Wechsel bis 18 Grad. Viele Arbeitgeber, die dürften aufatmen, zumindest die, die nicht vorhatten, ihren Mitarbeiterinnen und Mitarbeitern eine steuerfreie 1.000-Euro-Prämie zu zahlen. Sie müssen nun nicht mehr erklären, warum sie das nicht wollen oder vielleicht auch nicht können. Denn der Bundesrat hat das Vorhaben erstmal gestoppt. Die Bundesregierung hatte die Prämie auf den Weg gebracht. Der Bundestag hatte sie beschlossen. Ja, und die Länder, die haben heute Vormittag Nein gesagt. Ihnen war es zu teuer. Katharina Seiler in Berlin. Und jetzt?
3: Das ist völlig offen. Möglich wäre, dass der Bund im Vermittlungsausschuss mit den Ländern weiterverhandelt und ihnen zum Beispiel anbietet, die Steuerausfälle zumindest teilweise auszugleichen. Weil die Prämie aber auch innerhalb der Regierungsfraktionen von Anfang an umstritten war, kann es auch sein, dass der Bund sich von dieser Idee einfach verabschiedet. Die Frage ist dann allerdings, wie sollen die Menschen dann entlastet werden? Der niedersächsische Ministerpräsident Olaf Lies wünscht sich längerfristige Entlastung.
4: Wir sind mitten in einer Krise. Das ist nicht ein kleines Problem, das wir lösen. Und ich erlebe eine Bundesregierung, die sich dessen auch bewusst ist, aber sie muss das jetzt zeigen. Das heißt, sie müssen aufzeigen, wie nach den Kurzfristmaßnahmen langfristige Maßnahmen aussehen.
3: Niedersachsen kann sich wie die anderen SPD-Nordländer zum Beispiel eine Übergewinnsteuer oder Preisdeckel vorstellen. Allerdings haben diese Forderungen heute im Bundesrat auch keine Mehrheit gefunden.
2: Junge Männer aus Niedersachsen, die ab diesem Jahr 18 werden, die haben große Chancen, Oldenburg oder Braunschweig kennenzulernen. Denn das sind die beiden Städte, in denen die Bundeswehr künftig potenzielle Rekruten mustern wird. Ja, und junge Männer, die müssen dahin. In Braunschweig und Oldenburg also entstehen die beiden niedersächsischen Musterungszentren, zwei von bundesweit 24. Thomas Stahlberg, warum gerade da?
5: Da hat sich das Verteidigungsministerium die statistische Bevölkerungsverteilung bei uns in Niedersachsen angesehen. Wo leben denn die meisten jungen Männer? Zweiter Aspekt, was wären denn zentrale und gut erreichbare Standorte? So hat es mir Christian Klausing erklärt. Er ist Leiter des Karrierezentrums der Bundeswehr in Wilhelmshaven und zuständig für das neue Musterungszentrum in Oldenburg. Das soll übrigens in die leerstehende Filiale von C&A in die Fußgängerzone einziehen. Unten ist eine Drogerie in den drei Stockwerken drüber. Zieht voraussichtlich Ende des Jahres schon das Musterungszentrum ein. Der Braunschweiger Standort ist bislang nicht bekannt. Hier gibt es aber noch das ehemalige Kreiswehrersatzamt. Jeder Standort bekommt rund 50 zivile Stellen. Ärzte, Psychologen, medizinisches Personal, Verwaltung. Oldenburg ist ohnehin Bundeswehrstandort. Hier sitzen die 1. Panzerdivision, das Verpflegungsamt und das Bundeswehrdienstleistungszentrum. Schülerinnen und Schüler demonstrieren heute bundesweit zum Jahrestag des Kriegsendes gegen das neue Wehrdienstgesetz. In Osnabrück waren es am Vormittag 200. Die Demo in Hannover beginnt in diesen Minuten.
2: Die Bahn hat unbestritten eine Menge Baustellen. Nicht nur im übertragenen Sinn, denn an der Strecke zwischen Hannover und Hamburg wird tatsächlich gebaut seit einer Woche. Pendler und andere Bahnkunden müssen sich auf zum Teil erheblich längere Fahrzeiten einstellen, trotz Schienenersatzverkehrs. Denn bei dem ist noch Luft nach oben, findet zumindest der Fahrgastverband Pro Bahn und zieht eine eher durchwachsene Wochenbilanz. Raphael Hein aus unserem Studio in Lüneburg, was passt denn nicht?
6: Pro Bahn kritisiert vor allem die Fahrzeiten, die ja zum Teil doppelt so lang sind. Das Land Niedersachsen habe sich beim Ersatzverkehr auf das Minimum beschränkt und etwa auf Expressbusse verzichtet, sagte ein Sprecher des Fahrgastverbands. Er bemängelt außerdem zu knappe Umstiegszeiten und fehlende Toiletten in den Bussen. Insgesamt funktioniere der Ersatzverkehr zwar einigermaßen stabil, es sei aber nun wirklich keine Werbung für den Umstieg vom Auto auf öffentliche Verkehrsmittel. Auch der Kreisschülerrat Lüneburg beklagt überfüllte Busse, lange Wartezeiten und ständige Verspätungen. Die Deutsche Bahn hält dagegen, der Ersatzverkehr sei gut gestartet. Die Fahrzeiten und Umstiegszeiten und auch die Kapazitäten des Ersatzverkehrs habe man bereits im Voraus abgestimmt. Die Busse warten demnach in der Regel auf umsteigende Fahrgäste. Außerdem habe die Landesnahverkehrsgesellschaft eben keine Busse mit Toiletten bestellt.
2: In Sinzig in Rheinland-Pfalz haben Unbekannte in einer Bankfiliale Geiseln genommen. Die Polizei ist mit einem Großaufgebot im Einsatz. Mehr dazu jetzt in den Meldungen mit Vera Zellmer.
7: Zu der Geiselnahme ist es offenbar heute früh gekommen, als ein Geldtransporter an der Volksbankfiliale vorfuhr. Laut Polizei gibt es mehrere Geiselnehmer und auch mehrere Geiseln. Eine davon ist offenbar der Fahrer des Geldtransporters. Die Polizei hat das Gelände um die Bankfiliale abgesperrt. Über Sinzig kreisen Hubschrauber, um den Einsatzort von der Luft aus zu überblicken. Der Bundestag hat ein Gesetz beschlossen, mit dem Opfer häuslicher Gewalt besser geschützt werden sollen. Gerichte sollen künftig potenzielle Gewalttäter verpflichten können, eine Fußfessel zu tragen oder an Antigewaltkursen teilzunehmen. Geschützt werden sollen vor allem Frauen. Bei Gewalt in der Partnerschaft sind fast 80% der Opfer weiblich. 2024 waren es nach Daten des Bundeskriminalamts rund 136.000 von insgesamt rund 170.000 Opfern. Die Niedersächsische Ärztekammer ist mit dem Krankenkassensparpaket der Bundesregierung unzufrieden. Das Thema Prävention komme darin zu kurz. Trotz der geplanten Zuckerabgabe bemängelt die Präsidentin der Ärztekammer Renneberg. Ziel müsse sein, die Bevölkerung so lange wie möglich gesund zu halten. Nachdem Cannabis teilweise legalisiert wurde, seien Präventionsangebote nötig, so Renneberg. Die seien ursprünglich mal geplant gewesen, sie würden sich aber nirgends wiederfinden. Die niedersächsische Ärzteschaft werde voraussichtlich kommende Woche beim Ärztetag fordern, dass die Cannabis-Legalisierung zurückgenommen wird. Nach dem tragischen Tod eines Dreijährigen in Westoverledingen im Kreis Leer steht jetzt die Todesursache fest. Der Junge, der eine Höhle in einem Sandhaufen gebaut hatte, ist erstickt. Das hat die Obduktion ergeben. Die Staatsanwaltschaft Oldenburg stellt das Todesermittlungsverfahren ein und geht von einem tragischen Unglücksfall aus, sagt eine Sprecherin.
2: 1 Milliarde Euro zusätzlich für klamme Kommunen. Das fordert der Niedersächsische Städte- und Gemeindebund vom Land. Das Geld soll aus dem kommunalen Finanzausgleich kommen und es soll zum Beispiel helfen, Lücken im Stadtbild zu füllen. Jan Niestegge, was genau erhofft sich der Verband?
8: Der Niedersächsische Städte- und Gemeindebund, kurz NSGB, setzt sich dafür ein, dass die Kommunen mehr Geld bekommen, um damit Innenstädte gezielt fördern zu können. Denn Onlinehandel und verändertes Kaufverhalten sorgen vielerorts für Leerstand, so der NSGB. Eine Lösung könnten dabei Fördermodelle sein, so wie beispielsweise in Melle im Landkreis Osnabrück. Die Stadt investiert jährlich 150.000 Euro, um neue Ladeninhaber finanziell zu unterstützen. Und das mit Erfolg. In Melle haben seit dem vergangenen Jahr 6 neue Läden geöffnet, heißt es von der Stadt. Auch andere niedersächsische Städte in Melles Größenordnung kämpfen mit Leerstand, beispielsweise Peine, Neustadt am Rübenberge und Burgdorf. Peine, Goslar und Hameln setzen dabei auf ähnliche Förderprogramme wie Melle. Laut NSGB ist es wichtig, dass Ortskerne über eine gute Infrastruktur verfügen. Dafür müssten sich Städte und Kommunen einsetzen.
2: Die Fußballer des VfB Oldenburg, die sind in der Regionalliga zu Hause, in der 4. Liga. Ihre Spielstätte ist das Marschwegstadion. Ja, und das ist in die Jahre gekommen, nicht mehr geeignet für Fußball auf DFB-Ebene, nicht barrierefrei. Seit Jahrzehnten wird über einen möglichen Neubau gesprochen. Die Entscheidung darüber soll jetzt bald fallen. Heute wurde der Entwurf für ein mögliches neues Stadion vorgestellt. Olaf Kretschmer in Oldenburg, wie sieht der aus?
9: Also erstaunlich gut, fand ich zumindest. Also neue Stadien, die werden ja immer so aus Glas und Beton und Stahl gebaut und da soll auch sehr viel Holz eingesetzt werden. Das ist ungewöhnlich und es könnte tatsächlich so sein, dass der Stadionbau schon Anfang Juni beschlossen wird. Allerdings kostet er nicht 50 Millionen, wie eigentlich geplant war und vom Rat abgesegnet, sondern nach den neuesten Planen 57 Millionen. Da muss der Rat also nochmal neu beschließen. Und egal wie er beschließt, man merkt, da prallen doch ein bisschen die gesellschaftlichen unterschiedlichen Gruppen aufeinander. Die Bürgerinitiative, die gegen den Stadionausbau war, hat heute demonstriert. Und auch VfB-Fans, die haben sich richtig so ein bisschen gebettelt. Das war so ein bisschen amüsant. Also die einen haben klassisch demonstriert, so Stadionbau mit leeren Kassen sollte man doch lieber lassen. Und die VfB-Fans, die waren deutlich in der Mehrheit mit 90 Leuten, haben solche Sungen gesungen wie »Mit mehr als 15 seid ihr nie dabei«. Aber man merkt, da geht doch ein Riss durch die Gesellschaft. Und der Neubau scheidet hier die Geister.
2: Live aus Oldenburg, Olaf Kretschmer. Mehr als 100 Konzerte, Streetfood aus aller Welt. Ja, und das alles unter freiem Himmel. Das ist die Maiwoche in Osnabrück, für die Stadt der kulturelle Auftakt des Jahres. Ja, und der startet heute. Bis Ende nächster Woche gibt's jede Menge Programm an jedem Tag. Und David Wigger in Osnabrück, was sind da die Höhepunkte?
10: Viele Osnabrücker fiebern vor allem den kostenlosen Konzerten entgegen. Auf 5 Bühnen gibt es in der ganzen Stadt verteilt von Indie, Jazz bis hin zu Rock und Hip-Hop ein großes Angebot. Mit dabei sind in diesem Jahr unter anderem die bekannte dänische Trommelband Safri-Duo, aber auch Betteroff oder Fersengold treten auf der Maiwoche in diesem Jahr auf. Für die Fußballfans aus der Region wird ein Highlight der Maiwoche auf jeden Fall am 17. Mai die offizielle Meister- und Aufstiegsfeier in die zweite Bundesliga vom VfL Osnabrück auf dem Marktplatz. Die Veranstalter erwarten auf der Maiwoche bis zu 900.000 Besucher, denn das Wetter soll vorerst richtig sonnig werden. Die Maiwoche ist eines der größten Stadtfeste Norddeutschlands und zieht auch viele Besucher aus der Region an. Für die kleineren Besucher gibt es auch ein Riesenrad und Kettenkarussell. Beliebt ist aber auch das internationale Essen aus den Osnabrücker Partnerstädten. Nachher um 18 Uhr geht es los mit dem traditionellen Fassanstich durch die Osnabrücker Oberbürgermeisterin.
2: Und von der Maiwoche in Osnabrück auf die Autobahn 31 Meppen nach Leer in der Niedersachsen der Verkehrsservice. Vorsicht bitte zwischen dem Dreieck Bunde und Wehna. Dort befindet sich eine ungesicherte Unfallstelle. Die Zeit, es ist 12.11 Uhr. Das war aktuell mit Kai Wäsche.
1: Ja, ich danke dir. Sobald wieder 3 Sonnenstrahlen rauskommen, will mein Hund Fienchen wieder den ganzen Tag im Garten sein. Wäre kein Problem, wenn sie nicht die ganze Zeit rumkläffen würde. Das möchte ich den Nachbarn auch nicht antun. Im Norden und Osten bekommen wir heute wieder ordentlich Sonne. Im Südwesten sind mehr Wolken unterwegs. Da kann auch mal der ein oder andere Schauer mit dabei sein. Die Höchstwerte um 18 Grad heute, dann das Wochenende. Da starten wir morgen überwiegend freundlich rein. Später gibt's mehr Wolken und auch einzelne Schauer. Maximal 20 Grad und der Sonntag, der wird ganz ähnlich und noch ein bisschen wärmer, bis zu 22 Grad.
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1: Guten Tag auf dem Weg ins Wochenende. Wir spielen auch heute wieder Best-of-Momente unserer Lieblingscomedy. Unsere Bistro-Chefin Steffi und ihre Gäste sind das gleich hier bei Frühstück bei Stefanie beim Best-of gegen 20 nach 12.
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0: einen wunderschönen Freitagmittag wünsche ich Ihnen. Jetzt gucken wir auf die Straßen.
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0: Vorsicht bitte auf der A1 Bremen Richtung Hamburg zwischen Posthausen und Stuckenborstel, da liegen Metallteile. Vorsicht auch A33 Osnabrück Richtung Bielefeld zwischen Dissen-Bad Rotenfelde und Dissen-Süd, ein defekter LKW. Dann die A1 Lübeck-Hamburg zwischen Öhendorf und Norderelbbrücke 7 Kilometer stockend. A1 Bremen-Osnabrück zwischen Wildeshausen-Nord und Ahlhorner Heide 6 Kilometer Stau vor der Baustelle. Die A1 Osnabrück-Bremen zwischen Dreieckstur und Arsten 4 Kilometer Stau. A1 Bremen-Hamburg zwischen Posthausen und Bokel 5 Kilometer Stau nach einem Unfall. A1 Bremen-Lübeck zwischen Maschener Kreuz und Norderelbbrücke 8 Kilometer stockender Verkehr. Dann haben wir die A2 Hannover Richtung Dortmund, ist zwischen Herrenhausen und Garbsen wegen Löscharbeiten gesperrt, dadurch 3 Kilometer Stau. Dann haben wir die A2 Hannover-Berlin zwischen Marienborn-Helmstedt und Bornstedt. Auch hier staut es sich wegen Bauarbeiten. Dann haben wir die B213 Nordhorner Straße, ist zwischen dem Abzweig nach Lohne und Südlohne nach einem Unfall immer noch gesperrt. Und in Hannover, da haben wir eine Demo. Bis 14 Uhr müssen wir hier im Stadtbereich mit Problemen auf den Straßen rechnen. Gute Fahrt!
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0: Guten Tag zusammen. Eine Amsel, zwei Spatzen, drei weitere süße Piepmatzis. Also jetzt wird wieder durchgezählt und zwar bei der Stunde der Gartenvögel. Wie wir alle dann mitmachen können, wenn wir denn wollen und was das eigentlich bringt, wir klären das gleich hier. So gegen 20 vor 1.

0: Einen wunderschönen Freitagmittag für Sie. Sie hören NDR1 Niedersachsen und jetzt können wir wieder alle zu Hobby-Ornithologen werden, denn die Stunde der Gartenvögel, die startet wieder. Immer am zweiten Maiwochenende ist das, da ruft der NABU ja dazu auf, die heimischen Vögel zu zählen. Und jetzt ist es eben wieder soweit. Wir haben deswegen mit dem Sprecher des NABU Niedersachsen, mit Lamin Nefati, gesprochen und ihn gefragt, wie man denn da jetzt mitmachen kann.
1: Ja, das Mitmachen ist letztlich ganz einfach. Also man sucht sich zwischen dem 8. und 10. Mai eine Stunde, also nimmt man sich eine Stunde Zeit und beobachtet letztlich Vögel an einem Ort seiner Wahl. Also da kann man ja in den eigenen Garten schauen, man kann sich auf den Balkon setzen und Vögel beobachten oder es im Park oder im Innenhof auch machen. Also die Möglichkeiten sind da vielfältig. Und wichtig dabei ist nur, dass man von jeder Art immer nur die höchste Zahl meldet. Wenn ich jetzt an einem Ort bin und beispielsweise 2 Amseln sehe, später dann aber nochmal 3 Amseln sehe, dann melde ich in dem Fall 3 Amseln.
0: Mhm. Wie erkenne ich denn als Laie jetzt so die wichtigsten Arten?
1: Also je mehr Menschen mitmachen, desto genauer wird auch das Bild, was wir ja von unserer Vogelwelt haben in den Städten, Dörfern, also generell im urbanen Bereich. Damit können wir erkennen, ja, welche Arten bleiben in ihren Beständen stabil, welche werden gegebenenfalls seltener und wo haben wir vielleicht auch Probleme in den Lebensräumen.
0: Ja, also heute geht das wieder los. Schnappen Sie sich Stift und Zettel, setzen Sie sich gerne in den Garten und machen mit bei der Stunde der Gartenvögel.

0: Schönen Freitagmittag wünsche ich Ihnen mit an der 1 Niedersachsen. Ich bin Verena Kortmann und ich fliege jetzt hier so langsam raus. Ich muss mich das Feld räumen jetzt für Britta von Lucke. Die will jetzt gleich hier rein und mit Ihnen zusammen den Nachmittag verbringen. Vorher kümmern wir uns einmal um diesen Musikwunsch.
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0: Ja, das WWW, das wilde Wunschwochenende, das wirkt immer noch nach, ne, mit seinen vielen Wünschen. Jeden Mittag spielen wir hier einen übrig gebliebenen, weil es ja so viele waren. Heute kommt der Wunsch von Alexander Tamm aus Gronau und erinnert sich mit dem Song an die Kindheit. Einmal die Woche gab es Cold Sievers im Fernsehen. Danach wurden die Abenteuer mit Matchbox-Autos nachgespielt und auf dem Schulhof wurden auch die wildesten Verfolgungsjagden nachgespielt. Und das hier, das ist der Soundtrack dazu. Lee Majors und The Unknown Stuntman.

0: Es ist kurz vor eins.
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0: Vorsicht bitte, A33 Bielefeld-Osnabrück zwischen Osnabrück-Lüstringen und Widukindland, da liegen Metallteile. Dann haben wir die B213 Kloppenburg-Lingen zwischen Lastrup-West-Oldendorf und Meerdorf haben wir eine ungesicherte Unfallstelle. Jetzt die Staus. Einmal die A1 Lübeck nach Hamburg zwischen Hamburg-Ühlendorf und Norderelbbrücke, 7 Kilometer stockender Verkehr. A1 Bremen-Osnabrück zwischen Wildeshausen-Nord und Ahlhorn-Heide, 6 Kilometer Stau vor der Baustelle. A1 Osnabrück-Bremen zwischen Dreieck-Stur und Bremen-Hemeligen, 4 Kilometer Stau. A1 Bremen-Hamburg zwischen Posthausen und Bokel, 5 Kilometer Stau, da gab es einen Unfall. A1 Bremen-Lübeck zwischen Maschner Kreuz und Norderelbbrücke, 8 Kilometer stockender Verkehr. Die A2 Hannover nach Dortmund ist zwischen Hannover-Herrenhausen und Garbsen wegen Löscharbeiten gesperrt. Dadurch staut es sich ab Hannover-Langhagen. Besser geht es für Sie über die U34. A2 Hannover nach Berlin zwischen Marienborn-Helmstedt und Bornstedt, Stau oder stockender Verkehr, es wird gebaut. Die B213 Nordhorner Straße Nordhorn-Lingen ist zwischen dem Abzweig nach Lohne und Südlohne nach einem Unfall in beiden Richtungen gesperrt. Und hier in Hannover im Verlauf Georgstraße bis Listermeile in die Oststadt muss zwischen Ständehausstraße und Friesenstraße wegen einer Demo mit Behinderung gerechnet werden. Bis 14 Uhr. Das war's. Ihnen weiterhin eine gute Fahrt.
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2: Mit Philipp Kaute. Guten Tag. Die Schlagzeilen. Bundesrat stoppt steuerfreie Entlastungsprämie. Mehrere Täter nehmen Geiseln in Bank in Rheinland-Pfalz. Und die Maiwoche startet in Osnabrück. Das Wetter, Sonne und Wolken im Wechsel, dazu maximal 18 Grad. Der Bundesrat hat die steuer- und abgabenfreie Entlastungsprämie vorerst gestoppt. Unternehmen sollten ihren Beschäftigten bis zu 1.000 Euro zahlen können, um die Folgen des Iran-Krieges abzumildern. Die Bundesregierung will nach Worten von Regierungssprecher Mayer jetzt das Gespräch mit den Bundesländern suchen. Aus Berlin, Jan Zimmermann.
3: Die Länder ärgern sich, weil neben den Arbeitgebern sie den Großteil der Zeche zahlen sollen. Denn je mehr Unternehmen die Prämie steuer- und abgabenfrei an ihre Beschäftigten auszahlen, desto weniger Steuereinnahmen bekommen die Länder und Kommunen. Dazu Hamburgs Finanzsenator Andreas Dressel von der SPD.
4: Die Prämie führt zu Steuermindereinnahmen von insgesamt geschätzt 2,8 Milliarden Euro in den nächsten Jahren. Zwei Drittel auf Länder, 1 Milliarde, und Kommunen mit dann 700 Millionen.
3: Viel Geld, auf das die meist klammen Städte und Gemeinden nicht verzichten können, erklärt Dressel. Als Kompromiss haben die Länder dem Bund vorgeschlagen, die Kommunen nicht zu belasten und diesen Teil anders zu finanzieren. Die Bundesregierung kann nun versuchen, die Entlastungsprämie im Vermittlungsausschuss von Bundestag und Bundesrat zu retten. Die Opposition im Bundestag spottet, das sei ein Fiasko für die Bundesregierung und vor allem für den Kanzler, so die Grünen. Und in der Wirtschaft atmen viele Arbeitgeber auf, dass die Prämie vorerst nicht kommt.
2: In Sinzig in Rheinland-Pfalz dauert immer noch die Geiselnahme in einer Bankfiliale an. Laut Bild-Zeitung wurde heute früh ein Insasse eines Geldtransporters vor der Volksbank abgefangen. Die Polizei hat bestätigt, dass eine der Geiseln der Fahrer eines Geldtransporters sei. Es soll zudem mehrere Geiselnehmer geben. Die Polizei in Rheinland-Pfalz hat das Gelände um die Bankfiliale abgesperrt. Über Sinzig kreisen Hubschrauber, um den Einsatzort von der Luft aus zu überblicken. Die USA und der Iran haben sich in der Straße von Hormuz gegenseitig attackiert. Und das trotz einer Waffenruhe. Das US-Militär teilt mit, es habe iranische Angriffe auf 3 Kriegsschiffe der US-Marine abgefangen und im Gegenzug iranische Militäreinrichtungen ins Visier genommen. Beide Seiten werfen sich jetzt gegenseitig vor, gegen die seit rund einem Monat bestehende Feuerpause zu verstoßen. Laut US-Präsident Trump hat die Waffenruhe aber weiter Bestand. Nach dem Tod eines 3-Jährigen in West-Oberledingen im Kreis Leer steht jetzt die Todesursache offiziell fest. Der Junge, der eine Höhle in einem Sandhaufen gebaut hatte, ist tatsächlich erstickt. Das hat die Obduktion ergeben. Die Staatsanwaltschaft Oldenburg stellt das Todesermittlungsverfahren ein und geht von einem tragischen Unglücksfall aus, so sagte es eine Sprecherin. Die Ärztekammer in Niedersachsen ist mit dem Krankenkassensparpaket der Bundesregierung unzufrieden. Das Thema Prävention komme darin zu kurz, trotz der geplanten Zuckerabgabe. Das bemängelt die Präsidentin der Ärztekammer Renneberg. Ziel müsse sein, die Bevölkerung so lange wie möglich gesund zu erhalten. Nachdem Cannabis teilweise legalisiert wurde, seien Präventionsangebote nötig, so Renneberg. Die seien ursprünglich mal geplant gewesen, sie würden sich aber nirgends wiederfinden. Die Ärzteschaft in Niedersachsen werde voraussichtlich kommende Woche beim Ärztetag fordern, dass die Cannabis-Legalisierung zurückgenommen wird. In Osnabrück startet heute die Maiwoche. 10 Tage lang kann beim Stadtfest in der Innenstadt gefeiert werden. David Wigger in Osnabrück, was sind da die Höhepunkte?
5: Viele Osnabrücker fiebern vor allem den kostenlosen Konzerten entgegen. Auf 5 Bühnen gibt es in der ganzen Stadt verteilt von Indie, Jazz bis hin zu Rock und Hip-Hop ein großes Angebot. Mit dabei sind in diesem Jahr unter anderem die bekannte dänische Trommelband Safrido, aber auch Betteroff oder Fersengold treten auf der Maiwoche in diesem Jahr auf. Für die Fußballfans aus der Region wird ein Highlight der Maiwoche auf jeden Fall am 17. Mai die offizielle Meister- und Aufstiegsfeier in die 2. Bundesliga vom VfL Osnabrück auf dem Marktplatz. Die Veranstalter erwarten auf der Maiwoche bis zu 900.000 Besucher, denn das Wetter soll vorerst richtig sonnig werden. Die Maiwoche ist eines der größten Stadtfeste Norddeutschlands und zieht auch viele Besucher aus der Region an. Für die kleineren Besucher gibt es auch ein Riesenrad und Kettenkarussell. Beliebt ist aber auch das internationale Essen aus den Osnabrücker Partnerstädten. Nachher um 18 Uhr geht es los mit dem traditionellen Fassanstich durch die Osnabrücker Oberbürgermeisterin.
2: Und hier ist noch ein Hinweis für die B243 Seesen Richtung Nordhausen. Zwischen Osterode Nord, Petershütte und Osterode Lege liegen Metallteile. Die Zeit jetzt 13.05 Uhr.
0: Das Wetter für Niedersachsen. Ich sag mal, perfektes Wetter für die Osnabrücker Maiwoche. Heute Nachmittag gibt's einen Wechsel aus Sonne und Wolken. Im Norden ist es länger sonnig, im Süden und Südwesten mehr Wolken. Aber es bleibt meist trocken. In Sonnenstunden heißt es dann gerade mal 3 Stunden Sonne in Nordheim, aber bis zu 15 Stunden Sonne in Cuxhaven. Auch die Temperaturen werden etwas milder. Temperaturen um die 13 Grad in Moringen bis 18 Grad in Himmelpforten. Im Oberharz 8 bis 10 Grad. Morgen dann zum Start ins Wochenende. Erst Sonne, später mehr Wolken. Im Bergland und an der Ems auch mal vereinzelt Schauer. Das Ganze dann bei 15 bis 20 Grad. Im Oberharz bis 14 Grad.
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0: Guten Tag, ich muss Ihnen sagen, irgendwie habe ich heute Muskelkater. Ich habe 2 Tage hintereinander Sport gemacht in der Muckibude und das ist immer so lustig zum Sehen. Donnerstag ist die gerammelt voll und Freitagmorgen sind wir maximal 3 Leute. Also die anderen sind da schon im Wochenende und da haben wir uns heute zu dritt gequält. In diesem Sinne, wir rollen jetzt auch langsam rein in Richtung Wochenende. Man kann es ja schon sehen. Schönen Mittag mit uns. Und damit Sie die letzte Arbeit auch noch geschafft kriegen, gibt es von uns jetzt gute Musik.
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Hallo Autofahrer, kurzer Blick auf die Straßen. Vorsicht bitte im Kreis Diepholz, die Südumgehung Dreie zwischen Löwenhof und Riederstraße. Da haben wir eine ungesicherte Unfallstelle. Fahren Sie da bitte besonders aufmerksam.

0: Hallo Autofahrer, Vorsicht bitte nochmal A27 Bremerhaven, Bremen. In der Ausfahrt Stotel liegen mehrere Plastikteile. Fahren Sie da bitte besonders aufmerksam. Ja, Sie hören NDR1 Niedersachsen am Freitagmittag und jetzt zum Wochenende passt das doch ganz gut. Minigolf, darüber wollen wir mit Ihnen sprechen. Minigolf boomt ja gerade bei uns in Deutschland. In Deutschland gibt es mehr als 2000 Minigolfanlagen. Das ist irgendwie für mich so, erinnert mich an meine Kindheit, finde ich. Die Kleine von meinem Kollegen spielt sogar im Minigolfverein. Ich kriege das immer mit, ist ganz süß. Papa übt mit ihr am Wochenende oder die fahren zusammen zu spielen. Es gibt sogar eine erste und zweite Bundesliga für Minigolf, habe ich auch schon gelernt. Ja, und wenn man so zurückdenkt, erinnern Sie sich noch? Da ist man dann so langgezogen und da gab es so leichtere Strecken und schwerere. Was war für Sie denn immer, welche Bahn war für Sie am schwierigsten?
1: Das ist eigentlich immer die mit dem Netz.
2: Zum Reinschlagen. Da gab es so ein Wurfnetz, da musste man durch.
3: Ja, die dann über mehrere Ebenen gehen, die Bahnen. Da kann man ja auch manchmal so hoch spielen. Also das finde ich am schwierigsten.
4: Ich glaube, die schwierigste Bahn ist tatsächlich, wenn man wie über eine Brücke muss. Und dann macht das einen Knick. Für mich unter 7 Schlägen nicht möglich.
0: Ja, Hauptsache der Schläger bleibt heil. Also jetzt, wo das Wetter wieder schöner wird, geht die Minigolf-Saison wieder los. Und falls Sie auch mal wieder Lust drauf haben, viel Spaß dabei.
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Hallo Autofahrer, Vorsicht bitte in beiden Richtungen auf der A28 Oldenburg-Bremen zwischen Delmhorst-Hasport und Delmhorster Dreieck. Da ist eine Entenfamilie unterwegs.

0: Einen schönen Mittag mit uns hier an NDR 1 Niedersachsen. So, jetzt gucken wir mal, was heute früh hier los war. Ich habe schon gehört, unsere Kuhlage, der ist heute richtig romantisch oder wie ich sage, ramontisch.
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2: Ah, es ist Zeit für die berühmten drei Worte. Ja, diese drei Worte, die für Glücksgefühl sorgen, für so ein Kribbeln im Bauch und für ein Lächeln im Gesicht.
0: Sag's.
2: Es ist Freitag. Die gute Nachricht heute für alle, die gleich mit dem Fahrrad zur Arbeit fahren. Sie brauchen heute keine Regenhose.
0: Oh, das wird die Kollegen freuen.
2: Toll.
0: Wir haben uns ehrlich gesagt ein bisschen amüsiert in den letzten Tagen, weil hier im Funkhaus überall so klitschnasse Regencapes und Hosen über den Ständern hingen. Also die tapferen Fahrradfahrerkollegen, die mussten sich da immer rausschälen. Ich glaube, die sind froh heute Morgen, dass sie das nicht müssen.
2: Ja. Wir kümmern uns ja heute um die Gartenvögel bei uns in Niedersachsen. Ab heute werden die wieder gezählt.
0: Jessica schreibt gerade, sie hat eine Nachtigalle im Garten. Ja, wie schön, ne? Aber der kleine Kerl piepst und trellert den ganzen Tag und mitten in der Nacht gleich weiter. Naja, okay.
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0: Hier ist nochmal der Verkehrsservice bei NDR 1 Niedersachsen. Vorsicht bitte im Kreis Cuxhaven auf der Landesstraße. Zwischen Börsen und Bramstedt haben wir eine Ölspur auf der Fahrbahn. Weiterhin gute Fahrt.
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0: Es ist kurz vor 13:30.
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0: Es geht ins Wochenende und da wird's voll auf den Straßen. Vorsicht bitte A27 Bremerhaven, Bremen. In der Ausfahrt Stodel liegen mehrere Plastikteile. Dann haben wir die A28 Oldenburg-Bremen. Zwischen Delmenhorst-Hasport und Delmenhorster Dreieck ist eine Entenfamilie unterwegs. Vorsicht bitte in beiden Richtungen. Dann im Kreis Cuxhaven auf der Landesstraße zwischen Börsen und Bram steht eine Ölspur auf der Fahrbahn. Jetzt die Staus. A1 Lübeck-Hamburg zwischen Hamburg-Ühjendorf und Norderelbbrücke 7 Kilometer stockender Verkehr. A1 Bremen-Osnabrück zwischen Wildeshausen-Nord und Ahlhorner Heide 6 Kilometer Stau vor der Baustelle. A1 Osnabrück nach Bremen zwischen Dreieckstuhr und Bremen-Hemeling 4 Kilometer Stau. A1 Bremen-Hamburg zwischen Posthausen und Bokel 5 Kilometer Stau, da gab es einen Unfall. A1 Bremen-Lübeck zwischen Marschner Kreuz und Norderelbbrücke 8 Kilometer stockender Verkehr. A2 Hannover nach Dortmund zwischen Hannover-Langenhagen und Herrenhausen 3 Kilometer Stau wegen Bergungsarbeiten. A2 Hannover nach Berlin zwischen Marienborn-Helmstedt und Bornstedt Stau oder stockender Verkehr, da

0: wird gebaut. A7, Hannover nach Flensburg zwischen Hamburg-Hausbruch und dem Elbtunnel, 5 Kilometer stockender Verkehr. Die B213 Nordhorner Straße, Nordhorn nach Lingen, ist zwischen dem Abzweig nach Lohne und Südlohne nach einem Unfall in beiden Richtungen gesperrt. Kreis Kloppenburg im Bereich Makro. Straße zwischen Drantum und Kappeln werden die Anwohner wegen eines Brandes gebeten, Fenster und Türen geschlossen zu halten. Dann haben wir Hamburg B75 Buchholz nach Hamburg zwischen Wilhelmsburg und Hamburg-Elbinsel stockt der Verkehr. In Hannover wird demonstriert noch bis 14 Uhr und zwar im Verlauf Georgstraße bis Listermeile Richtung Oststadt. Da müssen Sie mit Problemen rechnen. An der Elbfähre Glückstadt Wischhafen beträgt die Wartezeit rund 1 Stunde. Und zum Schluss noch Kreis Kloppenburg. Im Bereich Kappeln ist der Strom ausgefallen. Die Stromversorger sind informiert. Ach herrje. Also, wir bleiben bei Ihnen. Weiterhin eine gute Fahrt. Die Zeit 13.31 Uhr.
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2: Aus dem Studio Lüneburg mit Greta Hanitz. Guten Tag. In Hamburg haben die Feierlichkeiten zum 837. Hafengeburtstag begonnen. 3 Tage wird an den Landungsbrücken und im Hafen gefeiert. Erwartet werden rund 1 Million Besucher. Seit gut einer halben Stunde läuft auch der erste Höhepunkt des Fests, die traditionelle Einlaufparade, die von einem Versorgungsschiff der Marine angeführt wird. Autofahrer müssen wegen des Hafengeburtstages in Hamburg mit Behinderungen rechnen. Hinzu kommt, morgen und am Sonntag sind die A7 und der Elbtunnel Richtung Süden gesperrt, und zwar zwischen Stellingen und Heimfeld. In Lübbo im Kreis Lichow-Dannenberg ist ein Kutschfahrer leicht verletzt worden. Seine Kutsche war mit einem Baum kollidiert. Die Pferde waren am Nachmittag während einer Ausfahrt zwischen Lübbo und Saase nervös geworden. Ein Mitfahrer stieg ab und wollte die Tiere noch beruhigen, doch beide gingen mit der Kutsche durch. Im Kampf gegen den gesundheitsschädlichen Eichenprozessionsspinner geht die Stadt Blegede jetzt einen neuen Weg. Die Stadt hat im Netz ein Portal freigeschaltet. Dort können Bürger melden, wenn sie Eichenprozessionsspinner im Blegeder Stadtgebiet entdeckt haben. Die Meldungen werden dann geprüft. Bei Bedarf leitet die Stadt zeitnah Maßnahmen ein, heißt es aus dem Rathaus. Das Meldetool ist ab sofort unter eichen-melder.blegede.de erreichbar. Hintergrund ist, dass die feinen Brennhaare des Eichenprozessionsspinners gesundheitliche Probleme auslösen, zum Beispiel Atembeschwerden. Und dann meldet die Polizei noch einen besonderen Diebstahl in Amelinghausen. Unbekannte haben dort im Bereich der Kronsbergheide das personengroße Plakat der Heidekönigin gestohlen. Der Clou bei dem Plakat: man kann seinen Kopf für ein Foto hineinstecken. Hinweise nimmt die Polizei Amelinghausen entgegen. Und wir schauen jetzt noch aufs Wetter. Bis 17 Grad in Lemgo, bis 18 Grad heute in York. Dazu viel Sonne und mal mehr, mal weniger Wolken und meist trocken. Nachrichten aus dem Studio Lüneburg wieder in einer Stunde um 14.30 Uhr.
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0: Guten Tag, neulich im Urlaub habe ich sehr gelacht. Da hat eine Frau quer durch den Raum gerufen: Günther, ich hätte gerne eine Cola Zero, bringst mir eine mit? Das klang so lustig. Cola Zero. Ja, ich verstehe es ja. In einer normalen Flasche Cola sollen ja 30 Zuckerstücke drin sein. Da kann man mal das mit der Zero auch probieren. Ob mit Zucker oder ohne, die Cola feiert heute ihren 140. Geburtstag. Und wie damals alles losging, hören Sie gleich in der Zeitmaschine. Spannende Geschichte gegen 20 vor 2.
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0: Günther, was ist denn jetzt mit der Cola Zero?

0: ist der Freitag bei NDR 1 Niedersachsen. Als ich Kind war, da durfte ich immer zum Geburtstag mal Cola trinken. Das war für uns schon wirklich was Besonderes. Meine Eltern waren da schon streng, ja. Die haben immer gesagt, nee, das ist nichts für Kinder. Da ist Koffein drin, da könnt ihr nicht schlafen und dieser viele Zucker. Aber das hat uns irgendwie einmal im Jahr dann doch glücklich gemacht. Und offenbar nicht nur uns Kinder, sondern die ganze Welt trinkt das Zeug mittlerweile. Dabei ging es ganz klein los. Hören Sie mal.
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3: 8. Mai. Um dieses Getränk kommt niemand drumherum. Coca-Cola ist das zweitbekannteste Wort der Welt. Auf Platz 2 nach dem Wort okay. Und mal ehrlich, so eine richtig kalte Cola tut manchmal einfach gut. Heute vor 140 Jahren kommt die koffeinhaltige Brause in den USA auf den Markt. Aber anders als man heute denken könnte. Der Apotheker John Pemberton tüftet an einem neuen Saft, der gegen Kopfschmerzen helfen soll. Ein dunkelbrauner Sirup aus Kolanüssen, Zuckerrohr, ätherischen Ölen und angeblich einer Prise Kokain. Damals ein anerkannter Wirkstoff in der Medizin. Am 8. Mai 1886 wird sein dunkler Sirup erstmals verkauft. Für 5 Cent das Glas, gemischt mit Wasser. Dann passiert der entscheidende Zufall. Ein Mitarbeiter greift aus Versehen zur Sprudelwasserleitung statt zur normalen Wasserleitung und Pemberton ist völlig überrascht.
4: Als ich das erste Mal einen Schluck mit dem Sprudelwasser getrunken habe, war ich ehrlich gesagt ein bisschen erschrocken. Ich wollte ja ein Medikament erfinden und herausgekommen ist etwas, das man tatsächlich mit Vergnügen trinkt.
3: Pemberton profitiert allerdings nicht von seinem anregenden Getränk. Er verkauft das Rezept kurz vor seinem Tod an den Geschäftsmann Asa Candler, der aus Coca-Cola das bekannteste Getränk der Welt macht. Der Rest ist Geschichte.

0: Einer meiner Lieblingssongs von den Pet Shop Boys, West End Girls. Hier bei uns bei NDR 1 Niedersachsen. Das ist noch wichtig auf den Straßen. Vorsicht bitte A29 Oldenburg-Wilhelmshaven zwischen Jaderberg und Farel-Obenstroh. Da steht ein defektes Auto. Weiterhin gute Fahrt.
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0: Jawohl, unser Chance will sie richtig schön verwöhnen, deswegen bringt er Ihnen das neue Radio auch gleich selbst vorbei. Und dann will er ja auch mal gucken, wo und wie Sie Radio hören und arbeiten. Und deswegen ist er heute nach Bad Zwischen angefahren. Ich muss sagen, Chance, das klingt auf jeden Fall nach Arbeit. Ha?
3: Mit nötig Regen, das ist ja ganz doof hier so hier.
4: So, da wird der Haufen zusammengekehrt und Ordnung gemacht hier am Recyclinghof in Bad Zwischenahn. Mensch, also, ich geh mal zu Heinz eben. Was ist los? Was ist das?
5: Das gehört hier nicht rein. Da hat wieder einer versteckt was und dann einen Anhänger gehabt, wieder einen Kunststoffcontainer mit entsorgt. Und das sehen wir nicht gerne.
4: Ja, ich meine, das ist ja völlig logisch, dass man auf einen grünen Haufen nicht einen Kunststoffeimer mit reinpackt. Ne?
5: Ja, es kommt leider immer wieder mal zwischendurch vor.
4: Wie sind die Leute sonst im Trennen? Also können die das ganz gut oder sagst du, Mensch, da müssen wir noch ein bisschen üben?
5: Nee, alles gut. Also die meisten, die machen das auch, die wissen, wo das hingehört. Die fahren schon die Stellen an. Wir haben ja im Herbst Blätter hier zu entsorgen und Gartenabfälle und Sträucher und Pappe und eben Metalle. Und das wird schon angefahren und die meisten Leute klappen. Es gibt immer mal wieder schwarze Schafe dazwischen, aber die hat man ja überall bei solchen Sachen.
4: Ihr habt heute ein Dabi Gute Laune Radio gekriegt. Wo steht das?
5: Das steht in unserem kleinen Büro. Und ja, die Zwischenzeit vertreiben wir uns da die Zeit und mit Radio hören. Natürlich NDR 1. Um immer auf einem guten Stand zu sein.
4: Sehr gut. Oh, Roland, du hast mich ja angefunkt. Bist du zufrieden damit?
6: Super. Wir haben so gefreut, dass das so geklappt hat vor allen Dingen. Ja. Wahnsinn. Hätte ich gar nicht erwartet.
4: Ich muss sagen, in eurer Hütte sieht das auch wirklich Schmuck aus. Also ihr könnt da jetzt richtig drin tanzen, ne? Dann brauchen wir jetzt nur noch eins, nämlich euren Lieblingssong.
6: Klopf auf Holz, Knocking on Wood von Amy Stewart.
4: Ah, diese alte Disco-Schmonzette,
6: ja.
4: Ne?
6: Ja, genau. 70er Jahre.
4: Dann gibt's jetzt für euch hier auf dem Recyclinghof in Bad Zwischenahn Amy Stewart mit

0: Es ist kurz vor zwei.
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0: Vorsicht bitte, A29, Oldenburg-Wilhelmshaven zwischen Jaderberg und Farel-Obenstroh. Da steht ein defektes Auto. Dann haben wir die A1 Lübeck nach Hamburg zwischen Hamburg-Ühlendorf und Norderelbbrücke 7 Kilometer Stau. A1 Hamburg-Osnabrück zwischen Bremer Kreuz und Hemeling 4 Kilometer stockender Verkehr vor der Baustelle. A1 Bremen-Osnabrück zwischen Wildeshausen-Nord und Ahlhorn-Heide 6 Kilometer Stau vor der Baustelle. A1 Osnabrück-Bremen zwischen Dreieckstur und Bremen-Hemeling 6 Kilometer stockender Verkehr vor der Baustelle. A1 Bremen-Lübeck zwischen Maschener Kreuz und Norderelbbrücke 8 Kilometer Stau. A2 Hannover nach Dortmund zwischen Hannover-Bodfeld und Hannover-Herrenhausen 7 Kilometer Stau wegen Bergungsarbeiten. A2 Hannover nach Berlin zwischen Marienborn-Helmstedt und Bornstedt Stau oder stockender Verkehr, dort wird gebaut. Die A7 Hannover nach Flensburg zwischen Hamburg-Heimfeld und dem Elbtunnel 6 Kilometer stockender Verkehr. A352 zur A2 zwischen Hannover Flughafen und Dreieck Hannover West 3 Kilometer Stau. Die B213 Nordhorner Straße Nordhorn nach Lingen, die ist zwischen dem Abzweig nach Lohne und Südlohne nach einem Unfall in beiden Richtungen gesperrt. B443 Sehende Pattensen zwischen Laatzen und Koldingen 3 Kilometer Stau. Hamburg B75 Buchholz nach Hamburg zwischen Wilhelmsburg und Hamburg-Elbinsel stockt der Verkehr. Und an der Elbfähre Glückstadt-Wischhafen beträgt die Wartezeit in Glückstadt bis zu 2 Stunden und in Wischhafen bis zu 1 Stunde. Das war's. Kommen Sie gut und sicher an. Hier geht's jetzt weiter mit den Nachrichten.
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2: Mit Philipp Kaute. Guten Tag. Die Schlagzeilen. Mehrheit im Bundesrat lehnt steuerfreie Entlastungsprämie ab. Polizei in Rheinland-Pfalz hat keine Hinweise auf Verletzte bei Geiselnahme. Entwurf für neues Stadion des VfB Oldenburg liegt vor. Das Wetter. Sonne und Wolken im Wechsel und dazu maximal 18 Grad. Niedersachsens Ministerpräsident Lies bedauert das Scheitern der 1.000-Euro-Prämie im Bundesrat. Lies hat diese Prämie als kluges Instrument bezeichnet und fordert jetzt Bund und Länder zur Zusammenarbeit auf. Eine Mehrheit der Länder hatte im Bundesrat Nein gesagt zur Idee, dass Unternehmen ihren Beschäftigten 1.000 Euro steuerfrei zahlen können. Jan-Frederik Willems in Berlin. Niedersachsen hat ja dafür gestimmt, aber warum waren die meisten Bundesländer dagegen?
3: Also vor allem geht es denen ums Geld. Das Ganze war ja steuerfrei gedacht und dieses Geld fehlt dann halt dem Staat. Der Bund wollte sich das wieder reinholen über eine höhere Tabaksteuer und wäre damit fein raus gewesen. Die Länder und auch die Kommunen aber hätten davon nichts abbekommen und wären dann halt auf ihren Steuerausfällen sitzen geblieben. Und dann kommt noch dazu, in vielen Ländern hätte diese Prämie gar keine Entlastung gebracht, weil viele kleine und mittelständische Unternehmen gar nicht die Kohle dafür rumliegen haben. Das ist zum Beispiel in Mecklenburg-Vorpommern der Fall. Deshalb hat sich da Ministerpräsidentin Manuela Schwesig auch gegen gewehrt. Sie fordert jetzt ein großes Gesamtpaket für Entlastungen. Also zum Beispiel Steuern für kleine Einkommen senken, Energiepreise runter, Wirtschaft stärken. Und nicht nur solche Einzelmaßnahmen wie Tankrabatt oder Arbeitnehmerprämie.
2: Bei der Geiselnahme in einer Bank in Rheinland-Pfalz werden offenbar keine Kunden gefangen gehalten. Davon geht die Polizei nach eigenen Angaben aus. Es gebe auch keine Erkenntnisse über Tote oder Verletzte. Der Einsatz in der Bankfiliale in Sinzig dauere an und die Lage sei statisch, so hat es ein Polizeisprecher ausgedrückt. Am Vormittag hatten ein oder mehrere Geiselnehmer offenbar einen Geldtransporter überfallen und sich dann in der Filiale verschanzt. Der Niedersächsische Städte- und Gemeindebund fordert 1 Milliarde Euro zusätzlich für Städte und Kommunen. Das Geld soll über den kommunalen Finanzausgleich fließen, also über den Topf, aus dem das Land Städte und Gemeinden finanziell unterstützt. Mit dem zusätzlichen Geld sollen die Innenstädte gezielt gefördert werden, denn Onlinehandel und verändertes Kaufverhalten würden vielerorts Leerstand auslösen, beklagt der Städte- und Gemeindebund. Es sei aber wichtig, dass Ortskerne über eine gute Infrastruktur verfügen. Wie das neue Fußballstadion des VfB Oldenburg einmal aussehen soll, dazu ist heute ein Entwurf vorgestellt worden. Das Marschwegstadion des Fußballregionalligisten ist nicht mehr geeignet für Spiele auf DFB-Ebene, also zum Beispiel ist es nicht barrierefrei. Olaf Kretschmer in Oldenburg, wie sieht der Entwurf aus?
4: Neue Stadien, die werden ja immer so aus Glas und Beton und Stahl gebaut und da soll auch sehr viel Holz eingesetzt werden. Das ist ungewöhnlich und es könnte tatsächlich so sein, dass der Stadionbau schon Anfang Juni beschlossen wird. Allerdings kostet er nicht 50 Millionen, wie eigentlich geplant war und vom Rat abgesegnet, sondern nach den neuesten Planen 57 Millionen. Da muss der Rat also nochmal neu beschließen. Und egal wie er beschließt, man merkt, da prallen doch ein bisschen die gesellschaftlichen unterschiedlichen Gruppen aufeinander. Die Bürgerinitiative, die gegen den Stadionausbau war, hat heute demonstriert. Und auch VfB-Fans, die haben sich richtig so ein bisschen gebettelt. Das war so ein bisschen amüsant. Also die einen haben klassisch demonstriert, so Stadionbau mit leeren Kassen sollte man doch lieber lassen. Und die VfB-Fans, die waren deutlich in der Mehrheit mit 90 Leuten, haben solche Sungen gesungen wie »Mit mehr als 15 seid ihr nie dabei«. Aber man merkt, da geht doch ein Riss durch die Gesellschaft und der Neubau scheidet hier die Geister.
2: Zum tödlichen Unfall mit einem E-Scooter-Fahrer und einem Auto in Wolfsburg sind neue Details bekannt geworden. Die Staatsanwaltschaft ermittelt jetzt wegen eines illegalen Autorennens. Demnach soll der 21-jährige Autofahrer ein sogenanntes Alleinrennen gefahren sein, also ohne weitere Fahrzeuge. Dabei soll er rücksichtslos und sehr schnell unterwegs gewesen sein, so die Staatsanwaltschaft. Bei dem Unfall am vergangenen Wochenende war ein 16-Jähriger auf einem E-Scooter in Wolfsburg ums Leben gekommen. In Hamburg hat der Hafengeburtstag begonnen, das größte Hafenfest der Welt. Mehr als 1 Million Besucherinnen und Besucher werden von heute an den Landungsbrücken erwartet. Bis Sonntagabend verwandelt sich dann der Hafen in eine bunte Festmeile. Schiffe aus aller Welt können besichtigt werden. Heute steht Hamburgs mögliche Olympiabewerbung im Mittelpunkt, und zwar bei einer Drohnenlichtshow über dem Hafen. Und die Zeit jetzt 14.05 Uhr.
0: Das Wetter für Niedersachsen. Heute Nachmittag gibt's einen Wechsel aus Sonne und Wolken. Im Norden mehr Sonne, im Süden und Südwesten mehr Wolken. In Sonnenstunden heißt das dann gerade mal 3 Stunden Sonne in Northeim, aber bis zu 15 Stunden Sonne in Cuxhaven. Die Winde sind echt verwöhnt. Die Temperaturen pendeln sich ein bei 13 Grad in Moringen bis 18 Grad in Himmelpforten, im Oberharz 8 bis 10 Grad. Morgen dann zum Start ins Wochenende erst Sonne, später mehr Wolken. Im Bergland und an der Ems kann es dann vereinzelt auch mal regnen, bei 15 bis 20 Grad, im Oberharz bis 14 Grad.
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0: Hallo, wir haben ja gerade schon in den Nachrichten gehört, in Hamburg hat der Hafengeburtstag begonnen und Olaf Schneider hat sich bei uns gemeldet mit einem guten Tipp, finde ich. Er schreibt, der Hamburger Sender Hafen Live, der sendet auch vom Hafengeburtstag. Gerade läuft da die große Einlaufparade und die haben ja wirklich Traumwetter da. Also, wenn Sie mal reingucken wollen, sieht schon sehr schön aus, muss ich sagen. Tolle Schiffe, lohnt sich bestimmt am Wochenende da mal hinzufahren. Liebe Grüße und viel Spaß beim Feiern.
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0: Hier ist NDR 1 Niedersachsen. Also ich glaube, Sie haben tatsächlich eine Meise. Also wäre doch schön, wenn Sie eine Meise im Garten hätten. Dieses Wochenende startet nämlich wieder die Stunde der Gartenvögel. Immer am 2. Mai-Wochenende ruft ja der NABU dazu auf, die Vögel zu Hause mal zu zählen. Und Lami Nefati vom NABU Niedersachsen, der hat uns schon mal erklärt, wie genau das denn abläuft.
1: Ja, das Mitmachen ist letztlich ganz einfach. Also man sucht sich zwischen dem 8. und 10. Mai eine Stunde, also nimmt man sich eine Stunde Zeit und beobachtet letztlich Vögel an einem Ort seiner Wahl. Also da kann man ja in den eigenen Garten schauen, man kann sich auf den Balkon setzen und Vögel beobachten oder es im Park oder im Innenhof auch machen. Also die Möglichkeiten sind da vielfältig. Und wichtig dabei ist nur, dass man von jeder Art immer nur die höchste Zahl meldet. Wenn ich jetzt an einem Ort bin und beispielsweise zwei Amseln sehe, später dann aber nochmal drei Amseln sehe, dann melde ich in dem Fall drei Amseln.
0: Alles klar, habe ich verstanden. Und jetzt sagen Sie uns doch bitte nochmal, warum ist die Aktion denn so wichtig?
1: Also je mehr Menschen mitmachen, desto genauer wird auch das Bild, was wir ja von unserer Vogelwelt haben in den Städten, Dörfern, also generell im urbanen Bereich. Damit können wir erkennen, ja, welche Arten bleiben in ihren Beständen stabil, welche werden gegebenenfalls seltener und wo haben wir vielleicht auch Probleme in den Lebensräumen.
0: Also heute geht's los, schnappen sich gerne mal einen Stift und einen Zettel und setzen sich in den Garten und dann zählen Sie mal durch. Letztes Jahr haben wir übrigens hier in Niedersachsen mehr als 135.000 Vögel gezählt. Also ich finde das top für eine Stunde Arbeit.
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0: als irgendwas.
1: Jetzt sind wir wieder voll in den 80ern mit Döf und Kodo hier bei NDR 1 Niedersachsen. Wir gucken kurz auf die Straßen. Vorsicht bitte, A7 Hannover nach Hamburg zwischen Schwarmstedt und Westenholz. Da steht ein defektes Auto. Weiterhin gute Fahrt.
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1: Unser plattdeutscher Gruß der Kirche heute mit Alexander Reufes. Er ist Theologe und arbeitet im Bistum Osnabrück. Und er erzählt von einem Lied und die Geschichte dahinter.
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0: Freitagnachmittag, kurz vor 2:30.
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0: Da ist immer noch einiges los auf den Straßen. Wir starten auf der A7 Hannover nach Hamburg. Vorsicht bitte zwischen Schwarmstedt und Westenholz, da steht ein defektes Auto. Jetzt die Staus. A1 Lübeck nach Hamburg, zwischen Hamburg-Ühlendorf und Norderelbbrücke 7 Kilometer Stau. A1 Hamburg nach Osnabrück, zwischen Bremer Kreuz und Hemelingen 4 Kilometer stockender Verkehr vor der Baustelle. A1 Bremen-Osnabrück, zwischen Wildeshausen-Nord und Ahlhorn-Heide 6 Kilometer Stau vor der Baustelle. A1 Osnabrück-Bremen zwischen Dreieck-Stur und Bremen-Hemelingen 6 Kilometer stockender Verkehr vor der Baustelle. A1 Bremen nach Lübeck zwischen Maschner Kreuz und Norderelbbrücke nochmal 8 Kilometer Stau. Dann die A2 Hannover nach Dortmund zwischen Hannover-Bodfeld und Herrenhausen 7 Kilometer Stau, da laufen gerade Bergungsarbeiten. A2 Hannover nach Berlin zwischen Marienborn-Helmstedt und Bornstedt Stau oder stockender Verkehr, dort wird gebaut. A7 Hannover nach Flensburg zwischen Hamburg-Heimfeld und dem Elbtunnel 6 Kilometer stockender Verkehr. A352 zur A2 zwischen Hannover Flughafen und Dreieck Hannover West 3 Kilometer Stau. Die B213 Nordhorner Straße Nordhorn nach Lingen, die ist zwischen dem Abzweig nach Lohne und Südlohne nach einem Unfall in beiden Richtungen gesperrt. B443 Sehende Pattensen zwischen Laatzen und Koldingen 3 Kilometer Stau. Hamburg B75 Buchholz nach Hamburg zwischen Wilhelmsburg und Hamburg-Elbinsel, da stockt der Verkehr. Und dann haben wir noch die Elbfähre Glückstadt-Wischhafen. Da beträgt die Wartezeit in Glückstadt bis zu 2 Stunden und in Wischhafen bis zu 1 Stunde. So, das war's. Halten Sie durch, ist eine Menge los. Ihnen weiterhin eine gute Fahrt. Die Zeit, es ist 14.30 Uhr.
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2: Aus dem Studio Lüneburg mit Grete Hanitz. Guten Tag. Eine Woche ist die für viele Pendler aus der Region so wichtige Bahnstrecke zwischen Hannover und Hamburg jetzt schon größtenteils dicht, bringt uns zur Frage, wie läuft's denn so mit dem Ersatzverkehr? Der Fahrgastverband Pro Bahn und auch der Kreisschülerrat Lüneburg sind nicht sonderlich zufrieden. Wie die Bahn auf diese Kritik reagiert, darüber sprechen wir gleich um 3. Weiteres Thema dann, in Hannstedt

0: hat sich gestern ein Netzwerk gegen Rechtsextremismus und für Demokratie gegründet. Die Veranstaltung lief allerdings nicht ohne Zwischenfälle ab. Und wir berichten um drei auch aus der Gemeinde Wadeweiz im Wendland, denn da verfolgt eine neue Genossenschaft ein spannendes Projekt. Die Genossenschaft will leerstehende alte Gebäude zu Wohnraum umgestalten. Dabei haben Studenten aus Hildesheim eine Woche lang geholfen. Schauen wir noch aufs Wetter. Viel Sonne, mal mehr, mal weniger Wolken, aber meist trocken und das bei bis zu 18 Grad.
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2: Hallo Autofahrer, Vorsicht bitte auf der A33 Bielefeld-Osnabrück nochmal. In der Ausfahrt Borkholzhausen, da steht ein defektes Auto. Ansonsten Ihnen weiterhin eine gute Fahrt. Ja, und wir spielen gleich die Turbo-Runde von Kennst du das? Das ist ja unser Lieblingsspiel vom Wochenende. Also wir haben einen schönen Ausflugstipp für Sie und Sie müssen erraten, wohin es geht. Und dazu bekommen Sie Tipps von unseren Radio-Kids. Die machen das echt gut. Also, ich sage Ihnen schon mal die Nummer ins Studio für gleich. 08000 88 00 99. Nochmal 08000 88 00 99. Wir legen gleich los, so gegen 20 vor 3.
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0: Das ist echt witzig. Wir haben noch gar nicht losgelegt mit dem Rätsel und hier klingelt schon das Telefon.
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0: Jawohl, aber jetzt geht's los. Wir spielen die Toporunde von Kennst du das? Unser Lieblingsspiel vom Wochenende. Wir haben einen sehr schönen Ausflugstipp für Sie und Sie müssen eben erraten, wohin es geht. Und die Tipps dazu bekommen Sie von unseren Radio-Kids. Heute sind das Lene und Luise aus Duderstadt.
3: Heute gibt's einen Tipp für Sonntag. Da machen wir ja auch immer eine Sendung. Und wenn die vorbei ist, so eine halbe Stunde später,
4: sag doch gleich um 11:30.
3: Ja, also um 11:30, da könnt ihr auf den Kirchturm steigen und dann lasst ihr euch den Wind um die Nase pusten.
4: Die Kirche, die hat extra eine Aussichtsplattform. Da kann man jetzt wieder drauf.
3: Und da musst du so an Glocken vorbei und so durch Steingänge.
4: Die sind noch aus dem Mittelalter.
3: Und diese Kirche, die steht direkt auf dem Marktplatz.
4: Und neben der Stadtwaage und dem Rathaus.
3: Ja, die haben da noch 4 Kirchen aus dem Mittelalter. Aber wir suchen diese besondere.
4: Da, wo die früher Geheimverhandlungen gemacht haben. Die Schweden und die Dänen, bevor sie da so einen Frieden gemacht haben.
3: So, und jetzt kommt der Teil, da verstehe ich nichts mehr von. Das sagen wir jetzt nur, dass ihr das besser herausfindet.
4: Hey, was denn?
3: Na, welche Kirche das ist?
4: Also, wir sollen sagen, als Kennzeichen von der Kirche, sie hat 4 Portale.
3: Ja, und das ist eine dreischiffige Hallenkirche mit Kreuzrippengewölbe.
4: Hä?
3: Ja, ich sag doch, ich versteh's selber nicht. Ist ja auch eigentlich egal. Hauptsache, wenn du in der Stadt bist, du gehst da mal hoch. Sind ziemlich viele Stufen.
4: Ist ja auch auf 50 Metern. Und dann hast du aber einen richtig schönen Blick. Auf Osnabrück. Von dieser Kirche.
3: Und wie heißt sie?
0: Ja, also bitte, das kriegen Sie doch raus, oder? Welche Kirche suchen wir da? 08.88.00.99. Lene und Luise haben das ganz schön beschrieben. 08.88.00.99. Rufen Sie jetzt an. Das ist die einzige Runde, die wir spielen.
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0: Hier ist nochmal schnell der Verkehrsservice. Vorsicht bitte auf der A1 Bremen nach Hamburg zwischen Rade und Buchholzer Dreieck. Da liegen Fahrzeugteile. Fahren Sie da bitte besonders aufmerksam.
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0: Tja, und heute spielen wir die Turbo-Runde von Kennst du das? Unserem Lieblingsspiel vom Wochenende. Am Telefon ist jetzt Christa Gödde aus Osnabrück. Hallo, Frau Gödde.
3: Ja, hallo, Frau von Lucke.
0: Wir hatten ja gerade schon so schöne Tipps von Lena und Luise. Und Sie haben eine Idee, wo es hingehen könnte. Was haben wir denn gesucht? Wir haben ja so eine Kirche gesucht. Ne?
3: Ja, die Marienkirche in Osnabrück.
0: Ach Mensch, das ist ein Heimspiel, sag mal.
4: Das ist richtig.
5: Gewonnen!
0: Ja. So, waren Sie denn auch schon mal oben drauf?
3: Ja, ist schon länger her, aber doch so um die 180 Stufen sind das.
0: Ein guter Sport.
3: Ja, das ist es.
0: Und dann hat man wahrscheinlich einen Traumblick.
3: Ja, das ist schön, auch so im Winter. Wenn Weihnachtsmarkt ist, dann ist die Plattform auch geöffnet, dann kann man da oben so schön runtergucken. Also das hat schon was.
0: Ja, wunderbar. Also herzlichen Glückwunsch. Sie gewinnen das Niedersachsen-Quiz für zu Hause. Und ich habe noch als Tipp, wenn Sie mal wieder 180 Stufen wollen, am Sonntag 11:30 geht's los. Die Kollegen haben gesagt, das lohnt sich nämlich auch für Einheimische, aber Sie haben es ja gerade schon bestätigt. Das ist einfach immer schön. Von oben, finde ich, guckt man immer alles nochmal ganz anders an.
3: Ja, und jetzt hat man ja die Maiwoche. Dann
0: ist das natürlich. Sie haben ja recht.
3: Da nochmal hochzugehen.
0: Ja, Mensch, genau. Also da lohnt sich auf alle Fälle nach Osnabrück zu kommen. Ach, Frau Gödde, das ist doch schön. Sie kriegen Post von uns. Ich sage Glückwunsch und wünsche noch viel Spaß bei der Maiwoche und ein schönes Wochenende.
3: Ja, danke schön.
0: Alles Gute. Tschüss.
3: Viel Spaß bei der Arbeit.
0: Danke.
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Hallo Autofahrer, Vorsicht bitte auf der A2 Hannover nach Berlin zwischen Lehrte Ost und Hemelerwald. Da haben wir eine ungesicherte Unfallstelle. Fahren Sie da bitte besonders aufmerksam.

0: Es ist kurz vor drei.
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0: Zum Start ins Wochenende ist es wieder voll auf den Straßen. Vorsicht bitte auf der A1 Bremen nach Hamburg. Zwischen Rad- und Buchholzer Dreieck, da liegen Fahrzeugteile. Dann haben wir die A2 Hannover-Berlin zwischen Lehrte Ost und Hemeler Wald, eine ungesicherte Unfallstelle. Vorsicht bitte, A33 Bielefeld-Osnabrück, in der Ausfahrt Bockholzhausen ein defektes Auto. Jetzt die Staus. A1 Lübeck-Hamburg zwischen Kreuz Hamburg-Ost und Norderelbbrücke 9 Kilometer stockender Verkehr. A1 Hamburg-Osnabrück zwischen Bremer Kreuz und Hemeling 4 Kilometer stockender Verkehr vor der Baustelle. Dann die A1 Bremen nach Osnabrück zwischen Wildeshausen Nord und Ahlhorner Heide 6 Kilometer Stau vor der Baustelle. Und auf der Gegenfahrbahn zwischen Dreieck-Stur und Bremen-Hemeling 6 Kilometer stockender Verkehr ebenfalls vor der Baustelle. A1 Bremen-Lübeck zwischen Maschner Kreuz und Norderelbbrücke 8 Kilometer Stau. A2 Hannover nach Dortmund zwischen Hannover-Bodfeld und Hannover-Herrenhausen 7 Kilometer Stau, da laufen immer noch Bergungsarbeiten. A2 Hannover nach Berlin zwischen Marienborn-Helmstedt und Bornstedt Stau oder stockender Verkehr wegen Bauarbeiten. A7 Hannover nach Flensburg zwischen Hamburg-Heimfeld und dem Elbtunnel 6 Kilometer stockender Verkehr. A352 zur A2 zwischen Hannover Flughafen und Dreieck Hannover West 3 Kilometer Stau. Die B213 Nordhorner Straße Nordhorn-Lingen ist zwischen dem Abzweig nach Lohne und Südlohne nach einem Unfall in beiden Richtungen immer noch gesperrt. B443 Sehende Pattensen zwischen Laatzen und Koldingen 3 Kilometer Stau. Lebenstätte im Bereich St. Andreasweg werden die Anwohner gebeten, Fenster und Türen geschlossen zu halten. Da gibt es einen Brand. Hamburg B75 Buchholz-Hamburg zwischen Wilhelmsburg und Hamburg-Elbinsel stockt der Verkehr. Und Vorsicht bitte A7 Hannover nach Hamburg zwischen Bad Fallingbostel und Dorfmark. Da steht ein defektes Auto. Ansonsten weiterhin eine gute Fahrt.
2: Es ist 15 Uhr.
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2: Mit Philipp Kaute. Guten Tag. Die Geiselnahme in einer Bank in Rheinland-Pfalz ist beendet. Das hat die Polizei vor wenigen Minuten bekannt gegeben. Demnach haben Beamte in Sinzig zwei Menschen unverletzt angetroffen. Offenbar handelt es sich um Opfer. Die Täter sind nach SWR-Informationen auf der Flucht. Der Bundesrat hat die steuerfreie 1.000-Euro-Prämie abgelehnt. Eine Mehrheit der Bundesländer stimmte dagegen, dass Unternehmen diese abgabenfreie Summe zahlen können, vor allem weil die Länder weniger Steuereinnahmen befürchten. Niedersachsen hatte im Bundesrat für die Entlastungsprämie gestimmt. Und die Commerzbank hat einen weiteren Stellenabbau angekündigt. Sie will 3.000 Arbeitsplätze streichen, zusätzlich zum angekündigten Wegfall von knapp 4.000 Stellen. Die Commerzbank will damit für einen höheren Aktienkurs sorgen und so verhindern, dass sie von der italienischen UniCredit aufgekauft wird. Und jetzt weiter mit Nachrichten aus Ihrer Region.
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3: Der Überblick aus dem Studio Lüneburg mit Grete Hanitz. Guten Tag. 4 Mitarbeitern des Abwasserzweckverbandes in Uelzen, darunter dem ehemaligen Geschäftsführer, wurde heute fristlos gekündigt. Das ist das Ergebnis einer Verbandsversammlung vom gestrigen Donnerstag. Die 4 Männer sollen über Jahre hinweg Ausschreibungen für den Kauf von Material umgangen und so einen Schaden im Wert von mehreren 100.000 Euro produziert haben. Der Fall wurde vergangenes Jahr im November öffentlich. Lisa Göllert, wieso hat das so lange gedauert, bis Konsequenzen gezogen wurden?
4: An der Flut von Unterlagen, die ausgewertet werden mussten, der neue Geschäftsführer Uwe Hinzmann sprach alleine von rund 700 Rechnungen, die durchgesehen wurden. Die 4 Männer waren bereits vergangenes Jahr im November vom Dienst freigestellt worden, als der Vorfall bekannt wurde. Sie sollen im Namen des Abwasserverbandes über Jahre hinweg immer wieder die gleiche Firma beauftragt haben. Es geht um Aufträge im Gesamtwert von 3,3 Millionen Euro, so Hinzmann weiter. Die Firma habe dann Kosten von bis zu 30% aufgeschlagen. Wohin dieser Aufschlag dann geflossen ist, das wird von der Staatsanwaltschaft Verden untersucht. Sie ermittelt in einem besonders schweren Fall von Untreue und Bestechlichkeit. Der entstandene Schaden beläuft sich auf mindestens 400.000 Euro.
3: Lisa Göllert berichtete. Seit Anfang Mai ist die Bahnstrecke zwischen Hamburg und Hannover wegen Bauarbeiten zum Teil gesperrt. Der Fahrgastverband Pro Bahn sieht nach der ersten Woche eine durchwachsene Bilanz für den Schienenersatzverkehr. Raphael Hein, wie begründet der Verband denn seine Kritik?
5: Ja, Proband kritisiert vor allem die Fahrzeiten, die ja jetzt teilweise doppelt so lang sind. Da heißt es, das Land Niedersachsen habe sich beim Ersatzverkehr auf das Minimum beschränkt und zum Beispiel auf Expressbusse verzichtet, sagte ein Sprecher des Fahrgastverbandes. Außerdem bemängelt der Verband zu knappe Umstiegszeiten, fehlende Toiletten in den Bussen und außerdem, dass kein Bus einen Anhänger hat, in dem sich Fahrräder mitnehmen lassen. Insgesamt funktioniere der Ersatzverkehr zwar einigermaßen stabil und es sei auch positiv, dass es verschiedene Buslinien gibt, trotzdem sei der Ersatzverkehr keine gute Werbung für den Umstieg vom Auto auf öffentliche Verkehrsmittel. Und auch der Kreisschülerrat Lüneburg beklagt überfüllte Busse, lange Wartezeiten und ständige Verspätungen. Er fordert die Bahn auf, jetzt dringend nachzubessern.
3: Und was sagt der Konzern zu der Kritik?
5: Ja, die Deutsche Bahn sieht das anders. Sie sagt, der Ersatzverkehr sei gut gestartet. Die Fahrzeiten und Umstiegszeiten habe man im Vorfeld mit dem Besteller abgestimmt. Das ist hier die LNVG, also die Landesnahverkehrsgesellschaft. Und ja, demnach warten die Busse in der Regel auf umsteigende Fahrgäste. Auch die nötigen Kapazitäten hätten Metronom und LNVG laut einer Bahnsprecherin vorab sorgfältig geprüft. So sei zum Beispiel analysiert worden, wie viele Menschen an einem Ort jeweils ein- und aussteigen. Zu den fehlenden Toiletten heißt es, die Landesnahverkehrsgesellschaft habe keine Busse mit WCs bestellt. Grundsätzlich nehme die Bahn das kritische Feedback jedoch sehr ernst, heißt es. Gerade in den ersten Wochen der Sperrung beobachte und bewerte man die Situation sehr genau.
3: Informationen von Raphael Hein. Nach Hanstedt in den Kreis Harburg. Da hat sich gestern ein Netzwerk gegen Rechtsextremismus und für Demokratie gegründet. Katrin Schwier, was kann man sich darunter denn genau vorstellen?
6: Bei dem Netzwerk Nordheide schließen sich verschiedene Initiativen zusammen, darunter unter anderem Pro Demokratie Seevetal, Winsen bleibt bunt und Forum für Zivilcourage Toschstedt. Insgesamt sind es 8 Initiativen. Sie wollen zum Beispiel mit Schulen und Gemeinden zusammenarbeiten und über Gefahren und den Umgang mit Rechtsextremismus informieren. Außerdem will das Netzwerk Veranstaltungen und Demonstrationen organisieren. Die Initiativen wollen sich auch gegenseitig unterstützen. Wie wichtig das ist, zeigte sich auch gestern bei der Gründungsveranstaltung in Hanstedt. Nach Angaben eines Mitinitiators waren unter den 60 Anwesenden auch 5 Personen, die die Veranstaltung durch laute Rufe und Pöbeleien gestört haben. Sie wurden des Saales verwiesen. Die Erfahrung, wie mit solch heiklen Situationen am besten umgegangen werden kann, soll im Netzwerk weitergegeben werden. Vorbild für das Netzwerk Nordheide ist übrigens das Netzwerk Südheide. Das setzt sich seit Jahren zum Beispiel gegen völkische Siedler in den Kreisen Uelzen, Lüchow-Dannenberg und Celle ein.
3: Katrin Schwier berichtete. Bezahlbarer Wohnraum ist knapp, gerade auch für junge Familien ist das ein echtes Problem. Im Wendland hat sich deshalb jetzt eine Genossenschaft gegründet, die will leerstehende alte Gebäude zu Wohnraum umgestalten. Für ihr erstes Projekt hat sich die Genossenschaft eine Woche lang 15 Studenten von der Hochschule für angewandte Wissenschaft und Kunst in Hildesheim eingeladen. Die sollten im Rahmen ihres Studiums ihre Ideen vor Ort mit einbringen. Und Anna Fietz hat sie in der Gemeinde Wadeweiz getroffen.
7: Bei den ersten Entwürfen sind der Fantasie der Studierenden keine Grenzen gesetzt. Gemeinschaftsküchen, 2 Ebenen in einer Wohnung, gemeinsame Aufenthaltsräume, ein Gemeinschaftsgarten oder doch lieber getrennte Außenbereiche, Außentreppen, damit jede Wohneinheit ihren eigenen Eingang hat, offenen Studio- und Loftcharakter oder doch eher Richtung Tiny House. Es gibt klare Vorgaben für geförderten Wohnraum, was zum Beispiel Größe und Kosten angeht. Das müssen die Studierenden mitdenken. Und das sind nicht die einzigen Herausforderungen. Marit Schönbeck im 2. Mastersemester.
8: Und was ich jetzt auch noch ein bisschen schwierig finde, ist einfach mit so einem sehr alten Gebäude zu arbeiten. Man muss immer mit irgendwas rechnen, was um die Ecke kommt. Ob jetzt die Pläne nicht stimmen aus dem Bestand oder ob da doch Schäden sind, doch mehr umgebaut werden muss am Ende, das vielleicht unsere Planung auch beeinflusst oder vielleicht auch kaputt macht.
7: Die Gruppe ist international. 2 Studenten kommen aus Japan und eine aus Vietnam. Der ehemalige Kinderhort ist das erste Projekt der Wendland Wohnen, eine Genossenschaft, die bezahlbaren Mietwohnraum im Landkreis schaffen möchte, im Bestand. Heißt, in alten Häusern, die leer stehen. Lisa Schulze-Darup von der Wendland Wohnen Genossenschaft.
9: Wir stehen ja hier im Wendland vor der großen Herausforderung des Bevölkerungsrückgangs bei gleichzeitiger Überalterung. Und wir brauchen einfach junge Menschen hier, die das Wendland zukunftsfähig machen. Und die brauchen Wohnraum. Und diesen Mietwohnraum, den gibt es hier einfach nicht.
7: Rund 1 Million Euro sind für die 4 Wohnungen vorgesehen, die hier entstehen. Die Studierenden geht es nach einer Woche zurück nach Hildesheim.
3: Ein Beitrag von Anna Fietz. Und wir schauen noch auf den Sport. Nach dem Saisonende kommen die Volleyballer der SVG Lüneburg heute ein letztes Mal zusammen, um mit den Fans zu feiern. Ab 18 Uhr wird es zunächst in einem offenen Bus durch Lüneburg gehen, bevor dann auf dem Marktplatz ein großes Bühnenprogramm steigt. Vorher tragen sich Trainer und Spieler im Rathaus noch in das Goldene Buch der Stadt ein. Mit dem Pokalsieg der Vizemeisterschaft und dem Einzug in das Finale des europäischen CEV-Cups war es die erfolgreichste Saison der Lüneburger Vereinsgeschichte. Und dann meldet die Polizei noch einen besonderen Diebstahl in Amlinghausen. Unbekannte haben dort im Bereich der Kronsbergheide das personengroße Plakat der Heidekönigin gestohlen. Der Clou bei dem Plakat, man kann seinen Kopf für ein Foto hineinstecken. Hinweise nimmt die Polizei Amlinghausen entgegen. Und wir schauen noch aufs Wetter. Bis zum Abend meist trocken. Nachts ziehen ein paar Wolken durch. Regnen wird es bei Tiefstwerten zwischen 5 und 3 Grad aber nicht. Auch am Samstag bleibt es trotz einiger Wolken trocken. Dazu bis 20 Grad, zum Beispiel in Neu-Wulmsdorf. Soweit der Überblick aus dem Studio Lüneburg für diesen Freitag. Mein Name ist Grete Hanitz und ich wünsche Ihnen ein schönes Wochenende.

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1: Guten Tag, kurzer Blick nochmal auf die Straßen. Vorsicht bitte, A7 Hannover nach Hamburg zwischen Bad Fallingbostel und Dorfmark. Da steht ein defektes Auto. Ansonsten Ihnen allen eine gute Fahrt. Entspannte Fahrt in Richtung Wochenende. Und wir starten mit cooler Musik, jetzt von Sheila R&B Devotion. Hier sind Sie mit Spacer.
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Hallo Autofahrer, hier ist nochmal der Verkehrsservice bei NDR 1 Niedersachsen. Vorsicht bitte auf der A352 zur A2 zwischen Flughafenstraße B522 und Engelbostel. Da haben wir eine ungesicherte Unfallstelle. Fahren Sie bitte besonders aufmerksam.

0: Hallo Autofahrer, Vorsicht bitte nochmal A7. Hannover nach Hamburg zwischen Mellendorf und Berghof haben wir eine ungesicherte Unfallstelle. Ansonsten Ihnen weiterhin eine gute Fahrt.
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0: Ja, bei den beiden geht's heute ums Tierwohl und ums Einkaufen. Also wenn Sie zum Beispiel Fleisch kaufen, sagen wir Schweinefleisch, achten Sie dann auf die Haltungsform. Also Stufe 1 zum Beispiel, gesetzlicher Mindeststandard oder vielleicht Stufe 5, das heißt Bio. So, was bedeuten diese Stufen eigentlich? Wie geht's den Schweinen dann im Stall? Und wie sieht es überhaupt aus in einem Schweinemastbetrieb? Das ist heute Abend Thema und auch Schweinehalter Jörg Ehlers ist da aus dem Landkreis Verden. Und er hat da auch eine ganz klare Meinung.
3: Die Tiere, die wir halten in der Landwirtschaft, die halten wir aus einem bestimmten Grund. Das sind halt Tiere, die wir nicht zum Kuscheln halten, sondern es sind Tiere, die gehalten werden, um als Nahrungsmittel letztendlich dann nachher irgendwann dienen zu können. Und selbstverständlich ist es so, dass halt diese Tiere dann auch bestmöglich gehalten werden müssen in dem Lebenszeitraum, in dem sie uns anvertraut sind. Keine Frage. Aber es ist halt letztendlich eine Tierhaltung, die dazu dient, uns alle satt zu machen und damit wir dann am Wochenende auch ein Stück Fleisch auf den Grill legen können.
0: Natur- und Tierschützer sehen das natürlich ein bisschen anders. Auch darum geht es eben im Podcast. Aber natürlich spielen auch wir Verbraucher wieder eine Rolle.
3: Es gibt ja bei uns in den Supermarktregalen alle Haltungsformen jeden Tag zu kaufen. Es ist letztendlich dann auch eine Preisfrage, weil diese teurere Haltungsform muss letztendlich dann auch vom Konsumenten, von euch als Verbrauchern irgendwann bezahlt werden.
0: Hat er recht. Es steckt also viel drin in diesem Thema Schweinehaltung und Tierwohl, der Blick hinter die Kulissen. Hören Sie heute Abend hier bei uns bei NDR 1 Niedersachsen in 64 Hektar und jetzt schon in den ARD Sounds. 63 Hektar. 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Und da gibt's auch die anderen spannenden Folgen. Hören Sie gerne mal rein. Lohnt sich.

0: Bei diesem Song werde ich immer noch schmachtig. Aus dem Film Dirty Dancing, I've Had the Time of My Life. Bill Medley und Jennifer Warnes. Hier bei uns um kurz nach halb vier.
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1: Hallo Autofahrer, Vorsicht bitte. A7 Hannover nach Hamburg zwischen Mellendorf und Berghof, eine ungesicherte Unfallstelle. Dann haben wir die A352 zur A2 zwischen der Flughafenstraße B522 und Engelbostel. Nochmal eine ungesicherte Unfallstelle. Es ist voll auf den Straßen, deshalb jetzt nur die Staus ab 5 Kilometer Länge. A1 Lübeck-Hamburg zwischen Kreuz Hamburg-Ost und Norderelbbrücke 9 Kilometer stockender Verkehr. A1, Bremen nach Osnabrück zwischen Wildeshausen Nord und Ahlhorner Heide, 6 Kilometer Stau vor der Baustelle und in der Gegenrichtung zwischen Dreieckstur und Bremen-Hemeling auch 6 Kilometer stockender Verkehr vor der Baustelle. A1, Bremen-Lübeck zwischen Marschner Kreuz und Norderelbbrücke, 8 Kilometer Stau. A2, Hannover nach Dortmund zwischen Hannover-Lahe und Herrenhausen, 8 Kilometer Stau. Dann A2, Hannover nach Berlin zwischen Allerengersleben und Alsleben stockt der Verkehr wegen Bauarbeiten. A7, Hannover nach Flensburg zwischen Hamburg-Heimfeld und dem Elbtunnel 6 Kilometer stockender Verkehr. Die B213 Nordhorner Straße Nordhorn-Lingen ist zwischen dem Abzweig nach Lohne und Südlohne nach einem Unfall immer noch in beiden Richtungen gesperrt. Leben steht. Im Bereich St. Andreasweg werden die Anwohner gebeten, Fenster und Türen geschlossen zu halten. Dort gibt es einen Brand. Vorsicht bitte, A39 Lüneburg-Hamburg zwischen Winsen-West und Maschen eine ungesicherte Unfallstelle. Und dann haben wir noch die Elbfähre Glückstadt-Wischhafen. Da beträgt die Wartezeit in Glückstadt bis zu 2 Stunden und in Wischhafen bis zu 1 Stunde. Eine Menge los, halten Sie durch. Ihnen weiterhin eine gute und sichere Fahrt.
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1: Hallo zusammen, gleich gehen wir Enten jagen. Also 3 kleine Geschichten haben wir und Sie müssen entscheiden, sind die echt oder haben wir Ihnen da eine Ente untergejubelt? Oder 2 oder 3 oder gar keine? Ist alles möglich. Sabrina Trentin aus Cuxhaven, die probiert gleich ihr Glück hier bei uns gegen 20 vor 4.
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0: Das ist Musik von The Sweet Coco. Hier bei uns. Und jetzt wollen wir eine Runde spielen.
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0: 50 Euro liegen hier im Pott. Sie können 80 daraus machen. Und damit Sie da an das Geld rankommen, müssen Sie drei Geschichten von uns hören. Und Sie entscheiden eben, sind die echt oder haben wir uns eine Ente drunter gejubelt? Sabrina Trettin aus Cuxhaven startet den nächsten Versuch. Hallo Frau Trettin.
2: Hallo.
0: Sie wohnen eigentlich da, habe ich gerade schon gesagt, wo andere Leute Urlaub machen. Wie ist es denn gerade in Cuxhaven? Sonnig oder eher so gemischt, voller Wolken?
2: Nee, wir haben tatsächlich Sonne, blauer Himmel, leichtes Windchen dabei.
0: Ach, das klingt herrlich. Haben Sie was Schönes vor fürs Wochenende?
2: Tatsächlich habe ich das Wochenende frei und werde das Wochenende mit meinen Kindern genießen.
0: Ach, wunderbar. Wie alt sind die?
2: 7 und 15.
0: Alles klar, ja, da kann man immer ein gutes Taschengeld gebrauchen. Wenn Sie mögen, würde ich sagen, starten wir direkt. Sind Sie bereit?
2: Ja, gerne.
0: Gut, hier kommt Geschichte Nummer 1.
3: Der US-Sender Fox Sports sucht einen Chef-Fußball-WM-Gucker, der sich alle Spiele der Fußball-Weltmeisterschaft von Anfang bis Ende anguckt. Und dafür natürlich auch bezahlt wird. Als Lohn winken stattliche 50.000 Euro. Allerdings werden das anstrengende Fußballwochen, denn die WM läuft in den USA, Kanada und auch Mexiko. Und das mit 104 Spielen.
0: Oh mein Gott, Frau Trettin, das ist eine Menge. So, was meinen Sie? Stimmt die Geschichte oder ist das eine Ente? Sie haben 15 Sekunden Zeit.
2: Also, ich kann es mir schon vorstellen.
0: Gut, Sie sagen, das ist richtig. Ich sage, jawohl. Ich meine, 50.000 Euro klingt gut, ja, aber 104 Spiele von Anfang bis Ende. Und der ist da in so einem gläsernen Studio. Alle gucken ihm zu. Ich weiß nicht, aber ist schon ein besonderer Job. Den werden wir bestimmt noch sehen. Sehr gut.
2: Bestimmt.
0: Ja, glaube ich auch. Da werden die von berichten. Dann machen wir direkt weiter. Hier kommt Geschichte Nummer 2.
3: Der Süden von Hessen stellt sich dem Massenflug der Maikäfer. Im hessischen Ried werden rund 480 Millionen Käfer an diesem Wochenende durch die Lüfte schwirren. Rund 6 Wochen lang fliegen dann die Käfer um Laubwälder und Straßenlaternen und paaren sich. Dann haben die Weibchen ihre Eier abgelegt und es beginnt ein neuer Lebenszyklus.
0: Mhm. Frau Trettin, was meinen Sie?
2: Ja, das kann sein. Also in Hessen gibt es sehr, sehr viele Maikäfer.
0: Ja. Sie haben gutes Bauchgefühl. Mann, da wäre ich sofort rausgeflogen. Das war so eine hohe Zahl, da habe ich gedacht, niemals. Sehr gut, dann machen wir hoffentlich den Sack noch zu. Hier kommt die letzte Geschichte, Nummer 3.
3: Beatrix Händel aus Kaltenkirchen hat ein ziemlich ungewöhnliches und abgefahrenes Hobby. Sie sammelt nämlich Schwimmflossen und hat mittlerweile ihre 68 Quadratmeter große Wohnung zum Schwimmflossenmuseum umgebaut. Für 6 Euro Eintritt führt sie Gäste nach Absprache durch ihre Wohnung und erzählt Geschichten zu ihren Ausstellungsstücken. Mittlerweile besitzt die begeisterte Schwimmerin mehr als 1400 Flossenpaare.
0: Wie man auf so eine Idee kommt. Gut, was meinen Sie?
2: Das kann ich mir tatsächlich auch vorstellen. Es gibt die verrücktesten Hobbys.
0: Sie sagen, das stimmt. Ich sage, ja, also, aber das haben wir uns ehrlicherweise ausgedacht. Ach Mensch, schade. Aber Sie gehen trotzdem nicht ganz fair aus.
2: Es gibt ja echt die verrücktesten Hobbys.
0: Ja, ich weiß. Sie kriegen auf alle Fälle von uns ein kleines Entchen zugeschickt. Und ansonsten wünsche ich Ihnen aber trotzdem ein entspanntes Wochenende mit Ihren Lieben. Die Kleinen sind ja nicht mehr bei 15.
2: Nee.
0: Ne? Schön, dass Sie mitgespielt haben. Bis dann, Frau Trettin. Tschüss.
2: Danke, tschüss.
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Hallo Autofahrer, schnell nochmal einen Blick auf die Straßen. Vorsicht bitte, A37, Hannover Messe nach Burgdorf, zwischen Kreuz Hannover Kirchhorst und Beinhorn, da haben wir eine ungesicherte Unfallstelle.

0: Autofahrer, Vorsicht bitte nochmal auf der A261 zur A7 zwischen Tütensen, Marmsdorf, Lürade. Da steht ein defekter LKW. Ansonsten Ihnen weiterhin eine gute Fahrt. Ja, und gleich ab hier kommen die Funkbilder der Tag mit dem wunderbaren Andreas Kohnt.
1: Du hast dich ja richtig gesteigert im Laufe der letzten Tage. Heute bin ich schon wunderbar.
0: Ja, am letzten Tag findet man die immer richtig klasse.
1: Und ich habe noch was mit Wunder. Nämlich eine Wundertüte, was die Funkbilder angeht.
0: So, erzähl mal.
1: Nee, eben nicht. Das ist eine Wundertüte. Reinhören und einfach mal sich überraschen lassen, was wir so haben. Natürlich geht es um die 1.000 € Sonderprämie, die es ja geben sollte für Mitarbeiterinnen und Mitarbeiter.
0: Die es jetzt erstmal nicht gibt.
1: Und von daher gibt es da auch ein bisschen Ärger, weil einige sagen, naja gut, eigentlich war das von vornherein falsch angelegt, weil die Bundesregierung hat es entschieden und die Arbeitgeberinnen und Arbeitgeber sollten es auszahlen. Das war ja ohnehin also schon so ein kleiner logischer Bruch. Aber jetzt ist sowieso erstmal alles gestoppt, weil die Länder das nicht wollten. Darüber werden wir natürlich ausführlich berichten.
0: Zurück an Tisch Neuverhandlungen. Alles Weitere, was hier los ist im Land und in ganz Deutschland, hören Sie gleich hier ab 4, die Funkbilder der Tag.
1: Und die wunderbare Britta von Lucke macht jetzt Feierabend und freut sich aufs Wochenende. Tschüss!
0: Alles Gute auch privat. Tschüss!

0: Freitagnachmittag, 15.59 Uhr ist es.
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0: Vorsicht bitte auf der A261 zur A7 zwischen Tötensen und Marmsdorf-Lyrade steht ein defekter LKW. Stauderstockender Verkehr ab einer Länge von 5 Kilometern, unter anderem auf diesen Strecken. A1 Lübeck-Hamburg zwischen Kreuz Hamburg-Ost und der Norderelbbrücke 9 Kilometer. Stockender Verkehr, hier dauert es eine Stunde länger. A1 Osnabrück-Bremen zwischen Dreieck Stur und Hemelingen 6 Kilometer stockender Verkehr vor der Baustelle dort. A1 Bremen-Lübeck vor der Norderelbbrücke 8 Kilometer Stau, hier dauert es eine Dreiviertelstunde länger. A2 Hannover-Dortmund zwischen Bodfeld und Herrenhausen 7 Kilometer Stau. 7 Kilometer auch auf der A2 Hannover-Berlin zwischen Kreuz Hannover-Ost und Hemeler Wald. A2 Hannover-Berlin gleich normal zwischen Allerlingersleben und Alsleben. Insgesamt stockender Verkehr an der Baustelle. A7 Hannover nach Flensburg zwischen Hamburg-Heimfeld und dem Elbtunnel. Da 6 Kilometer stockender Verkehr. Jetzt ist es 16 Uhr.
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0: Heute endet ja für die meisten von uns die erste Arbeitswoche im Wonnemonat Mai. Und das mit diesen Themen in den Funkbildern. Überraschung in Berlin. Der Bundesrat hat heute die steuerbefreite 1.000 Euro Sonderentlastungsprämie gestoppt. Das ist ohne Frage wieder mal ein Rückschlag für die Bundesregierung aus CDU, CSU und SPD.
2: Es gibt ja in der Politik ein ziemlich hartes Sprichwort. Das heißt, das Gegenteil von gut ist gut gemeint.
0: Klare Worte von, so kennen wir ihn, Winfried Kretschmann, dem scheidenden Ministerpräsidenten von Baden-Württemberg. Was jetzt? Wir suchen mal nach ein paar Antworten. Seit einer Woche ist die vielgenutzte Bahnlinie zwischen Hannover und Hamburg für umfangreiche Sanierungsarbeiten gesperrt. Wie ist es gelaufen mit den Ersatzangeboten? Wir hören Bahnreisende mit ihren Leidensgeschichten. Um die Pläne für den neuen Wehrdienst umzusetzen, braucht es ja Einrichtungen, in denen die Wehrdienstwilligen zunächst mal gemustert werden können. Die Standorte bei uns in Niedersachsen, die stehen fest. Wo und wie? Das erfahren Sie hier. Dazu fragen wir mal nach, ob sich die Innenstadt von Melle eigentlich belebt hat. Denn vor einem Jahr waren da neue Initiativen gestartet. Und ja, dann gibt es noch Sport mit ein paar Tränen. Bei den Basketballern aus Braunschweig wegen des Abstiegs aus der Bundesliga. Und bei den Volleyballern aus Lüneburg, weil sie zwar den Meistertitel verpasst haben, aber trotzdem eine sehr erfolgreiche Saison mit Pokalsieg gespielt haben. Und das wird heute mit den Fans ausführlich gefeiert. Und da gibt es dann auch ein paar Tränen. Das sind dann aber Freudentränen in Lüneburg. 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

0: Der Krieg gegen den Iran mit seinen weltweiten wirtschaftlichen Folgen, der geht uns allen ja seit Monaten ganz schön ans Portemonnaie. Keine Frage, da ist immer weniger drin. Die Bundesregierung wollte ja helfen mit einem Tankrabatt und einer steuerbefreiten 1000 Euro Sonderprämie, die Arbeitgeber ihren Mitarbeitern zahlen sollten oder zahlen könnten. Die waren aber über diese Idee nun gar nicht amused und offenbar sehen das auch die Bundesländer ähnlich. Die haben die Prämienpläne heute nämlich im Bundesrat gestoppt. Katharina Seiler für uns in Berlin. Warum ist das Ganze gescheitert?
1: Das sind vor allem zwei Gründe gewesen. Zum einen waren die meisten Länder sauer, dass der Bund die Prämie beschlossen hatte, ohne sie vorher in die Entscheidung mit einzubinden. Und das, obwohl sie die Prämie ja mitfinanzieren müssten. Schließlich müssten sie den Großteil der Steuerausfälle tragen. Zum anderen sagen die Länder, dass jetzt schon klar sei, dass viele Betriebe gar nicht in der wirtschaftlichen Lage seien, sie zu zahlen. Sie also eigentlich wirkungslos ist. Niedersachsen gehörte übrigens zu den wenigen Ländern, die der Prämie heute zugestimmt haben. Mit dem Argument, sie sei ja nur ein Angebot. Außerdem wollte die niedersächsische SPD-geführte Landesregierung der Bundesregierung nicht in die Parade fahren. Umso bemerkenswerter ist allerdings, dass das vor allem für die CDU-CSU-Länder offenbar kein Grund war.
0: Ja, war heute Morgen tatsächlich ein Hammer, als das aufploppte, die Geschichte. Wie groß ist jetzt eigentlich die Blamage für die Bundesregierung?
1: Für die Bundesregierung ist das ein schwerer Schlag ins Kontor, an dem sie selbst auch noch schuld ist. Und zwar deswegen, weil sie mit den Ländern vor der Entscheidung für die Prämie gar nicht gesprochen hatte. Stattdessen hat sie den Ländern quasi die Rechnung vor die Füße gelegt, dass sie bitte den Großteil der Steuerausfälle zu tragen hätten. Damit hat der Bund aus Sicht der Länder erneut klar gegen den Grundsatz verstoßen, wer bestellt, soll auch bezahlen. Für viele hier in Berlin ist das ein weiterer Beweis dafür, wie planlos und unabgestimmt die Bundesregierung agiert.
0: Kommt denn jetzt irgendwie was anderes?
1: Kurzfristig nicht, denn diese Entlastungsprämie ist ja nun erstmal gescheitert. Ein Regierungssprecher hat zwar in einer ersten Reaktion vorhin angekündigt, an der Prämie festhalten zu wollen, aber das bedeutet vom Verfahren, dass sie jetzt erstmal den Vermittlungsausschuss anrufen muss und mit den Ländern weiter verhandeln muss. Ausgang offen. Kurzfristig bleibt es also erstmal nur bei dem Tankrabatt von 17 Cent, der in knapp 2 Monaten ja auch wieder ausläuft.
0: Danke, Katharina Seiler, für uns in Berlin.
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1: 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Vorsicht bitte. In Hannover auf der B6 Messeschnellweg zwischen Seelhorster Kreuz und Mittelfeld läuft ein Hund. Ab 1. Juli kommenden Jahres müssen sich alle jungen Männer des Jahrgangs 2008 mustern lassen, ob sie im Fall der Fälle tauglich für die Bundeswehr wären. Das ging früher ja in den Kreiswehrersatzämtern, doch die gibt's nicht mehr. So schafft das Verteidigungsministerium jetzt bundesweit 24 Musterungszentren. Und zwei davon bei uns in Niedersachsen. Eines kommt nach Braunschweig, das andere nach Oldenburg. Thomas Stahlberg. Warum dahin?
2: Das sind gut erreichbare Oberzentren, zentral gelegen. Und das Verteidigungsministerium hat sich da die statistische Bevölkerungsverteilung bei uns in Niedersachsen angesehen. Wo leben denn die meisten jungen Männer? Ja, und so kam man eben auf Braunschweig und Oldenburg. In Braunschweig ist noch nicht bekannt, wohin genau das Musterungszentrum kommt. Das alte Kreiswehrersatzamt ist weit ab vom Schuss und in einem schlechten Zustand. Das Gebäude des ehemaligen Kaufhofs wohl zu groß. Aber es gibt ja noch einigen Leerstand in der Innenstadt. In Oldenburg kommt das Zentrum nämlich direkt in die Fußgängerzone, in die drei oberen Etagen des ehemaligen C&A-Gebäudes. Unten drin ist schon eine Drogerie, darüber wird künftig gemustert. 49 Zivilisten sollen hier arbeiten, Ärzte, Psychologen, Assistenten und Verwaltung. Der Mietvertrag soll in den kommenden Tagen unterschrieben werden, sagt Christian Klausing, Chef des Karrierezentrums der Bundeswehr.
1: Wie kommt das bei den Menschen in Oldenburg an?
2: Die haben heute davon zum ersten Mal gehört. Ja, und dann gibt's durchaus unterschiedliche Ansichten.
3: So was Krasses von der Bundeswehr in die Innenstadt zu klatschen, finde ich irgendwie ganz schön krass.
4: Sehr gut. Wir haben damals auch Wehrpflicht gehabt. Und deswegen begrüße ich sowas. Normalerweise ist sowas untypisch für die Innenstadt. Das macht man normalerweise im Randbezirk.
5: Dass es zentral gelegen ist, finde ich schon mal gut, weil das durch Bus und Bahn gut erreichbar sein sollte.
6: So Innenstadt ist dann eher so Spaß, Shoppen.
7: Wo das Gebäude sich befindet, ist ja nicht ausschlaggebend.
2: Ende des Jahres will das Musterungszentrum schon einziehen. Anfang kommenden Jahres mit dem Probebetrieb anfangen. Ab 1. Juli 2027 soll es richtig losgehen, auch in Braunschweig. In Oldenburg und Braunschweig werden alle jungen Männer des Jahrgangs 2018 gemustert. Das ist Pflicht. Wer sich ohnehin freiwillig für einen Dienst bei der Bundeswehr entschieden hat, der kann sich auch in den beiden anderen Karrierezentren in Hannover und Wilhelmshaven mustern lassen.
1: Für Braunschweig wäre das ja so eine Art Rückkehr der Bundeswehr. In Oldenburg ist ja Oldenburg ist seit 50er Jahren irgendwie durchgehend Standort, oder?
2: Naja, es arbeiten da ja ausschließlich Zivilisten, auch wenn die Verantwortlichen der Karrierezentren der Bundeswehr da ihren Hut aufhaben und sich Braunschweigs Oberbürgermeister Kornblum ausdrücklich darüber freut, dass Braunschweig wieder Bundeswehrstandort werde. Der grüne Landtagsabgeordnete Hoffmann warnt vor Standortjubel und Militärromantik. Der Chef des CDU-Landesverbandes Braunschweig, Plett, sagt, es ist mal ein erster Schritt. Plett hofft, dass auch die Truppe zurückkehrt und Braunschweig dann wieder richtiger Bundeswehrstandort wird. In Oldenburg, da sitzen bereits der Stab der 1. Panzerdivision, das Verpflegungsamt und das Bundeswehrdienstleistungszentrum und Oberbürgermeister Jürgen Krogmann freut sich.
8: Wir haben eine enge Verbindung zur Bundeswehr. Zum anderen, wir sind Oberzentrum und haben dann, glaube ich, auch die Aufgabe, solche Einrichtungen zu beheimaten. Und es wird uns auch viele junge Leute in die Innenstadt bringen, die dann vielleicht anschließend auch noch einen Kaffee trinken oder was einkaufen.
2: Am 1. Juli 2027 müssen die Zentren einsatzbereit sein. Oldenburg, so viel ist jetzt schon bekannt, ist ausgelegt für 60 Musterungen am Tag.
1: Die Musterungszentren bei uns in Niedersachsen, die werden dann in Braunschweig und Oldenburg eröffnet sein, nächstes Jahr 2027. Das waren Informationen von Thomas Stahlberg und darüber berichten wir nachher auch im NDR Fernsehen. Niedersachsen, 18 Uhr, heute mit Lena Mosel. Hier ein aktueller Verkehrsservice von uns, von NDR1 Niedersachsen. Vorsicht auf der B401 Dörpen nach Oldenburg zwischen Bürgermoor und Esterwegen. Da steht ein defektes Fahrzeug.

0: Wer im Moment bei uns in Niedersachsen mit der Bahn unterwegs ist, der braucht eine Menge Geduld und starke Nerven. Seit gut einer Woche ist die Bahnstrecke zwischen Hannover und Hamburg wegen Bauarbeiten zum Teil gesperrt. Bis zum 10. Juli erneuert die Bahn dort unter anderem einen Teil der Gleise, Oberleitungen und Weichen. Und für Bahnpendler heißt das Umsteigen auf den Bus. Drei Niedersachsen haben uns von NDR 1 Niedersachsen von ihren Erfahrungen auf der Strecke erzählt.
1: Ich bin Judith Engeler und wir haben hier diesen Schienenersatzverkehr jetzt zwischen Lüneburg und Hannover. Und mich betrifft das ganz direkt. Meine Mutter lebt in Hannover, sie ist pflegebedürftig. Ich bin berufstätig, ich habe zwei Kinder. Bisher konnte ich das gut organisieren. Ich bin nach der Arbeit in den Zug gesprungen. Ich war innerhalb von einer Stunde in Hannover. Ich konnte mich da um meine Mutter kümmern und war abends wieder zu Hause. Mit dem Schienenersatzverkehr wäre ich jetzt 3 Stunden für eine Strecke unterwegs. Das heißt hin und zurück 6 Stunden. Da ist gar nicht dran zu denken. Also im Moment weiß ich einfach nicht, wie ich diese Situation lösen soll. Seit dem Wochenende liegt meine Mutter im Krankenhaus. Ich konnte sie jetzt noch nicht einmal besuchen. Und sie ist 89, sie liegt im Krankenhaus und sie ist alleine. Und das macht einfach unheimlich viel Druck.
2: Mein Name ist Jörg Augustin, ich komme aus Celle. Für mich war es eigentlich nur ein Martyrium. Ich wollte 5 Stunden in Hamburg bleiben, war 2 dort und 8 habe ich für die ganze Fahrt gebraucht. Hin und zurück.
3: Ich bin Ulf Heinrich, ich bin 54 Jahre alt. Ich bin Lokführer im Fernverkehr. Ich pendel hier täglich von Uelzen nach Hannover. Ich brauche sonst so um die 40 Minuten und jetzt mit dem Schienenersatzverkehr geringfügig mehr. So ungefähr 1 Stunde 50 Minimum. Die Busse selber finde ich super, sind bequem, sind modern, sind sauber. Die fahren auch relativ pünktlich. Das große Problem, was momentan tatsächlich herrscht, ist der Umstieg in Celle. Der Umstieg vom Bus auf die S-Bahn oder ganz, ganz schlimm momentan von der S-Bahn auf den Bus zurück. Da wird nicht gewartet. Irgendwie fehlt da anscheinend eine Schnittstelle zwischen Bus und S-Bahn, wenn es da so Verspätungen gibt. Und das ist mir jetzt diese Woche eben 3-mal passiert, dass ich dann in Celle gestanden habe. Der Bus war weg. Ja, nochmal 1 Stunde extra warten. Was mir dann so Geschichten eingeschenkt hat, dass ich am Montag 17 Stunden außer Haus war, gestern 18 Stunden außer Haus. Das ist eine ziemliche Belastung.
0: Das kann ich mir wirklich vorstellen. Also Bahnstrecke zwischen Hannover und Hamburg, da läuft es noch nicht so richtig gut mit dem Ersatzverkehr. Und das Ganze, wie gesagt, bis zum 10. Juli geplant. Thema übrigens auch bei uns ganz ausführlich online unter ndr.de/Niedersachsen. Da kriegen Sie weitere Informationen, auch immer aktuelle Informationen. 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Vorsicht bitte auf der A39 Salzgitter-Braunschweig. Und zwar beidseitig zwischen Salzgitter-Lebenstedt-Nord und Salzgitter-Tiete. Da sind Leute auf der Straße. Bitte da besondere Obacht. 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
1: Vorsicht bitte, nach wie vor beidseitig auf der A39 Salzgitter-Braunschweig zwischen Salzgitter-Lebenstedt-Nord und Salzgitter-Tiede. Da sind immer noch Leute auf der Straße. Stau oder stockender Verkehr ab 5 Kilometer Länge. Ist eine Menge los. Wir mussten vorsortieren. A1 Lübeck-Hamburg zwischen Kreuz Hamburg-Ost und der Norderelbbrücke. 9 Kilometer stockender Verkehr. Hier dauert es etwa eine Stunde länger für Sie. A1 Osnabrück-Bremen zwischen Dreieck-Stur und Bremen-Hemelingen. 6 Kilometer stockender Verkehr an der Baustelle. A1 Bremen-Lübeck vor der Norderelbbrücke. 8 Kilometer Stau. Hier dauert es etwa eine Dreiviertelstunde länger für Sie. A2 Hannover-Berlin zwischen Kreuz Hannover-Ost und Hermelerwald. 12 Kilometer stockender Verkehr. Hier dauert es etwa eine halbe Stunde länger. A2 Hannover-Berlin gleich nochmal zwischen Allerengersleben und Alsleben. Immer wieder stockender Verkehr an der Baustelle. A7 Hannover-Flensburg zwischen Hamburg-Heimfeld und dem Elbtunnel. 6 Kilometer stockender Verkehr. Die A39 Lüneburg-Hamburg ist zwischen Winsen-West und Maschen nach einem Unfall beidseitig gesperrt und dadurch jeweils ein Stau an der Stelle. Die A352 zur A2, die ist zwischen Flughafenstraße B522 und Engelbostel nach einem Unfall gesperrt. Lebenstedt im Bereich St. Andreasweg, da brennt es, wenn Sie da wohnen, besser mal Fenster und Türen schließen. An der Elbfähre Glückstadt-Wischhafen, da müssen Sie mit erheblicher Wartezeit rechnen. Vorsicht bitte auf der B4 in Lüneburg, stadteinwärts. Gerade reingekommen zwischen dem Übergang von der A39, Lüneburg-Lüne, Stadtmitte, da liegen Holzteile. Und A2 Hannover-Dortmund zwischen Hannover-Langenhagen und Herrenhausen nochmal 4 Kilometer Stau.
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1: In der nächsten halben Stunde, da leiden wir ein bisschen mit den Basketballern aus Braunschweig. Die sind abgestiegen aus der Basketball-Bundesliga gestern, weil einer ihrer Konkurrenten gewonnen hat, können sie jetzt nichts mehr richten. Ja, wie die Stimmung ist, das hören wir gleich 16:50 Uhr hier bei uns.

0: 5 nach halb 5, 16.35 Uhr, heute am Freitag, 8. Mai 2026. 8. Mai, ja, da war doch was. Die Älteren von uns und auch die, die im Geschichtsunterricht genau aufgepasst haben, wissen, heute jährt sich das Ende des Zweiten Weltkriegs zum 81. Mal. Über 60 Millionen Menschen sind damals dem Krieg zum Opfer gefallen und viele wurden ja durch deutsche Nationalsozialisten und ihre Unterstützer ermordet, etwa in den Konzentrationslagern oder durch die Euthanasieprogramme. Damit die Erinnerung daran und die Erinnerungskultur nicht verloren gehen, hat eine Schule in Lüneburg ein ganz besonderes Ehrenamt ins Leben gerufen. Henrik Zinn hat sich das Projekt dazu mal angeguckt und auch ganz genau zugehört.
1: Wie Nele gerade eben schon gesagt hat, seid ihr ja vor allem heute hier, um etwas über die Verbrechen zu erfahren, die hier während der NS-Zeit begangen wurden.
2: Erklärt Carlotta Friedmeier. Zwischen 1941 und 1945 wurden hunderte Erkrankte, vor allem Kinder, Jugendliche und Ausländer, in der Heil- und Pflegeanstalt Lüneburg durch die Nationalsozialisten ermordet. Nur wenige Meter von der heutigen Gedenkstätte entfernt liegt die Herder-Schule. Lehrer David Wieblitz hat sich schon vor einigen Jahren etwas Besonderes einfallen lassen, damit das Geschehene nicht vergessen wird.
3: Ich habe vor 4 Jahren mit Carola Rudnick, mit der Leiterin der Gedenkstätte, darüber gesprochen, dass es total wichtig wäre, dass wir unsere Schüler hier über ihr Umfeld ein Stück weit aufklären. Unsere Idee war dann einfach, wir bilden Schülerinnen aus, dass sie Schülergruppen, aber auch Erwachsenengruppen über das Gelände führen können.
2: 8 Schülerinnen und Schüler haben sich im letzten Jahr zu Gedenkstättenguides ausbilden lassen. In einer freiwilligen AG nach dem Unterricht haben sie sich intensiv mit den Verbrechen aus der NS-Zeit auseinandergesetzt und unter anderem an Ausstellungen mitgearbeitet. Einer der neuen Guides ist der 17-jährige Paul Welle.
4: Ich finde, dieser Spruch, niemals wieder, kann eben einfach nur passieren, wenn man sich eben wieder daran erinnert, wenn man einfach sich klar macht, was damals passiert ist, wie es angefangen hat. Das ist sehr schockierend natürlich, weil man sich einfach klar werden muss, wie konnte das passieren, dass ein ganzes Land das geduldet hat.
2: Dass sich die jungen Menschen derart engagieren, um die Erinnerungskultur aufrechtzuerhalten, ist für Jule von Hertel, die pädagogische Mitarbeiterin der Gedenkstätte, alles andere als selbstverständlich.
5: Das ist total wichtig für die Zukunft. Erinnerung und Gedenken und Erinnerungskultur ist ja immer im Prozess. Und das ist ein Prozess, der es sozusagen möglich macht, sich davon zu lösen, von der Art zu gedenken, wie es andere Generationen gemacht haben und es anders mit der Gegenwart zu verbinden und mit dem eigenen Leben. Und deshalb gibt es mir sehr viel Hoffnung.
2: Hoffnung, dass diese schlimmen Geschehnisse nicht in Vergessenheit geraten, denn da es immer weniger Zeitzeugen gibt, droht genau das. Zumindest die Schülerinnen und Schüler der Herder-Schule, wie Anouk Stark, sind sich dieser Verantwortung bewusst.
6: Ich finde, dass man damit den Leuten auch von früher, die gestorben sind, zum Teil irgendwie helfen kann, indem man halt nicht mehr ihre Geschichten vergisst.
2: Die Guides der Herder-Schule Lüneburg können von nun an für 60- bis 90-minütige Führungen gebucht werden. Und schon bald startet der nächste Jahrgang mit der Ausbildung zum Guide.
0: Ein richtungsweisendes Projekt, wie ich finde. Davon können wir nicht genug haben.

0: 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Vorsicht auf der A261 zur A7. In der Einfahrt Tötensen steht ein defekter LKW. Kommen wir zu einem besonderen Mann. Der ist Naturforscher, Moderator und britischer Nationalheld. Und vielleicht gibt es niemanden sonst, der so viel vom Planeten Erde bereist und gesehen hat wie er. Sir David Attenborough. Der hat im Laufe seines Lebens mehr als 100 Tier- und Naturdokumentationen produziert. Über den blauen Planeten, das geheime Leben der Vögel und Säugetiere oder über die Zerstörung der Meere. Für viele Briten ist er zum Synonym geworden für Naturschutz und Umweltbewusstsein, für Ehrfurcht vor dem Planeten und für unermüdlichen Einsatz für die Wissenschaft. Heute wird David Attenborough 100 Jahre alt.
1: This is called a teddy bear choir because of the thick coating of spines on it.
2: Mit dieser Stimme sind Millionen von Briten aufgewachsen, mit Sir David Attenborough, der seit 1954 die entferntesten Winkel der Erde und noch so wilde und scheue Tiere auf den heimischen Fernsehbildschirm bringt. Oder in diesem Fall noch mit Mitte 90 einen besonders stacheligen Kaktus in der Sonora-Wüste vorführt. An mehr als 100 Natur- und Tierdokumentarfilmen war Attenborough bis heute beteiligt und ist es immer noch. Letztes Jahr mit 99 ging er als ältester Emmy-Gewinner in die Geschichte ein. Über die zahlreichen Auszeichnungen, Preise und Ehrendoktorwürden lässt sich leicht der Überblick verlieren. Und dass ein Wikipedia-Eintrag einmal sämtliche Organismen auflisten würde, die nach Attenborough benannt sind, nämlich rund 50, hätte sich der Brite damals 1952 wohl nicht träumen lassen, als die BBC seine Bewerbung auf einen Job im Radio ablehnte. Drei Wochen später kam ein Brief, in dem stand: Wir probieren etwas Neues. Viele halten nicht viel davon, es heißt Fernsehen. Nach deiner Bewerbung zu urteilen, bist du der Richtige, um das mit uns auf die Beine zu stellen. Sein wohl ikonischster TV-Moment ereignete sich 1979 in den Bergen von Ruanda, als eine Gruppe Gorillas den Briten in ihr Herz schloss und ganz nah an sich heranließ.
3: And this is how they spend most of their time, lounging on the ground, grooming one another.
2: Er habe eine ganz schöne Grimasse gezogen, hieß es später in einer Talkshow, als zwei Affenbabys auf ihm herumturnten. Es ist schwer, vor der Kamera über den entgegensetzbaren Daumen und die Evolution der Affen zu reden, wenn zwei Babyaffen dir gerade die Schuhe ausziehen. Mit seiner ruhigen und respektvollen Art definierte der damals 51-Jährige Tierfilme neu und brachte sich mitunter auch in gefährliche Situationen, etwa als ein Nashorn in der Savanne es auf seinen Geländewagen abgesehen hatte. Es hob den Land Rover mit den Hörnern an und schüttelte ihn. Und dann, bumm, fast hätte es das Auto zerlegt. Ich dachte nur, hoffentlich haben die Autobauer die Schrauben festgezogen. Im Laufe der Jahre äußerte Attenborough sich immer politischer zu Klimawandel, Umweltschutz und Artensterben. Letzten Sommer etwa im Kinofilm Ocean über die Folgen industrieller Fischerei. Attenboroughs Botschaft ist jedoch stets ohne Fatalismus, immer voller Hoffnung, wenn auch ernst. Sein Appell an die Zuschauer: Wenn ihr ein bescheideneres Leben führen könnt, verschwendet nichts. Seht diese Welt als etwas Kostbares an, eure Zeit und die Natur. All diese Dinge müssen geschätzt werden. Die Welt ist keine Obstschale, aus der wir nehmen können, was wir wollen. Wir sind ein Teil von ihr. Und wenn wir sie zerstören, zerstören wir auch uns.
1: We are part of it. And if we destroy it, we destroy ourselves.
0: Mahnende Worte von einem Mann, der heute 100 Jahre alt wird, David Attenborough. Franziska Hoppen hat für uns alle mal gratuliert. 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Achtung, beidseitig auf der B214 Celle Braunschweig zwischen Brökel und Ohof. Da werden Gegenstände auf die Straße geworfen. Bitte fahren Sie da besonders aufmerksam. Beidseitig auf der B214 Celle Braunschweig zwischen Brökel und Ohof. Da werden Gegenstände auf die Fahrbahn geworfen.

0: Schade, ja.
1: Sehr schade, aber sowas gehört eben zum Leistungssport letztlich auch dazu, auch wenn es eben traurig ist. Die Löwen Braunschweig sind aus der Basketball-Bundesliga, der BBL, abgestiegen. Gestern Abend mussten die Braunschweiger vor dem Fernseher miterleben, wie Jena gegen Heidelberg gewinnt. Damit haben die Löwen von Geschäftsführer Nils Mittmann keine Chance mehr, an den verbleibenden zwei Spieltagen noch ans rettende Ufer zu kommen.
2: Ja, maximal frustriert. Natürlich besonders ärgerlich, wenn man zum Zuschauen verdammt ist, das Heft des Handelns einfach nicht mehr in den eigenen Händen hält. Von daher war das schon ja ein sehr, sehr frustrierendes Erlebnis.
1: Das kann ich mir vorstellen. Damit geht's jetzt für die Löwen heute Abend in Oldenburg und am Sonntag zu Hause gegen Chemnitz nur noch darum, sich irgendwie ordentlich aus der Liga zu verabschieden. Frage mal an unseren Sportkollegen Kevin Poveska. Was hat den Löwen denn insgesamt in dieser Saison gefehlt?
3: Ich habe viele Spiele der Löwen gesehen und es war einfach so, dass dieser eine Spieler, der das Team anführt, dieser Leader, gefehlt hat, der eben dann auch in den entscheidenden Phasen die Verantwortung übernehmen kann. Aber alles in allem, das muss man auch dazu sagen, war die Leistung der Basketball-Löwen Braunschweig in dieser Saison des Öfteren nicht erstligareif. Auch beim Trainer müssen sich die Löwen einmal hinterfragen. Mit Kostas Papasoglou haben sie dem Co-Trainer aus der Vorsaison das Vertrauen geschenkt. Da hat es im Trainergespann super funktioniert. Aber als Cheftrainer, da hat ihm, glaube ich, einfach ein bisschen die Erfahrung gefehlt. Da war Braunschweig und die Basketball-Bundesliga vielleicht einfach eine Nummer zu groß. Und die Verantwortlichen haben auch lange an ihm festgehalten.
1: Und wie geht's jetzt weiter?
3: Für den Basketballstandort Braunschweig ist das natürlich ein Schlag ins Gesicht. Es ist ein großer Rückschritt. Braunschweig hat ja eigentlich schon zum Basketball-Bundesliga-Inventar gehört. Jetzt wird es in der zweiten Liga einen kompletten Neuanfang geben müssen. Unklar ist, ob weiterhin, wie bislang, auf junge deutsche Talente gesetzt wird. Fest steht aber die Spielstätte. Die Volkswagenhalle in Braunschweig wird auch nächste Saison der Ort sein, wo die Löwen ihre Spiele austragen werden. Und das ganz klare Ziel auf sportlicher Ebene, das steht auch schon fest, es ist der direkte Wiederaufstieg. Niemand bei den Löwen will länger als eine Saison in der zweiten Liga bleiben.
1: Die Löwen Braunschweig, abgestiegen aus der Basketball-Bundesliga der BBL. Informationen von Kevin Poveska. Danke.

0: 2 Minuten noch. Und dann haben wir es 17 Uhr heute am Freitag.
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0: Achtung nach wie vor beidseitig auf der B214 Celle Braunschweig zwischen Brückel und Hochhof. Da werden Gegenstände auf die Straße geworfen. Vorsicht, beidseitig auf der A39 Salzgitter Braunschweig zwischen Salzgitter Lebenstedt Nord und Salzgitter Tiede. Da sind Leute auf der Straße und ein defekter LKW im Weg auf der A261 zur A7 in der Einfahrt töten sind. Stau oder stockender Verkehr ab einer Länge von 5 Kilometern. Folgende Strecken zurzeit. A1 Lübeck-Hamburg zwischen Öhendorf und der Norderelbrücke. 7 Kilometer stockender Verkehr, hier dauert es 20 Minuten länger. A1 Osnabrück-Bremen zwischen Dreieckstor und Hemelingen. 6 Kilometer stockender Verkehr. A1 Bremen-Lübeck zwischen Maschnerkreuz und Norderelbrücke. 8 Kilometer Stau, hier dauert es eine Dreiviertelstunde länger. A2 Dortmund-Braunschweig zwischen Bodfeld und Hemeler Wald. 14 Kilometer stockender Verkehr, hier dauert es auch eine Dreiviertelstunde länger. A2 Hannover-Berlin zwischen Allerengersleben und Alsleben. Da stockt es auch an der Baustelle. A7 Hannover-Flensburg vor dem Elbtunnel, 6 Kilometer stockender Verkehr. Die A39 Lüneburg nach Hamburg zwischen Winsen-West und Maschen nach einem Unfall gesperrt. Auch hier gibt es einen Stau. Die A352 zur A2 ist zwischen Flughafenstraße, B522 und Engelbostel nach einem Unfall gesperrt. Lebenstedt im Bereich St. Andreas. Weg, da brennt es, wenn Sie da wohnen. Besser mal Fenster und Türen schließen. Erstmal nicht mehr aufmachen. Und an der Elbfähre Glückstadt-Wischhafen, da müssen Sie allgemein mit erheblicher Wartezeit rechnen. Jetzt ist es 17 Uhr.
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0: Und das Wichtigste des Tages hat in aller Kürze Philipp Kaute.
2: Ja, schönen guten Tag. Hunderte Schülerinnen und Schüler in Niedersachsen haben gegen eine Wehrpflicht demonstriert. Jugendliche haben sich unter anderem in Hannover, Braunschweig, Oldenburg und Osnabrück zu Protesten versammelt. Sie befürchten, dass der freiwillige Dienst bei der Bundeswehr zu einem Pflichtdienst umgewandelt werden könnte. Der Bundesrat hat die steuerfreie 1.000-Euro-Prämie abgelehnt. Eine Mehrheit der Bundesländer stimmte dagegen, dass Unternehmen diese abgabenfreie Summe zahlen können, vor allem weil die Länder weniger Steuereinnahmen befürchten. Niedersachsen hatte im Bundesrat aber für die Entlastungsprämie gestimmt. Und in Rheinland-Pfalz hat die Polizei 2 Menschen aus einer Bankfiliale befreit. Sie waren im Tresorraum eingesperrt. Der oder die Täter hatten den Tatort in Sinzig vermutlich schon Stunden zuvor verlassen. Ob es sich um eine Geiselnahme gehandelt hat, das steht laut Polizei noch nicht fest. Die Täter hatten vorher möglicherweise einen Geldtransporter überfallen und sind weiter auf der Flucht.
0: Die Entlastungsprämie, die nur nicht kommt, die wird uns in der nächsten halben Stunde hier nochmal ausführlicher beschäftigen bei uns in den Funkbildern. Und jetzt beschäftigt uns das hier. Ein Vorsicht auf der A2 Hannover-Berlin in der Ausfahrt Hannover-Lahe. Steht ein defektes Fahrzeug. Hier bitte besondere Obacht. 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

NDR1 Niedersachsen, noch was Aktuelles von den Straßen. Vorsicht bitte auf der A7 Hannover-Hamburg zwischen Bad Fallingbostel und Dorfmark. Eine Unfallstelle, noch nicht abgesichert.

0: Sie haben es gerade eben bei Philipp Kaute in unseren Kurznachrichten auch nochmal gehört. Der Bundesrat hat heute für einen Paukenschlag gesorgt. Der hat die von der Bundesregierung geplante steuer- und abgabenfreie 1.000 € Entlastungsprämie für Arbeitnehmerinnen und Arbeitnehmer zunächst mal gestoppt. Mehrere Länder kritisieren, dass der Bund mit dem Gesetz für Steuerausfälle sorge, ohne die auszugleichen. Aus Berlin berichtet Jan Zimmermann.
1: Die Entlastungsprämie sei eine Maßnahme aus der Kategorie.
2: Es gibt da in der Politik ein ziemlich hartes Sprichwort. Und das heißt, das Gegenteil von gut ist gut gemeint,
1: sagt der baden-württembergische Ministerpräsident Winfried Kretschmann. Der Grünen-Politiker kritisiert die von Bundesregierung und Bundestag beschlossene Maßnahme stark. Der Bund werfe den Ländern etwas hin, nach dem Motto:
2: Hier ist unsere Idee, macht was draus, ihr Länder und Kommunen.
1: Doch so funktioniere der Föderalismus nicht. Die Länder ärgern sich, weil neben den Arbeitgebern sie den Großteil der Zeche zahlen sollen. Denn je mehr Unternehmen die Prämie steuer- und abgabenfrei an ihre Beschäftigten auszahlen, desto weniger Steuereinnahmen bekommen die Länder und Kommunen. Dazu Hamburgs Finanzsenator Andreas Dressel von der SPD.
3: Die Prämie führt zu Steuermindereinnahmen von insgesamt geschätzt 2,8 Milliarden Euro in den nächsten Jahren. Zwei Drittel auf Länder, 1 Milliarde, und Kommunen mit dann 700 Millionen.
1: Viel Geld, auf das die meist klammen Städte und Gemeinden nicht verzichten können, erklärt Dressel. Als Kompromiss haben die Länder dem Bund vorgeschlagen, die Kommunen nicht zu belasten und diesen Teil anders zu finanzieren. Aber
3: das ist schon ein Stück enttäuschend, dass diese Hand nicht ergriffen wurde, um sozusagen hier auch eine Möglichkeit zu einem Konsens zu kommen. Aber wenn das Gesetz in irgendeiner Form irgendwo in die Montagehalle zurückkommt, dann ist das ja vielleicht eine Gelegenheit, auf diese Beschlussempfehlung Bezug zu nehmen.
1: Und so kommt es jetzt auch. Die Länder lehnen das Gesetz ab und schicken es zurück in die Montagehalle. Mehrere Länder stoppen die Maßnahme aber nicht nur wegen der eigenen Finanzen, betont Manuela Schwesig, Ministerpräsidentin in Mecklenburg-Vorpommern.
4: Weil jetzt schon klar ist, dass viele klein- und mittelständische Unternehmen diese Prämie nicht zahlen können. Jetzt ist schon klar, dass die sozialen Arbeitgeber in den sozialen Berufen diese Prämie nicht zahlen können. Und jetzt ist schon klar, dass auch der öffentliche Dienst diese Prämie nicht zahlen kann. Und man kann nicht etwas auf den Weg bringen, wo man eigentlich weiß, dass ganz viele diese Prämie nicht erhalten werden.
1: Die SPD-Politikerin fordert andere Entlastungen.
4: Zum Beispiel die Erhöhung der Pendlerpauschale und die notwendige Einkommensteuerreform. Es wäre jetzt besser, alle Einkommen bis 3.000 € zu entlasten, anstatt nur eine Entlastung für sehr wenige auf den Weg zu bringen.
1: Die Opposition im Bundestag spottet, das sei ein Fiasko für die Bundesregierung und vor allem für den Kanzler, so die Grünen. Und in der Wirtschaft atmen viele Arbeitgeber auf, dass die Prämie vorerst nicht kommt.
0: Gleich noch ein Kommentar zum Thema, gerade eben gehört. Und hier erst nochmal ein aktueller Verkehrsservice von uns, von Nerns Niedersachsen. Vorsicht Hannover, B6, der Messeschnellweg steigt einwärts. Zwischen Messe Nord und Mittelfeld, da ist jemand mit dem E-Scooter unterwegs. Also bitte fahren Sie da besonders Aufmerksamkeit. Ein E-Scooter unterwegs in Hannover, B6, Messeschnellweg steigt einwärts. Zwischen Messe Nord und Mittelfeld.

0: Freitagabend, 17.15 Uhr haben wir mittlerweile schon. Hier ist mal wieder was Aktuelles von der Straße. Vorsicht, A1 Bremen-Hamburg zwischen Posthausen und Schunk-Borstel. Da liegen Holzteile im Weg. Bitte, bitte fahren Sie da besonders aufmerksam. Tipp von uns von NDR1 Niedersachsen. 1.000 Euro Entlastungsprämie, das klang nach einer guten Idee der Regierung. So sollten wir ja alle mehr im Portemonnaie haben. Problem nur, das Geld kam gar nicht von der Regierung, das hätten die Arbeitgeber zahlen sollen. Und die haben sich von Anfang an eher geziert und haben gesagt, Leute, was ist denn das für eine Schnapsidee von euch? Ihr versprecht was und wir müssen es auszahlen. Heute haben auch die Länder im Bundesrat gesagt, das ist keine gute Idee und das Vorhaben ist gestoppt. Ist es auch gefloppt? Katharina Seiler, die sieht das so.
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2: Wenn das mal heute keine schallende Ohrfeige für die Bundesregierung war. Mit Schmackes ausgeteilt von den Ländern. Für eine steuerfreie Entlastungsprämie, die die Arbeitgeber ihren Beschäftigten hätten zahlen können und die von Anfang an umstritten war. Nicht nur, dass sich die Länder von ihrer Wirtschaft jede Menge Kritik hatten anhören müssen, dass sie die gar nicht zahlen können. Die Bundesländer hätten sie über Steuerausfälle auch noch selbst bezahlen sollen. Das war zu viel. Auch zu viel für CDU-geführte Landesregierungen wie Schleswig-Holstein, die über die Parteizugehörigkeit die Bundesregierung ja eigentlich mittragen. Die Folge? Die 1.000-Euro-Prämie für die hohen Energiepreise wird es für die Menschen nun erst einmal nicht geben. Aber auch andere Entlastungsideen, die die SPD-geführten Nordländer eingebracht haben, wie eine Übergewinnsteuer oder Preisdeckel, haben heute im Bundesrat keine Mehrheit gefunden. Da will vor allem die CDU nicht mitmachen. Und was bleibt jetzt? Ein Tankrabatt von 17 Cent, der in wenigen Wochen endet. Und dann? Der Tag heute hat gezeigt, weder die Landesregierungen noch die Bundesregierung haben einen mehrheitsfähigen Plan, wie man die Menschen und die Wirtschaft angesichts der hohen Energiepreise entlasten soll. Und das in einer Krise, die uns noch lange beschäftigen wird. Es ist ein politisches Desaster.
0: Ein Kommentar von Katharina Seiler hier bei uns. 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Vorsicht bitte auf der A2 Berlin-Hannover zwischen Hämelerwald und Lehrte Ost. Da liegen Fahrzeugteile. Vorsicht, A2 Berlin-Hannover zwischen Hämelerwald und Lehrte Ost liegen Fahrzeugteile auf der Straße im Weg.

0: Obdachlosigkeit, ein schwieriges Thema, über das wir natürlich immer wieder berichten, hier bei uns auch bei NDR Niedersachsen. Es bleibt ja immer wieder die Frage, wie ist das eigentlich möglich in so einem Land wie Deutschland, dass es sowas noch gibt. Obdachlosigkeit in vielen, vielen Kommunen bei uns in Niedersachsen, ein Thema auch in der Landeshauptstadt, ein großes Problem. In der Stadt sieht man viele Menschen, die auf Parkbänken, in Hauseingängen, in U-Bahn-Stationen und auf Gehwegen schlafen. Auf der einen Seite löst das bei vielen Mitleid aus. Natürlich haben sich die Betroffenen das ja auch nicht ausgesucht, auf der Straße zu leben. Aber zum anderen fühlen sich etliche Menschen auch verunsichert. An manchen Stellen werden Obdachlose in Hannover regelrecht vertrieben, unter anderem offenbar vor einem Supermarkt in der Nordstadt. Hier wurde unter dem Vordach eine Regenanlage installiert, die angeht, wenn Wohnungslose dort in ihren Schlafsäcken liegen. Max Altstadt hat sich das für uns mal angeguckt. Max, wie müssen wir uns das denn vorstellen?
1: Also unter dem Vordach des Hauses, da wurden lange schwarze Wasserschläuche angebracht. Ich würde schätzen, etwa so auf einer Länge von 20 Metern. Und in diesen Schläuchen, da sind Löcher drin. Ja, und wenn da jemand das Wasser anstellt, dann regnet es da eben raus. Ich konnte das heute zwar nicht beobachten, aber Sozialarbeiter Dirk Wittenberg, der hat schon gesehen, wie so Obdachlose wohl vertrieben wurden.
2: Ja, ich war hier im Hintergrund in einem Paketshop und als ich wieder rauskomme, sehe ich, dass der Fußboden an bestimmten Stellen hier klitschenass ist. Und in diesem Regen, der da rauskam, stand ein Obdachloser und ein großer Rucksack, den er hier gegen die Wand gelegt hat. Und dann habe ich mir das angeguckt und habe gedacht, das kann ja nicht wahr sein.
1: Wer für diese Regenanlage verantwortlich ist, das ist nicht eindeutig klar. Es deutet aber vieles darauf hin, dass der Hausverwalter diese Schläuche dort angebracht hat. Die Filialleitung des Supermarktes hat uns gesagt, dass sie damit nichts zu tun hat.
0: Wie reagieren die Menschen in Hannover auf diese Regenanlage gegen Obdachlose?
1: Sehr unterschiedlich. Also es gibt natürlich die, die sagen, boah, das geht gar nicht und ist total unmenschlich. Das haben wir ja bei Sozialarbeiter Wittenberg gerade auch schon ein bisschen rausgehört.
2: Also ich finde, so kann man nicht mit Menschen umgehen. Dass man die von oben nass regnet, ne, vor allen Dingen, weil ziemlich sicher ist, dass die Leute keine Wohnung haben, dass sie ihre Sachen mit sich mittragen. Und wenn man die auch noch nass regnet, ne, ist das, finde ich, geradezu unglaublich.
1: Manche Anwohnerinnen und Anwohner haben aber auch Verständnis für diese Aktion, weil die Obdachlosensituation in der Nordstadt hier in Hannover aus ihrer Sicht immer schlimmer wird.
3: Früher war das nicht so, muss ich sagen. Vor 1-2 Jahren war das nicht so. Man steigt zum Beispiel aus dem Bus aus und man kann manchmal auch gar nicht da durch.
4: Ja, im Ganzen wird hier überall wird gebettelt. Und der Alkohol ist eben auch das Schlimme dabei. Die trinken ja, wenn ich denen jetzt Geld gebe, holen sich gleich eine Flasche Wodka oder sowas.
0: So eine Regenanlage vor einem Supermarkt mitten auf dem Fußweg, ist das eigentlich erlaubt?
1: Ja, das ist jetzt die große Frage, die die Stadt Hannover klären muss. Da sitzen aktuell ganz viele Dezernate dran, hat uns eine Sprecherin gesagt, und zerbrechen sich die Köpfe. Unter anderem ist noch unklar, ob dieser Fußweg vor dem Supermarkt öffentlicher Raum oder Privatgrundstück ist. Das spielt ja eine entscheidende Rolle. Mhm. So einen ähnlichen Fall, bei dem mit Technik Menschen von bestimmten Plätzen vertrieben werden sollten, gab es übrigens letztens auch in Adelebsen im Kreis Göttingen. Da hatte die Verwaltung vor dem Rathaus Geräte installiert, die so ganz hohe Pieptöne abgeben. Und damit sollten dann Jugendliche vertrieben werden, die dort immer wieder zum Beispiel Bänke und Mülleimer zerstört haben. Diese Geräte wurden aber dann auch ganz schnell wieder abgebaut.
0: Ja, offensichtlich eine Regenanlage gegen Obdachlosigkeit, gegen Obdachlose in Hannover. Das waren Informationen von Max Altstadt. Und das ist auch ein Thema nachher bei uns im NDR Fernsehen. Niedersachsen, 18 Uhr beginnt, in einer knappen halben Stunde etwa, mit Lena Mosel heute.

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1: Um 18.30 Uhr. Wir beginnen mit der A2 Hannover-Berlin zwischen dem Kreuz Hannover-Ost und Hemeder Wald. 10 Kilometer Stau nach einem Unfall. Es dauert eine Stunde länger als üblich. Hannover-Flensburg A7 zwischen Heimfeld und dem Elbtunnel. 6 Kilometer stockender Verkehr. Die A39 Lüneburg-Hamburg ist zwischen Winsen-West und dem Maschnerkreuz wegen Reinigungsarbeiten gesperrt. Dann ein Hinweis für Hannover. Wegen der Velo Love Night muss bis 23 Uhr immer wieder mit Behinderungen gerechnet werden. Das betrifft vor allem die Stadtteile List, Zooviertel, Südstadt, Kahlenberger Neustadt, aber auch Hannover Mitte. Und an der Elbfähre Glückstadt Wischhafen muss mit erheblicher Wartezeit gerechnet werden. Allen unterwegs eine sichere Fahrt.
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1: A2 Hannover-Berlin zwischen Kreuz Hannover-Ost und Hemeler Wald. 10 Kilometer Stau wegen Bergungsarbeiten. Es dauert eine Stunde länger als sonst. Die A39 Lüneburg-Hamburg ist zwischen Winsen-West und dem Maschner Kreuz wegen Reinigungsarbeiten gesperrt. Es gibt eine Umleitung, die führt sie über die U96 und eine weitere über die U4. Wilhelmshaven, die Landesstraße zwischen Wilhelmshaven und der A29, ist wegen eines Rettungseinsatzes gesperrt. Ein Hinweis für Hannover. Wegen der Velo Love Night muss bis 23 Uhr immer wieder mit Behinderungen gerechnet werden. Die Strecke führt nämlich von Hannover Mitte in die Nordstadt und dann weiter über List, Zooviertel, Südstadt und Calmberger Neustadt. Und an der Elbfähre Glückstadt-Wischhafen muss mit erheblicher Wartezeit gerechnet werden. Es ist 19 Uhr.
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1: Mit Philipp Kaute. Guten Tag. Die Schlagzeilen. CDU will Affäre um insolventen Integrationsvereinen im Landtag besprechen. Tatverdächtiger ist nach Tod eines Paares in Rinteln in U-Haft. Wolf läuft in Bremervörde über Bahnhofsgelände. Das Wetter. In der Nacht locker bewölkt und trocken. 7 bis 3 Grad. Die Geschehnisse um einen insolventen Integrationsverein beschäftigen jetzt auch die Landespolitik. Die CDU-Landtagsfraktion will Sozialminister Philippi von der SPD dazu im Parlament befragen. Bertil Starke, was ist da der Hintergrund?
2: Der zahlungsunfähige Integrationsverein aus Hannover erhielt auch Fördergelder vom Land. Wie das niedersächsische Sozialministerium dem NDR bestätigte, handelt es sich um rund 400.000 Euro. Diese Mittel waren unter anderem für ein Sportprojekt im Stadtteil Kronsberg vorgesehen. Unklar ist, ob das Geld tatsächlich dafür verwendet wurde. Die parlamentarische Geschäftsführerin der CDU-Landtagsfraktion Hermann spricht bereits von einem Skandal. Die Landesregierung müsse dem Parlament erklären, wer wann was bewilligt, geprüft und kontrolliert habe. Die Christdemokraten haben deshalb beantragt, dass Sozialminister Philippi im Sozialausschuss zu dem Fall Stellung bezieht. Der insolvente Integrationsverein wurde bis vor kurzem von der ehemaligen SPD-Lokalpolitikerin Hülya Iri geführt. Gegen sie ermittelt die Staatsanwaltschaft Hannover. Es besteht der Verdacht der Untreue. Konkret sollen Gelder ihres Vereins für den Kauf von Häusern genutzt worden sein. Der Verein erhielt in den vergangenen Jahren aus verschiedenen öffentlichen Quellen Fördermittel in Millionenhöhe. Es besteht der Verdacht, die Kommunalpolitikerin habe dafür ihre SPD-Kontakte genutzt. Diesen Vorwurf lässt die Partei aber über ihren Anwalt zurückweisen.
1: Der Bundesrat hat die steuerfreie 1.000-Euro-Prämie abgelehnt. Eine Mehrheit der Bundesländer stimmte dagegen, dass Unternehmen diese abgabenfreie Summe zahlen können. Vor allem, weil die Länder wegen Steuereinnahmen einfach weniger Einnahmen fürchten. Niedersachsen allerdings hatte im Bundesrat für diese Entlastungsprämie gestimmt. Nach der Tötung eines Gastronomenpaares in Rinteln sitzt ein Tatverdächtiger in U-Haft. Das hat die Polizei heute mitgeteilt. Wolfgang Kurz, um wen handelt es sich da?
3: Es handelt sich um den Ex-Freund der Tochter der getöteten Frau. Die Tochter habe sich rund eine Woche vor der Tat von dem 22-Jährigen getrennt, sagt Staatsanwalt 30. Und genau da vermuten die Ermittler das Motiv. Der Mann aus der Nähe von Bremen und ein 24-Jähriger waren ja schon länger im Verdacht, zwischenzeitlich auch schon mal festgenommen worden, aber zunächst reichten die Beweise nicht aus für einen Haftbefehl. Durch die Arbeit der Polizei in den letzten Tagen, so formuliert es Staatsanwalt 30, gäbe es weitere Beweise und Indizien, die den 22-Jährigen belasten. Deswegen wurde er gestern erneut festgenommen. Heute hat ein Richter einen Haftbefehl wegen Mordverdachts erlassen. Der Mann soll Anfang dieses Monats in Rinteln die 44-Jährige und ihren 50-jährigen Lebensgefährten im Schlaf getötet haben. Auch gegen den zweiten Tatverdächtigen wird weiter ermittelt, sagt der Staatsanwalt. Seine Rolle ist aber noch unklar. Den Doppelmord soll der 22-Jährige aber allein begangen haben.
1: Vor einem Supermarkt in Hannover soll offenbar eine Regenanlage Obdachlose vertreiben. Nach Recherchen von NDR1 Niedersachsen hat möglicherweise der Hausverwalter Wasserschläuche angebracht. Die Filialleitung des Supermarktes will damit nichts zu tun haben. Ein Sozialarbeiter geht davon aus, dass Obdachlose möglicherweise gezielt ferngehalten werden und kritisiert, so könne man nicht mit Menschen umgehen. Einige Passantinnen und Passanten sagen dagegen, die Obdachlosigkeit habe in den vergangenen Jahren zugenommen. Wir berichten auch in der NDR Niedersachsen App. In Bremervörde im Kreis Rothenburg ist ein Wolf über ein Bahnhofsgelände gelaufen. Nach Angaben der örtlichen Eisenbahn- und Verkehrsgesellschaft ist das schon Ende April passiert. Dem niedersächsischen Umweltministerium liegen Aufnahmen einer Überwachungskamera vor und das Ministerium bestätigt, dass es sich tatsächlich um einen Wolf gehandelt hat. Wie genau er auf das Bahnhofsgelände kam, ist noch nicht geklärt. Das Tier sei sofort weggelaufen, als es Geräusche hörte. Zum Fußball und den Zwischenständen aus der zweiten Bundesliga nach knapp 35 Minuten. Paderborn gegen Karlsruhe 1:0 und Kaiserslautern gegen Bielefeld 2:0. Hier ist noch ein Hinweis für die A1 Bremen-Hamburg. In der Einfahrt vom Rastplatz Stellheide steht ein Wohnmobil. Das Wetter für Niedersachsen. In der Nacht locker bewölkt bis klar, in Südniedersachsen vereinzelt Nebel. Tiefstwerte 7 Grad auf Borkum und 3 Grad im Oberharz. Morgen teils sonnig, später mehr Wolken, aber verbreitet trocken. Einzelne Schauer sind nur im Bergland und an der Ems möglich. 20 Grad maximal in der Grafschaft und 15 Grad auf den Inseln, im Oberharz 14 Grad. Am Sonntag Sonne und Wolken im Wechsel, einzelne Schauer, 16 bis 22 Grad. Die Zeit 19.05 Uhr.
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7: Was für eine Schweinerei, sagen die einen. Die anderen sagen Schweinelecker. Es geht um Schweinehaltung heute hier bei 63 Hektar. Kein anderes Land in der EU, mal abgesehen von Spanien, produziert mehr Schweinefleisch als Deutschland. 21,5 Millionen Schweine im Jahr sind das. Und das geht oft nur, und jetzt sage ich das gefährliche Wort, das geht oft nur mit Massentierhaltung. Aber was bedeutet das eigentlich? Wie viele Tiere sind denn in Massentierhaltung? Ab wann ist es das? Ab wann ist es das nicht? Wie geht's den Tieren? Warum bedeutet ein kleiner Stall nicht automatisch glücklichere Tiere? Das klären wir heute mal oder versuchen es zumindest hier bei 63 Hektar, dem Podcast. Für alle, die aus der Landwirtschaft kommen und was über die Branche hören wollen, aber auch für alle, die nichts, so gar nichts mit Landwirtschaft zu tun haben, die sich vielleicht einfach nur Fleisch kaufen wollen und wissen wollen, wo kommt es her und kann ich das guten Gewissens tun? Ich bin Andreas Kuhlage, ich bin Radiomoderator und Verbraucher und komme aus der Stadt.
6: Und ich bin Maya Mokwitz und ich bin Landwirtin hier im Podcast, aber keine Schweinebäuerin. Deswegen war es mir ganz wichtig, für diese Folge jemanden einzuladen, der Schweinebauer ist. Und ich bin ziemlich sicher, dass du es schon jetzt geschafft hast, dass alle Leute wach sind, weil das Wort Massentierhaltung schon ordentlich Feuer reinwirft in die Folge.
7: Darüber reden wir gleich, aber erstmal gibt's eine ganz besondere Tradition hier bei 63 Hektar. Liebe Hektis, ihr kennt das, wenn ihr neu dabei seid. Das ist jetzt etwas, wo Maya versucht, mich immer ein bisschen auf die Probe zu stellen hier.
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6: Kuhlage. Und für dich habe ich das Wort mitgebracht, abschleppen. Und ich kann ja schon mal so viel verraten. Es ist nicht der Moment, wo ein Auto stehen bleibt und dieserjenige dann abgeschleppt wird.
7: Ich habe keine Ahnung, was das mit Landwirtschaft zu tun hat. Abschleppen ist ein gängiger Begriff aus der Paarungsanbahnung von Großstädtern. Meistens ist es eher einseitig, jemand schleppt jemand anders ab, nimmt ihn mit nach Hause und am nächsten Tag fragt man sich, oh mein Gott, was habe ich da wieder gemacht? Aber darum geht es nicht. Ist es etwas Abschleppen auf die Landwirtschaft übertragen? Ist es so, wir sind bei Schweinehaltung, Schweine Vermehrung, Schweine züchten, könnte es bedeuten, dass Abschleppen heißt...
6: Warte, wir sind nicht bei der Schweinehaltung jetzt bei dem Wort, sondern wir sind zumindest in der Jahreszeit. Es passt gerade sehr gut dazu, was Landwirte da draußen machen.
7: Ach so.
6: Mhm. Und das könntest du auch bei einem Schweinebauern finden, dass der sagt, also, dass der dieses Wort verwendet.
7: Abschleppen. Also pass auf, ich versuch's mal logisch. Abschleppen hat was mit einem technischen Gerät zu tun. Es ist ein Trecker, der hat irgendwas hinten dran. Der schleppt damit über den Acker und macht...
6: Also Logik steht hier.
7: Gut, das, ne? Das sollte ich häufiger machen. Ne? Also ich glaube, es hat was mit dem Acker zu tun. Ein Trecker fährt mit irgendeinem Gerät hinten, das er hinterher schleppt. Und dabei wird was mit dem Boden gemacht, was dem Boden sehr gut tut und sehr wichtig ist. Und das nennt man Abschleppen.
6: Das ist schon mal sehr nah dran, würde ich sagen. Mhm. Ein Trecker fährt mit einer Wiesenschleppe über eine Wiese. Und du kannst dir ein Gerät vorstellen, was so netzartig ist mit so kleinen Krallen, so über die Wiese einmal geschoben wird. Und warum macht das der Landwirt?
7: Ich habe keine Ahnung.
6: Einmal, also auf dieser Wiese, liegt vielleicht Kot. Das wird gleichmäßig verteilt. Dann wird die Grasnarbe gelüftet. Das führt dazu, dass also noch mehr Gras nachwachsen kann. Und auch alle Maulwurfshügel, die da so sind, die werden auch einmal gerade geschoben. Warum, glaubst du, stört sich ein Landwirt über Maulwurfshügel?
7: Ich kann nicht jetzt oute ich mich mal als Golfspieler, ich kann dir sagen, worüber sich ein Golfspieler beim Maulwurfshügeln sehr ärgert. Aber ein Landwirt, ich weiß nicht, ich glaube, der Maulwurf ist eigentlich gut für den Boden, aber die Hügel sind doof. Vielleicht stolpern Kühe darüber, die Tiere brechen sich die Beine, wenn sie über Maulwurfshügel stolpern. Ist es vielleicht das?
6: Nee, also diese Maulwurfshügel, wenn am Ende diese Wiese gemäht wird, dann könnte es ja sein, daraus machen wir Silage, also Futter letztendlich, ja, dass zu viel Erde in diese Silage ist. Ah. Und das würde die Futterqualität mindern. Und beim Kot ist es eben so, Tiere meiden Flächen, wo schon viel Kot ist. Diese sogenannten Geilstellen hatten wir auch schon als Landwort.
7: Natürlich, weiß ich doch.
6: Und deswegen ist es besser, wenn wir es verteilen. Außerdem, wie gesagt, wächst dann auch noch mehr Gras.
7: Das nennt man Abschleppen.
6: Also quasi, wir machen die Wiese wieder fit nach dem Winter.
7: Wieder was gelernt. Wir haben ja auch einen Bildungsauftrag hier bei 63
6: So sieht's aus und wir können direkt weitermachen. Und zwar springen wir jetzt rein in dieses schwierige Thema, was du so schwierig anmoderiert hast.
7: Findest du?
6: Ja.
7: Ich mache es jetzt noch schwieriger. Die sind schlau. Sie sind reinlich, sie sind sehr sozial. Wir alle lieben Schweine irgendwie. Ne? Wir finden ein Schweinchen namens Beb süß, wir essen Spanferkel. Wir finden Fotos von Schweinen auf Stroh toll, aber wir lassen sie auf Spaltenböden stehen. Wir wollen, dass Schweinen gut geht, aber es soll nichts kosten. Willkommen in der widersprüchlichen Welt der Verbraucher, wenn es um Schweine geht. Das ist doch
6: um
7: so,
6: das
7: ne?
6: ein bisschen noch mit Zahlen zu belegen. Wir in Deutschland essen aktuell ca. 51 Kilogramm Fleisch. Und davon 27 Kilogramm pro Jahr Schweinefleisch. Also mehr als die Hälfte ist Schweinefleisch, was wir zu uns nehmen. Puh. Und damit so das beliebteste Fleisch immer noch in Deutschland, was gegessen wird.
7: Ist das mehr geworden oder ist es weniger geworden in den letzten Jahren?
6: Es ist weniger geworden. Wenn man mal auf 1990 schaut, haben wir noch 40 Kilogramm Schweinefleisch gegessen und übrigens auch 100 Kilogramm Fleisch. Also grundsätzlich essen wir aktuell schon weniger Fleisch.
7: Okay, also das ja. mit dem Fleischkonsum geht runter.
6: Und das belegen auch die Zahlen, wenn wir auf die Betriebe schauen. 2010 gab es noch circa 60.000 schweinehaltende Betriebe. Und jetzt die neuesten Zahlen aus dem Jahr 2024 sind nur noch 17.900 Betriebe. Und das zeigt uns, wie schlecht es der Branche geht.
7: Nicht unbedingt. Kann ja auch einfach sein, dass die Betriebe größer geworden sind.
6: Das stimmt, aber dennoch haben die über 75% der Betriebe komplett aufgehört. Aber ja, die Betriebe, die es gibt, die haben aufgestockt, also halten jetzt über 1000 Tiere.
7: Und das bringt uns zur Frage, ist das dann schon Massentierhaltung? Es gibt eine ganz interessante Studie, die mal gemacht wurde. Da gucke ich mal selber nach, damit ich die finde und nichts Verkehrtes sage. Ein Wissenschaftlerteam von der Uni Göttingen hat vor einigen Jahren mal Verbraucherinnen und Verbraucher gefragt, was sie unter Massentierhaltung verstehen. So, für 90% aller Befragten beginnt Massentierhaltung ab circa 1000 Schweinen. So, es gibt keine offizielle Definition. Es gibt niemanden beim Bund, irgendwie so ein Beauftragter für Massentierhaltung, der immer wieder festlegt, ab jetzt ist es Massentierhaltung, jetzt nicht. Es ist nicht offiziell festgelegt, aber Verbraucher sagen, offenbar ab einer bestimmten Zahl ist es so viel. Da können wir gleich mal unseren Gast fragen, ob es für ihn quasi, ob seine Anzahl von Schweinen auf seinem Hof diesen ja, Begriff erfüllt. Wir begrüßen Jörn Ehlers. Er ist Schweinehalter in Kirchlinteln in Niedersachsen und, das will ich an dieser Stelle auch dazu sagen, er engagiert sich im Landesbauernverband. Ist das richtig?
4: Also der Verband selber, der heißt Landvolk hier bei uns in Niedersachsen. Bauernverband ist es auf Bundesebene, aber sonst ist alles soweit richtig, ja.
7: Wie viele Tiere sind dann bei dir auf dem Hof?
4: Also bei mir auf dem Hof halte ich 2000 Schweine aktuell und also unter der Definition bin ich absolut ein Massentierhalter. Also dass
7: dir das Wort so eben aus dem Mund rutscht, so das überrascht mich jetzt wirklich. Ich hätte gedacht, dass du gerade jemand bist, der vorsichtig ist.
4: Ja, man kann es vielleicht nicht sehen. Also meine Nackenhaare, die gehen schon so ein bisschen hoch gerade bei dem Begriff, denn das ist leider so etwas, finde ich, wo wir in der Gesellschaft, aber auch in der Landwirtschaft immer mal wieder zu tun haben mit kurzen, prägnanten Schlagworten. Antworten, wo bei vielen Leuten dann gleich das Kopfkino losgeht, was man darunter verstehen mag. Also du hast ja eben schon angesprochen, Spaltenboden und solche Dinge, Bilder, die man damit verbindet. Und wenn ich das jetzt als Landwirt dir erklären möchte und da so ein bisschen die Hintergründe beleuchten möchte, dann brauchen wir mindestens 2 oder 3 Podcast-Folgen und sehr viel Zeit, um da dann halt tiefer einzusteigen.
6: Aber darf ich hier einmal ganz kurz reinschlittern, ohne dass ich jetzt 2, 3 Podcast-Folgen brauche? Ich glaube, eine Aussage möchte ich dazu unbedingt loswerden. Man kann auch ein Tier schlecht halten. Man kann auch einen Hund an Baum binden, an der Kette, kein Trinken anbieten und nicht zu futtern geben. Und das ist noch lange keine Massentierhaltung und schon geht es dem Tier schlecht. Also es kommt meistens auf das Engagement, Management von dem Landwirt, von dem Besitzer des Betriebes drauf an, wie gut es dem Tier geht und nicht die Tierzahl, die
7: absolut
6: dafür ausschlaggebend ist.
7: Das ist ja auch eine Frage, die ich eingangs schon gestellt habe. Geht es Tieren in kleineren Betrieben automatisch besser? Ich glaube, die Antwort können wir jetzt schon beantworten, weil wir hatten das Thema ja auch in vorherigen Podcast-Folgen. Die Antwort lautet, nein, nicht unbedingt. Also große Betriebe bedeuten nicht zwangsläufig, dass es den Tieren dort schlechter geht. Aber der Reihe nach. Wir wollen dich erstmal ein bisschen kennenlernen. Jörn, erzähl uns ein bisschen was über deinen Betrieb. Wie lange gibt's den? Was zeichnet den aus? Welche Haltungsstufen hast du da?
4: Also unseren Betrieb, den gibt es wie viele andere in Niedersachsen schon seit mehreren 100 Jahren, wo auch unsere Familie den Betrieb bewirtschaftet und wir auch unsere Vorfahren kennen. Es ist ein typischer Familienbetrieb, der über die Jahre sich immer weiterentwickelt hat, auch gewachsen ist und sich auch immer wieder verändert und den neuen Gegebenheiten anpassen muss. Also mein Vater hat beispielsweise noch Milchkühe gehalten, Ende der 70er Jahre damit aufgehört, ist dann in die Schweinehaltung eingestiegen. Ich habe das dann mit meiner Frau, mit meiner Familie dann fortgeführt, ein bisschen weiterentwickelt. Wir sind dann halt auch irgendwann eingestiegen in höhere Haltungsstufen. Also es gibt ja mehrere Haltungsformen, Haltungsstufen in der Schweinehaltung und auch in anderen Tierhaltungen. Wir halten aktuell etwa 1500 Tiere in Haltungsstufe 2, Initiative Tierwohl, wo wir den Tieren mehr Platz geben, anderes Beschäftigungsmaterial. Es gibt ein engmaschigeres Kontrollsystem für uns als Betriebe dort. Und wir halten seit einigen Jahren auch 450 Tiere in Haltungsstufe 4, sogenannte Strohschweine, wo wir auch nach anfänglichen Schwierigkeiten eine Vermarktung gefunden haben, die in der Lage und bereit ist, uns den entsprechenden Preis dafür zu bezahlen. Und das war ehrlich gesagt am Anfang nicht so einfach.
6: Und warum hast du diese unterschiedlichen Haltungsstufen auf deinem Betrieb?
4: Also es hat sich, muss man ehrlicherweise sagen, von den Gebäuden, die wir zur Verfügung haben, ein bisschen so angeboten, dass wir halt Gebäude hatten, wo eine Strohhaltung einfach sehr simpel umzusetzen war. Und ja, wir dann halt auch wirklich versuchsweise mal drauf eingestiegen sind, geguckt haben, funktioniert es für uns, haben wir die Vermarktung dafür. Und diese anderen Gebäude, die ich habe, wo dann, du hast sie erstens schon erwähnt, diese Spaltenböden habe, die sind auch nicht so einfach umzubauen und umzuändern und zu entwickeln in diese Haltungsrichtung. Da braucht man halt auch Genehmigungen dafür, die sind nicht einfach zu bekommen. Und deshalb halt erstmal so dieser vorsichtige, langsame Schritt in diese Richtung.
7: Wenn ihr, liebe Hektis, das jetzt mal genau wissen wollt, dann kann ich euch die Haltungsstufen mal jetzt hier detailliert darstellen. Also Haltungsstufe 1, das ist die, ich sag mal so, die schwächste Haltungsstufe oder die einfachste. Das ist der gesetzliche Mindeststand 0,75 Quadratmeter pro Schwein. Und beim Beschäftigungsmaterial gibt es so eine Mindestanforderung. Das heißt, sie brauchen ein bisschen Strom, ein bisschen Holz, einfache Materialien. So, Haltungsstufe 2, das ist das, was Jörn macht. Das heißt, da haben die 12,5% mehr Platz als gesetzlich. Das sind dann 0,84 Quadratmeter pro Schwein. Und es gibt mehr Beschäftigungsmaterial, also Stroh, Picksteine und auch Raufutter. Dann haben wir die Haltungsstufe 3, das ist der Frischluftstall. Da gibt es offene Stalltüren, es gibt durchlässige Wände, Kontakt zum Außenklima. Und die Schweine haben 1,3 Quadratmeter Platz pro Schweinenase. Und Haltungsstufe 4 ist Auslaufweide. Da haben sie tägliche Auslaufmöglichkeiten, haben 1,5 Quadratmeter Platz. Davon einen halben Quadratmeter im Auslauf. Und bei dir sind sie dann auch auf Stroh, Jörn. Aber das ist jetzt irgendwie gesetzlich, aber nicht vorgeschrieben, ne?
4: Da gibt es verschiedene Varianten, also auch die Kombination aus fester Fläche und Stroh gibt es. Und bei uns sind die aber durchgängig auf Stroh.
7: Ja. Und dann gibt es noch die Haltungsstufe 5, das ist die Bio-Verordnung, da gibt es dann die EU-Öko-Verordnung, das ist dann die höchste Haltungsstufe.
6: Ja. Das ist doch, glaube ich, mehr ganz schön als Hekti zu hören.
7: Ich will nichts Falsches erzählen, aber ich glaube, in Deutschland sind Haltungsstufe 1 und Haltungsstufe 2 die am meisten vermarkteten Haltungsstufen. Haltungsstufe 2 ist, glaube ich, auf Platz 1. Danach kommt Haltungsstufe 1. Ist das richtig?
4: Das ist richtig. Also derzeit sind wir bei über der Hälfte des Marktes, die in Haltungsstufe 2 meines Wissens nach vermarktet werden. Und wo halt der Verbraucher auch für einen relativ geringen Preisaufschlag schon meiner Meinung nach einer deutlichen Verbesserung für die Tiere herbeiführen kann. Und das hat sich über die letzten Jahre wirklich sehr erfreulich entwickelt, der Markt in diesem Segment.
7: Also ich begreife den Unterschied noch nicht ganz zwischen 1 und 2.
4: Der wesentliche Faktor auch von den Kosten her ist das Mehr an Platz, was ich den Tieren gebe. Also da mag man dann auch wieder denken, okay, ist jetzt noch nicht so viel, vermute ich, wird deine Schlussfolgerung dann auch sein können. Also sind 12% mehr Platz, die wir den Tieren geben. Aber es ist halt der wesentliche Kostenfaktor dann, der nachher auch bezahlt werden muss von dir als Verbraucher. Weil halt die Gebäude insgesamt so teuer sind. Ich brauche dann mehr Gebäude für dieselbe Anzahl an Tieren, die ich halten muss. Von daher ist das so der wesentliche Benefit. Dann Beschäftigungsmaterial, Licht. Und ich glaube, auch für euch als Verbraucher ist ein guter Punkt noch, dass wir eine engmaschige Kontrolle haben. Also bei uns kommt in diesem System zweimal im Jahr ein Kontrolleur in den Betrieb. Und das eine Mal dann auch ohne vorher anzurufen und Bescheid zu sagen. Der steht dann bei mir auf dem Hof, klingelt und sagt so, ich bin jetzt der Kontrolleur, ich möchte jetzt sofort deine Schweine sehen. Und das ist, denke ich, auch eine wichtige Entwicklung, die in diesem System mit dabei ist.
7: Ja, Haltungsstufe 2, 12,5% mehr Platz. Es ist weniger als ein Meter mal ein Meter. So, 100 Kilo haben deine Schweine, das ist so ungefähr so viel wie ich. Ja, ist es so, sorry. Und wenn ich mir vorstelle, auf einem Quadratmeter, ich käme mir da ganz schön eng vor. Hast du das Gefühl, dass deine Schweine da so artgerecht gehalten werden?
4: Auf jeden Fall. Also gerade in den Großbuchten, die wir bei uns im Betrieb haben, wo viele Tiere in einer Gruppe sind, haben die Möglichkeit, sich ihren Platz gut einzuteilen in die verschiedenen Funktionsbereiche. Und also da habe ich kein Problem mit, das jedem von euch auch gerne mal zu zeigen, zu erklären. Und ich glaube, da werdet ihr mir auch zustimmen, dass die Tiere doch eine Menge Platz haben.
7: Jörn, wir wissen von dir, dass du sagst, es ist okay, Tiere zu nutzen und zu essen, wenn sie anständig gehalten werden. Ich glaube, das ist ein Punkt, mit dem fast alle übereinstimmen. Nun ist ja die Frage, was Tierschützer oder Umweltverbände dazu sagen. Also nicht nur Verbraucher, sondern Menschen, die sich das Tierwohl angucken. Und da haben wir auch mit einem Experten gesprochen, das ist nämlich Patrick Müller, der ist Referent für Agrarpolitik beim BUND-Bundesverband. Und wir haben ihn gefragt, was er denn von der Schweinehaltung in Deutschland hält, wie er die bewertet.
9: Also die Schweinehaltung in Deutschland steht im Moment relativ schlecht da. Und zwar das in gleich dreifacher Hinsicht. Sie ist zum einen nicht gut für die Landwirtinnen und Landwirte. Die verdienen damit kaum noch Geld und arbeiten unter wirklich teilweise sehr, sehr schlechten Bedingungen. Zum anderen ist sie nicht gut für Natur und Umwelt, weil viel zu viele Tiere gehalten werden und damit viel zu viel Gülle und viel zu viele Emissionen anfallen, was erhebliche Schäden in unserem Grundwasser, aber auch in Oberflächengewässern verursacht. Und nicht zuletzt ist die aktuelle Schweinehaltung nicht gut für die Tiere selbst, weil sie eben überhaupt nicht entsprechend ihrer natürlichen Bedürfnisse gehalten werden.
7: Ja, was sind denn die Bedürfnisse?
9: Die Bedürfnisse von Schweinen sind insbesondere, dass sie ausreichend Wühlmaterial zur Verfügung haben, dass sie mit ihrer Rüsselscheibe im Erdreich wühlen können, im Stroh wühlen können, aber auch, dass sie Kontakt zur Außenwelt bekommen, dass sie frische Luft haben, dass sie nicht in Käfigen gehalten werden, was heute immer noch zeitweise passiert, in sogenannten Kastenständen oder euphemistisch bezeichneten Ferkelschutzkörben. Sie werden immer noch auf Spaltenböden gehalten, über ihren eigenen Exkrementen, und das muss man sich mal vorstellen, so ein Schwein hat eine Nase, die ist feiner als die eines Hundes, und es steht dort sein Leben lang über seinen eigenen Exkrementen. Das ist indiskutabel.
7: Gibt es denn überhaupt Haltungsstufen, die den Schweinen jetzt wirklich gerecht werden könnten?
9: Ja, es gibt durchaus bessere Haltungsstufen, die das abbilden können. Im Biobereich zum Beispiel wäre das anders. Im Biobereich haben die Schweine Stroh und können darin wühlen. Im Biobereich haben die Schweine einen Auslauf und auch keinen Spaltenboden, keinen Vollspaltenboden. Und das wäre sehr, sehr viel besser und sehr viel wichtiger als die ganzen wirtschaftlichen Vorteile, die aktuelle Schweinehaltung möglicherweise mal gehabt hat, aber ja heute auch schon nicht mehr hat.
7: Die Interessensgemeinschaft der Schweinehalter Deutschland sagt ja, auch in den Haltungsstufen 1 und 2 geht es den Schweinen gut und man kann das Fleisch ohne schlechtes Gewissen essen. Wie sehen Sie das?
9: Nein, das ist nicht so. Den Schweinen geht's dort ganz eindeutig nicht gut. Und das kann man an mehreren sehr eindeutigen Indikatoren ablesen. Zum Beispiel wird diesen Schweinen in Haltungsstufe 1 und 2 fast immer der Ringelschwanz abgeschnitten, weil die Schweine so schlecht gehalten werden, ihnen so langweilig ist, sie verschiedene Entzündungen bekommen, dass sie anfangen, sich am Schwanz rumzufressen und sich gegenseitig anzufressen. Ja, und das ein ganz bestialisches Blutbad gäbe, wenn man ihn in den aktuellen Haltungsformen nicht amputieren würde. Das Problem sind aber dabei eben die Haltungsformen und wenn man die verbessern würde, dann würde das Problem nicht bestehen.
7: Vielen Dank, Patrick Müller, Referent für Agrarpolitik beim BUND Bundesverband. Jörn, was sagst du zu der Kritik?
4: Die Tiere, die wir halten in der Landwirtschaft, die halten wir aus einem bestimmten Grund. Das sind halt Tiere, die wir nicht zum Kuscheln halten. Das sind ist nicht Beschäftigungsmaterial für uns, damit wir unsere Zeit damit zubringen können, wie mit einem Hund oder mit einer Katze, sondern es sind Tiere, die gehalten werden, um als Nahrungsmittel letztendlich dann nachher irgendwann dienen zu können. Und selbstverständlich ist es so, dass halt diese Tiere dann auch bestmöglich gehalten werden müssen in dem Lebenszeitraum, in dem sie uns anvertraut sind. Keine Frage. Und da hat sich ja auch die letzten Jahre immer sehr, sehr viel auch weiterentwickelt und immer nach den neuesten Erkenntnissen dann halt auch nochmal bei uns in den Stallungen was geändert. Aber es ist halt letztendlich eine Tierhaltung, die dazu dient, uns alle satt zu machen und damit wir dann am Wochenende auch ein Stück Fleisch auf den Grill legen können. Und meiner Meinung nach müssen wir dann dieses Stück Fleisch und das Tier, was dazu geführt hat, mit Respekt behandeln. Keine Frage. Und ich meine, dass die Tierhaltung, die wir haben, auch die Tiere, die wir auf Spaltenboden halten, dass die in einer akkuraten, in einer guten Art und Weise gehalten werden. Und sicherlich kann es da immer noch mal Weiterentwicklung geben und einen Schritt nach oben geben. Und es ist ja auch so, dass wir den Verbrauchern ein Angebot machen. Es gibt ja bei uns in den Supermarktregalen alle Haltungsformen jeden Tag zu kaufen. Und die Verteilung der verschiedenen Haltungsformen, die prozentuale Verteilung, haben wir eben schon gehört. Es ist letztendlich dann auch eine Preisfrage, weil diese teurere Haltungsform muss letztendlich dann auch vom Konsumenten, von euch als Verbrauchern irgendwann bezahlt werden.
7: Ja, das ist ja so diese Widersprüchlichkeit, auf die ich vorhin schon hingewiesen habe. Es gibt ja auch Untersuchungen darüber, dass Menschen, wenn sie ein Foto sehen von einem Schwein, das auf Stroh steht, dass sie dann sagen, ja, dem geht's gut. Wenn sie ein Schwein sehen, von dem das auf dem Spaltenboden, sie sagen, dem geht's schlecht. Das heißt, der Verbraucher nimmt das wahr und der Verbraucher, glaube ich, der würde sofort sagen, ich will, dass es den Schweinen gut geht, ich will, dass es ihnen besser geht. Und trotzdem kaufen wir das billigere Fleisch und ignorieren das ein bisschen. Ich kriege das nicht so richtig zusammen. Ne?
6: Ich wollte an dieser Stelle dich mal fragen, weißt du, was die positiven Vorteile von einem Spaltenboden sind? Also was stellst du dir darunter vor?
7: Ich nehme an, es ist einfacher zu reinigen. Ich nehme an, es ist ein bisschen effizienter, weil wenn ich Massentierhaltung richtig verstanden habe, geht es darum, effizienter zu arbeiten, günstiger zu produzieren und im Zweifelsfalle vielleicht auch noch ein bisschen nachhaltiger, umweltbewusster. Das als Nebeneffekt. Aber eigentlich geht es darum, und das kann ich den Landwirten gar nicht übel nehmen, es geht darum, günstig zu produzieren, weil wir Verbraucher wollen günstiges Fleisch. Also ja, ich würde sagen, es ist einfach effizienter, oder?
6: Und es geht auch gerade darum, dass das Tier nicht auf Urin und Kot steht, ne, sondern dass es direkt runterfällt. Und er sprach ja auch das Thema Gülle an und meinte ja, dadurch, dass wir so viele Tiere halten, haben wir auch ein Gülleproblem. Aber jeder Betrieb muss ja nachweisen können, wohin die Nährstoffe gehen. Also ihr mit der Tierzahl müsst zeigen, auf diesen Flächen verteilen, bringen wir unsere Gülle aus. Das müssen nicht die eigenen Flächen sein. Also er muss jetzt nicht so viele Hektar haben, dass er so viele Tiere halten kann. Wir zum Beispiel als vielloser Betrieb sind auch auf Gülle angewiesen. Ne? Wir arbeiten ja auch im Kreislauf. Das heißt, also ja, dass dieses Gülle-Problem an dieser Stelle kann ich nicht ganz gut nachvollziehen. Ja.
4: Das wäre auch ein Punkt gewesen, den ich an den Aussagen auf jeden Fall kritisieren möchte, weil gerade jetzt in der jetzigen Situation merken wir, wie wichtig die Tierhaltung und die Nährstoffkreisläufe hier vor Ort sind, wo Mineraldünger, wo Energie so teuer geworden ist. Mineraldünger ist im Wesentlichen halt auch mit Energie gemacht. Energie ist ein wesentlicher Bestandteil der Produktion von Mineraldünger, von Stickstoff. Und wir haben das Glück in Niedersachsen, dass wir noch eine Menge Tierhaltung haben und unseren Dünger letztendlich selber hier erzeugen können, hier produzieren können. Und das ist ein Riesenfund für uns als Landwirtschaft, hier diese Nährstoffkreisläufe zu haben.
6: Und die Gülle geht ja auch in die Biogasanlage.
7: Ja, und manchmal geht es ja auch ins Grundwasser. Also, aber das wollen wir jetzt nicht aufmachen.
6: Hast du damit schon auf
7: Nitratbelastung. Das ist jetzt ein anderes Thema. Darüber haben wir in einer anderen Podcast-Folge schon mal geredet. Patrick Müller hat ja auch gesagt, dass den Schweinen in den unteren Haltungsstufen die Ringelschwänze abgeschnitten werden, weil die sich sonst gegenseitig die Schwänze abfressen. Müsst ihr das auch machen?
4: Das ist richtig. In Haltungsstufe 2 machen wir es. Es gibt auch Berufskollegen, die haben es ausprobiert und auch erfolgreich gemacht, die Schwänze dran zu lassen. In der Haltungsstufe 4 haben wir über ein Jahr haben wir es mal gemacht. Jetzt ist das Programm leider eingestellt worden.

0: definieren, wie du es gerade gesagt hast. Ringelschwanz ist die der Garant dafür, dass es den Tieren die Definition für eine gute Tierhaltung, weil die Faktoren wirklich vielseitig sind. Es kann einfach ein Wetterumschwung sein. Du hast oft mal gerade im Herbst oder im Frühjahr große Tag-Nacht-Differenzen oder du hast eine Futterumstellung oder du hast auf mal Wasser, was nicht in Ordnung ist. Und das kann dann schon dazu führen, auch in der Strohhaltung bei uns haben wir das schon gehabt, dass die Tiere sich dann halt an ihren Schwänzen kauen und sich gegenseitig verletzen. Und meiner Meinung nach halt ein Punkt, der noch bisher von uns zu wenig beachtet wurde, ist die Genetik. Also auch genau wie bei Hunden oder bei Katzen hat man unterschiedliche Genetiken mit unterschiedlichen Verhaltensmustern. Und das gibt's bei Schweinen auch. Und da muss man, glaube ich, noch viel mehr forschen und viel mehr testen, um da auf den richtigen Weg zu sein, die Schwänze dran lassen zu können. Okay. Und jede Haltungsstufe, jede Haltungsform hat halt auch so seine Probleme, seine Herausforderungen, muss man wirklich sagen. Also die Haltungsform, die wir haben mit Stroh, mit Auslauf, mit Außenklima, hat durchaus auch Herausforderungen, die Nachteile sein können im Verhältnis zu einem vollklimatisierten Stall, wo ich die Temperatur regeln kann, wo ich den Tieren dann halt auch im Sommer eine Kühlung bereiten kann, wo ich dann im Winter heizen kann. Das müssen sich in der Strohhaltung dann die Tiere teilweise ein bisschen selber organisieren, dass sie sich dann etwas mehr in Stroh einkuscheln oder halt dann die Nase nicht nach draußen stecken in den Auslauf, wenn es dann da sehr kalt ist. Da kann ich dann als Tierhalter im vollklimatisierten Stall eher regulierend selber eingreifen.
1: Nimm uns doch nochmal mit in deinen Stall, weil ich kann mir nicht so richtig vorstellen, wie das da aussieht. Ich war schon in einem Kuhstall und weiß, wie die Kühe da stehen und meistens, ehrlich gesagt, liegen. Wie sieht es bei dir aus, wenn man da reinkommt? Also versuch das mal zu beschreiben.
0: Ja, also die Ställe, gerade Schweinemastställe, die sind recht unterschiedlich. Also bei uns im Betrieb, da ist es so, dass wir auch durch den Umbau, den wir gemacht haben, auf diese höhere Haltungsstufe, viele Buchtentrennwände, Wände in einem Abteil, in einem Raum rausgenommen haben und dass die Tiere bei uns in einer relativ großen Gruppe gemeinsam rumlaufen können. Also wir haben Gruppengrößen, die so um die 50 bis 80 Tiere sind. Das ist dann eine Gang, eine Gruppe in einer Bucht und in dieser Bucht, da haben die dann halt verschiedene Bereiche, denen sie die Schweine sich dann oft selber einteilen. Da ist dann der Kotbereich, die Toilette, da ist dann der Futterbereich, wo ich den Tieren über eine Automatik, das ist eine Flüssigfütterung bei uns, die Tiere, die werden in der Regel dann halt mit einem Brei gefüttert, automatisch, wo dann dieser Futterbereich ist, dann gibt es einen Bereich, da ist die Tränke und dann einen großen Liegebereich und Beschäftigungsmaterial für die Tiere und dann die Lüftung, die Luft Zufuhr in diesen Ställen wird in der Regel durch einen Computer organisiert und gemanagt. Dann ist eine Heizung in dem Stall drin, um dann halt die Temperatur immer in einem voreingestellten Segment dann zu halten. Mhm. Und das sind so die Haltungsstufe 2 Ställe im Wesentlichen.
1: Nehmen wir mal an, ich könnte direkt Schweinefleisch von deinem Hof kaufen. Wie gut wäre mein Gewissen? Wie gut könnte ich nachts schlafen, wenn ich von dir Fleisch kaufe?
0: Gut, schlafen kannst du immer. Aber die Frage von meiner Seite an dich als Verbraucher ist dann zunächst einmal, worum geht's dir in diesem Moment? Geht's dir rein um das Wohlergehen der Tiere, um die Haltungsform, dass es den Tieren gut geht? Oder geht es dir auch um andere Dinge, beispielsweise um Klimaschutz, um Effizienz? Klimaschutz hängt oft mit Effizienz zusammen. Und das sind oft, wenn wir uns die Landwirtschaft anschauen, Dinge, die nicht unbedingt immer eins zu eins auf derselben Linie sind, sondern wo es dann unter Umständen auch Widersprüche gibt, für die man sich dann entscheiden muss. Das Tier, was ich langsam mäste, was ich dann mehr auf Tierwohl ausgerichtet halte, hat unter Umständen eine sehr viel schlechtere Klimabilanz als ein Tier, was eine sehr intensive und effiziente Mast hat oder wo ich einen Saunhalter habe, der unter Umständen eine Saunlinie hat, die sehr, sehr viel Ferkel auf einmal gebären können. Mhm. Diese Sau, die hat eine sehr viel bessere Klimabilanz als eine, die nach alter Genetik nur sehr wenig Ferkel hat.
1: Aber ja. Mich würde mal interessieren, warum du eigentlich nicht in Haltungsstufe 1 deine Tiere hältst? Das machen ja einige Kollegen, ne? Warum du nicht?
0: Das ist richtig. Also wir sind von Anfang an bei der Initiative Tierwohl, als sie vor einigen Jahren ins Leben gerufen wurde, sind wir mit dabei gewesen. Und man muss auch sagen, damals zu dem Zeitpunkt, als das Angebot gekommen ist von Seiten des Handels, waren doppelt so viele Landwirte bereit, am System teilzunehmen, als Geld vorhanden war und Plätze vorhanden waren für diese Haltungsstufe 2. Dann hat sich das ja so

0: wirklich toll entwickelt im Handel, im Verbrauch. Also wir sind damals darauf eingestiegen, weil es halt auch einen gewissen Preisaufschlag gab für uns. Diese Dinge, die wir den Tieren mehr geben an Komfort, an Platz, an Beschäftigungsmaterial, da gab es ein Angebot vom Handel, uns das zu bezahlen und zu vergüten. Also ein wesentlicher Teil dieses Geldes also fließt somit dann auch den Schweinen zugute, nicht mir als Landwirt direkt. Und es war relativ einfach damals auch Umbaumaßnahmen in diesem Maße im Stall dann auch durchzuführen.
1: Und wie erkennst du, dass es deinen Tieren gut geht?
0: Also gut geht es den Tieren im Wesentlichen. Das ist das Erste, was man sieht, wenn sie gesund sind. Wenn sie gut fressen, gut saufen, gut trinken und wenn sie keine Krankheiten haben. Und da ist halt auch dieser Punkt, den du erstens mit den Spalten, mit dem Beschreiben der Spaltenböden angesprochen hast. Es ist halt auch eine relativ hygienische Tierhaltung. Also wir können die Stelle können wir gut reinigen, können wir gut sauber halten, desinfizieren. Nach jedem Durchgang wird desinfiziert. Wir wollen ja halt auch die Tiere möglichst mit wenig Einsatz von beispielsweise Medikamenten halten. Das ist ja auch ein Kritikpunkt zu Recht, der an uns als Landwirtschaft herangetragen wurde, da halt weiter zu reduzieren, den Medikamenteneinsatz in der Tierhaltung insgesamt. Wir müssen Tiere behandeln, wenn sie mal krank sind. Und mit dieser Haltungsform gelingt uns das eigentlich recht gut, diese Medikamenteneinsätze niedrig zu halten. Also ich merke es halt, wenn die Tiere gut fressen, wenn es uns gut geht, dann haben wir auch einen gesunden Appetit. Sie bewegen sich, sie springen auf. Wenn du in den Stall reinkommst, dann halten alle die Köpfe hoch und schlackern mit den Ohren. Und das ist dann meistens so ein Zeichen, wenn du in so einen Stall reingehst, dann geht es allen gut.
1: Mhm. Was würdest du eigentlich zu so einer Aussage sagen, wenn Verbraucher so sagen, ja, würde es nicht so schlechte Haltungsstufen geben, dann hätte ich ja gar nicht erst die Chance, das zu kaufen. Also das Problem liegt ja eigentlich bei dem Halter und nicht bei mir als Käufer oder Käuferin.
0: Ja, also es ist, wir können auch als Landwirtschaft nicht nur den schwarzen Peter dem Verbraucher zuschieben. Also das ist auch von unserer Seite zu kurz gesprungen. Ich glaube, wir waren da in den letzten Jahren schon gemeinsam als Gesellschaft auf einem guten Weg. Wir haben ja Diskussionsforen gehabt, wo auch Naturschutz- und Tierschutzverbände mit dabei gesessen haben. Die sogenannte Borchardt-Kommission, die hat über viele Jahre ein tolles Konzept meiner Meinung nach erarbeitet. Was allerdings jetzt doch sehr in Frage gestellt ist, weil wir gemerkt haben, die Finanzierung steht auf wackeligen Füßen auf Bundesebene. Und wo ich auch, muss ich sagen, als Landwirt doch sehr enttäuscht bin. Wir haben uns da über viele Jahre eingebracht und ein Angebot gemacht. Und jetzt, wo es ums Bezahlen geht, da macht der Staat, macht sich die Gesellschaft dann einen schlanken Fuß und auf einmal ist sie nicht mehr dabei. Also viele Betriebe, auch bei uns in Niedersachsen, die waren im letzten Herbst doch sehr enttäuscht, als auf einmal eine Bundesförderung, die schon zugesagt war, eingestellt wurde. Mhm. Und da brauchen wir, gerade wenn wir in Ställe investieren, du weißt, Maja, wie lange solche Gebäude nachher bezahlt werden müssen. Wenn dann halt solche Gelder auf einmal nicht mehr zur Verfügung stehen und die Rechnung nicht mehr aufgeht, die wir gemacht haben.
2: Mhm. Ich höre da jetzt gerade schon so ein bisschen den Politiker raus, Jörn. Deswegen würde mich mal interessieren, welche Rolle können denn die einzelnen Akteure spielen? Also ich finde...
1: Vielleicht müssen wir die definieren, die Akteure.
2: Naja, also das, wen gibt's denn da?
1: Die Aussage gerade eben von meiner Verbraucherin oder von dem Verbraucher, da finde ich, wäre eigentlich die viel bessere Sicht darauf, dass die Verantwortung verteilt werden muss. Einmal hat die Politik einen Hebel, weil sie macht die Gesetze und die Regeln für unsere Schweinehaltung und oftmals auch für Deutschland noch mal schärfer als gesamt für die EU. Dann der Handel, der es kauft für einen gewissen Preis und das Sortiment bestimmt. Dann der Landwirt, der es natürlich produziert. Und am Ende der Verbraucher, der es auch irgendwie kaufen muss. Und ich verstehe jetzt bei dieser Thematik, da geht es nicht nur um ein paar Euro mehr, sondern wenn wir aus Haltungsstufe 4 oder 5 kaufen, dann ist das Kilogramm Fleisch 2 bis 3 Mal so teuer. Mhm. Ne? Und das muss man sich auch erstmal leisten können. Und ich sag auch immer, dass so günstige Lebensmittel auch irgendwo eine Sozialleistung sind. Also ich denke da an Altersheime, ich denke da an Krankenhäuser. Da würde sich das Essen ja auch stark verändern.
2: Ja,
1: und all das spielt irgendwie zusammen.
2: Absolut. Ich persönlich bin da bei einer großen Verantwortung für uns Verbraucher, ehrlich gesagt. Denn ich kann den Landwirten keinen Vorwurf daraus machen, dass sie unter den gesetzlichen Rahmenbedingungen das Beste rausholen wollen, im Sinne von, sie wollen am effizientesten arbeiten und, sprechen wir es aus, Geld verdienen.
1: Sie können ja nicht in einen Markt investieren, den es nicht gibt.
2: Natürlich. Ich finde, wenn ich als Verbraucher sage, ich will halt für 3 Euro das Kilo meinen Schweinenacken kaufen, um es zu grillen, tonnenweise im Mai zu Himmelfahrt und das als selbstverständlich nehme, dann kann ich auf der anderen Seite nicht verlangen, dass Jörn seine Tiere alle auf Stroh stehen lässt. Das funktioniert nicht. Und ich finde, diese Diskrepanz kriegt für mich nicht auf, dass so viele Verbraucher sagen, ja, aber wir wollen, dass den Tieren gut geht. Und auf der anderen Seite, ja, aber wir wollen nicht so viel dafür bezahlen. Also das ist für mich reine Marktwirtschaft. Und dann frage ich mich, an welcher Stellschraube sollte man denn als erstes da drehen? Jörn, Frage an dich. Sollte man die Verbraucher daran gewöhnen, dass Fleisch eben kein alltägliches Lebensmittel mehr ist, sondern ein Luxusgut, was teuer ist, wenn man Tierschutz ernst nimmt? Oder sollte die Politik eingreifen? Sollte die Politik was weiß ich, irgendwie so Fleisch subventionieren oder mit härteren Regeln für den Tierschutz sorgen? Muss man bei den Lebensmitteleinzelhändlern irgendwie ansetzen? Was wäre deine Lösung?
0: Zunächst einmal fühle ich mich auch selbst oft sehr unwohl dabei, wenn mir irgendwelche Dinge vorgeschrieben werden. Und irgendjemand sagt so, ich weiß es besser als du und so möchte ich, dass du lebst und dich ernährst. Und ich würde dir da auch widersprechen wollen, wenn du sagst, Fleisch, tierische Lebensmittel müssen teurer werden und so ein bisschen zum Luxusgut werden. Das würde ich auch nicht fair finden für unsere Gesellschaft insgesamt. Also von daher fand ich, war dieser Weg, den wir da gemeinsam erarbeitet hatten, den fand ich wirklich gut. Und der hängt ja zunächst einmal auch damit zusammen, dass ich das für dich als Verbraucher erstmal auch kenntlich mache, was dahinter steckt, hinter der Produktion des Stück Fleisches, was du dir auf den Grill legst. Das, denke ich mal, ist der erste Schritt. Du als Verbraucher musst es erkennen können. Und dann halt auch, in meinen Augen ist es wichtig.
1: Das ist heutzutage, ehrlicherweise, finde ich noch nicht genügend. Na, also du, wenn du ein Produkt kaufst, die Qualität ist daran nicht erkennbar, welches Tier wohl dahinter stand.
2: Richtig.
1: Es sei denn, man sucht auch richtig danach, dann würdest du vielleicht schon eine Haltungsform finden. Aber ich glaube, dass es aktuell noch irreführend ist mit...
0: Es gibt jede Menge Siegel und viel Kleingedrucktes und von daher war so diese relativ einfache Segmentierung auch für uns als Landwirte gut. Und dann ist in meinen Augen auch wichtig, die Herkunft zu definieren der Produkte, wo sie herkommen. Denn das, was ich mir auf keinen Fall wünsche, also ich kann da schon durchaus als Landwirt auch mit klarkommen, muss ich mit klarkommen, wenn du dich entscheidest, weniger Fleisch zu essen, die Verbraucher sich entscheiden, weniger Fleisch zu essen. Aktuell, Maja, die ganzen neuen Zahlen, die zeigen übrigens ja, dass sogar etwas mehr Fleisch wieder gegessen wird. In diesem Jahr gab es jetzt eine neue Erfassung und das ist auch etwas, was uns überrascht. Aber ich denke, das, was auf keinen Fall passiert, darf, ist, dass die Produktion verlagert wird. Dass wir das Schnitzel, was du dir dann kaufst, irgendwo anders produziert wird, unter Voraussetzungen, die keiner mehr kontrollieren kann und nachvollziehen kann. Ich wünsche mir halt, dass das, was wir hier auf dem Tisch haben, auch möglichst bei uns hier vor Ort mit unseren Gesetzen, mit unseren Voraussetzungen und Kontrollen dann produziert wird. Und es ist auch so, und das spiegelt schon so ein bisschen diese Verlagerung ins Ausland wider, dass wir nur noch 75% der Ferkel, die wir mästen, hier bei uns in Deutschland großziehen. Und 25% der Ferkel, die werden mittlerweile aus Dänemark oder hauptsächlich Holland importiert nach Deutschland. Und das ist dann halt auch so ein Beginn einer Verlagerung, die ich mir nicht wünsche.
1: Mhm. Wie schaust du denn auf die Zukunft, vor allem wenn du auf die Haltung schaust?
0: Also ich glaube, unsere Stärke in Deutschland ist halt wirklich, dass wir ein bisschen angefangen haben, uns breiter aufzustellen. Dass wir und da sind die Spanier als ein Beispiel oder ich glaube auch viele osteuropäische Mitgliedstaaten noch nicht so weit, die Skandinavier schon in Teilen weiter als wir, dass wir halt diese Tierwohl- und Weiterentwicklungsdiskussionen haben. Und das ist, meine ich, durchaus ein Markensegment, was sich vielleicht entwickeln wird und was wir bedienen sollten als Landwirtschaft und da dann halt auch Geld verdienen mit diesen Dingen, wenn wir sie dann anbieten. Und ich meine, wir müssen uns breit aufstellen, gucken, was ihr als Verbraucher gerne haben wollt und dann in der Lage sein, das zu liefern.
2: Mhm. Und wenn du jetzt an uns Verbraucher denkst, welchen Auftrag würdest du uns erteilen?
0: Ich würde mir schon wünschen, dass ihr euch die Zeit nehmt, euch ein bisschen mit den Dingen auseinanderzusetzen, die hinter dem Essen stecken. Und jetzt zu verlangen, gerade so in den heutigen Zeiten, wo bei allen vielleicht das Geld etwas knapper geworden ist, dass ihr mehr Geld auf den Tisch legt, wird sicherlich eine schwierige Diskussion sein. Aber ich würde mir da auch ein bisschen mehr Gradlinigkeit wünschen, dass das, was ihr als Verbraucher sagt, auch so nachher sich im Einkaufskorb wiederfindet. Mhm. Und da sehen wir leider oft, dass es da anscheinend zwei Menschen in einem gibt. Der eine, der es sagt, und der andere, der es tut.
1: Kuhlager, was wünschst du dir vom Schweinebauern?
2: Was wünsche ich mir von Jörn? Ich würde mir natürlich, weil ich Schweine sehr süß finde, würde ich mir wünschen, dass noch mehr von seinen Schweinen auf Stroh leben können. Und gleichzeitig bin ich ja kein Idealist, oder ich bin ja keiner, der so blauäugig durch die Welt läuft. Ich habe erkannt, dass es auf allen Seiten, auf allen Haltungsformen Vor- und Nachteile gibt und dass man Zugeständnisse machen muss an das Ergebnis. Ich hoffe, dass sich alle und dass sich Jörn an die Regeln hält. Und ich glaube, die Regeln in Deutschland sind gut. So.
1: Das lasse ich hier so stehen. Das hält jetzt so nach, Kuhlager.
2: Ja, was ist so? Da sind wir schon. Jörn, vielen Dank an dieser Stelle mal. Es war sehr angenehm, mit dir zu reden, auch wenn es irgendwie zwischendurch auch mal ein bisschen unangenehm war für dich, weil wir natürlich kritisch nachfragen. Aber toll, dass du dir die Zeit genommen hast.
0: Gerne, hat total viel Spaß gemacht.
2: Maja, was ist so dein Fazit von dieser Podcast-Folge? Massentierhaltung, dürfen wir das Wort noch verwenden?
1: Das darf jeder für sich selbst entscheiden. Ich hoffe, wenn man sich etwas unter Massentierhaltung vorstellt, dass man nicht nur die gruseligen, dunklen Bilder sieht, sondern ich glaube, jeder dürfte bei Jörn in den Stall schauen und viele andere Landwirte würden sich auch freuen, wenn man vorbeikommt. Und da stehen nun mal viele Tiere. Und ich denke mir auch so, es haben sich alle Bereiche, es gibt keinen Tante-Emma-Laden mehr. Aber wieso sollte das an der Landwirtschaft vorbeigehen? Also, dass da alles klein und hutzelig bleibt. Auch wir müssten größer werden. Was nehme ich mit? Dass das Thema komplex ist. Dass man, wie du auch schon sagst, auf viele Aspekte gucken muss. Auf die Wirtschaftlichkeit, auf die Nachhaltigkeit, auf den Klimaschutz. Und dass jeder, der einkaufen geht, darauf einen Einfluss hat. Und nur so, genau, kann sich die Landwirtschaft auch in die Richtung verändern, wie wir das alle haben wollen.
2: Ja, dem habe ich kaum noch was hinzuzufügen. So ist das in so einer Gesellschaft, in der wir leben. Wir müssen uns zusammensetzen und einen Weg finden.
1: Aber ich sehe auch eine absolute Freiheit darin, dass es jeder für sich selbst entscheiden kann.
2: Ja.
1: In dieser Varietät, die wir da draußen haben, von Haltungsstufe 1 bis Haltungsstufe 5.
2: Richtig, aber wir tragen auch eine Verantwortung für die Tiere. Also die können sich ja nicht beschweren. So, das ist ja auch noch so ein Ding. Also da müssen wir auch ein bisschen drauf achten. Es ist ein komplexes Thema, ich bin mir
1: aber
2: ziemlich sicher.
1: Aber sind wir uns auch einig, oder?
2: Wir wollen, dass es den Tieren gut geht und dass wir satt werden.
1: Genau.
2: Ja.
1: Und dass es den Landwirten auch gut geht.
2: Und dass es soll allen gut gehen. Das ist irgendwie das Fazit dieses Podcasts. Ich bin mir ziemlich sicher, wir haben es nicht allen recht gemacht und Tierschützer werden möglicherweise nicht ganz zufrieden sein. Landwirte werden vielleicht auch nicht ganz zufrieden sein, aber so ist es nun mal.
1: Und ihr könnt uns schreiben an 63hektar@ndr.de, falls ihr dazu noch Äußerungen habt. Ich glaube, Kuhlager und ich sind total bereit, auch in den nächsten Folgen nochmal eure Meinung vorzulesen.
2: Ja, sagt uns doch gerne mal, wie viel wärt ihr bereit, mehr auszugeben, wenn ihr genau wüsstet, dann geht es den Tieren noch ein bisschen besser. Wärt ihr dazu bereit? Habt ihr euch selber schon mal dabei ertappt, dass ihr sagt, ja, ich will, dass es den Tieren gut geht, aber ach, ist mir doch ein bisschen zu teuer jetzt.
1: Oder Landwirte, die aktuell Schweine halten, was fehlt euch, damit ihr noch in der Haltungsstufe weiter hochrutschen könnt? Schreibt es uns.
2: 63hektar@ndr.de. Haben wir Post bekommen und zur letzten Folge?
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1: Ja, und wir haben Post bekommen zu unserer letzten Folge. Da haben wir über Frauen in der Landwirtschaft gesprochen.
2: Ja, und vor allem, warum Frauen so wenig Chef sind in der Landwirtschaft.
1: Hier schreibt jemand, ich bin eben an einer Stelle hängen geblieben. Maja sagt mehrfach, dass sie die Situation von Frauen in der Landwirtschaft nicht zu schlecht darstellen möchte, um nicht in eine Opferrolle zu geraten. Ich bin selber gelernte Landwirtin in einer Vollzeitanstellung und kenne die Missstände. Und gerade weil im Podcast viele der bestehenden Ungleichheiten klar benannt wurden, hat diese Einordnung irritiert. Es wirkte fast so, als müsse man sich dafür rechtfertigen, Missstände deutlich zu machen. Ja, also ich kann zu mir sagen, vielleicht bist du irritiert, weil ich das dadurch vielleicht so ein bisschen abschwäche. Ich persönlich, meine Art ist es einfach, dass ich ungern in der Opferrolle bin und das auch vielleicht so ein Balanceakt war, weil wenn du mich fragst, fühlst du dich in der Männerrunde unter Landwirten ernst genommen, würden, glaube ich, die meisten Frauen, die da sitzen, sagen, ja, absolut, total, man freut sich, dass ich da bin. Aber gleichzeitig spiegelt das vielleicht nicht deren Gehalt wider, deren Position auf dem Hof oder die Anerkennung, die da irgendwie dranhängt, gehaltsmäßig oder auch vertragsmäßig. Das heißt, auf der einen Seite ist es ein ganz lautes Ja und auf der anderen Seite vielleicht doch irgendwie ein Nein. Und das war irgendwie schwierig für mich, so ein bisschen zu kommunizieren. Und ja, ich habe Schwierigkeiten damit, ja, so ein bisschen zu jammern. Das mag ich nicht.
2: Ja, das ich weiß, ich das wollen wir alle nicht, das haben wir nicht gelernt. Aber am Ende geht es nur darum, wenn wir wissen, dass 10% der Höfe von Frauen geleitet werden, nur 10%, dann geht es auch einfach ein bisschen um Symbolik. Irgendwie so Frauen sind wichtig schon jetzt auf den Höfen, aber dann sollen es irgendwann mal 20, 30, im Idealfall 50% sein, damit andere Frauen, junge Mädchen, die sagen, ich gehe in die Landwirtschaft, dass die sagen, ich will auch irgendwann mal Chef sein. So, darum geht's.
1: Ja.
2: Wow. Was für eine spannende Folge. Ich würde diesen Podcast selber dreimal hintereinander hören, wenn ich ihr wärt. Aber vielleicht macht ihr es nur zweimal und hört euch stattdessen noch einen ganz anderen Podcast an, den ich euch an dieser Stelle so hinten raus auch nochmal schnell bewerben will. 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
1: Wir schauen mit Mut und Optimismus auf die nächste Folge. Cooler Gast, hat mich sehr gefreut.
2: Hat mich auch sehr gefreut. War eine schweinegute Folge, finde ich.
1: Bis zum nächsten Mal.
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1: und Maja Mokwitz. Wir sind es nochmal, Maja und Kuhlage. Und wir wollen euch erzählen, dass die neueste Folge schon jetzt online ist in ARD Sounds. Und wir sprechen mit Hanna. Die hat nämlich einen Bauernhof-Kindergarten.
2: Und was sie dort anders macht als in normalen Kindergärten, was die Kinder bei ihr lernen und wie das Leben in einem Bauernhof-Kindergarten so abläuft, das erzählt sie uns. Ich sag mal so eine kleine Triggerwarnung vorweg. Wir werden mehrfach das Wort Hühnerscheiße verwenden. Also Vorsicht.
1: In dem Fall jetzt du ein bisschen mehr.
2: Ja,
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1: Vorsicht auf der A7 Hamburg-Hannover zwischen Bad Fallingbostel und dem Rastplatz Wolfsgrund ist eine ungesicherte Unfallstelle. Wilhelmshaven. Die Landesstraße zwischen Wilhelmshaven und der A29 ist wegen eines Rettungseinsatzes gesperrt. Ein Hinweis für Hannover. Wegen der Velo Love Night muss bis 23 Uhr mit Behinderungen gerechnet werden. Das betrifft vor allem die Stadtteile Hannover Mitte und dann die Nordstadt, außerdem List, Zooviertel, Südstadt und Kallenberger Neustadt. Und an der Elbfähre Glückstadt-Wilhelmshaven muss mit erheblicher Wartezeit gerechnet werden. Allen unterwegs an diesem Freitagabend eine sichere Fahrt.

0: 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Mit Philipp Kaute. Guten Abend. Die Schlagzeilen. Bundesrat lehnt steuerfreie Prämie für Beschäftigte ab. Tatverdächtiger ist nach Tod eines Paares in Rinteln in U-Haft. Handballer der TSV Hannover Burgdorf spielen gegen Leipzig. Das Wetter. In der Nacht locker bewölkt und trocken. 7 bis 3 Grad. Niedersachsens Ministerpräsident Lies bedauert das Scheitern der 1.000-Euro-Prämie im Bundesrat. Lies hat diese Prämie als kluges Instrument bezeichnet und fordert jetzt Bund und Länder zur Zusammenarbeit auf. Eine Mehrheit der Länder hatte im Bundesrat Nein gesagt zur Idee, dass Unternehmen ihren Beschäftigten 1.000 Euro steuerfrei zahlen können. Jan-Frederik Willems in Berlin. Niedersachsen hat ja dafür gestimmt, aber warum waren die meisten Bundesländer dagegen?
1: Also vor allem geht es denen ums Geld. Das Ganze war ja steuerfrei gedacht und dieses Geld fehlt dann halt dem Staat. Der Bund wollte sich das wieder reinholen über eine höhere Tabaksteuer und wäre damit fein raus gewesen. Die Länder und auch die Kommunen aber hätten davon nichts abbekommen und wären dann halt auf ihren Steuerausfällen sitzen geblieben. Und dann kommt noch dazu, in vielen Ländern hätte diese Prämie gar keine Entlastung gebracht, weil viele kleine und mittelständische Unternehmen gar nicht die Kohle dafür rumliegen haben. Das ist zum Beispiel in Mecklenburg-Vorpommern der Fall. Deshalb hat sich da Ministerpräsidentin Manuela Schwesig auch gegen gewehrt. Sie fordert jetzt ein großes Gesamtpaket für Entlastungen. Also zum Beispiel Steuern für kleine Einkommen senken, Energiepreise runter, Wirtschaft stärken. Und nicht nur solche Einzelmaßnahmen wie Tankrabatt oder Arbeitnehmerprämie.
0: Die Landespolitik in Niedersachsen soll sich mit dem Wirbel um einen insolventen Integrationsverein befassen. Die CDU-Landtagsfraktion will Sozialminister Philippi von der SPD dazu im Parlament befragen. Hintergrund ist, dass der Verein auch Fördergeld vom Land erhalten hat, laut Sozialministerium rund 400.000 Euro. Der insolvente Integrationsverein wurde bis vor kurzem von der ehemaligen SPD-Lokalpolitikerin Hülya Iri geführt. Gegen sie ermittelt die Staatsanwaltschaft Hannover wegen des Verdachts der Untreue. Konkret sollen Gelder ihres Vereins für den Kauf von Häusern genutzt worden sein. Der Rüstungshersteller Rheinmetall will in Unterlöß im Kreis Celle Marschflugkörper mit großer Reichweite bauen. Konzernchef Pappberger zufolge soll die Produktion schon in diesem Jahr beginnen. Das hat Rheinmetall auf seiner Internetseite mitgeteilt. Bei den Marschflugkörpern möchte Rheinmetall mit der niederländischen Rüstungsfirma Destinus zusammenarbeiten. Diese Cruise Missiles sollen Ziele in rund 700 Kilometer Entfernung erreichen. Hintergrund ist, dass die NATO-Spitze Russland als Gefahr einstuft, vor allem seit dem russischen Einmarsch in die Ukraine. Nach dem gewaltsamen Tod eines Paares in Rinteln ist ein 22-jähriger Tatverdächtiger in U-Haft genommen worden. Es handle sich um den ehemaligen Freund der Tochter der getöteten Frau. Das teilte die Polizei in Nienburg mit. Das Amtsgericht Rinteln hat demnach Haftbefehl wegen Mordes in zwei Fällen erlassen. Konkret wird dem Mann vorgeworfen, am vergangenen Wochenende die 44-jährige Frau und deren 50-jährigen Lebensgefährten im Schlaf getötet zu haben. Ob ein zwischenzeitlich ebenfalls festgenommener 24-Jähriger daran beteiligt war, werde noch ermittelt. Zum Fußball und damit den Zwischenständen aus der zweiten Bundesliga nach rund 75 Minuten. Paderborn gegen Karlsruhe 1:0 und Kaiserslautern gegen Bielefeld 2:0. Die TSV Hannover Burgdorf spielt in der Handball-Bundesliga gegen Leipzig. Live aus der Arena am Messegelände, Burkhard Tillner.
2: Und jetzt gerade in der dritten Minute durften die über 9000 Fans zum ersten Mal jubeln. Der erste Treffer für die Recken ist gefallen. Erzielt hat ihn Kapitän Mario Steinhauser. Aber Leipzig, das Tabellenschlusslicht, hat schon zweimal getroffen. Und deshalb liegen sie erstmal in der Anfangsphase hinten. Dabei wollten sie doch unbedingt im 16. Heimspiel den 6. Heimsieg dieser Saison feiern. Also das ist schon ein weiter Weg noch. 3:1 heißt es jetzt für die Gäste. Also es wird nicht einfach, denn diese Gäste, das Tabellenschlusslicht, die sehen in dieser Partie hier heute ihre wahrscheinlich letzte Chance. Die wollen unbedingt einen Erfolg und man darf gespannt sein, ob Hannover Burgdorf sich noch einmal nach dem Aus im EHF Cup gegen Magdeburg zusammenreißen kann, um hier die Fans zufrieden nach Hause zu schicken.
0: Und hier ist noch ein Hinweis reingekommen. Vorsicht auf beiden Seiten auf der B248 Braunschweig-Nordheim. Zwischen Neukrug und Echte sind Personen auf der Fahrbahn. Und hier ist das Wetter für Niedersachsen. In der Nacht locker bewölkt bis klar, in Südniedersachsen vereinzelt Nebel. Tiefstwerte 7 Grad auf Borkum und 3 Grad im Oberharz. Morgen teils sonnig, später mehr Wolken, aber verbreitet trocken. Einzelne Schauer nur im Bergland und an der Ems. Maximal 20 Grad in der Grafschaft und 15 Grad auf den Inseln, im Oberharz bis 14 Grad. Die Zeit jetzt, 20.05 Uhr.
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0: RD Abend. A2 Hannover Richtung Berlin, zwischen Allerengersleben und Eilsleben 4 Kilometer Stau. Die Autobahn 7 Flensburg Richtung Hamburg ist zwischen Kaltenkirchen und Quickborn nach einem Unfall gesperrt. A21 Kiel Richtung Bad Geheide, zwischen Lezen und Bad Oldesloe Süd ist die Autobahn wegen Bauarbeiten bis 5 Uhr früh gesperrt. Und damit weiter gute Fahrt durch den Abend.
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0: Hanno Bauer ist hier in Magdeburg. Schön, dass Sie dabei sind. Und wir hören jetzt Musik aus dem Film Love is 4 Hochzeiten und ein Todesfall. Na klar. 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

Herr Engineer, ich darf jetzt auch so ein bisschen Elektroingenieur sein, denn gestern ungefähr um diese Zeit beim Kochen, ja, ging zack in meiner Küche in Halle die Dunstabzugshaube in den Nullfunktionsmodus. Ja, kein Licht mehr, Motor aus, auch die kleine LED-Anzeige. Überhaupt kein blaues Blinken mehr. Also das gute Teil nach 20 Jahren schon kaputt. Und die kleine Glassicherung war übrigens noch völlig okay und unverschmort. So ist das. Also das war noch das Beste dran. Lässt sich weiterverwenden, würde ich mal sagen. Aber die Leiterplatte, die hat wahrscheinlich den einen oder anderen Tropfen Öl vom Braten zu viel abbekommen. Naja, 20 Jahre. So gut wie neu, würde Oma sagen. Aber jetzt ist wohl Zeit für eine neue. Ich traure dem guten Stück trotzdem ein bisschen hinterher. Jetzt mit Musik von den Animals. House of the Rising Sun. Möge diese Dunstabzugshaube ein schönes zweites Leben bekommen. Nach Abgabe auf dem Werthof in Halle an der Saale.

It Must Have Been Love, Roxette im ARD-Abend. Und Claudia in Stuttgart hat mir gerade ins Studio geschrieben, dass sie im DJ Bobo-Konzert in Stuttgart ist. Und zwar jetzt gerade in dieser Minute und dort so ziemlich ausflippt, weil es nämlich ein so schönes Konzert ist. Prima, ich freue mich. Später dann auch auf weitere Videos vom Auftritt, Claudia. Und das mit den Live-Konzerten ist ja inzwischen so eine Sache. Viele jammern, dass Konzerttickets so teuer sind. Jetzt habe ich dann mal im ARD-Abend eine Schnäppchenempfehlung. Lucky Dip heißt das System. In diesem Fall gilt es für die Konzerte von Tim Bensko. Und er rettet, wie Sie wissen, ja schnell eben gerne mal die Welt. Muss nur noch

0: gecheckt.
1: Ja, und nachdem er dann seine Mails gecheckt hatte, hat er sich entschieden, nämlich günstige Tickets ab 40 Euro anzubieten. Das klingt wirklich sehr gut. Und die heißen dann eben Luck Dips. Bekommt man da einen Sitzplatz zugewiesen, das kann einer aus der teuersten Kategorie sein, aber eben auch ganz hinten. Echtes kleines Glücksspiel eben. Tim Bensko kommt in diesem Monat zum Beispiel nach Hannover, nach Hamburg, nach Düsseldorf, nach Dresden, nach Leipzig und nach Berlin. Das Motto der Tour, alles nur nicht zurück. Das ist nämlich auch der Titelsong aus seinem neuen Album. Alles.

Wunderbar. Tim Bensko jetzt auf Konzerttour und im ARD-Abend mit seinem legendären Nur noch kurz die Welt retten.

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1: Tim Bensko mit Lackdip-Tickets ab 40 Euro in diesem Monat zu erleben in Hannover, in Hamburg, Düsseldorf, Dresden, Leipzig und Berlin mit seiner Tour Alles nur nicht zurück. Hier ist der ARD-Abend, jetzt mit großartiger Musik von Vanessa Williams. Save the best for last.

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1: Um 22 Uhr mit Wolfgang Berger. US-Präsident Trump hat eine dreitägige Waffenruhe zwischen der Ukraine und Russland verkündet. Sie sollen morgen beginnen und bis einschließlich Montag dauern. Aus der Nachrichtenredaktion Amir Brecht.
2: Wie Trump auf seiner Online-Plattform mitteilte, sollen alle Kampfhandlungen in dem Zeitraum eingestellt werden. Der US-Präsident erklärte, die Initiative sei von ihm angestoßen worden. Er hoffe, dies sei der Anfang vom Ende eines sehr langen, tödlichen und hart geführten Krieges. Der ukrainische Präsident Zelensky hat die Einigung bestätigt. Er teilte außerdem auf Telegram mit, dass es einen weiteren Gefangenenaustausch geben soll, und zwar von 1000 Gefangenen auf jeder Seite. Auch der Kreml hat die dreitägige Waffenruhe am Abend bestätigt.
1: Bundesfinanzminister Klingbeil hat sich nach dem Scheitern einer steuerfreien Prämie für Beschäftigte im Bundesrat gesprächsbereit gezeigt. Am Rande eines Besuchs in Kanada betonte der SPD-Politiker, im Mittelpunkt stehe für ihn weiterhin, wie die Bürgerinnen und Bürger angesichts der Preissteigerungen durch den Iran-Krieg entlastet werden könnten.
3: Die Hand ist ausgestreckt, aber ich bewerte da jetzt nicht einzelne Bundesländer. Das hat ja manchmal auch mit der Dynamik in den Landesregierungen selbst zu tun. Aber das Ziel muss doch sein, dass man sich da jetzt nicht im Klein-Klein zerlegt, sondern dass man jetzt schnell an die Bürgerinnen und Bürger ein Signal sendet. Wir wollen euch unterstützen mit den Ländern, mit den Arbeitgebern, mit den Gewerkschaften zusammen. Müssen Lösungen gefunden werden.
1: Bundesfinanzminister Klingbeil. 6 Wochen nach der dänischen Parlamentswahl ist ein erster Versuch der Regierungsbildung gescheitert. Nun soll König Friedrich XI. Mit den Vorsitzenden aller Parteien das weitere Vorgehen beraten. Nach der Parlamentswahl war Ministerpräsidentin Frederiksen mit der Regierungsbildung betraut worden, da ihre Sozialdemokraten die meisten Stimmen bekommen hatten. Die Verhandlungen zwischen ihr und dem Vorsitzenden der moderaten Partei Rasmussen scheiterten aber. Um gegen eine mögliche Rückkehr der Wehrpflicht zu protestieren, sind heute tausende Schülerinnen und Schüler in vielen deutschen Städten auf die Straße gegangen. Unter dem Motto Schulstreik gegen die Wehrpflicht gab es Demonstrationen unter anderem in Berlin, Hamburg und Hannover. Das neue Gesetz gilt seit dem 1. Januar. Es sieht eine verpflichtende Musterung für junge Männer ab dem Jahrgang 2008 vor. Falls sich nicht genügend Freiwillige finden, kann der Bundestag über eine Wehrpflicht entscheiden. Das waren die Nachrichten. Und hier noch das Wetter in Deutschland. In der Nacht bleibt es trocken, gebietsweise gibt es Nebel. Tiefstwerte 8 bis 1 Grad. Morgen zeitweise heiter, im Norden mehr Wolken, im Bergland einzelne Schauer möglich. Höchstwerte 14 Grad auf den Ostseeinseln bis 25 Grad im Mittelgebirge. Am Sonntag oft freundlich, im Norden vereinzelt, später von Südwesten her vermehrt Schauer und Gewitter, 14 bis 27 Grad. Es ist 22.03 Uhr.
4: Dankeschön für die 3 Minuten Nachrichten von mir. Jetzt der Verkehrsservice im ARD-Abend. Die Autobahn 7 Flensburg Richtung Hamburg ist zwischen Kaltenkirchen und Quickborn nach einem Unfall gesperrt. Und Autobahn 21 Kiel Richtung Barthgeheide zwischen Lezen und Band Oldesloe Süd wird gerade gearbeitet an der Autobahn. Deswegen ist die Piste hier gesperrt bis 5 Uhr früh. Damit weiter gute Fahrt durch den Abend.
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4: Mit Anna Bauer in Magdeburg. Einen schönen Tagesausklang wünsche ich. Und den machen wir uns zusammen mit sanften Händen. Also die sanften Hände von Chris de Burgh besungen. Aber hey, du kannst ruhig auch mal ein bisschen härter zukneten. Habe ich nichts dagegen bei der Massage am Abend. Jetzt massieren wir die Trommelfelle mit Tender Hands.

ja von wegen härter. Softmassage durch und durch. Aber wie heißt es so schön? Sanftheit ist keine Schwäche, sondern die höchste Form der Stärke. Hier ist der ARD-Abend nach Musik von Take That, jetzt mit Musik von Calvin Jones. Relativ aktuell aus dem Jahr 2015. Call You Home.

Sir Cliff Richard, im Dezember letzten Jahres wurde er 85 und wird hoffentlich noch viele Jahre mehr, nachdem er nämlich seine Krebserkrankung öffentlich gemacht hat und jetzt besonders Männer aufruft, zu Vorsorgeuntersuchungen zu gehen. Es gibt Abschiedsgerüchte, ja, Berichte über eine mögliche Abschiedstournee, die geplant ist unter dem Titel One Last Ride oder One Last Riff. Und ob es dazu kommt, werden wir in diesem Jahr erleben, denn er hat sich noch nicht ganz genau dazu geäußert, ob er diese Abschiedstournee tatsächlich spielen möchte. Hier ist der ARD-Abend. Mit Musik der Twins, Not the Loving Kind.

Hier ist der ARD Abend mit einer aktuellen Verkehrsmeldung. Wenn Sie unterwegs sind auf der Autobahn 8, Saarlouis Richtung Pirmasens zwischen Schwalbach und Schwalbach-Schwarzenholz. Achtung bitte, hier liegt ein totes Reh auf der linken Fahrspur.

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7: 22.30 Uhr ist es, Zeit für den Verkehrsservice im ARD-Abend.

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0: Mit Hanno Bauer in Magdeburg und jetzt mit dem Kätzchen, dem wir direkt ins eine Auge schauen. Eye of the Tiger. Das andere scheint schon zu schlafen. Survivor hören wir jetzt. Aus Rocky.

So ist das also. Tigermiezchen hat also nur noch ein Auge, das offen ist, das andere schläft schon. Und dann schauen wir doch mal gleich nebenan im Löwengehege. Wie sieht's da aus? Oh, Wimowe. Da sind gleich schon mal alle Augen zu. Naja, später Abend, keine halbe Stunde mehr bis 23 Uhr. 23.35 Uhr ist es. Und The Lion Sleeps Tonight.

Richtung bitte. Falschfahrer gemeldet von der Autobahn 43 Wuppertal-Recklinghausen zwischen Kreuz Wuppertal Nord und Sprockhövel. Ist ein Falschfahrer unterwegs, bitte ganz rechts fahren, nicht überholen. Wir melden, wenn die Gefahr vorüber ist. Achtung bitte, ein Falschfahrer ist unterwegs auf der Autobahn 43 zwischen Kreuz Wuppertal Nord und Sprockhövel. Ist der Falschfahrer gemeldet worden, bitte fahren Sie ganz rechts. Überholen Sie nicht. Vorsicht hier in beiden Richtungen. Freitagabend ist das hier in Ihrem Radio. Hier ist der ARD-Abend und das ist die Sendung, die uns ja direkt ins Wochenende schubst. Deswegen jetzt auch Earth and Fire Weekend.

am Freitagabend, 22.47 Uhr, jetzt ganz genau. Noch einmal die Warnung für die Autofahrer auf der Autobahn 43. Achtung bitte im Streckenabschnitt zwischen Kreuz Wuppertal Nord und Sprockhövel, denn hier ist ein Falschfahrer auf der Autobahn. Achtung bitte auf der A43 zwischen Kreuz Wuppertal Nord und Sprockhövel fährt ein Falschfahrer.

Jeanne d'Arcs letzter Marsch ist das wohl hier, musikalisch umgesetzt mit der unheimlichen Trommelei fast. So, dann aber jetzt mal weg aus Orléans und hin nach Dänemark zu dieser Sängerin hier, Aura Dion nennt sie sich. Im ARD-Abend jetzt I Will Love You, Mann.

0: I will love you on Monday. Das ist Ihr Versprechen. Wobei ich mir sage, wozu überhaupt so lange warten? Wir können gerne gleich für morgen unser nächstes Date planen. Ja, Sie und ich. Hier im ARD Abend aus Magdeburg ab 20 Uhr. Ich bin Hanno Bauer und empfehle Ihnen jetzt die ARD Hitnacht, die heute etwas weiter elbaufwärts aus Dresden ertönt. Bis dann.
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1: Um 23 Uhr mit Wolfgang Berger. US-Präsident Trump hat eine dreitägige Waffenruhe zwischen der Ukraine und Russland verkündet. Sie soll morgen beginnen und bis einschließlich Montag dauern. Aus der Nachrichtenredaktion Amir Brecht.
2: Wie Trump auf seiner Online-Plattform mitteilte, sollen alle Kampfhandlungen in dem Zeitraum eingestellt werden. Der US-Präsident erklärte, die Initiative sei von ihm angestoßen worden. Er hoffe, dies sei der Anfang vom Ende eines sehr langen, tödlichen und hart geführten Krieges. Der ukrainische Präsident Zelensky hat die Einigung bestätigt. Er teilte außerdem auf Telegram mit, dass es einen weiteren Gefangenenaustausch geben soll, und zwar von 1000 Gefangenen auf jeder Seite. Auch der Kreml hat die dreitägige Waffenruhe am Abend bestätigt.
1: Das Gesetz zur neuen privaten Altersvorsorge hat die letzte Hürde genommen. Der Bundesrat hat dem Gesetz zugestimmt, damit kann es in Kraft treten. Ziel ist es, die bisherige Riester-Rente durch ein neues staatlich gefördertes Vorsorgemodell abzulösen. Abgelehnt hat der Bundesrat dagegen die geplante Entlastungsprämie für Arbeitnehmer. Die Bundesregierung wollte es Unternehmen ermöglichen, ihren Beschäftigten bis zu 1.000 Euro steuerfrei auszuzahlen. In der Pflegeversicherung droht in den kommenden 2 Jahren eine Finanzlücke von mehr als 22,5 Milliarden Euro. Das sagte Bundesgesundheitsministerin Warken der Rheinischen Post. Nach ihren Angaben hat das Anwachsen des Defizits nicht nur demografische Gründe. Heutzutage würden auch Menschen als pflegebedürftig eingestuft, an die man früher gar nicht gedacht hatte, beispielsweise Kinder und Jugendliche mit ADHS. Das lasse die Ausgaben der Pflegeversicherung weiter steigen. In der Fußball-Bundesliga hat Borussia Dortmund zum Auftakt des vorletzten Spieltags Eintracht Frankfurt geschlagen. Durch den 3:2-Erfolg steht der BVB bereits als Vizemeister fest. Aus der Sportredaktion Jan Möller.
3: Schon nach 2 Minuten ging Frankfurt durch Uhlsohn in Führung, doch Guirassy und Schlotterbeck drehten kurz vor der Pause das Spiel für den BVB. Inacio erhöhte nach 70 Minuten sogar auf 3:1, Burkhardt gelang nur noch der Anschlusstreffer für die Eintracht. Das war's, 3:2, Frankfurt droht eine Saison ohne Europapokal und Dortmund feiert am Ende nochmal den eingewechselten Niklas Süle, der seine letzten Minuten im Profifußball bestritt. In der zweiten Liga hat Paderborn nur 2:2 gegen Karlsruhe gespielt, ein Dämpfer im Aufstiegsrennen und Bielefeld muss nach einer 0:2 Niederlage in Kaiserslautern weiter um den Klassenerhalt bangen.
1: Das waren die Nachrichten. Und hier noch das Wetter in Deutschland. In der Nacht bleibt es trocken, gebietsweise gibt es Nebel, Tiefstwerte 8 bis 1 Grad. Morgen zeitweise heiter, im Norden mehr Wolken, im Bergland einzelne Schauer, Höchstwerte 14 Grad auf den Ostseeinseln bis 25 Grad im Mittelgebirge. Am Sonntag oft freundlich, im Norden vereinzelt, später von Südwesten her vermehrt Schauer und Gewitter, 14 bis 27 Grad. Es ist 23.03 Uhr.
4: Und da schauen wir auf die Straßen. Hier ist der Verkehrsservice in der ARD-Hitnacht. Vorsicht, Falschfahrer auf der Landesstraße Wuppertal-Sonnborn-Ronsdorf. Hier zwischen Tunnel Burgholz und Universität in Wuppertal-Elberfeld. Hier kommt Ihnen ein Falschfahrer entgegen. Bitte fahren Sie äußerst rechts und überholen Sie nicht. Auf der Landstraße Wuppertal-Sonnborn-Wuppertal-Ronsdorf zwischen Tunnel Burgholz und Universität in Wuppertal-Elberfeld. Hier ist ein Falschfahrer unterwegs. Bitte fahren Sie in beiden Richtungen vorsichtig. Außerdem Vorsicht, Falschfahrer auf der A43 Wuppertal-Recklinghausen zwischen Kreuz Wuppertal-Nord und Sprockhövel. Auch hier ist ein Falschfahrer unterwegs. Bitte fahren Sie auch hier äußerst rechts und überholen Sie nicht. Auf der A43 Wuppertal-Recklinghausen zwischen Kreuz Wuppertal-Nord und Sprockhövel. Hier ist ein Falschfahrer unterwegs. Bitte Vorsicht in beiden Richtungen. Aktuell kommen Meldungen auch von der A1 Dortmund Richtung Münster. Die ist zwischen Kreuz Dortmund-Unna und Carmen-Zentrum wegen Bauarbeiten bis Montag früh gesperrt. A1 Dortmund Richtung Köln zwischen Burscheid und Kreuz Leverkusen aktuell 3 Kilometer stockender Verkehr wegen Bauarbeiten. A1 Trier-Saarbrücken, die ist in Höhe Saarbrücken-Neuhaus in beiden Richtungen wegen eines brennenden PKWs gesperrt. Die A2 Dortmund Richtung Oberhausen ist zwischen Dreieck Bottrop und Kreuz Oberhausen wegen Bauarbeiten bis Montag früh gesperrt. A3 Köln Richtung Frankfurt zwischen Dreieck Dernbach und Montabaur 3 Kilometer Stau. Es verzögert sich hier mit ihrer Fahrt circa eine Viertelstunde. A5 Basel Richtung Karlsruhe zwischen Offenburg und Appenweier 2 Kilometer Stau, Verzögerung bis zu einer Viertelstunde auch hier. Die A7 Flensburg Richtung Hamburg ist zwischen Kaltenkirchen und Quickborn wegen Reinigungsarbeiten aktuell gesperrt. Die A8 München-Salzburg ist zwischen Fraßdorf und Bernau wegen einer Nachtbaustelle bis 5 Uhr früh gesperrt. Eine Umleitung ist für sie eingerichtet. Die A9 Berlin Richtung Halle-Leipzig ist zwischen Turland und Bitterfeld-Wolfen wegen Bergungsarbeiten derzeit gesperrt. Die A21 Kiel Richtung Bagdeheide ist zwischen Lezen und Bad Oldesloe Süd wegen einer Nachtbaustelle bis 5 Uhr früh gesperrt. Eine Umleitung führt sie über die U96 und die U98. Die A25 Hamburg-Geestdach ist zwischen Allermöhe und Neu-Allermöhe West in beiden Richtungen wegen Bergungsarbeiten gesperrt. Die A81 Heilbronn Richtung Würzburg ist zwischen Heilbronn unter Gruppenbach und Kreuz-Weinsberg wegen einer Fahrbahnerneuerung bis Montag früh gesperrt. Aktuell gibt es hier 5 Kilometer Stau. Die A92 München Richtung Deggendorf ist zwischen Oberschleißheim und Unterschleißheim wegen Bauarbeiten bis Sonntag 4 Uhr gesperrt. Auch hier gibt es eine Umleitung, die U3. Die B42 Rüdesheim Richtung Koblenz ist zwischen Osterspey und Gewerbegebiet Lahnstein Süd nach einem Unfall gesperrt. Und die A1 Trier Richtung Saarbrücken ist zwischen Quierschied und Riegelsberg ebenfalls nach einem Unfall gesperrt. Da, wo es geht, für Sie bitte überall gute und sichere und freie Fahrt.
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4: Mit Imme Tröger heute. Wir bleiben in dieser Nacht gemeinsam wach. Die ARD-Hitnacht begleitet Sie heute aus dem Landesfunkhaus des Mitteldeutschen Rundfunks in Dresden. So ein bisschen Freitag haben wir ja noch. Ab dann ist Wochenende. Die letzte Stunde des Tages. Wir gehen sie an gleich mit Smokey und If You Think You Know How to Love Me und mit Jennifer Page und Crush. Einen schönen Tagesausklang.

Das sind Smokey und If You Think You Know How to Love Me. So klingt ihr Freitagabend mit der ARD-Hitnacht. Da machen wir eine kleine Reise ins Jahr 1983. Die CD kam auf den Markt in diesem Jahr. Sie würden jetzt vermutlich gerade ein Video zu Ende gesehen haben, so am Freitagabend, denn auch der Videorekorder kam ganz groß in Mode. Und sie hörten zum ersten Mal Sweet Dreams, Every Breath You Take, 99 Luftballons, Major Tom oder eben auch Penny Lover von Lionel Richie. Alle Lieder sind erschienen 1983 und hier ist Lionel Richie mit Penny Lover in der ARD-Hitnacht. Schön, dass Sie bei uns sind.

So schippern wir gemütlich mit Lionel Richie durch die ARD-Hitnacht mit den guten Nachrichten von der A43 Wuppertal-Recklinghausen. Hier ist Ihre Fahrt zwischen Kreuz Wuppertal-Nord und Sprockhövel wieder frei und sicher. Der Falschfahrer hat die Autobahn verlassen und auch auf der Landstraße 418 Wuppertal-Sonnborn, Wuppertal-Ronsdorf. Auch hier zwischen Tunnel Burgholz und Universität in Wuppertal-Elberfeld. Hier ist auch wieder alles frei und sicher. Der Falschfahrer hat auch die Bundesstraße bzw. die Landstraße verlassen. Gute und sichere Fahrt jetzt mit Machia.

Der Verkehrsservice in der AD-Nacht. Vorsicht, Falschfahrer auf der A7 Flensburg-Hamburg. Zwischen Flensburg und Tarp kommt Ihnen ein Falschfahrer entgegen. Bitte fahren Sie äußerst rechts und überholen Sie nicht. In beiden Richtungen äußerste Vorsicht auf der A7 Flensburg-Hamburg. Zwischen Flensburg und Tarp. Hier ist ein Falschfahrer unterwegs. Bitte fahren Sie in beiden Richtungen äußerst vorsichtig.

Hey, Kiss Him Goodbye. Steam sind das. Und wir schauen nochmal auf die A7 Flensburg-Hamburg. Zwischen Flensburg und Tarp immer noch Vorsicht. Hier ist ein Falschfahrer unterwegs. Bitte fahren Sie in beiden Richtungen äußerst vorsichtig. Überholen Sie nicht und fahren Sie rechts. Auf der A7 Flensburg-Hamburg zwischen Flensburg und Tarp. Hier ist ein Falschfahrer unterwegs. Bitte fahren Sie in beiden Richtungen vorsichtig. So geht's mit der AD-Hitnacht jetzt musikalisch auch Richtung Wochenende. Wir begleiten Sie und bei unserem nächsten Lied, da habe ich immer eine ganz spezielle Filmszene im Kopf, wenn ich das Lied höre. Das Lied stammt auch aus diesem Film, der mir da immer einfällt. Und zu sehen sind er und sie auf einer Jugendparty. Alle tanzen zu einem eher schnelleren Lied und dann setzt er ihr die Kopfhörer seines Walkmans auf und die Welt bleibt stehen. Richard Sanderson und Reality. Damit wünschen wir einen schönen Freitagabend. Laboum! 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

So bringen wir sie durch die Nacht mit Depeche Mode und Just Can't Get Enough. Hier ist die AD-Hitnacht. Da hat uns Christa aus Niedersachsen geschrieben. Vielen, vielen Dank für die sehr vielen lieben Worte, Christa. Alles gut angekommen. Außerdem kam Post von Asimsep. Ich hoffe, ich habe das jetzt richtig ausgesprochen. Sehr geehrtes Team der AD-Hitnacht, hat er geschrieben. Ich finde die heutige Sendung gut. Die Musikmischung stimmt. Außerdem eine gute Moderation. Und es wäre schön, wenn ich die Moderatorin grüßen könnte. Ei, danke. Die Grüße sind angekommen. Vielen, vielen Dank. Grüße nach Hamburg. Ja, Hamburg ist noch wach, denn auch Annette hat uns geschrieben aus Hamburg. Hey, bisher so cool hier in Hamburg. Große Sause, Hafengeburtstag und sogar das Wetter spielt mit. Freue mich auf die nächsten Stunden. Annette, auch Ihnen danke. Viel Spaß bei der Sause und vor allen Dingen viele Grüße nach Hamburg. Eine gute Nacht mit uns und schreiben Sie uns auch ganz gerne mal. Geht per Mail an ard-hitnacht@mdr.de. Wir hören derweil Aha mit Food of the Mountain. Ich bin Imme Tröger. Schön, dass Sie bei uns sind.

ARD-Nacht mit Joe Cocker und Out of the Bloom. Willkommen zurück aus dem Jahr 1994. Kommen Sie gut durch die Nacht mit uns. Wir machen so ein bisschen Jahrzehnte-Hopping und hüpfen jetzt mal in die 80er. Da telefonierte man unterwegs noch mit Kleingeld an Telefonzellen. Und im Radio, da war ein Lied zu hören, das eigentlich ein ziemlich gruseliges war, jedenfalls zu Anfang. Ein Mann namens Danny Matkowski, der will ein Lied über einen Serienkiller schreiben. Darin erzählt er auch so ein bisschen, was und wie der das so macht. Und das wiederum findet seine Gattin gar nicht toll und schickt ihn zu seinem besten Kumpel Michael. Der ist Gitarrist, spielt für bekannte Stars deren Lieder ein und dem zeigt er sein Horrorlied. So richtig begeistert ist er nicht von dem Serienkiller, obwohl die beiden sich sogar einen Horrorfilm angucken, um vielleicht so ein paar Vibes aufzunehmen. Und dann geht allerdings alles ganz schnell. Michael schreibt nämlich gerade an der Musik für einen Tanzfilm. Und als er seine Demokassette für den Soundtrack abgibt bei der Plattenfirma, da ist auch das Serienkiller-Lied drauf. Ja, haben die beiden aus Versehen nicht gelöscht, also haben es aufgenommen, vergessen dann zu löschen. Und die Produktionsfirma wiederum, die ist begeistert. Weniger vom Serienkiller, jedoch von der Musik. Und so wurde der Text geändert und aus dem verrückten Maniac-Killer wurde eine verrückte Tänzerin im Film Flashdance. Hier ist Michael Cimbello und Maniac. Ich bin Imme Tröger, willkommen in der ARD-Hitnacht.

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1: Um 1 Uhr mit Ronald Lessig. US-Präsident Trump hat eine dreitägige Waffenruhe zwischen der Ukraine und Russland verkündet. Sie hat offiziell um Mitternacht Ortszeit begonnen und soll bis einschließlich Montag dauern. Aus der Nachrichtenredaktion Amir Brecht.
2: Wie Trump auf seiner Online-Plattform mitteilte, sollen alle Kampfhandlungen in dem Zeitraum eingestellt werden. Der US-Präsident erklärte, die Initiative sei von ihm angestoßen worden. Er hoffe, dies sei der Anfang vom Ende eines sehr langen, tödlichen und hart geführten Krieges. Der ukrainische Präsident Zelensky hat die Einigung bestätigt. Er teilte außerdem auf Telegram mit, dass es einen weiteren Gefangenenaustausch geben soll, und zwar von 1000 Gefangenen auf jeder Seite. Auch der Kreml hat die dreitägige Waffenruhe am Abend bestätigt.
1: In der Pflegeversicherung droht nach den Worten von Bundesgesundheitsministerin Warken in den kommenden 2 Jahren eine Finanzlücke von mehr als 22,5 Milliarden Euro. In der Rheinischen Post betonte die CDU-Politikerin, dass das Anwachsen des Defizits nicht nur demografische Gründe habe. Heutzutage würden auch Menschen als pflegebedürftig eingestuft, an die man früher gar nicht gedacht hatte, beispielsweise Kinder und Jugendliche mit ADHS. Bundesentwicklungsministerin Ala Bali Radovan mahnt einen anderen Ton im Umgang mit syrischen Flüchtlingen in Deutschland an. Es ärgere sie, wenn gesagt werde, die Menschen aus Syrien müssten sich endlich am Wiederaufbau ihres Landes beteiligen, sagte die SPD-Politikerin der Rheinischen Post. Sie täten dies längst. Als Beispiel verwies Ala Bali Radovan auf die Plattform Neuanfang für Syrien. Dort geht es um Klinikpartnerschaften mit syrischen Ärzten aus Deutschland. In der Fußball-Bundesliga hat Borussia Dortmund zum Auftakt des vorletzten Spieltages Eintracht Frankfurt geschlagen. Durch den 3:2-Erfolg steht der BVB bereits als Vizemeister fest. Aus der Sportredaktion Jan Möller.
3: Schon nach 2 Minuten ging Frankfurt durch Uzun in Führung, doch Gerassi und Schlotterbeck drehten kurz vor der Pause das Spiel für den BVB. Inacio erhöhte nach 70 Minuten sogar auf 3:1, Burkhardt gelang nur noch der Anschlusstreffer für die Eintracht. Das war's, 3:2, Frankfurt droht eine Saison ohne Europapokal. Und Dortmund feiert am Ende nochmal den eingewechselten Niklas Süle, der seine letzten Minuten im Profifußball bestritt. In der zweiten Liga hat Paderborn nur 2:2 gegen Karlsruhe gespielt, ein Dämpfer im Aufstiegsrennen. Und Bielefeld muss nach einer 0:2 Niederlage in Kaiserslautern weiter um den Klassenerhalt bangen.
1: Das waren die Nachrichten. Das Wetter in Deutschland. Fast überall trocken, gebietsweise Nebel bei 8 bis 1 Grad. Tagsüber zeitweise heiter, im Norden mehr Wolken, im Bergland einzelne Schauer. Bei 14 Grad auf den Ostseeinseln und 25 Grad im Mittelgebirge. Am Sonntag freundlich. Die Zeit, es ist 1:03 Uhr.
4: Und hier ist der Blick auf die Straßen. Der Verkehrsservice in der ARD-Hitnacht. Die A1 Dortmund Richtung Münster ist zwischen Kreuz Dortmund-Unna und Kamenzentrum wegen Bauarbeiten bis Montag früh gesperrt. Die A1 Trier-Saarbrücken ist in Höhe Saarbrücken-Neuhaus in beiden Richtungen wegen eines brennenden PKWs gesperrt. Die A2 Dortmund Richtung Oberhausen ist zwischen Dreieck Bottrop und Kreuz Oberhausen wegen Bauarbeiten noch bis Montag früh gesperrt. Die A8 München Salzburg ist zwischen Fraßdorf und Bernau wegen einer Nachbaustelle bis 5 Uhr früh gesperrt. Eine Umleitung ist hier für Sie eingerichtet. Die A21 Kiel Richtung Bargteheide ist zwischen Lezen und Bad Oldesloe Süd wegen einer Nachbaustelle bis 5 Uhr früh gesperrt. Auch hier gibt es eine Umleitung, die U96 und auch die U98. Die A25 Hamburg-Geesdach ist zwischen Allermöhe und Neu-Allermöhe West in beiden Richtungen wegen Bergungsarbeiten gesperrt. Die A30 Rheine Richtung Osnabrück ist zwischen Rheine-Kanal, Hafen und Hörstel wegen Bergungsarbeiten noch bis ca. 8 Uhr gesperrt. Eine Umleitung führt sie hier über die U19. Die A81 Heilbronn Richtung Würzburg ist zwischen Weinsberg-Ellhofen und Kreuz-Weinsberg wegen einer Fahrbahnerneuerung bis Montag früh gesperrt. Und die A92 München Richtung Deggendorf ist zwischen Oberschleißheim und Unterschleißheim wegen Bauarbeiten bis Sonntag ca. 4 Uhr gesperrt. Eine Umleitung führt sie über die U3. Da, wo Sie unterwegs sind, gute Fahrt.
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4: Ja, da begleiten wir Sie heute aus dem Landesfunkhaus des Mitteldeutschen Rundfunks in Dresden. Ich bin Imme Tröger, wir bleiben gemeinsam wach. Diese Stunde mit den Atomic Kitten und The Tide is High und mit Chris Rea. Road to Hell. Es ist 1:05 Uhr. Kommen Sie gut durch die Nacht mit uns.

Dear Tommy Kitten, the tide is high. Die AD-Hitnacht ist hier. Sehr lieb, gleich mit Zucchero und My Love. Und der ist im Juni und im Juli bei uns in Deutschland unterwegs. Zu erleben dann in Hamburg, Berlin, in Düsseldorf und Leipzig, in Frankfurt, Wolfsburg und in München. Ja, und in der AD-Hitnacht. Zucchero und My Love. Schön, dass Sie bei uns sind. Willkommen in der AD-Hitnacht.

Vorsicht, Falschfahrer auf der A31 Lingen-Gronau zwischen Lingen und Kreuz-Schüttorf. Hier kommt Ihnen ein Falschfahrer entgegen. Bitte fahren Sie in beiden Richtungen äußerst vorsichtig. Überholen Sie nicht und fahren Sie äußerst rechts. Auf der A31 Lingen-Gronau zwischen Lingen und Kreuz-Schüttorf. Hier kommt Ihnen ein Falschfahrer entgegen. Bitte fahren Sie in beiden Richtungen äußerst vorsichtig. Das ist die ARD-Hitnacht. Eben gehört die Pet Shop Boys mit It's a Sin. Und das ist ihr Weg durch den Nachtdienst um 1.23 Uhr. Da kam Post von Rudolf aus Köln. Der hat Angst, dass die ARD-Hitnacht aufgezeichnet sein könnte, weil sich die Moderatorin geirrt hat und erzählt hat, dass nächstes Wochenende Muttertag ist. Muttertag ist natürlich morgen, am 10. Mai. Da gab es eine kleine Verwechslung. Außerdem gehen Grüße zurück nach Unterfranken an Burkhard. Der hat uns nämlich auch geschrieben, seitdem ich Rentner bin, habe ich endlich Zeit, eure tolle Sendung regelmäßig zu hören. Dabei liege ich im Bett und habe das Tablet an meiner Seite. So höre und genieße ich via Webradio die wunderbare ARD-Hitnacht. Auf diese Art lasse ich den Tag ausklingen und träume in den neuen Tag hinein, bis ich dann irgendwann endgültig schlafen gehe. Ja, Burkhard, danke schön und eine entspannte Nacht mit der ARD-Hitnacht auch weiterhin. Und wenn Sie mögen, schreiben Sie uns doch auch eine Mail an ard-hitnacht@mdr.de. Ich bin Imme Tröger und wünsche Ihnen eine angenehme Nacht mit uns und mit Westernhagen.

Vier Willenlose. Marius Müller-Westernhagen in der ARD-Hitnacht. Und da kommt die Entwarnung von der A31 Lingen-Gronau. Die Meldung über den Falschfahrer zwischen Lingen und Kreuzschüttorf wurde soeben aufgehoben. A31 Lingen-Gronau. Die Falschfahrermeldung zwischen Lingen und Kreuzschüttorf wurde aufgehoben.

0: Und da ist der Blick auf die Straßen, der Verkehrsservice in der ARD-Hitnacht. Gern noch einmal mit der Entwarnung von der A31 Lingen-Gronau. Die Meldung über den Falschfahrer zwischen Lingen und Kreuz-Schüttorf wurde aufgehoben. Aktuell kommen Meldungen von der A1 Dortmund Richtung Münster. Die ist zwischen Kreuz Dortmund-Unna und Kamen-Zentrum wegen Bauarbeiten bis Montag früh gesperrt. Die A2 Dortmund Richtung Oberhausen ist zwischen Dreieck Bottrop und Kreuz Oberhausen wegen Bauarbeiten ebenfalls bis Montag gesperrt. Die A8 München-Salzburg ist gesperrt zwischen Fraßdorf und Bernau wegen einer Nachtbaustelle bis 5 Uhr. Eine Umleitung ist für sie eingerichtet. Die A21 Kiel Richtung Bargteheide ist zwischen Lezen und Bad Oldesloe Süd wegen einer Nachtbaustelle bis 5 Uhr gesperrt. Hier gibt es die Umleitungen U96 und U98. Die A25 Hamburg-Gestach ist zwischen Allermöhe und Neu-Allermöhe West in beiden Richtungen nach wie vor wegen Bergungsarbeiten gesperrt. Die A30 Rheine Richtung Osnabrück ist zwischen Kanalhafen und Hörstel wegen Bergungsarbeiten bis ca. 8 Uhr in der Früh gesperrt. Eine Umleitung führt sie über die U19. Die A81 Heilbronn Richtung Würzburg ist zwischen Weinsberg-Ellhofen und dem Kreuz Weinsberg wegen einer Fahrbahnerneuerung bis Montag früh gesperrt. Und die A92 München Richtung Deggendorf ist zwischen Oberschleißheim und Unterschleißheim wegen Bauarbeiten bis Sonntag früh um 4 gesperrt. Auch hier gibt es eine Umleitung, und zwar die U3. Ihnen überall, wo Sie unterwegs sind, sichere und gute Fahrt.
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so entspannt kann der Nachtdienst auch klingen. Die Beach Boys waren das mit Kokomo in der ARD-Hitnacht. Gehörte zum Soundtrack von Cocktail mit Tom Cruise übrigens. Stammt aus dem Jahr 1988, obwohl eine Rohfassung des Liedes schon 1964 entstand. Jedoch nicht bei den Beach Boys, sondern bei John Phillips. Das ist der Mitbegründer von The Mamas and the Papas. Der hatte den Song in den 60ern schon, ich sag mal, angelegt, bevor er für den Film einen neuen Text bekam und die Leichtigkeit der Beach Boys. Das ist ihr Weg durch die Nacht, gleich auch mit Erasure und Ship of Fool, und zwar nach Emma Bunton.

The Beautiful South mit Rotterdam. So geht gemeinsam Wachbleiben mit der ARD-Hitnacht mit Imme Tröger und gleich auch mit Paul Young. Vorher kam Post von den drei Wunsdorfer Nachteulen, Beatrice, Jens und Nico. Das haben sie selber so geschrieben. Heute waren wir in der urigen Kneipe in Bad Oeynhausen zu Besuch und morgen ist Frühlingsfest, schreiben sie. Jetzt freuen wir uns auf eine schöne Hitnacht. Musik ist wieder supi. Schöne Grüße an Imme Tröger, das Hitnacht-Team und an die Hitnacht-Familie. Ja, ist alles angekommen. Vielen Dank an die Nachteulen aus Wunsdorf. Nele und Bente wollen dagegen schöne Grüße von Pforzheim nach Stuttgart senden. Frank und auch Alex und Eva freuen sich heute Nacht besonders über die Musik. Thomas findet, dass der Film Cocktail mit Tom Cruise, den wir gerade schon erwähnt haben, ein echt cooler Film war. Und Talk aus Dortmund, der schreibt, dass er gestern Abend Skat gespielt hat, habe danach einen wunderbaren Film gesehen und lass mich jetzt von euch inspirieren, schreibt er weiter. Der Kaffee schmeckt besser bei guter Musik. Doch recht hat er. Talk, Dankeschön. Danke an Sie alle. Wir freuen uns immer, wenn Sie mit uns durch die Nacht gehen und natürlich auch über Ihre Post. Lesen wir auch immer gerne. Geht an ard-hitnacht@mdr.de.

0: Nachrichten.
1: Um 2 Uhr mit Ronald Lessig. US-Präsident Trump hat eine dreitägige Waffenruhe zwischen der Ukraine und Russland verkündet. Kiew und Moskau bestätigten, dass die Kampfhandlungen heute und in den kommenden beiden Tagen eingestellt werden. Aus Washington Samuel Jakisch.
2: Zusätzlich sollen jeweils 1.000 Gefangene zwischen beiden Seiten ausgetauscht werden, so der US-Präsident weiter. Die Initiative für diese Geste gehe auf ihn selbst zurück, so Trump. Angaben zur Überwachung der Feuerpause oder Konsequenzen bei möglichen Verstößen machte das Weiße Haus nicht. In der Vergangenheit hatten sich vergleichbare Zusagen im Ukraine-Konflikt häufig als brüchig erwiesen. Auch über konkrete Verhandlungen zu den eigentlichen Streitfragen seit der Invasion Russlands in die Ukraine machte Donald Trump keine Angaben.
1: In der Pflegeversicherung droht nach Worten von Bundesgesundheitsministerin Warken in den kommenden 2 Jahren eine Finanzlücke von mehr als 22,5 Milliarden Euro. In der Rheinischen Post betonte die CDU-Politikerin,